0: Aus dem ersten Brief an die Gemeinde in Korinth.
1: Der erste Brief an die Korinther. Paulus, durch Gottes Willen berufener Apostel Christi Jesu, unter Bruder Sosthenes, an die Kirche Gottes, die in Korinth ist, die Geheiligten in Christus Jesus, die berufenen Heiligen, mit allen, die den Namen unseres Herrn Jesus Christus überall anrufen, bei ihnen und bei uns. Gnade sei mit euch und Friede von Gott, unserem Vater und dem Herrn Jesus Christus. Ich danke meinem Gott jederzeit euretwegen für die Gnade Gottes, die euch in Christus Jesus geschenkt wurde, dass ihr an allem reich geworden seid in ihm, an aller Rede und aller Erkenntnis. Denn das Zeugnis über Christus wurde bei euch gefestigt, so dass euch keine Gnadengabe fehlt, während ihr auf die Offenbarung unseres Herrn Jesus Christus wartet. Er wird euch auch festigen bis ans Ende, so dass ihr schuldlos dasteht am Tag unseres Herrn Jesus Christus. Treu ist Gott, durch den ihr berufen worden seid zur Gemeinschaft mit seinem Sohn Jesus Christus, unserem Herrn. Ich ermahne euch aber, Brüder und Schwestern, im Namen unseres Herrn Jesus Christus, seid alle einmütig und duldet keine Spaltungen unter euch, seid vielmehr eines Sinnes und einer Meinung. Es wurde mir nämlich, meine Brüder und Schwestern, von den Leuten der Chloe berichtet, dass es Streitigkeiten unter euch gibt. Ich meine damit, dass jeder von euch etwas anderes sagt. Ich halte zu Paulus, ich zu Apollos, ich zu Kephas, ich zu Christus. Ist denn Christus zerteilt? Wurde etwa Paulus für euch gekreuzigt oder seid ihr auf den Namen des Paulus getauft worden? Ich danke Gott, dass ich niemanden von euch getauft habe, außer Crispus und Gaius, so dass keiner sagen kann, ihr seiet auf meinen Namen getauft worden. Ich habe allerdings auch das Haus des Stephanas getauft. Ob ich sonst noch jemanden getauft habe, weiß ich nicht mehr. Denn Christus hat mich nicht gesandt zu taufen, sondern das Evangelium zu verkünden, aber nicht mit gewandten und klugen Worten, damit das Kreuz Christi nicht um seine Kraft gebracht wird. Denn das Wort vom Kreuz ist denen, die verloren gehen, Torheit. Uns aber, die gerettet werden, ist es Gottes Kraft. In der Schrift steht nämlich, ich werde die Weisheit der Weisen vernichten und die Klugheit der Klugen verwerfen. Wo ist ein Weiser? Wo ein Schriftgelehrter? Wo ein Wortführer in dieser Weltzeit? Hat Gott nicht die Weisheit der Welt als Torheit entlarvt? Denn da die Welt angesichts der Weisheit Gottes auf dem Weg ihrer Weisheit Gott nicht erkannte, beschloss Gott, alle, die glauben, durch die Torheit der Verkündigung zu retten. Die Juden fordern Zeichen, die Griechen suchen Weisheit. Wir dagegen verkünden Christus als den Gekreuzigten. Für Juden ein Ärgernis, für Heiden eine Torheit, für die Berufenen aber, Juden wie Griechen, Christus, Gottes Kraft und Gottes Weisheit. Denn das Törichte an Gott ist weiser als die Menschen. Und das Schwache an Gott ist stärker als die Menschen. Seht doch auf eure Berufung, Brüder und Schwestern. Da sind nicht viele Weise im irdischen Sinn, nicht viele Mächtige, nicht viele Vornehme, sondern das Törichte in der Welt hat Gott erwählt, um die Weisen zu Schanden zu machen. Und das Schwache in der Welt hat Gott erwählt, um das Starke zu Schanden zu machen. Und das Niedrige in der Welt und das Verachtete hat Gott erwählt, das, was nichts ist, um das, was etwas ist, zu vernichten, damit kein Mensch sich rühmen kann vor Gott. Von ihm her seid ihr in Christus Jesus, den Gott für uns zur Weisheit gemacht hat, zur Gerechtigkeit, Heiligung und Erlösung. Wer sich also rühmen will, der rühme sich des Herrn, so heißt es schon in der Schrift.

Auch ich kam nicht zu euch, Brüder und Schwestern, um glänzende Reden oder gelehrte Weisheit vorzutragen, sondern um euch das Geheimnis Gottes zu verkünden. Denn ich hatte mich entschlossen, bei euch nichts zu wissen außer Jesus Christus, und zwar als den Gekreuzigten. Zudem kam ich in Schwäche und in Furcht, zitternd und bebend zu euch. Meine Botschaft und Verkündigung war nicht Überredung durch gewandte und kluge Worte, sondern war mit dem Erweis von Geist und Kraft verbunden, damit sich euer Glaube nicht auf Menschenweisheit stützte, sondern auf die Kraft Gottes. Und doch verkünden wir Weisheit unter den Vollkommenen, aber nicht Weisheit dieser Welt oder der Machthaber dieser Welt, die einst entmachtet werden. Vielmehr verkünden wir das Geheimnis der verborgenen Weisheit Gottes, die Gott vor allen Zeiten vorausbestimmt hat, zu unserer Verherrlichung. Keiner der Machthaber dieser Welt hat sie erkannt, denn hätten sie die Weisheit Gottes erkannt, so hätten sie den Herrn der Herrlichkeit nicht gekreuzigt. Nein, wir verkünden, wie es in der Schrift steht, was kein Auge gesehen und kein Ohr gehört hat, was in keines Menschen Herz gedrungen ist, was Gott denen bereitet hat, die ihn lieben. Uns aber hat es Gott enthüllt durch den Geist. Der Geist ergründet nämlich alles, auch die Tiefen Gottes. Wer von den Menschen kennt den Menschen, wenn nicht der Geist des Menschen, der in ihm ist? So erkennt auch keiner Gott, nur der Geist Gottes. Wir aber haben nicht den Geist der Welt empfangen, sondern den Geist, der aus Gott stammt, damit wir das erkennen, was uns von Gott geschenkt worden ist. Davon reden wir auch nicht mit Worten, wie menschliche Weisheit sie lehrt, sondern wie der Geist sie lehrt, indem wir den Geisterfüllten, Geistgewirktes deuten. Der irdisch gesinnte Mensch aber erfasst nicht, was vom Geist Gottes kommt. Torheit ist es für ihn und er kann es nicht verstehen, weil es nur mit Hilfe des Geistes beurteilt werden kann. Der geisterfüllte Mensch aber urteilt über alles, ihn selbst vermag niemand zu beurteilen. Denn wer begreift den Geist des Herrn? Wer kann ihn belehren? Wir aber haben den Geist Christi.

Vor euch, Brüder und Schwestern, konnte ich aber nicht wie vor Geisterfüllten reden. Ihr wart noch irdisch eingestellt, unmündige Kinder in Christus. Milch gab ich euch zu trinken statt fester Speise, denn diese konntet ihr noch nicht vertragen. Ihr könnt es aber auch jetzt noch nicht, denn ihr seid immer noch irdisch eingestellt. Oder seid ihr nicht irdisch eingestellt? Handelt ihr nicht sehr menschlich, wenn Eifersucht und Streit unter euch herrschen? Denn wenn einer sagt, ich halte zu Paulus, ein anderer, ich zu Apollos, urteilt ihr dann nicht zu menschlich? Was ist denn Apollos und was ist Paulus? Diener, durch die ihr zum Glauben gekommen seid. Und jeder, wie der Herr es ihm gegeben hat. Ich habe gepflanzt, Apollos hat begossen, Gott aber ließ wachsen. So ist weder der etwas, der pflanzt, noch der, der begießt, sondern nur Gott, der wachsen lässt. Wer pflanzt und wer begießt, beide sind eins, jeder aber erhält seinen eigenen Lohn entsprechend seiner Mühe. Denn wir sind Gottes Mitarbeiter, ihr seid Gottes Ackerfeld, Gottes Bau. Der Gnade Gottes entsprechend, die mir geschenkt wurde, habe ich wie ein weiser Baumeister den Grund gelegt, ein anderer baut darauf weiter. Aber jeder soll darauf achten, wie er weiterbaut. Denn einen anderen Grund kann niemand legen als den, der gelegt ist, Jesus Christus. Ob aber jemand auf dem Grund mit Gold, Silber, kostbaren Steinen, mit Holz, Heu oder Stroh weiterbaut, das Werk eines jeden wird offenbar werden, denn der Tag wird es sichtbar machen, weil er sich mit Feuer offenbart. Und wie das Werk eines jeden beschaffen ist, wird das Feuer prüfen. Hält das Werk stand, das er aufgebaut hat, so empfängt er Lohn. Brennt es nieder, dann muss er den Verlust tragen. Er selbst aber wird gerettet werden, doch so wie durch Feuer hindurch. Wisst ihr nicht, dass ihr Gottes Tempel seid und der Geist Gottes in euch wohnt? Wer den Tempel Gottes zerstört, den wird Gott zerstören. Denn Gottes Tempel ist heilig und der seid ihr. Keiner täusche sich selbst. Wenn einer unter euch meint, er sei weise in dieser Welt, dann werde er töricht, um weise zu werden. Denn die Weisheit dieser Welt ist Torheit vor Gott. In der Schrift steht nämlich, er fängt die Weisen in ihrer eigenen List. Und an einer anderen Stelle, der Herr kennt die Gedanken der Weisen, er weiß, sie sind nichtig. Daher soll sich niemand eines Menschen rühmen. Denn alles gehört euch, Paulus, Apollos, Kephas, Welt, Leben, Tod, Gegenwart und Zukunft, alles gehört euch. Ihr aber gehört Christus und Christus gehört Gott.

So soll man uns betrachten, als Diener Christi und als Verwalter von Geheimnissen Gottes. Von Verwaltern aber verlangt man, dass sie sich als treu erweisen. Mir macht es allerdings gar nichts aus, wenn ihr oder ein menschliches Gericht über mich urteilt. Ich urteile auch nicht über mich selbst. Ich bin mir zwar keiner Schuld bewusst, doch bin ich dadurch noch nicht gerecht gesprochen. Der Herr ist es, der über mich urteilt. Richtet also nicht vor der Zeit, wartet, bis der Herr kommt, der das im Dunkel Verborgene ans Licht bringen und die Absichten der Herzen aufdecken wird. Dann wird jeder sein Lob von Gott erhalten. Brüder und Schwestern, ich habe das auf mich und Apollos bezogen, und zwar euretwegen, damit ihr an uns lernt. Nicht über das hinaus, was in der Schrift steht, dass also keiner zugunsten des einen zum Nachteil des anderen sich wichtig machen darf, denn wer räumt dir einen Vorrang ein und was hast du, das du nicht empfangen hättest? Wenn du es aber empfangen hast, warum rühmst du dich, als hättest du es nicht empfangen? Ihr seid schon satt, ihr seid schon reich geworden, ohne uns seid ihr zur Herrschaft gelangt. Wäret ihr doch nur zur Herrschaft gelangt, dann könnten auch wir mit euch zusammen herrschen. Ich glaube nämlich, Gott hat uns Apostel auf den letzten Platz gestellt, wie Totgeweihte. Denn wir sind zum Schauspiel geworden für die Welt, für Engel und Menschen. Wir stehen als Toren da um Christi willen. Ihr dagegen seid kluge Leute in Christus. Wir sind schwach, ihr seid stark. Ihr seid angesehen, wir sind verachtet. Bis zur Stunde leiden wir Hunger und Durst und Blöße und werden mit Fäusten geschlagen und sind heimatlos. Wir mühen uns ab, indem wir mit eigenen Händen arbeiten. Wir werden beschimpft und segnen, wir werden verfolgt und halten Stand, wir werden geschmäht und reden gut zu. Wir sind sozusagen der Unrat der Welt geworden, der Abschaum von allen bis heute. Nicht um euch zu beschämen, schreibe ich das, sondern um euch als meine geliebten Kinder zu ermahnen. Hättet ihr nämlich auch unzählige Erzieher in Christus, so doch nicht viele Väter. Denn in Christus Jesus habe ich euch durch das Evangelium gezeugt. Darum ermahne ich euch, haltet euch an mein Vorbild. Deswegen habe ich Timotheus zu euch geschickt, mein geliebtes und treues Kind im Herrn. Er wird euch erinnern an meine Wege in Christus Jesus, wie ich sie überall in jeder Gemeinde lehre. In der Annahme, dass ich nicht selber zu euch komme, haben sich einige wichtig gemacht. Ich werde aber bald zu euch kommen, wenn der Herr will. Dann werde ich diese Wichtigtuer nicht auf ihre Worte prüfen, sondern auf ihre Kraft. Denn nicht in Worten erweist sich die Herrschaft Gottes, sondern in der Kraft. Was zieht ihr vor? Soll ich mit dem Stock zu euch kommen? Oder mit Liebe und dem Geist der Sanftmut?

Allgemein hört man von Unzucht unter euch. Und zwar von Unzucht, wie sie nicht einmal unter den Heiden vorkommt, dass nämlich einer mit der Frau seines Vaters lebt. Und da macht ihr euch noch wichtig, statt traurig zu werden und den aus eurer Mitte zu stoßen, der so etwas getan hat. Was mich angeht, so habe ich, leiblich zwar abwesend, geistig aber anwesend, mein Urteil über den, der sich so vergangen hat, schon jetzt gefällt, als ob ich persönlich anwesend wäre. Im Namen Jesu, unseres Herrn, wollen wir uns versammeln, ihr und mein Geist, und zusammen mit der Kraft Jesu, unseres Herrn, diesen Menschen dem Satan übergeben zum Verderben seines Fleisches, damit sein Geist am Tag des Herrn gerettet wird. Zu Unrecht rühmt ihr euch. Wisst ihr nicht, dass ein wenig Sauerteig den ganzen Teig durchsäuert? Schafft den alten Sauerteig weg, damit ihr neuer Teig seid. Ihr seid ja schon ungesäuertes Brot, denn als unser Paschalamm ist Christus geopfert worden. Lasst uns also das Fest nicht mit dem alten Sauerteig feiern, nicht mit dem Sauerteig der Bosheit und Schlechtigkeit, sondern mit den ungesäuerten Broten der Aufrichtigkeit und Wahrheit. Ich habe euch in meinem Brief geschrieben, dass ihr nichts mit Unzüchtigen zu schaffen haben sollt. Gemeint waren damit nicht alle Unzüchtigen dieser Welt oder alle Habgierigen und Räuber und Götzendiener, sonst müsstet ihr ja aus der Welt auswandern. Nun aber habe ich euch geschrieben, habt nichts zu schaffen mit einem, der sich Bruder nennt und dennoch Unzucht treibt, habgierig ist, Götzen verehrt, lästert, trinkt oder raubt. Mit einem solchen Menschen sollt ihr auch keine Tischgemeinschaft haben. Was geht es mich denn an, die Außenstehenden zu richten? Habt ihr nicht die zu richten, die zu euch gehören? Die Außenstehenden wird Gott richten. Schafft den Übeltäter weg aus eurer Mitte.

Wagt es einer von euch, der mit einem anderen einen Rechtsstreit hat, vor das Gericht der Ungerechten zu gehen, statt zu den Heiligen? Wisst ihr denn nicht, dass die Heiligen die Welt richten werden? Und wenn durch euch die Welt gerichtet wird, seid ihr dann nicht zuständig, einen Rechtsstreit über Kleinigkeiten zu schlichten? Wisst ihr nicht, dass wir über Engel richten werden? Also erst recht über Alltägliches. Wie könnt ihr dann jene, die im Urteil der Gemeinde nichts gelten, als Richter einsetzen, wenn ihr einen Rechtsstreit über Alltägliches auszutragen habt? Ich sage das, damit ihr euch schämt. Gibt es denn unter euch wirklich keinen, der über die Weisheit verfügt, zwischen Brüdern zu entscheiden? Stattdessen zieht ein Bruder den anderen vor Gericht, und zwar vor Ungläubige. Ist es nicht überhaupt schon ein Versagen, dass ihr miteinander Prozesse führt? Warum leidet ihr nicht lieber Unrecht? Warum lasst ihr euch nicht lieber übervorteilen? Nein, ihr selber begeht Unrecht und übervorteilt, und zwar Brüder. Wisst ihr denn nicht, dass Ungerechte das Reich Gottes nicht erben werden? Täuscht euch nicht. Weder Unzüchtige noch Götzendiener, weder Ehebrecher noch Lustknaben, noch Knabenschänder, noch Diebe, noch Habgierige, keine Trinker, keine Lästerer, keine Räuber werden das Reich Gottes erben. Und solche gab es unter euch. Aber ihr seid reingewaschen, seid geheiligt, seid gerecht geworden im Namen Jesu Christi des Herrn und im Geist unseres Gottes. Alles ist mir erlaubt, aber nicht alles nützt mir. Alles ist mir erlaubt, aber nichts soll Macht haben über mich. Die Speisen sind für den Bauch da und der Bauch für die Speisen. Gott wird beide vernichten. Der Leib ist aber nicht für die Unzucht da, sondern für den Herrn und der Herr für den Leib. Gott hat den Herrn auferweckt. Er wird durch seine Macht auch uns auferwecken. Wisst ihr nicht, dass eure Leiber Glieder Christi sind? Darf ich nun die Glieder Christi nehmen und zu Gliedern einer Dirne machen? Auf keinen Fall! Oder wisst ihr nicht, wer sich an eine Dirne bindet, ist ein Leib mit ihr? Denn es heißt, die zwei werden ein Fleisch sein. Wer sich dagegen an den Herrn bindet, ist ein Geist mit ihm. Meidet die Unzucht. Jede Sünde, die der Mensch tut, bleibt außerhalb des Leibes. Wer aber Unzucht treibt, versündigt sich gegen den eigenen Leib. Oder wisst ihr nicht, dass euer Leib ein Tempel des Heiligen Geistes ist, der in euch wohnt und den ihr von Gott habt? Ihr gehört euch nicht selbst, denn um einen teuren Preis seid ihr erkauft worden. Verherrlicht also Gott in eurem Leib.

Nun zu dem aber, was ihr geschrieben habt. Es ist gut für den Mann, keine Frau zu berühren. Wegen der Gefahr der Unzucht soll aber jeder seine Frau haben und jeder soll ihren Mann haben. Der Mann soll seine Pflicht gegenüber der Frau erfüllen und ebenso die Frau gegenüber dem Mann. Die Frau verfügt nicht über ihren Leib, sondern der Mann. Ebenso verfügt aber auch der Mann nicht über seinen Leib, sondern die Frau. Entzieht euch einander nicht, außer im gegenseitigen Einverständnis und nur eine Zeit lang, um für das Gebet frei zu sein. Dann kommt wieder zusammen, damit euch der Satan nicht in Versuchung führt, weil ihr euch nicht enthalten könnt. Das sage ich als Zugeständnis, nicht als Gebot. Ich wünschte, alle Menschen wären unverheiratet, wie ich. Doch jeder hat seine eigene Gnadengabe von Gott, der eine so, der andere so. Den Unverheirateten und den Witwen sage ich, es ist gut, wenn sie so bleiben wie ich. Wenn sie aber nicht enthaltsam leben können, sollen sie heiraten. Es ist nämlich besser zu heiraten, als sich in Begierde zu verzehren. Den Verheirateten gebiete nicht ich, sondern der Herr. Die Frau soll sich vom Mann nicht trennen. Wenn sie sich aber trennt, so bleibe sie unverheiratet oder versöhne sich wieder mit dem Mann. Und der Mann darf die Frau nicht verstoßen. Den Übrigen sage ich, nicht der Herr, wenn ein Bruder eine ungläubige Frau hat und sie willigt ein, weiter mit ihm zusammenzuleben, soll er sie nicht verstoßen. Auch wenn eine Frau einen ungläubigen Mann hat und er willigt ein, mit ihr zusammenzuleben, soll sie den Mann nicht verstoßen. Denn der ungläubige Mann ist durch die Frau geheiligt und die ungläubige Frau ist durch den Bruder geheiligt. Sonst wären eure Kinder unrein, sie sind aber heilig. Wenn aber der Ungläubige sich trennen will, soll er es tun. Der Bruder oder die Schwester ist in solchen Fällen nicht wie ein Sklave gebunden. Zu einem Leben in Frieden hat Gott euch berufen. Woher weißt du denn, Frau, ob du den Mann retten kannst? Oder woher weißt du, Mann, ob du die Frau retten kannst? Im Übrigen soll jeder so leben, wie der Herr es ihm zugemessen, wie Gottes Ruf ihn getroffen hat. Das ist meine Weisung für alle Gemeinden. Wenn einer als Beschnittener berufen wurde, soll er beschnitten bleiben. Wenn einer als Unbeschnittener berufen wurde, soll er sich nicht beschneiden lassen. Es kommt nicht darauf an, beschnitten oder unbeschnitten zu sein, sondern darauf, die Gebote Gottes zu halten. Jeder soll in dem Stand bleiben, in dem ihn der Ruf Gottes getroffen hat. Wenn du als Sklave berufen wurdest, soll dich das nicht bedrücken. Aber wenn du frei werden kannst, mach lieber Gebrauch davon. Denn wer im Herrn als Sklave berufen wurde, ist Freigelassener des Herrn. Ebenso ist einer, der als Freier berufen wurde, Sklave Christi. Um einen teuren Preis seid ihr erkauft worden. Macht euch nicht zu Sklaven von Menschen. Brüder und Schwestern, jeder soll vor Gott in dem Stand bleiben, in dem ihn der Ruf Gottes getroffen hat. Was aber die Unverheirateten betrifft, so habe ich kein Gebot vom Herrn. Ich gebe euch nur einen Rat als einer, den der Herr durch sein Erbarmen vertrauenswürdig gemacht hat. Ich meine, es ist gut wegen der bevorstehenden Not, ja, es ist gut für den Menschen, so zu sein. Bist du an eine Frau gebunden, suche dich nicht zu lösen. Bist du ohne Frau, dann suche keine. Heiratest du aber, so sündigst du nicht. Und heiratet eine Jungfrau, sündigt auch sie nicht. Freilich werden solche Leute Bedrängnis erfahren in ihrem irdischen Dasein. Ich aber möchte sie euch ersparen. Denn ich sage euch, Brüder, die Zeit ist kurz. Daher soll, wer eine Frau hat, sich in Zukunft so verhalten, als habe er keine. Wer weint, als weine er nicht. Wer sich freut, als freue er sich nicht. Wer kauft, als würde er nicht Eigentümer. Wer sich die Welt zunutze macht, als nutze er sie nicht. Denn die Gestalt dieser Welt vergeht. Ich wünschte aber, ihr wäret ohne Sorgen. Der Unverheiratete sorgt sich um die Sache des Herrn. Er will dem Herrn gefallen. Der Verheiratete sorgt sich um die Dinge der Welt. Er will seiner Frau gefallen. So ist er geteilt. Die unverheiratete Frau aber und die Jungfrau sorgen sich um die Sache des Herrn, um heilig zu sein an Leib und Geist. Die Verheiratete sorgt sich um die Dinge der Welt. Sie will ihrem Mann gefallen. Dies sage ich zu eurem Nutzen, nicht um euch eine Fessel anzulegen, vielmehr, damit ihr euch in rechter Weise und ungestört immer an den Herrn haltet. Wer sich gegenüber seiner Verlobten ungehörig zu verhalten glaubt, wenn sie herangereift ist und es so geschehen soll, der soll tun, wozu es ihn drängt, nämlich heiraten, er sündigt nicht.
Wer aber in seinem Herzen fest bleibt, weil er sich in der Gewalt hat und seinem Trieb nicht ausgeliefert ist, wer also in seinem Herzen entschlossen ist, seine Verlobte unberührt zu lassen, der handelt gut. Wer seine Verlobte heiratet, handelt also gut, doch wer sie nicht heiratet, handelt besser. Eine Frau ist gebunden, solange ihr Mann lebt. Wenn aber der Mann gestorben ist, ist sie frei zu heiraten, wen sie will. Nur geschehe es im Herrn. Glücklicher aber ist sie zu preisen, wenn sie nach meinem Rat unverheiratet bleibt. Und ich denke, dass auch ich Gottes Geist habe.

Nun zur Frage des Götzenopferfleisches. Gewiss, wir alle haben Erkenntnis, doch die Erkenntnis macht aufgeblasen, die Liebe dagegen baut auf. Wenn einer meint, er sei zur Erkenntnis gelangt, hat er noch nicht so erkannt, wie man erkennen muss. Wer aber Gott liebt, der ist von ihm erkannt worden. Was nun das Essen von Götzenopferfleisch angeht, so wissen wir, dass es keine Götzen gibt in der Welt und keinen Gott außer dem einen. Und selbst wenn es im Himmel oder auf der Erde sogenannte Götter gibt, und solche Götter und Herren gibt es viele, so haben wir doch nur einen Gott, den Vater. Von ihm stammt alles und wir leben auf ihn hin. Und einer ist der Herr, Jesus Christus. Durch ihn ist alles und wir sind durch ihn. Aber nicht alle haben die Erkenntnis. Einige essen, weil sie bisher an die Götzen gewohnt waren, das Fleisch noch als Götzenopferfleisch, und so wird ihr schwaches Gewissen befleckt. Speise aber wird uns Gott nicht näher bringen. Wenn wir nicht essen, verlieren wir nichts, und wenn wir essen, gewinnen wir nichts. Doch gebt Acht, dass diese eure Freiheit nicht den Schwachen zum Anstoß wird. Wenn nämlich einer dich, der du Erkenntnis hast, im Götzentempel beim Mahl sieht, wird dann nicht sein Gewissen, da er schwach ist, verleitet, auch Götzenopferfleisch zu essen? Der Schwache geht an deiner Erkenntnis zugrunde, er, dein Bruder, für den Christus gestorben ist. Wenn ihr euch auf diese Weise gegen eure Brüder versündigt und ihr schwaches Gewissen verletzt, versündigt ihr euch gegen Christus. Wenn darum eine Speise meinem Bruder zum Anstoß wird, will ich bis in Ewigkeit kein Fleisch mehr essen, um meinem Bruder keinen Anstoß zu geben.

Bin ich nicht frei? Bin ich nicht ein Apostel? Habe ich nicht Jesus, unseren Herrn, gesehen? Seid ihr nicht mein Werk im Herrn? Wenn ich für andere kein Apostel bin, bin ich es doch für euch. Ihr seid ja im Herrn das Siegel meines Apostelamtes. Das aber ist meine Rechtfertigung vor denen, die abfällig über mich urteilen. Haben wir nicht das Recht, zu essen und zu trinken? Haben wir nicht das Recht, eine Schwester im Glauben als Frau mitzunehmen, wie die übrigen Apostel und die Brüder des Herrn und wie Kephas? Haben nur ich und Barnabas kein Recht, nicht zu arbeiten? Wer leistet den Kriegsdienst und bezahlt sich selber den Sold? Wer pflanzt einen Weinberg und isst nicht von seinem Ertrag? Oder wer weidet eine Herde und trinkt nicht von der Milch der Herde? Sage ich das nur als Mensch? Sagt das nicht auch das Gesetz? Im Gesetz des Mose steht doch, du sollst dem Ochsen beim Dreschen keinen Maulkorb anlegen. Liegt denn Gott etwas an den Ochsen? Spricht er nicht allenthalben unseretwegen? Ja.

Unseretwegen wurde geschrieben, der Pflüger wie der Drescher sollen ihre Arbeit in der Erwartung tun, ihren Teil zu erhalten. Wenn wir für euch die Geistesgaben gesät haben, ist es dann zu viel verlangt, wenn wir von euch die irdischen Gaben ernten? Wenn andere an dem, was euch gehört, teilhaben dürfen, dann nicht wir erst recht? Aber wir haben von diesem Recht keinen Gebrauch gemacht. Vielmehr ertragen wir alles, um dem Evangelium Christi kein Hindernis in den Weg zu legen. Wisst ihr nicht, dass alle, die im Heiligtum Dienst tun, vom Heiligtum leben? Und dass alle, die am Altar Dienst tun, vom Altar ihren Anteil erhalten? So hat auch der Herr denen, die das Evangelium verkünden, geboten, vom Evangelium zu leben. Ich aber habe all das nicht in Anspruch genommen. Ich schreibe dies auch nicht, damit es in meinem Fall so geschieht. Lieber wollte ich sterben, als dass mir jemand diesen Ruhm entreißt. Wenn ich nämlich das Evangelium verkünde, gebührt mir deswegen kein Ruhm, denn ein Zwang liegt auf mir. Wehe mir, wenn ich das Evangelium nicht verkünde. Wäre es mein freier Entschluss, so erhielte ich Lohn. Wenn es mir aber nicht frei steht, so ist es ein Dienst, der mir anvertraut wurde. Was ist nun mein Lohn, dass ich unentgeltlich verkünde und so das Evangelium bringe und keinen Gebrauch von meinem Anrecht aus dem Evangelium mache? Obwohl ich also von niemandem abhängig bin, habe ich mich für alle zum Sklaven gemacht, um möglichst viele zu gewinnen. Den Juden bin ich ein Jude geworden, um Juden zu gewinnen. Denen, die unter dem Gesetz stehen, bin ich, obgleich ich nicht unter dem Gesetz stehe, einer unter dem Gesetz geworden, um die zu gewinnen, die unter dem Gesetz stehen. Den Gesetzlosen bin ich sozusagen ein Gesetzloser geworden, nicht als ein Gesetzloser vor Gott, sondern gebunden an das Gesetz Christi, um die Gesetzlosen zu gewinnen. Den Schwachen bin ich ein Schwacher geworden, um die Schwachen zu gewinnen. Allen bin ich alles geworden, um auf jeden Fall einige zu retten. Alles aber tue ich um des Evangeliums willen, um an seiner Verheißung teilzuhaben. Wisst ihr nicht, dass die Läufer im Stadion zwar alle laufen, aber dass nur einer den Siegespreis gewinnt? Lauft so, dass ihr ihn gewinnt. Jeder Wettkämpfer lebt aber völlig enthaltsam. Jene tun dies, um einen vergänglichen, wir aber um einen unvergänglichen Siegeskranz zu gewinnen. Darum laufe ich wie einer, der nicht ziellos läuft, und kämpfe mit der Faust wie einer, der nicht in die Luft schlägt. Vielmehr züchtige und unterwerfe ich meinen Leib, damit ich nicht anderen verkünde und selbst verworfen werde.

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1: Ihr sollt wissen, Brüder und Schwestern, dass unsere Väter alle unter der Wolke waren, alle durch das Meer zogen und alle auf Mose getauft wurden in der Wolke und im Meer. Alle aßen auch die gleiche geistgeschenkte Speise und alle tranken den gleichen geistgeschenkten Trank, denn sie tranken aus dem geistgeschenkten Felsen, der mit ihnen zog, und dieser Fels war Christus. Gott aber hatte an den meisten von ihnen kein Gefallen, denn er ließ sie in der Wüste umkommen. Das aber geschah als warnendes Beispiel für uns, damit wir uns nicht von der Gier nach dem Bösen beherrschen lassen, wie jene sich von der Gier beherrschen ließen. Werdet nicht Götzendiener, wie einige von ihnen. Denn es steht in der Schrift, das Volk setzte sich zum Essen und Trinken, dann standen sie auf, um sich zu vergnügen. Lasst uns nicht Unzucht treiben, wie einige von ihnen Unzucht trieben. Damals kamen an einem einzigen Tag 23.000 Menschen um. Lasst uns auch nicht Christus auf die Probe stellen, wie es einige von ihnen taten, die dann von Schlangen getötet wurden. Murrt auch nicht, wie einige von ihnen murrten. Sie wurden vom Verderber umgebracht. Das aber geschah an ihnen, damit es uns als Beispiel dient. Uns zur Warnung wurde es aufgeschrieben, uns, die das Ende der Zeiten erreicht hat. Wer also zu stehen meint, der gebe Acht, dass er nicht fällt. Noch ist keine Versuchung über euch gekommen, die den Menschen überfordert. Gott ist treu. Er wird nicht zulassen, dass ihr über eure Kraft hinaus versucht werdet. Er wird euch mit der Versuchung auch einen Ausweg schaffen, sodass ihr sie bestehen könnt. Darum, meine Geliebten, meidet den Götzendienst. Ich rede doch zu verständigen Menschen. Urteilt selbst über das, was ich sage. Ist der Kelch des Segens, über den wir den Segen sprechen, nicht Teilhabe am Blut Christi? Ist das Brot, das wir brechen, nicht Teilhabe am Leib Christi? Ein Brot ist es. Darum sind wir viele ein Leib. Denn wir alle haben Teil an dem einen Brot. Schaut auf das irdische Israel. Haben die, welche von den Opfern essen, nicht Teil am Altar? Was meine ich damit? Dass Götzenopferfleisch wirklich etwas ist? Oder dass ein Götze wirklich etwas ist? Nein, aber was man dort opfert, opfert man den Dämonen und nicht Gott. Ich will jedoch nicht, dass ihr Gemeinschaft mit Dämonen habt. Ihr könnt nicht den Kelch des Herrn trinken und den Kelch der Dämonen. Ihr könnt nicht teilhaben am Tisch des Herrn und am Tisch der Dämonen. Oder wollen wir die Eifersucht des Herrn wecken? Sind wir stärker als er? Alles ist erlaubt, aber nicht alles nützt. Alles ist erlaubt, aber nicht alles baut auf. Denkt dabei nicht an euch selbst, sondern an die anderen. Alles, was auf dem Fleischmarkt verkauft wird, das esst, ohne aus Gewissensgründen nachzuforschen. Denn dem Herrn gehört die Erde und was sie erfüllt. Wenn ein Ungläubiger euch einlädt und ihr hingehen möchtet, dann esst, was euch vorgesetzt wird, ohne aus Gewissensgründen nachzuforschen. Wenn euch aber jemand darauf hinweist, das ist Opferfleisch, dann esst nicht davon mit Rücksicht auf den, der euch aufmerksam gemacht hat und auf das Gewissen. Ich meine aber nicht das eigene Gewissen, sondern das des anderen. Denn warum soll meine Freiheit vom Gewissen eines anderen abhängig sein? Wenn ich in Dankbarkeit mitesse, soll ich dann getadelt werden, dass ich etwas esse, wofür ich Dank sage? Ob ihr also esst oder trinkt oder etwas anderes tut, tut alles zur Verherrlichung Gottes. Gebt weder Juden noch Griechen noch der Kirche Gottes Anlass zu einem Vorwurf. Auch ich suche allen in allem entgegenzukommen. Ich suche nicht meinen Nutzen, sondern den Nutzen aller, damit sie gerettet werden.

Nehmt mich zum Vorbild, wie ich Christus zum Vorbild nehme. Ich lobe euch, dass ihr in allem an mich denkt und an den Überlieferungen festhaltet, wie ich sie euch übergeben habe. Ihr sollt aber wissen, dass Christus das Haupt eines jeden Mannes ist, der Mann aber das Haupt der Frau und Gott das Haupt Christi. Jeder Mann, der betet oder prophetisch redet und dabei sein Haupt bedeckt hat, entehrt sein Haupt. Jede Frau aber, die betet oder prophetisch redet und dabei ihr Haupt nicht verhüllt, entehrt ihr Haupt. Sie unterscheidet sich dann in keiner Weise von einer Geschorenen. Denn wenn eine Frau sich nicht verhüllt, soll sie sich doch gleich scheren lassen. Ist es aber für eine Frau eine Schande, sich die Haare abschneiden oder sich kahl scheren zu lassen, dann soll sie sich auch verhüllen. Der Mann darf sein Haupt nicht verhüllen, weil er Abbild und Abglanz Gottes ist. Die Frau aber ist der Abglanz des Mannes. Denn der Mann stammt nicht von der Frau, sondern die Frau vom Mann. Der Mann wurde auch nicht für die Frau erschaffen, sondern die Frau für den Mann. Deswegen soll die Frau Acht haben auf ihr Haupt um der Engel willen. Doch im Herrn gibt es weder die Frau ohne den Mann, noch den Mann ohne die Frau. Denn wie die Frau vom Mann stammt, so kommt der Mann durch die Frau zur Welt. Alles aber stammt von Gott. Urteilt selber. Gehört es sich, dass eine Frau unverhüllt zu Gott betet? Lehrt euch nicht schon die Natur, dass es für den Mann eine Schande, für die Frau aber eine Ehre ist, lange Haare zu tragen? Denn der Frau ist das Haar als Hülle gegeben. Wenn aber einer meint, er müsse darüber streiten, wir und auch die Gemeinden Gottes kennen einen solchen Brauch nicht. Wenn ich schon Anweisungen gebe, das kann ich nicht loben, dass ihr nicht zu eurem Nutzen, sondern zu eurem Schaden zusammenkommt. Zunächst höre ich, dass es Spaltungen unter euch gibt, wenn ihr als Gemeinde zusammenkommt, zum Teil glaube ich das auch. Denn es muss Parteiungen geben unter euch, damit die Bewährten unter euch offenkundig werden. Wenn ihr euch versammelt, ist das kein Essen des Herrenmahls, denn jeder nimmt beim Essen sein eigenes Mahl vorweg und dann hungert der eine, während der andere betrunken ist. Könnt ihr denn nicht zu Hause essen und trinken? Oder verachtet ihr die Kirche Gottes? Wollt ihr jene demütigen, die nichts haben? Was soll ich dazu sagen? Soll ich euch etwa loben? In diesem Fall kann ich euch nicht loben. Denn ich habe vom Herrn empfangen, was ich euch dann überliefert habe. Jesus, der Herr, nahm in der Nacht, in der er ausgeliefert wurde, Brot, sprach das Dankgebet, brach das Brot und sagte: Das ist mein Leib für euch. Tut dies zu meinem Gedächtnis. Ebenso nahm er nach dem Mahl den Kelch und sagte: Dieser Kelch ist der neue Bund in meinem Blut. Tut dies, so oft ihr daraus trinkt, zu meinem Gedächtnis. Denn so oft ihr von diesem Brot esst und aus dem Kelch trinkt, verkündet ihr den Tod des Herrn, bis er kommt. Wer also unwürdig von dem Brot isst und aus dem Kelch des Herrn trinkt, macht sich schuldig am Leib und am Blut des Herrn. Jeder soll sich selbst prüfen, erst dann soll er von dem Brot essen und aus dem Kelch trinken. Denn wer davon isst und trinkt, ohne den Leib zu unterscheiden, der zieht sich das Gericht zu, indem er isst und trinkt. Deswegen sind unter euch viele schwach und krank, und nicht wenige sind schon entschlafen. Gingen wir mit uns selbst ins Gericht, dann würden wir nicht gerichtet. Doch wenn wir jetzt vom Herrn gerichtet werden, dann ist es eine Zurechtweisung, damit wir nicht zusammen mit der Welt verdammt werden. Wenn ihr also zum Mahl zusammenkommt, meine Brüder und Schwestern, wartet aufeinander. Wer Hunger hat, soll zu Hause essen, sonst wird euch die Zusammenkunft zum Gericht. Weitere Anordnungen werde ich treffen, wenn

Auch über die Gaben des Geistes möchte ich euch nicht in Unkenntnis lassen, meine Brüder und Schwestern. Als ihr noch Heiden wart, zog es euch, wie ihr wisst, mit unwiderstehlicher Gewalt zu den stummen Götzen. Darum erkläre ich euch, keiner, der aus dem Geist Gottes redet, sagt, Jesus sei verflucht. Und keiner kann sagen, Jesus ist der Herr, wenn er nicht aus dem Heiligen Geist redet. Es gibt verschiedene Gnadengaben, aber nur den einen Geist. Es gibt verschiedene Dienste, aber nur den einen Herrn. Es gibt verschiedene Kräfte, die wirken, aber nur den einen Gott. Er bewirkt alles in allen. Jedem aber wird die Offenbarung des Geistes geschenkt, damit sie anderen nützt. Dem einen wird vom Geist die Gabe geschenkt, Weisheit mitzuteilen, dem anderen durch denselben Geist die Gabe, Erkenntnis zu vermitteln, einem anderen in demselben Geist Glaubenskraft, einem anderen, immer dem einen Geist, die Gabe, Krankheiten zu heilen, einem anderen Kräfte, Machttaten zu wirken, einem anderen prophetisches Reden, einem anderen die Fähigkeit, die Geister zu unterscheiden, wieder einem anderen verschiedene Arten von Zungenrede, einem anderen schließlich die Gabe, sie zu übersetzen. Das alles bewirkt ein und derselbe Geist. Einem jeden teilt er seine besondere Gabe zu, wie er will. Denn wie der Leib einer ist, doch viele Glieder hat, alle Glieder des Leibes aber, obgleich es viele sind, einen einzigen Leib bilden, so ist es auch mit Christus. Durch den einen Geist wurden wir in der Taufe alle in einen einzigen Leib aufgenommen, Juden und Griechen, Sklaven und Freie, und alle wurden wir mit dem einen Geist getränkt. Auch der Leib besteht nicht nur aus einem Glied, sondern aus vielen Gliedern. Wenn der Fuß sagt, ich bin keine Hand, ich gehöre nicht zum Leib, so gehört er doch zum Leib. Und wenn das Ohr sagt, ich bin kein Auge, ich gehöre nicht zum Leib, so gehört es doch zum Leib. Wenn der ganze Leib nur Auge wäre, wo bliebe dann das Gehör? Wenn er nur Gehör wäre, wo bliebe dann der Geruchssinn? Nun aber hat Gott jedes einzelne Glied so in den Leib eingefügt, wie es seiner Absicht entsprach. Wären alle zusammen nur ein Glied, wo bliebe dann der Leib? So aber gibt es viele Glieder und doch nur einen Leib. Das Auge kann nicht zur Hand sagen, ich brauche dich nicht. Der Kopf wiederum kann nicht zu den Füßen sagen, ich brauche euch nicht. Im Gegenteil, gerade die schwächer scheinenden Glieder des Leibes sind unentbehrlich. Denen, die wir für weniger edel ansehen, erweisen wir umso mehr Ehre und unseren weniger anständigen Gliedern begegnen wir mit umso mehr Anstand, während die Anständigen das nicht nötig haben. Gott aber hat den Leib so zusammengefügt, dass er dem benachteiligten Glied umso mehr Ehre zukommen ließ, damit im Leib kein Zwiespalt entstehe, sondern alle Glieder einträchtig füreinander sorgen. Wenn darum ein Glied leidet, leiden alle Glieder mit. Wenn ein Glied geehrt wird, freuen sich alle Glieder mit. Ihr aber seid der Leib Christi, und jeder Einzelne ist ein Glied an ihm. So hat Gott in der Kirche die einen erstens als Apostel eingesetzt, zweitens als Propheten, drittens als Lehrer, ferner verlieh er die Kraft, Machttaten zu wirken, sodann die Gaben, Krankheiten zu heilen, zu helfen, zu leiten, endlich die verschiedenen Arten von Zungenrede. Sind etwa alle Apostel, alle Propheten, alle Lehrer? Haben alle die Kraft, Machttaten zu wirken? Besitzen alle die Gabe, Krankheiten zu heilen? Reden alle in Zungen? Können alle übersetzen? Strebt aber nach den höheren Gnadengaben. Dazu zeige ich euch einen überragenden Weg.

wenn ich in den Sprachen der Menschen und Engel redete. Hätte aber die Liebe nicht, wäre ich dröhnendes Erz oder eine lärmende Pauke. Und wenn ich prophetisch reden könnte und alle Geheimnisse wüsste und alle Erkenntnis hätte, wenn ich alle Glaubenskraft besäße und Berge damit versetzen könnte, hätte aber die Liebe nicht, wäre ich nichts. Und wenn ich meine ganze Habe verschenkte und wenn ich meinen Leib opferte, um mich zu rühmen, hätte aber die Liebe nicht, nützte es mir nichts. Die Liebe ist langmütig. Die Liebe ist gütig. Sie ereifert sich nicht, sie prahlt nicht, sie bläht sich nicht auf. Sie handelt nicht ungehörig, sucht nicht ihren Vorteil, lässt sich nicht zum Zorn reizen, trägt das Böse nicht nach. Sie freut sich nicht über das Unrecht, sondern freut sich an der Wahrheit. Sie erträgt alles, glaubt alles, hofft alles, hält allem stand. Die Liebe hört niemals auf. Prophetisches Reden hat ein Ende. Zungenrede verstummt. Erkenntnis vergeht. Denn Stückwerk ist unser Erkennen. Stückwerk unser prophetisches Reden. Wenn aber das Vollendete kommt, vergeht alles Stückwerk. Als ich ein Kind war, redete ich wie ein Kind, dachte wie ein Kind und urteilte wie ein Kind. Als ich ein Mann wurde, legte ich ab, was Kind an mir war. Jetzt schauen wir in einen Spiegel und sehen nur rätselhafte Umrisse. Dann aber schauen wir von Angesicht zu Angesicht. Jetzt ist mein Erkennen Stückwerk. Dann aber werde ich durch und durch erkennen, so wie ich auch durch und durch erkannt worden bin. Für jetzt bleiben Glaube, Hoffnung, Liebe. Diese drei. Doch am größten unter ihnen ist die Liebe.

jagt der Liebe nach, strebt aber auch nach den Geistesgaben, vor allem nach der prophetischen Rede. Denn wer in Zungen redet, redet nicht zu Menschen, sondern zu Gott. Keiner versteht ihn. Im Geist redet er geheimnisvolle Dinge. Wer aber prophetisch redet, redet zu Menschen. Er baut auf, ermutigt, spendet Trost. Wer in Zungen redet, erbaut sich selbst. Wer aber prophetisch redet, baut die Gemeinde auf. Ich wünschte, ihr alle würdet in Zungen reden, weit mehr aber ihr würdet prophetisch reden. Der Prophet steht höher als der, der in Zungen redet, es sei denn, er übersetzt sein Reden, damit die Gemeinde aufgebaut wird. Was nützt es euch, Brüder und Schwestern, wenn ich zu euch komme und in Zungen rede, euch aber keine Offenbarung, keine Erkenntnis, keine Prophetie, keine Lehre bringe? Wenn leblose Musikinstrumente, eine Flöte oder eine Harfe, nicht deutlich unterschiedene Töne hervorbringen, wie soll man dann erkennen, was auf der Flöte oder was auf der Harfe gespielt wird? Und wenn die Trompete unklare Töne hervorbringt, wer wird dann zu den Waffen greifen? So ist es auch mit euch, wenn ihr in Zungen redet, aber kein verständliches Wort hervorbringt. Wer soll dann das Gesprochene verstehen? Ihr redet nur in den Wind. Es gibt, wer weiß, wie viele Sprachen in der Welt, und nichts ist ohne Sprache. Wenn ich nun den Sinn der Sprache nicht kenne, bin ich für den Sprecher ein Fremder, wie der Sprecher für mich. So ist es auch mit euch, da ihr nach Geistesgaben strebt, gebt euch Mühe, dass ihr damit vor allem zum Aufbau der Gemeinde beitragt. Deswegen soll einer, der in Zungen redet, beten, dass er es auch übersetzen kann. Denn wenn ich in Zungen bete, betet zwar mein Geist, mein Verstand aber bleibt unfruchtbar. Was folgt daraus? Ich will im Geist beten, ich will aber auch mit dem Verstand beten. Ich will im Geist Lob singen, ich will aber auch mit dem Verstand Lob singen. Wenn du nur im Geist den Lobpreis sprichst und ein Unkundiger anwesend ist, wie kann er zu deinem Dankgebet das Amen sprechen? Er versteht ja nicht, was du sagst. Dein Dankgebet mag noch so gut sein, aber der andere wird nicht auferbaut. Ich danke Gott, dass ich mehr als ihr alle in Zungen rede. Doch vor der Gemeinde will ich lieber 5 Worte mit meinem Verstand reden, um euch andere zu unterweisen, als 10.000 Worte in Zungen stammeln. Seid doch nicht Kinder an Einsicht, Brüder und Schwestern. Seid unmündig an Bosheit, an Einsicht aber seid vollkommen. Im Gesetz steht, durch Leute, die anders und in anderen Sprachen reden, werde ich zu diesem Volk sprechen. Aber auch so werden sie nicht auf mich hören, spricht der Herr. So ist Zungenreden ein Zeichen nicht für die Glaubenden, sondern für die Ungläubigen. Prophetisches Reden aber ein Zeichen nicht für die Ungläubigen, sondern für die Glaubenden. Wenn also die ganze Gemeinde sich versammelt und alle in Zungen reden und es kommen Unkundige oder Ungläubige herein, werden sie dann nicht sagen, ihr seid verrückt? Wenn aber alle prophetisch reden und ein Ungläubiger oder Unkundiger kommt herein, dann wird er von allen überführt, von allen geprüft. Was in seinem Herzen verborgen ist, wird aufgedeckt. Und so wird er niederfallen auf sein Angesicht, Gott anbeten und bekennen, wahrhaftig, Gott ist bei euch. Was soll also geschehen, Brüder und Schwestern? Wenn ihr zusammenkommt, trägt jeder etwas bei. Einer einen Psalm, ein anderer eine Lehre, der dritte eine Offenbarung. Einer redet in Zungen und ein anderer übersetzt es. Alles geschehe so, dass es aufbaut. Wenn man in Zungen reden will, so sollen es nur 2 tun, höchstens 3. Und zwar einer nach dem anderen. Dann soll einer übersetzen. Wenn aber niemand übersetzen kann, soll der Zungenredner in der Gemeinde schweigen. Er soll es bei sich selber tun und vor Gott. Auch 2 oder 3 Propheten sollen zu Wort kommen, die anderen sollen urteilen. Wenn aber noch einem anderen Anwesenden eine Offenbarung zuteil wird, soll der Erste schweigen. Einer nach dem anderen könnt ihr alle prophetisch reden. So lernen alle etwas und alle werden ermutigt. Die Äußerung prophetischer Eingebungen ist nämlich dem Willen der Propheten unterworfen. Denn Gott ist nicht ein Gott der Unordnung, sondern ein Gott des Friedens. Wie es in allen Gemeinden der Heiligen üblich ist, sollen die Frauen in den Versammlungen schweigen. Es ist ihnen nicht gestattet zu reden. Sie sollen sich unterordnen, wie auch das Gesetz sagt. Wenn sie etwas lernen wollen, dann sollen sie zu Hause ihre Männer fragen, denn es gehört sich nicht für eine Frau in der Versammlung zu reden. Ist etwa das Gotteswort von euch ausgegangen? Ist es etwa nur zu euch gekommen?
Wenn einer meint, Prophet zu sein oder Geist erfüllt, soll er in dem, was ich euch schreibe, ein Gebot des Herrn erkennen. Wer das nicht anerkennt, wird nicht anerkannt. Strebt also nach dem prophetischen Reden, meine Brüder und Schwestern, und verhindert nicht das Reden in Zungen, doch alles soll in Anstand und Ordnung geschehen.

Ich erinnere euch, Brüder und Schwestern, an das Evangelium, das ich euch verkündet habe. Ihr habt es angenommen. Es ist der Grund, auf dem ihr steht. Durch dieses Evangelium werdet ihr gerettet werden, wenn ihr festhaltet an dem Wort, das ich euch verkündet habe, es sei denn, ihr hättet den Glauben unüberlegt angenommen. Denn vor allem habe ich euch überliefert, was auch ich empfangen habe. Christus ist für unsere Sünden gestorben, gemäß der Schrift, und ist begraben worden. Er ist am dritten Tag auferweckt worden, gemäß der Schrift, und erschien dem Kephas, dann den 12. Danach erschien er mehr als 500 Brüdern zugleich, die meisten von ihnen sind noch am Leben, einige sind entschlafen. Danach erschien er dem Jakobus, dann allen Aposteln. Zuletzt erschien er auch mir, gleichsam der Missgeburt. Denn ich bin der geringste von den Aposteln. Ich bin nicht wert, Apostel genannt zu werden, weil ich die Kirche Gottes verfolgt habe. Doch durch Gottes Gnade bin ich, was ich bin. Und sein gnädiges Handeln an mir ist nicht ohne Wirkung geblieben. Mehr als sie alle habe ich mich abgemüht. Nicht ich, sondern die Gnade Gottes zusammen mit mir. Ob nun ich verkünde oder die anderen. Das ist unsere Botschaft. Und das ist der Glaube, den ihr angenommen habt. Wenn aber verkündet wird, dass Christus von den Toten auferweckt worden ist, wie können dann einige von euch sagen, eine Auferstehung der Toten gibt es nicht? Wenn es keine Auferstehung der Toten gibt, ist auch Christus nicht auferweckt worden. Ist aber Christus nicht auferweckt worden, dann ist unsere Verkündigung leer, leer auch euer Glaube. Wir werden dann auch als falsche Zeugen Gottes entlarvt, weil wir im Widerspruch zu Gott das Zeugnis abgelegt haben. Er hat Christus auferweckt. Er hat ihn eben nicht auferweckt, wenn Tote nicht auferweckt werden. Denn wenn Tote nicht auferweckt werden, ist auch Christus nicht auferweckt worden. Wenn aber Christus nicht auferweckt worden ist, dann ist euer Glaube nutzlos und ihr seid immer noch in euren Sünden. Und auch die in Christus Entschlafenen sind dann verloren. Wenn wir allein für dieses Leben unsere Hoffnung auf Christus gesetzt haben, sind wir erbärmlicher daran als alle anderen Menschen. Nun aber ist Christus von den Toten auferweckt worden als der Erste der Entschlafenen. Da nämlich durch einen Menschen der Tod gekommen ist, kommt durch einen Menschen auch die Auferstehung der Toten. Denn wie in Adam alle sterben, so werden in Christus alle lebendig gemacht werden. Es gibt aber eine bestimmte Reihenfolge. Erster ist Christus, dann folgen, wenn Christus kommt, alle, die zu ihm gehören. Danach kommt das Ende, wenn er jede Macht, Gewalt und Kraft entmachtet hat und seine Herrschaft Gott dem Vater übergibt. Denn er muss herrschen, bis Gott ihm alle Feinde unter seine Füße gelegt hat. Der letzte Feind, der entmachtet wird, ist der Tod, denn alles hat er seinen Füßen unterworfen. Wenn es aber heißt, alles sei unterworfen, ist offenbar der ausgenommen, der ihm alles unterwirft. Wenn ihm dann alles unterworfen ist, wird auch er, der Sohn, sich dem unterwerfen, der ihm alles unterworfen hat, damit Gott alles in allem sei. Wie kämen sonst einige dazu, sich für die Toten taufen zu lassen? Wenn Tote gar nicht auferweckt werden, warum lässt man sich dann taufen für sie? Warum setzen dann auch wir uns stündlich der Gefahr aus? Täglich sehe ich dem Tod ins Auge, so wahr ihr, Brüder und Schwestern, mein Ruhm seid, den ich in Christus Jesus, unserem Herrn, habe. Wenn ich in Ephesus nur nach Menschenart mit wilden Tieren gekämpft hätte, was würde es mir nützen? Wenn Tote nicht auferweckt werden, dann lasst uns essen und trinken, denn morgen sterben wir. Lasst euch nicht irreführen, schlechter Umgang verdirbt gute Sitten. Werdet nüchtern, wie es sich gehört, und sündigt nicht. Einige Leute wissen nichts von Gott. Ich sage das, damit ihr euch schämt. Nun könnte einer fragen, wie werden die Toten auferweckt? Was für einen Leib werden sie haben? Du Tor, auch das, was du säst, wird nicht lebendig, wenn es nicht stirbt. Und was du säst, ist noch nicht der Leib, der entstehen wird. Es ist nur ein nacktes Samenkorn, zum Beispiel ein Weizenkorn oder ein anderes. Gott gibt ihm den Leib, den er vorgesehen hat, und zwar jedem Samen einen eigenen Leib. Nicht alles Fleisch ist dasselbe. Das Fleisch der Menschen ist anders als das des Viehs. Das Fleisch der Vögel ist anders als das der Fische. Auch gibt es Himmelskörper und irdische Körper. Die Schönheit der Himmelskörper ist anders als die der irdischen Körper.
Der Glanz der Sonne ist anders als der Glanz des Mondes, anders als der Glanz der Sterne, denn auch die Gestirne unterscheiden sich durch ihren Glanz. So ist es auch mit der Auferstehung der Toten. Was gesät wird, ist verweslich, was auferweckt wird, unverweslich. Was gesät wird, ist armselig, was auferweckt wird, herrlich. Was gesät wird, ist schwach, was auferweckt wird, ist stark. Gesät wird ein irdischer Leib, auferweckt ein überirdischer Leib. Wenn es einen irdischen Leib gibt, gibt es auch einen überirdischen. So steht das auch in der Schrift. Adam, der erste Mensch, wurde ein irdisches Lebewesen. Der letzte Adam wurde lebendig machender Geist. Aber zuerst kommt nicht das Überirdische, zuerst kommt das Irdische, dann das Überirdische. Der erste Mensch stammt von der Erde und ist Erde. Der zweite Mensch stammt vom Himmel. Wie der von der Erde irdisch war, so sind es auch seine Nachfahren. Und wie der vom Himmel himmlisch ist, so sind es auch seine Nachfahren. Wie wir nach dem Bild des Irdischen gestaltet wurden, so werden wir auch nach dem Bild des Himmlischen gestaltet werden. Damit will ich sagen, Brüder und Schwestern, Fleisch und Blut können das Reich Gottes nicht erben. Das Verwesliche erbt nicht das Unverwesliche. Seht, ich enthülle euch ein Geheimnis. Wir werden nicht alle entschlafen, aber wir werden alle verwandelt werden. Plötzlich, in einem Augenblick, beim letzten Posaunenschall. Die Posaune wird erschallen, die Toten werden als Unverwesliche auferweckt, wir aber werden verwandelt werden. Denn dieses Verwesliche muss sich mit Unverweslichkeit bekleiden und dieses Sterbliche mit Unsterblichkeit. Wenn sich aber dieses Verwesliche mit Unverweslichkeit bekleidet und dieses Sterbliche mit Unsterblichkeit, dann erfüllt sich das Wort der Schrift: Verschlungen ist der Tod vom Sieg. Tod, wo ist dein Sieg? Tod, wo ist dein Stachel? Der Stachel des Todes aber ist die Sünde. Die Kraft der Sünde ist das Gesetz. Gott aber sei Dank, der uns den Sieg geschenkt hat durch unseren Herrn Jesus Christus. Daher, meine geliebten Brüder und Schwestern, seid standhaft und unerschütterlich, seid stets voll Eifer im Werk des Herrn und denkt daran, dass im Herrn eure Mühe nicht vergeblich ist.

Was die Geldsammlung für die Heiligen angeht, sollt auch ihr euch an das halten, was ich für die Gemeinden Galatiens angeordnet habe. Jeder soll immer am ersten Tag der Woche etwas zurücklegen und so zusammensparen, was er kann. Dann sind keine Sammlungen mehr nötig, wenn ich komme. Nach meiner Ankunft werde ich eure Vertrauensleute mit Briefen nach Jerusalem schicken, damit sie eure Liebesgabe überbringen. Ist es der Mühe wert, dass ich selbst hinreise, dann sollen sie mit mir reisen. Ich werde zu euch kommen, wenn ich durch Mazedonien gereist bin. In Mazedonien will ich nämlich nicht bleiben, aber wenn es möglich ist, bei euch, vielleicht sogar den ganzen Winter. Wenn ich dann weiterreise, könnt ihr mich für die Weiterreise ausrüsten. Ich möchte euch diesmal nicht nur auf der Durchreise sehen. Ich hoffe, einige Zeit bei euch bleiben zu können, wenn der Herr es zulässt. In Ephesus will ich bis Pfingsten bleiben, denn weit und wirksam ist mir hier eine Tür geöffnet worden. Doch auch an Gegnern fehlt es nicht. Wenn Timotheus kommt, achtet darauf, dass ihr ihn nicht entmutigt, denn er arbeitet im Dienst des Herrn wie ich. Keiner soll ihn geringschätzen. Verabschiedet ihn dann in Frieden, damit er zu mir zurückkehrt. Ich warte auf ihn mit den Brüdern. Was den Bruder Apollos angeht, so habe ich ihn dringend gebeten, er möge mit den Brüdern zu euch reisen, aber er wollte auf keinen Fall jetzt kommen. Er wird aber kommen, wenn er eine günstige Gelegenheit findet. Seid wachsam. Steht fest im Glauben, seid mutig, seid stark. Alles, was ihr tut, geschehe in Liebe. Ich habe noch eine Bitte, Brüder und Schwestern. Ihr kennt das Haus des Stephanas. Sie sind die erste Frucht Achaias und haben sich in den Dienst für die Heiligen gestellt. Solchen ordnet euch unter, ebenso jedem, der mitarbeitet und sich abmüht. Es freut mich, dass Stephanas, Fortunatus und Achaikus zu mir gekommen sind. Sie sind mir ein Ersatz für euch, da ihr nicht hier sein könnt. Sie haben meinen und euren Geist erquickt. Erweist ihnen Anerkennung. Es grüßen euch die Gemeinden in der Provinz Asien. Aquila und Priska und ihre Hausgemeinde senden euch viele Grüße im Herrn. Es grüßen euch alle Brüder. Grüßt einander mit dem heiligen Kuss. Den Gruß schreibe ich, Paulus, eigenhändig. Wer den Herrn nicht liebt, sei verflucht. Maranatha. Unser Herr, komm. Die Gnade Jesu des Herrn sei mit euch. Meine Liebe ist mit euch allen in Christus Jesus.

0: Aus dem zweiten Brief an die Gemeinde in Korinth.
1: Der zweite Brief an die Korinther. Paulus, durch Gottes Willen Apostel Christi Jesu, und der Bruder Timotheus an die Kirche Gottes, die in Korinth ist, und an alle Heiligen in ganz Achaia. Gnade sei mit euch und Friede von Gott, unserem Vater, und dem Herrn Jesus Christus. Gepriesen sei der Gott und Vater unseres Herrn Jesus Christus, der Vater des Erbarmens und Gott allen Trostes. Er tröstet uns in all unserer Not, damit auch wir die Kraft haben, alle zu trösten, die in Not sind, durch den Trost, mit dem auch wir von Gott getröstet werden. Wie uns nämlich die Leiden Christi überreich zuteil geworden sind, so wird uns durch Christus auch überreicher Trost zuteil. Sind wir aber in Not, so ist es zu eurem Trost und Heil. Werden wir getröstet, so ist es zu eurem Trost. Er wird wirksam durch Geduld in den gleichen Leiden, die auch wir erleiden. Unsere Hoffnung für euch ist unerschütterlich, denn wir wissen, dass ihr nicht nur an den Leiden teilhabt, sondern auch am Trost. Denn wir wollen euch über die Not nicht in Unkenntnis lassen, Brüder und Schwestern, die in der Provinz Asien über uns kam und uns über alles Maß bedrückte. Unsere Kraft war so sehr erschöpft, dass wir am Leben verzweifelten. Aber was uns betrifft, hatten wir schon das Todesurteil gesprochen, damit wir unser Vertrauen nicht auf uns selbst setzen, sondern auf Gott, der die Toten auferweckt. Er hat uns aus dieser großen Todesnot errettet und wird uns retten. Auf ihm ruht unsere Hoffnung, dass er uns auch in Zukunft retten wird. Helft aber auch ihr, indem ihr für uns betet, damit viele Menschen in unserem Namen Dank sagen für die Gnade, die uns geschenkt wurde. Denn das ist unser Ruhm, und dafür zeugt auch unser Gewissen, dass wir in der Welt, vor allem euch gegenüber, in der Aufrichtigkeit und Lauterkeit, wie Gott sie schenkt, unser Leben führten, nicht aufgrund menschlicher Weisheit, sondern aufgrund göttlicher Gnade. Denn wir schreiben euch nichts anderes, als was ihr lest und kennt. Ich hoffe, ihr werdet noch ganz erkennen, wie ihr uns zum Teil schon erkannt habt, nämlich dass wir euer Ruhm sind, so wie ihr unser Ruhm seid am Tag unseres Herrn Jesus. In dieser Zuversicht wollte ich zunächst zu euch kommen, damit ihr ein zweites Mal Gnade erfahren hättet. Von euch wollte ich dann nach Mazedonien weiterreisen und von Mazedonien zu euch zurückkommen, um von euch für die Reise nach Judäa ausgestattet zu werden. Dies also wollte ich. War ich dabei etwa leichtsinnig? Oder will ich das, was ich will, dem Fleische nach, so dass bei mir zugleich Ja, Ja und Nein, Nein gilt? Gott ist treu. Er bürgt dafür, dass unser Wort euch gegenüber nicht Ja und Nein zugleich ist. Denn Gottes Sohn Jesus Christus, der euch durch uns verkündet wurde, durch mich, Silvanus und Timotheus, ist nicht als Ja und Nein zugleich gekommen. In ihm ist das Ja verwirklicht. Denn er ist das Ja zu allem, was Gott verheißen hat. Darum ergeht auch durch ihn das Amen zu Gottes Lobpreis, vermittelt durch uns. Gott aber ist es, der uns mit euch auf Christus hin stärkt und der uns gesalbt hat. Er hat uns auch sein Siegel aufgedrückt und als ersten Anteil den Geist in unsere Herzen gegeben. Ich rufe aber Gott zum Zeugen an bei meinem Leben, dass ich nur um euch zu schonen nicht mehr nach Korinth gekommen bin. Wir sind nicht Herren über euren Glauben, sondern wir sind Mitarbeiter eurer Freude, denn im Glauben steht ihr fest.

denn ich entschloss mich, nicht noch einmal zu euch zu kommen und euch zu betrüben. Wenn ich euch nämlich betrübe, wer wird mich dann erfreuen, etwa der, den ich selbst betrübt habe? Und eben dies habe ich geschrieben, um nicht bei meinem Kommen von denen betrübt zu werden, die mich erfreuen sollten. Ich bin sicher, dass meine Freude auch die Freude von euch allen ist. Denn ich schrieb euch aus großer Bedrängnis und Herzensnot, unter vielen Tränen, nicht um euch zu betrüben, nein, um euch meine übergroße Liebe spüren zu lassen. Wenn aber einer Betrübnis verursacht hat, hat er nicht mich betrübt, sondern mehr oder weniger, um nicht zu übertreiben, euch alle. Die Strafe, die dem Schuldigen von der Mehrheit auferlegt wurde, soll genügen. Deshalb sollt ihr jetzt lieber verzeihen und trösten, damit ein solcher nicht von allzu großer Traurigkeit überwältigt wird. Darum bitte ich euch, ihm gegenüber Liebe walten zu lassen. Gerade deswegen habe ich euch ja auch geschrieben, weil ich wissen wollte, ob ihr wirklich in allen Stücken gehorsam seid. Wem ihr aber verzeiht, dem verzeihe auch ich. Denn auch ich habe, wenn hier etwas zu verzeihen war, im Angesicht Christi um euretwillen verziehen, damit wir nicht vom Satan überlistet werden. Wir kennen seine Absichten nur zu gut. Als ich dann nach Troas kam, um das Evangelium Christi zu verkünden, und mir der Herr eine Tür öffnete, hatte mein Geist dennoch keine Ruhe, weil ich meinen Bruder Titus nicht fand. So nahm ich Abschied von ihnen und reiste nach Mazedonien. Dank sei Gott, der uns stets im Triumphzug Christi mitführt und durch uns den Geruch seiner Erkenntnis an allen Orten verbreitet. Denn wir sind Christi Wohlgeruch für Gott unter denen, die gerettet werden, wie unter denen, die verloren gehen. Den einen sind wir Todesgeruch, der Tod bringt, den anderen Lebensgeruch, der Leben bringt. Wer aber ist dazu fähig? Denn wir sind nicht wie die vielen anderen, die mit dem Wort Gottes Geschäfte machen. Wir verkünden es aufrichtig, von Gott her und vor Gott in Christus.

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1: Fangen wir schon wieder an, uns selbst zu empfehlen? Oder brauchen wir, wie gewisse Leute, Empfehlungsschreiben an euch oder von euch? Unser Brief seid ihr, eingeschrieben in unsere Herzen und von allen Menschen erkannt und gelesen. Unverkennbar seid ihr ein Brief Christi, ausgefertigt durch unseren Dienst, geschrieben nicht mit Tinte, sondern mit dem Geist des lebendigen Gottes, nicht auf Tafeln aus Stein, sondern wie auf Tafeln in Herzen von Fleisch. Wir haben durch Christus so großes Vertrauen zu Gott. Doch sind wir dazu nicht von uns aus fähig, als ob wir uns selbst etwas zuschreiben könnten. Unsere Befähigung stammt vielmehr von Gott. Er hat uns fähig gemacht, Diener des neuen Bundes zu sein, nicht des Buchstabens, sondern des Geistes. Denn der Buchstabe tötet, der Geist aber macht lebendig. Wenn aber schon der Dienst des Todes, dessen Buchstaben in Stein gemeißelt waren, so herrlich war, dass die Israeliten das Gesicht des Mose nicht anschauen konnten, weil es eine Herrlichkeit ausstrahlte, die doch vergänglich war, wie sollte da der Dienst des Geistes nicht viel herrlicher sein? Denn wenn schon der Dienst der Verurteilung herrlich war, so ist der Dienst der Gerechtigkeit noch viel herrlicher. Eigentlich ist das Verherrlichte nämlich in diesem Fall gar nicht verherrlicht angesichts der überragenden Herrlichkeit. Wenn nämlich schon das Vergängliche in Herrlichkeit erschien, die Herrlichkeit des Bleibenden wird es überstrahlen. Weil wir also eine solche Hoffnung haben, treten wir mit großem Freimut auf. Nicht wie Mose, der über sein Gesicht eine Hülle legte, damit die Israeliten das Ende des Vergänglichen nicht sahen. Doch ihr Denken wurde verhärtet. Denn bis zum heutigen Tag liegt die gleiche Hülle auf dem alten Bund, wenn daraus vorgelesen wird. Sie wird nicht aufgedeckt, weil sie in Christus beseitigt wird. Bis heute liegt die Hülle auf ihrem Herzen, wenn Mose vorgelesen wird. Sobald er aber zum Herrn zurückkehrt, wird die Hülle entfernt. Der Herr aber ist der Geist. Wo aber der Geist des Herrn ist, da ist Freiheit. Wir alle aber schauen mit enthülltem Angesicht die Herrlichkeit des Herrn, wie in einem Spiegel, und werden so in sein eigenes Bild verwandelt, von Herrlichkeit zu Herrlichkeit, durch den Geist des Herrn.

Daher erlahmt unser Eifer nicht in dem Dienst, der uns durch Gottes Erbarmen übertragen wurde. Wir haben uns von aller schimpflichen Arglist losgesagt. Wir verhalten uns nicht hinterhältig und verfälschen das Wort Gottes nicht, sondern machen die Wahrheit offenbar. So empfehlen wir uns vor dem Angesicht Gottes jedem menschlichen Gewissen. Wenn unser Evangelium dennoch verhüllt ist, ist es nur denen verhüllt, die verloren gehen. Denn der Gott dieser Weltzeit hat das Denken der Ungläubigen verblendet. So strahlt ihnen der Glanz des Evangeliums von der Herrlichkeit Christi, der Gottes Bild ist, nicht auf. Wir verkünden nämlich nicht uns selbst, sondern Jesus Christus als den Herrn, uns aber als eure Knechte um Jesu Willen. Denn Gott, der sprach, aus Finsternis soll Licht aufleuchten. Er ist in unseren Herzen aufgeleuchtet, damit aufstrahlt die Erkenntnis des göttlichen Glanzes auf dem Antlitz Christi. Diesen Schatz tragen wir in zerbrechlichen Gefäßen. So wird deutlich, dass das Übermaß der Kraft von Gott und nicht von uns kommt. Von allen Seiten werden wir in die Enge getrieben und finden doch noch Raum. Wir wissen weder aus noch ein und verzweifeln dennoch nicht. Wir werden gehetzt und sind doch nicht verlassen. Wir werden niedergestreckt und doch nicht vernichtet. Immer tragen wir das Todesleiden Jesu an unserem Leib, damit auch das Leben Jesu an unserem Leib sichtbar wird. Denn immer werden wir, obgleich wir leben, um Jesu Willen dem Tod ausgeliefert, damit auch das Leben Jesu in unserem sterblichen Fleisch offenbar wird. So erweist an uns der Tod, an euch aber das Leben seine Macht. Doch haben wir den gleichen Geist des Glaubens, von dem es in der Schrift heißt, ich habe geglaubt, darum habe ich geredet. Auch wir glauben, und darum reden wir. Denn wir wissen, dass der, welcher Jesus den Herrn auferweckt hat, auch uns mit Jesus auferwecken und uns zusammen mit euch vor sich stellen wird. Alles tun wir euretwegen, damit immer mehr Menschen aufgrund der überreich gewordenen Gnade den Dank vervielfachen zur Verherrlichung Gottes. Darum werden wir nicht müde. Wenn auch unser äußerer Mensch aufgerieben wird, der innere wird Tag für Tag erneuert. Denn die kleine Last unserer gegenwärtigen Not schafft uns in maßlosem Übermaß ein ewiges Gewicht an Herrlichkeit und die wir nicht auf das Sichtbare, sondern auf das Unsichtbare blicken. Denn das Sichtbare ist vergänglich, das Unsichtbare ist ewig.

Wir wissen, wenn unser irdisches Zelt abgebrochen wird, dann haben wir eine Wohnung von Gott, ein nicht von Menschenhand errichtetes ewiges Haus im Himmel. Im gegenwärtigen Zustand seufzen wir und sehnen uns danach, mit dem himmlischen Haus überkleidet zu werden. So bekleidet werden wir nicht nackt erscheinen. Solange wir nämlich in diesem Zelt leben, seufzen wir unter schwerem Druck, weil wir nicht entkleidet, sondern überkleidet werden möchten, damit so das Sterbliche vom Leben verschlungen werde. Gott aber, der uns gerade dazu fähig gemacht hat, er hat uns auch als ersten Anteil den Geist gegeben. Wir sind also immer zuversichtlich, auch wenn wir wissen, dass wir fern vom Herrn in der Fremde leben, solange wir in diesem Leib zu Hause sind, denn als Glaubende gehen wir unseren Weg, nicht als Schauende. Weil wir aber zuversichtlich sind, ziehen wir es vor, aus dem Leib auszuwandern und daheim beim Herrn zu sein. Deswegen suchen wir unsere Ehre darin, ihm zu gefallen, ob wir daheim oder in der Fremde sind. Denn wir alle müssen vor dem Richterstuhl Christi offenbar werden, damit jeder seinen Lohn empfängt für das Gute oder Böse, das er im irdischen Leben getan hat. So versuchen wir, erfüllt von der Furcht des Herrn, Menschen zu gewinnen. Vor Gott stehen wir offen da. Ich hoffe, dass wir auch vor eurem Gewissen offen dastehen. Damit wollen wir uns euch nicht wieder empfehlen, sondern wir geben euch Gelegenheit, rühmend auf uns hinzuweisen, damit ihr denen entgegentreten könnt, die sich äußerlich nicht im Herzen rühmen. Wenn wir nämlich von Sinnen waren, so geschah es für Gott. Wenn wir besonnen sind, geschieht es für euch. Denn die Liebe Christi drängt uns, da wir erkannt haben, einer ist für alle gestorben, also sind alle gestorben. Er ist aber für alle gestorben, damit die Lebenden nicht mehr für sich leben, sondern für den, der für sie starb und auferweckt wurde. Also kennen wir von jetzt an niemanden mehr dem Fleische nach. Auch wenn wir früher Christus dem Fleische nach gekannt haben, jetzt kennen wir ihn nicht mehr so. Wenn also jemand in Christus ist, dann ist er eine neue Schöpfung. Das Alte ist vergangen, siehe, Neues ist geworden. Aber das alles kommt von Gott, der uns durch Christus mit sich versöhnt und uns den Dienst der Versöhnung aufgetragen hat. Ja, Gott war es, der in Christus die Welt mit sich versöhnt hat, indem er ihnen ihre Verfehlungen nicht anrechnete und unter uns das Wort von der Versöhnung aufgerichtet hat. Wir sind also Gesandte an Christi Stadt, und Gott ist es, der durch uns mahnt. Wir bitten an Christi Stadt, lasst euch mit Gott versöhnen. Er hat den, der keine Sünde kannte, für uns zur Sünde gemacht, damit wir in ihm Gerechtigkeit Gottes würden.

Als Mitarbeiter Gottes ermahnen wir euch, dass ihr seine Gnade nicht vergebens empfangt. Denn es heißt, zur Zeit der Gnade habe ich dich erhört, am Tag der Rettung habe ich dir geholfen. Siehe, jetzt ist sie da, die Zeit der Gnade. Siehe, jetzt ist er da, der Tag der Rettung. Niemandem geben wir auch nur den geringsten Anstoß, damit unser Dienst nicht verhöhnt werden kann. In allem empfehlen wir uns als Gottes Diener. Durch große Standhaftigkeit, in Bedrängnis, in Not, in Angst, unter Schlägen, in Gefängnissen, in Zeiten der Unruhe, unter der Last der Arbeit, in durchwachten Nächten, durch Fasten, durch lautere Gesinnung, durch Erkenntnis, durch Langmut, durch Güte, durch den Heiligen Geist, durch ungeheuchelte Liebe, durch das Wort der Wahrheit in der Kraft Gottes, mit den Waffen der Gerechtigkeit in der Rechten und in der Linken, bei Ehrung und Schmähung, bei übler Nachrede, und bei Lob. Wir gelten als Betrüger und sind doch wahrhaftig. Wir werden verkannt und doch anerkannt. Wir sind wie Sterbende und siehe, wir leben. Wir werden gezüchtigt und doch nicht getötet. Uns wird Leid zugefügt und doch sind wir jederzeit fröhlich. Wir sind arm und machen doch viele reich. Wir haben nichts und haben doch alles. Unser Mund hat sich für euch aufgetan, Korinther. Unser Herz ist weit geworden. In uns ist es nicht zu eng für euch, eng ist es in eurem Herzen. Macht doch als Antwort darauf, ich rede wie zu meinen Kindern, auch euer Herz weit. Beugt euch nicht unter ein fremdes Joch mit Ungläubigen. Was haben denn Gerechtigkeit und Gesetzwidrigkeit miteinander zu tun? Was haben Licht und Finsternis gemeinsam? Was für ein Einklang herrscht zwischen Christus und Beliar? Was hat ein Gläubiger mit einem Ungläubigen gemeinsam? Wie verträgt sich der Tempel Gottes mit Götzenbildern? Wir sind doch der Tempel des lebendigen Gottes, denn Gott hat gesprochen, ich will unter ihnen wohnen und mit ihnen gehen. Ich werde ihr Gott sein und sie werden mein Volk sein. Zieht darum weg aus ihrer Mitte und sondert euch ab, spricht der Herr, und fasst nichts Unreines an. Dann will ich euch aufnehmen und euer Vater sein, und ihr sollt meine Söhne und Töchter sein, spricht der Herr, der Herrscher über das All.

Das sind die Verheißungen, Geliebte, die wir haben. Reinigen wir uns also von aller Unreinheit des Leibes und des Geistes und streben wir in Gottes Furcht nach vollkommener Heiligung. Gebt uns doch Raum. Niemanden haben wir geschädigt, niemanden zugrunde gerichtet, niemanden übervorteilt. Ich sage das nicht, um euch zu verurteilen, denn eben habe ich gesagt, dass ihr in unserem Herzen wohnt, verbunden mit uns zum Sterben und zum Leben. Ich bin ganz offen zu euch, ich bin sehr stolz auf euch. Trotz all unserer Not bin ich von Trost erfüllt und ströme über von Freude. Als wir nach Mazedonien gekommen waren, fanden wir in unserer Schwachheit keine Ruhe. Überall bedrängten uns Schwierigkeiten, von außen Kämpfe, von innen Ängste. Aber Gott, der die Niedergeschlagenen tröstet, hat auch uns getröstet, und zwar durch die Ankunft des Titus. Nicht nur durch seine Ankunft, sondern auch durch den Trost, den er bei euch erfahren hatte. Er erzählte uns von eurer Sehnsucht, eurer Klage, eurem Eifer für mich, so dass ich mich noch mehr freute. Dass ich euch aber mit meinem Brief traurig gemacht habe, tut mir nicht leid. Wenn es mir auch eine Weile leid tat, ich sehe ja, dass dieser Brief euch, wenn auch nur für kurze Zeit, traurig gemacht hat. Jetzt freue ich mich. Nicht, weil ihr traurig geworden seid, sondern weil die Traurigkeit euch zur Sinnesänderung geführt hat. Denn es war eine gottgewollte Traurigkeit. So ist euch durch uns kein Nachteil erwachsen. Die gottgewollte Traurigkeit verursacht nämlich Sinnesänderung zum Heil, die nicht bereut zu werden braucht. Die weltliche Traurigkeit aber führt zum Tod. Siehe, wie groß war doch der Eifer, zu dem euch diese gottgewollte Traurigkeit geführt hat, wie aufrichtig eure Entschuldigung, euer Bedauern, eure Furcht, eure Sehnsucht, wie wirksam eure Anstrengung und am Ende die Bestrafung. In jeder Hinsicht habt ihr gezeigt, dass ihr in dieser Sache unschuldig seid. Wenn ich euch also geschrieben habe, so tat ich es nicht, um den zu treffen, der Unrecht getan hatte, auch nicht, um dem Recht zu verschaffen, der Unrecht erlitten hatte, sondern ich tat es, damit euer Eifer für uns sichtbar werde, vor euch und vor Gott. Deswegen sind wir jetzt getröstet. Wir wurden aber nicht nur getröstet, sondern darüber hinaus erfreut durch die Freude des Titus, dessen Geist neue Kraft gefunden hat durch euch alle. Wenn ich euch vor ihm gerühmt hatte, so brauchte ich mich jetzt nicht zu schämen. Im Gegenteil, wie alles Wahrheit ist, was wir euch verkündet haben, so erwies sich unser Lob vor Titus als volle Wahrheit. Er ist euch von Herzen zugetan, wenn er daran denkt, wie ihr euch alle gehorsam gezeigt und ihn mit Furcht und Zittern aufgenommen habt. Ich freue mich, dass ich in jeder Hinsicht auf euch vertrauen kann.

Wir berichten euch jetzt, Brüder und Schwestern, von der Gnade, die Gott den Gemeinden Mazedoniens erwiesen hat. Während sie durch große Not geprüft wurden, verwandelten sich ihre übergroße Freude und ihre tiefe Armut in den Reichtum ihrer selbstlosen Güte. Ich bezeuge, dass sie nach Kräften und sogar über ihre Kräfte spendeten, ganz von sich aus. Sie haben uns eindringlich um die Teilnahme an diesem Liebeswerk und die Gemeinschaft des Dienstes für die Heiligen gebeten. Und über unsere Erwartung hinaus haben sie sich eingesetzt, zunächst für den Herrn, aber auch für uns, wie es Gottes Wille war. Daraufhin ermutigten wir Titus, dieses Liebeswerk, das er früher bei euch begonnen hatte, nun auch zu vollenden. Wie ihr aber an allem reich seid, an Glauben, Rede und Erkenntnis, an jedem Eifer und an der Liebe, die wir in euch begründet haben, so sollt ihr euch auch an diesem Liebeswerk mit reichlichen Spenden beteiligen. Ich meine das nicht als strenge Weisung, aber ich gebe euch Gelegenheit, angesichts des Eifers anderer auch eure Liebe als echt zu erweisen. Denn ihr kennt die Gnade unseres Herrn Jesus Christus. Er, der reich war, wurde euretwegen arm, um euch durch seine Armut reich zu machen. Ich gebe euch nur den Rat, der euch helfen soll. Ihr habt ja schon voriges Jahr angefangen, etwas zu unternehmen, und zwar aus eigenem Wollen. Jetzt sollt ihr das Begonnene zu Ende führen, damit das Ergebnis dem guten Willen entspricht, je nach eurem Besitz. Wenn nämlich der gute Wille da ist, dann ist jeder willkommen mit dem, was er hat, und man fragt nicht nach dem, was er nicht hat. Denn es geht nicht darum, dass ihr in Not geratet, indem ihr anderen helft. Es geht um einen Ausgleich. Im Augenblick soll euer Überfluss ihrem Mangel abhelfen, damit auch ihr Überfluss einmal eurem Mangel abhilft. So soll ein Ausgleich entstehen, wie es in der Schrift heißt. Wer viel gesammelt hatte, hatte nicht zu viel, und wer wenig, hatte nicht zu wenig. Dank sei Gott, der den gleichen Eifer für euch auch Titus ins Herz gelegt hat. Denn Titus war mit meinem Vorschlag einverstanden und sein Eifer war so groß, dass er aus eigenem Entschluss gleich zu euch abreiste. Zusammen mit ihm haben wir den Bruder geschickt, der wegen seiner Verkündigung des Evangeliums in allen Gemeinden Anerkennung findet und außerdem von den Gemeinden dazu bestimmt wurde, unser Reisegefährte zu sein, wenn wir diese Gnadengabe zur Ehre des Herrn und als Zeichen unseres guten Willens überbringen. Denn angesichts der großen Spende, die von uns überbracht werden soll, möchten wir vermeiden, dass man uns verdächtigt. Denn wir sind auf das Gute bedacht, nicht nur vor dem Herrn, sondern auch vor den Menschen. Wir haben aber mit den beiden noch einen weiteren Bruder geschickt, dessen Eifer wir vielfach und bei vielen Gelegenheiten feststellen konnten und der sich in diesem Fall noch eifriger zeigt, weil er großes Vertrauen zu euch hat. Was nun Titus angeht, er ist mein Gefährte und mein Mitarbeiter, der für euch tätig ist. Unsere anderen Brüder aber sind Abgesandte der Gemeinden und ein Abglanz Christi. Legt also ihnen gegenüber und damit vor den Gemeinden das Zeugnis eurer Liebe ab und zeigt, dass wir euch zu Recht gerühmt haben.

Eigentlich ist es unnötig, euch über das Hilfswerk für die Heiligen zu schreiben. Denn ich kenne euren guten Willen und rühme euch vor den Mazedoniern, indem ich ihnen sage, Achaia ist seit einem Jahr gerüstet und euer Eifer hat viele andere angespornt. Trotzdem habe ich die Brüder zu euch geschickt, denn unser Lob für euch könnte in dieser Hinsicht verfrüht gewesen sein. Ihr solltet also jetzt wirklich, wie ich sagte, gerüstet sein. Wenn nämlich Mazedonier mit mir kämen und euch noch nicht gerüstet fänden, dann könnte es geschehen, dass wir uns zu schämen hätten, um nicht zu sagen, ihr hättet euch in dieser Lage zu schämen. Ich hielt es also für notwendig, die Brüder zu bitten, sie möchten zu euch vorausreisen und eure in Aussicht gestellte Segensgabe schon jetzt einsammeln, damit sie dann verfügbar ist, und zwar als Segensgabe, nicht als Gabe des Geizes. Denkt daran, wer kärglich sät, wird auch kärglich ernten. Wer mit Segen sät, wird mit Segen ernten. Jeder gebe, wie er es sich in seinem Herzen vorgenommen hat, nicht verdrossen und nicht unter Zwang. Denn Gott liebt einen fröhlichen Geber. In seiner Macht kann Gott alle Gaben über euch ausschütten, sodass euch alle Zeit in allem alles Nötige ausreichend zur Verfügung steht und ihr noch genug habt, um allen Gutes zu tun, wie es in der Schrift heißt. Er teilte aus, er gab den Armen, seine Gerechtigkeit hat Bestand für immer. Gott, der Samen gibt für die Aussaat und Brot zur Nahrung, wird auch euch das Saatgut geben und die Saat aufgehen lassen. Er wird die Früchte eurer Gerechtigkeit wachsen lassen. In allem werdet ihr reich genug sein zu jeder selbstlosen Güte. Sie wird durch uns Dank an Gott hervorrufen. Denn dieser heilige Dienst füllt nicht nur die leeren Hände der Heiligen, sondern wird weiter wirken als vielfältiger Dank an Gott. Vom Zeugnis eines solchen Dienstes bewegt, werden sie Gott dafür preisen, dass ihr euch gehorsam zum Evangelium Christi bekannt und dass ihr ihnen und allen selbstlos geholfen habt. In ihrem Gebet für euch werden sie sich angesichts der übergroßen Gnade, die Gott euch geschenkt hat, eng mit euch verbunden fühlen. Dank sei Gott für sein unfassbares Geschenk.

Ich, Paulus, der ja im persönlichen Umgang mit euch so unterwürfig, aus der Ferne aber so unerschrocken sein soll, ich ermahne euch angesichts der Freundlichkeit und Güte Christi und bitte euch, zwingt mich nicht, bei meinem Kommen so unerschrocken und fest aufzutreten, wie ich es gegen gewisse Leute zu tun gedenke, die meinen, wir verhalten uns wie Menschen dieser Welt. Wir leben zwar in dieser Welt, kämpfen aber nicht mit den Waffen dieser Welt. Die Waffen, die wir bei unserem Feldzug einsetzen, sind nicht irdisch, aber sie haben durch Gott die Macht, Festungen zu schleifen. Mit ihnen reißen wir alle hohen Gedankengebäude nieder, die sich gegen die Erkenntnis Gottes auftürmen. Wir nehmen alles Denken gefangen, sodass es Christus gehorcht. Wir sind entschlossen, alle Ungehorsamen zu strafen, sobald ihr wirklich gehorsam geworden seid. Schaut auf das, was vor Augen liegt. Wenn jemand überzeugt ist, Christus zu gehören, dann soll er doch auch bedenken, dass nicht nur er, sondern auch wir Christus gehören. Und wenn ich etwas mehr auf unsere Vollmacht poche, werde ich mich nicht zu scheuen brauchen. Der Herr hat sie mir allerdings verliehen, damit ich bei euch aufbaue, nicht damit ich niederreiße. Ich möchte nicht den Anschein erwecken, als wollte ich euch durch meine Briefe einschüchtern. Ja, die Briefe, wird gesagt, die sind wuchtig und voll Kraft, aber sein persönliches Auftreten ist matt und seine Worte sind armselig. Wer so redet, der soll sich merken, wie wir durch das geschriebene Wort aus der Ferne wirken, so können wir auch in eurer Gegenwart tatkräftig auftreten. Wir sind allerdings nicht so vermessen, uns gleichzustellen oder zu vergleichen mit gewissen Leuten, die sich selbst empfehlen. In ihrem Unverstand messen sie sich an sich selbst und vergleichen sich mit sich selbst. Wir dagegen wollen uns nicht maßlos rühmen, sondern jenen Maßstab anlegen, den uns Gott zugeteilt hat, dass wir nämlich bis zu euch gelangt sind. Wir überschreiten also nicht unser Maß, wie wir es tun würden, wenn wir nicht bis zu euch gelangt wären, denn wir sind wirklich als Erste mit dem Evangelium Christi bis zu euch gekommen. Wir rühmen uns also nicht maßlos und mit fremden Leistungen. Aber wir haben die Hoffnung, wenn euer Glaube stärker wird, vor euren Augen über das uns gesetzte Maß weit hinaus zu wachsen und das Evangelium über eure Grenzen hinauszutragen. Nach einem fremden Maßstab und auf einem Feld, das schon bestellt ist, wollen wir keinen Ruhm ernten. Wer sich also rühmt, der rühme sich im Herrn. Denn nicht wer sich selbst empfiehlt, ist anerkannt, sondern der, den der Herr empfiehlt.

lasst euch doch ein wenig Unverstand von mir gefallen. Aber das tut ihr ja, denn ich werbe eifrig um euch mit dem Eifer Gottes. Ich habe euch einem einzigen Mann verlobt, um euch als reine Jungfrau zu Christus zu führen. Ich fürchte aber, wie die Schlange einst durch ihre Falschheit Eva täuschte, könntet auch ihr in euren Gedanken von der aufrichtigen und reinen Hingabe an Christus abkommen. Ihr nehmt es ja offenbar hin, wenn irgendeiner daherkommt und einen anderen Jesus verkündet, als wir verkündet haben, wenn ihr einen anderen Geist empfangt, als ihr empfangen habt, oder ein anderes Evangelium, als ihr angenommen habt. Ich denke doch, ich stehe den Überaposteln keineswegs nach. Im Reden mag ich ein Stümper sein, aber nicht in der Erkenntnis. Wir haben es euch in jeder Weise gezeigt. Oder habe ich einen Fehler gemacht, als ich, um euch zu erhöhen, mich selbst erniedrigte und euch das Evangelium Gottes verkündete, ohne etwas dafür zu nehmen? Andere Gemeinden habe ich ausgeplündert und Geld von ihnen genommen, um euch dienen zu können. Aber als ich zu euch kam und in Schwierigkeiten geriet, bin ich niemandem zur Last gefallen. Was ich zu wenig hatte, ergänzten die Brüder, die aus Mazedonien kamen. Ich habe also darauf Wert gelegt, euch in keiner Weise zur Last zu fallen und werde auch weiterhin darauf Wert legen. So gewiss die Wahrheit Christi in mir ist, diesen Ruhm wird mir im Gebiet von Achaia niemand nehmen. Warum? Liebe ich euch etwa nicht? Gott weiß es. Was ich aber tue, werde ich auch in Zukunft tun. Ich werde denen die Gelegenheit nehmen, die nur die Gelegenheit suchen, sich Achtung zu verschaffen, um so dazustehen wie wir. Denn diese Leute sind Lügenapostel, unehrliche Arbeiter. Sie tarnen sich freilich als Apostel Christi. Kein Wunder, denn auch der Satan tarnt sich als Engel des Lichts. Es ist also nicht erstaunlich, wenn sich auch seine Diener als Diener der Gerechtigkeit tarnen. Ihr Ende wird ihren Taten entsprechen. Noch einmal sage ich, keiner soll mich für einen Narren halten. Tut ihr es aber doch, dann lasst mich auch als Narren gewähren, damit ich auch ein wenig prahlen kann. Was ich hier sage, sage ich nicht im Sinn des Herrn, sondern wenn es schon um das Prahlen geht, wie ein Narr. Da viele Menschen im Sinn dieser Welt prahlen, will auch ich einmal prahlen. Ihr lasst euch die Narren ja gern gefallen, ihr klugen Leute. Denn ihr nehmt es hin, wenn euch jemand versklavt, wenn euch jemand ausbeutet, wenn euch jemand in seine Gewalt bringt, wenn jemand anmaßend auftritt, wenn euch jemand ins Gesicht schlägt. Zu meiner Schande muss ich gestehen, dazu bin ich allerdings zu schwach gewesen. Wozu aber jemand den Mut aufbringt, ich rede jetzt als Narr, dazu bringe auch ich ihn auf. Sie sind Hebräer, ich auch. Sie sind Israeliten, ich auch. Sie sind Nachkommen Abrahams, ich auch. Sie sind Diener Christi, jetzt rede ich ganz unvernünftig, ich noch mehr. Ich ertrug mehr Mühsal, war häufiger im Gefängnis, wurde mehr geschlagen, war oft in Todesgefahr. 5-mal erhielt ich von Juden die 40 Hiebe weniger einen. 3-mal wurde ich ausgepeitscht, 1-mal gesteinigt, 3-mal erlitt ich Schiffbruch. Eine Nacht und einen Tag trieb ich auf hoher See. Ich war oft auf Reisen, gefährdet durch Flüsse, gefährdet durch Räuber, gefährdet durch das eigene Volk, gefährdet durch Heiden, gefährdet in der Stadt, gefährdet in der Wüste, gefährdet auf dem Meer, gefährdet durch falsche Brüder. Ich erduldete Mühsal und Plage, viele durchwachte Nächte, Hunger und Durst, häufiges Fasten, Kälte und Nacktheit. Um von allem anderen zu schweigen, dem täglichen Andrang zu mir und der Sorge für alle Gemeinden. Wer ist schwach und ich bin nicht schwach? Wer kommt zu Fall und ich werde nicht von brennender Sorge verzehrt? Wenn schon geprahlt sein muss, will ich mit meiner Schwachheit prahlen. Gott, der Vater Jesu, des Herrn, er, der gepriesen ist in Ewigkeit, weiß, dass ich nicht lüge. In Damaskus ließ der Statthalter des Königs Aretas die Stadt der Damaszener bewachen, um mich festzunehmen. Aber durch ein Fenster wurde ich in einem Korb die Stadtmauer hinuntergelassen und so entkam ich ihm.

Ich muss mich ja rühmen. Zwar nützt es nichts, trotzdem will ich jetzt von Erscheinungen und Offenbarungen des Herrn sprechen. Ich kenne einen Menschen in Christus, der vor 14 Jahren bis in den dritten Himmel entrückt wurde. Ich weiß allerdings nicht, ob es mit dem Leib oder ohne den Leib geschah, nur Gott weiß es. Und ich weiß, dass dieser Mensch in das Paradies entrückt wurde. Ob es mit dem Leib oder ohne den Leib geschah, weiß ich nicht, nur Gott weiß es. Er hörte unsagbare Worte, die ein Mensch nicht aussprechen darf. Diesen Menschen will ich rühmen. Meiner selbst will ich mich nicht rühmen, höchstens meiner Schwachheit. Wenn ich mich dennoch rühmen wollte, wäre ich zwar kein Narr, sondern würde die Wahrheit sagen. Aber ich verzichte darauf, denn jeder soll mich nur nach dem beurteilen, was er an mir sieht oder aus meinem Mund hört. Damit ich wegen der einzigartigen Offenbarungen nicht überhebe, wurde mir ein Stachel ins Fleisch gestoßen, ein Bote Satans, der mich mit Fäusten schlagen soll, damit ich mich nicht überhebe. Dreimal habe ich den Herrn angefleht, dass dieser Bote Satans von mir ablasse. Er aber antwortete mir: Meine Gnade genügt dir, denn die Kraft wird in der Schwachheit vollendet. Viel lieber also will ich mich meiner Schwachheit rühmen, damit die Kraft Christi auf mich herabkommt. Deswegen bejahe ich meine Ohnmacht, alle Misshandlungen und Nöte, Verfolgungen und Ängste, die ich für Christus ertrage. Denn wenn ich schwach bin, dann bin ich stark. Jetzt bin ich wirklich ein Narr geworden. Ihr habt mich dazu gezwungen. Eigentlich sollte ich von euch empfohlen werden, denn in nichts bin ich hinter den Überaposteln zurückgeblieben, obgleich ich nichts bin. Das, woran man den Apostel erkennt, wurde mit großer Ausdauer unter euch vollbracht: Zeichen, Wunder und Machttaten. Worin seid ihr denn im Vergleich mit den übrigen Gemeinden zu kurz gekommen? Höchstens darin, dass gerade ich euch nicht zur Last gefallen bin. Dann verzeiht mir bitte dieses Unrecht. Siehe, schon zum dritten Mal will ich jetzt zu euch kommen, und ich werde euch nicht zur Last fallen. Ich suche ja nicht euer Geld, sondern euch. Denn nicht die Kinder sollen für die Eltern sparen, sondern die Eltern für die Kinder. Ich aber will sehr gern alles aufwenden und mich für euch aufreiben. Wenn ich euch so sehr liebe, soll ich deswegen weniger Liebe empfangen? Nun gut. Eine schwere Last habe ich euch zwar nicht zugemutet, aber habe ich euch, verschlagen wie ich bin,

mit List in mein Netz gelockt? Habe ich euch vielleicht durch einen, den ich zu euch sandte, übervorteilt? Ja, ich habe Titus gebeten, euch zu besuchen und den Bruder mit ihm gesandt. Hat Titus euch etwa übervorteilt? Sind wir nicht beide im gleichen Geist aufgetreten? Nicht in den gleichen Spuren? Ihr denkt schon lange, dass wir uns vor euch nur herausreden wollen. Aber wir reden in Christus vor dem Angesicht Gottes und alles Geliebte geschieht zu eurer Erbauung. Denn ich fürchte, dass ich euch bei meinem Kommen nicht so finde, wie ich euch zu finden wünsche, und dass ihr mich so findet, wie ihr mich nicht zu finden wünscht. Ich fürchte, dass es zu Streit, Eifersucht, Zornesausbrüchen, Ehrgeiz, Verleumdungen, übler Nachrede, Überheblichkeit, allgemeiner Verwirrung kommt, dass mein Gott, wenn ich wiederkomme, mich noch einmal vor euch demütigt, dass ich Grund haben werde, traurig zu sein über viele, die schon früher Sünder waren und sich trotz ihrer Unreinheit, Unzucht und Ausschweifung noch nicht zur Umkehr entschlossen haben.

0: Guten Morgen, ihr habt gerade das Neue Testament gehört, wie jede Nacht hier im Domradio. Danke fürs Einschalten, genießt den Tag.
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2: Ich bin Tanja Wagner. Der Widerstand der Ostministerpräsidenten gegen die geplante Abschaffung der Frührente mit 63 sorgt auf der Arbeitgeberseite für Entsetzen. Dass zentrale Elemente des Rentenpakets schon wieder in Frage gestellt werden, bevor sie überhaupt umgesetzt sind, macht mich fassungslos, sagte der Hauptgeschäftsführer der Bundesvereinigung der Deutschen Arbeitgeberverbände, Steffen Kampeter, der Bild-Zeitung. Wer an der Rente mit 63 festhalte, ignoriere den Fachkräftemangel, den demografischen Mangel und die wirtschaftliche Lage. Die EU-Staaten wollen nach ihrem Streit über die Migrationskrise in Ceuta künftig geschlossener auftreten und sich durch Frühwarnsysteme besser vorbereiten. Das teilten die Mitgliedsländer nach einer Videokonferenz der Innenminister mit. EU-Migrationskommissar Brunner sagte im ZDF, Europa habe die Bewährungsprobe vorerst definitiv bestanden.
3: Ja klar, diese Bilder sind natürlich nicht angenehm und darum bin ich froh, dass Spanien gemeinsam mit Marokko relativ rasch agiert hat, mit unserer Unterstützung auch der Europäischen Kommission vom ersten Tag an. Wir haben finanzielle Hilfe angeboten, wir haben operationelle Hilfe angeboten mit unseren Agenturen Frontex, Europol, aber auch unserer Asylagentur.
2: Wie geht es weiter im Konflikt zwischen dem Iran und den USA? US-Finanzminister Bessent hat eine mögliche Einigung mit dem Iran zur Öffnung der Straße von Hormuz in Kürze in Aussicht gestellt.
4: Schiffe, die frei und ungestört durch die Straße von Hormuz fahren. Glaubt man den Worten von US-Finanzminister Bessent, könnte es das schon bald wieder geben. Auch der Vermittler Katar gibt sich optimistisch, dass es bald eine Einigung geben könnte. Doch selbst wenn sich die USA und der Iran wirklich einigen, bleibt die Frage, wie nachhaltig ist das? Seit dem Kriegsbeginn Ende Februar hat noch keine Verabredung langfristig gehalten. Auch nach dem Rahmenabkommen vom Juni flammte der Krieg wieder auf. Franziska Spieker, Washington.
2: FIFA-Boss Infantino hat englischen Medienberichten zufolge für heute zu einer Krisensitzung des Weltverbands nach Marokko eingeladen. Was er genau besprechen will, ist unklar. Nach heftigem Widerstand musste der enge Freund von US-Präsident Trump seine Pläne zum Verkauf der WM an Investoren begraben. Zuletzt hatten selbst enge Mitarbeiter Infantinos Kritik an ihrem Chef geübt.
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2: Tagsüber zunächst wechselnd bewölkt, von der Mitte in den Südosten auch länger sonnig. Im Tagesverlauf von den zentralen Mittelgebirgen bis in den Nordosten Schauer und teils auch kräftige Gewitter. Höchstwerte 30 bis 38, im Nordwesten bis 30 Grad.
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1: Mein Name ist Heike, ich gehöre zur Domradio Herde und ich habe mir einen ganz kurzen Gedanken von Hermann Hesse ausgesucht als Inspiration. Hermann Hesse hat viele Bücher geschrieben, Der Steppenwolf zum Beispiel oder Narziss und Goldmund. Aber Hermann Hesse braucht nicht unbedingt immer ganze Bücher, um seine Botschaften zu verpacken. Manchmal schafft er das auch mit 5 Wörtern. Wer lieben kann, ist glücklich.

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1: Ich bin Tanja Wagner. Der Widerstand der Ostministerpräsidenten gegen die geplante Abschaffung der Frührente mit 63 sorgt auf der Arbeitgeberseite für Entsetzen. Dass zentrale Elemente des Rentenpakets schon wieder in Frage gestellt werden, bevor sie überhaupt umgesetzt sind, macht mich fassungslos, sagte der Hauptgeschäftsführer der Bundesvereinigung der Deutschen Arbeitgeberverbände, Steffen Kampeter, der Bild-Zeitung. Wer an der Rente mit 63 festhalte, ignoriere den Fachkräftemangel, den demografischen Mangel und die wirtschaftliche Lage. Die EU-Staaten wollen nach ihrem Streit über die Migrationskrise in Ceuta künftig geschlossener auftreten und sich durch Frühwarnsysteme besser vorbereiten. Das teilten die Mitgliedsländer nach einer Videokonferenz der Innenminister mit. EU-Migrationskommissar Brunner sagte im ZDF, Europa habe die Bewährungsprobe vorerst definitiv bestanden.
2: Ja klar, diese Bilder sind natürlich nicht angenehm und darum bin ich froh, dass Spanien gemeinsam mit Marokko relativ rasch agiert hat, mit unserer Unterstützung auch der Europäischen Kommission vom ersten Tag an. Wir haben finanzielle Hilfe angeboten, wir haben operationelle Hilfe angeboten mit unseren Agenturen Frontex, Europol, aber auch unserer Asylagentur.
1: Wie geht es weiter im Konflikt zwischen dem Iran und den USA? US-Finanzminister Bessent hat eine mögliche Einigung mit dem Iran zur Öffnung der Straße von Hormuz in Kürze in Aussicht gestellt.
3: Schiffe, die frei und ungestört durch die Straße von Hormuz fahren. Glaubt man den Worten von US-Finanzminister Bessent, könnte es das schon bald wieder geben. Auch der Vermittler Katar gibt sich optimistisch, dass es bald eine Einigung geben könnte. Doch selbst wenn sich die USA und der Iran wirklich einigen, bleibt die Frage, wie nachhaltig ist das? Seit dem Kriegsbeginn Ende Februar hat noch keine Verabredung langfristig gehalten. Auch nach dem Rahmenabkommen vom Juni flammte der Krieg wieder auf. Franziska Spieker, Washington.
1: FIFA-Boss Infantino hat englischen Medienberichten zufolge für heute zu einer Krisensitzung des Weltverbands nach Marokko eingeladen. Was er genau besprechen will, ist unklar. Nach heftigem Widerstand musste der enge Freund von US-Präsident Trump seine Pläne zum Verkauf der WM an Investoren begraben. Zuletzt hatten selbst enge Mitarbeiter Infantinos Kritik an ihrem Chef geübt.
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1: Tagsüber zunächst wechselnd bewölkt, von der Mitte in den Südosten auch länger sonnig. Im Tagesverlauf von den zentralen Mittelgebirgen bis in den Nordosten Schauer und teils auch kräftige Gewitter. Höchstwerte 30 bis 38, im Nordwesten bis 30 Grad.
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4: Gehen wir's an, starten wir in den Mittwoch. 4 nach 6, guten Morgen.

0: Guten Morgen, 16 Minuten nach 6, Domradio hier am Mittwoch mit dem ersten Impuls des Tages vom Düsseldorfer Hochschulpfarrer Stefan Wiskirchen.
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2: Um zu verstehen, was Chaos bedeutet, reicht manchmal ein Blick auf einen Schreibtisch. Ehrlicherweise sogar manchmal auf meinen eigenen. Aber auf der anderen Seite ist das, was das Wort Chaos angeht, eigentlich harmlos. Denn Chaos ist mehr als die Unordnung auf dem Schreibtisch. Sprachforscher führen das Wort Chaos auf das Griechische zurück, verwandt mit dem Bild eines gähnenden Abgrunds. Chaos ist das, wo der Boden fehlt, wo alles ins Rutschen gerät. In der Bibel hat dieses Chaos ein berühmtes Bild, das Meer. Darum spricht das Markus-Evangelium nicht einfach vom See von Kapharnaum, sondern ganz auffällig vom Meer. Das ist kein Urlaubsbild, kein Strandkorb. Das Meer steht für ihn, für Gewalt, für Bedrohung, für diesen Abgrund. Und genau dort sitzen die Jünger im Boot. Der Sturm tobt, Orientierung geht verloren, Lebensgefahr, Chaos pur. Solches Chaos kennen wir auch nach einem Verlust, nach einer Trennung, nach einem beruflichen Scheitern oder mitten in einer schweren Krankheit. Momente, in denen man keinen Ausweg mehr sieht. Der Abgrund ist nah. Das ist Chaos. Die Bibel nennt diesen Zustand auch Tohu Wabohu. Ungeordnet, haltlos, schutzlos. Und dort beginnt Gottes Schöpfung. Schweig, sei still. Mit diesen Worten setzt Jesus dem Chaos eine Grenze. Gott schafft Kosmos. Aus Tohu Wabohu wird Ordnung, aus Sturm wird Stille. Bemerkenswert, Jesus schläft zunächst. Kein hektisches Eingreifen, kein panischer Aktionismus. Er ruft nicht aus der Situation heraus, er ruft zur Gestaltung, zum Innehalten, zum Vertrauen. Das Wunder, das Zeichen, besteht nicht nur darin, dass der Sturm sich legt, sondern darin, dass Gott mitten im Chaos gegenwärtig ist. Paulus sagt es so: Das Alte ist vergangen, Neues ist geworden. Vielleicht ist das die entscheidende Frage. Wie kann ich mit ihm auch meinen Chaos gestalten und zum Kosmos werden lassen? Wie kann ich lernen, nicht nur in den Abgrund zu starren, sondern mit Christus neue Ordnung, neue Hoffnung, neues Leben zu wagen? Denn Gott spricht nicht nur über das Chaos. Er spricht mitten hinein und es wird still.

0: Guter Gott, in unserem Leben ist manches Mal Chaos, weil wir etwas verloren haben, weil uns ein Mensch verlassen hat, weil wir gescheitert sind. Und doch brauchen wir wieder Ordnung, brauchen wir einen Weg, in dem das neue Leben entstehen kann. Wir bitten dich um deinen Segen für all dieses Mühen um das neue Leben, heute und in diesen Tagen. So segne diesen Tag und die Menschen, denen wir begegnen, der allmächtige Gott, der Vater und der Sohn und der Heilige Geist. Es grüßt euch herzlich, euer Stefan Wiskirchen, Hochschulpfarrer in Düsseldorf.
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0: nach 7:30.
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0: Die kommt jetzt von Neil Armstrong. Der amerikanische Astronaut wurde heute vor 96 Jahren geboren. Ja, wir erinnern uns, der erste Mensch auf dem Mond, 1969 war das, hat gesagt, große Gedanken brauchen nicht nur Flügel, sondern auch ein Fahrgestell zum Landen. Wir nehmen mal das Motto von Michael Bublé, It's a beautiful day. Finde ich auch. Carsten Döpp hier. Morgen.

Domradio mit Zartmann, tau mich auf. Ich sehe da gute Chancen heute bei 29 bis 32 Grad und ganz viel Sonne. 7 nach halb 7. Guten Morgen.

0: sehr easy, der Crow, um 6.43 Uhr an diesem Mittwoch. Wir reden über Geld jetzt hier im Domradio, über viel Geld. Noch nie in der deutschen Lotto-Geschichte war so viel Geld im Jackpot wie jetzt. Ende Mai, da waren es ja schon 50 Millionen Euro. Danach gab es dann 20 weitere Ziehungen, ohne dass jemand sechs richtige und auch die passende Superzahl tippte. Und selbst wenn er heute geknackt wird, sind im nächsten Jackpot wieder 50 Millionen drin. Das ist so wegen einer Deckelung. Thomas Bremser, lohnt es sich denn gerade heute mitzumachen, jetzt noch schnell?
1: Nicht wirklich, denn bei so einem hohen Jackpot machen normalerweise auch mehr Menschen mit und die Wahrscheinlichkeit, so einen hohen Jackpot für sich alleine zu gewinnen, verringert sich, wenn mehr Menschen mitmachen. Wir nehmen ja ohnehin die Wahrscheinlichkeiten beim Lotto sehr verzerrt wahr. Stellen wir uns mal vor, es gibt ein Fußballfeld mit 140 Millionen grünen Grashalmen und nur einer ist rot gefärbt. Würden wir mit verbundenen Augen den roten Halm picken, ja, wäre das so wahrscheinlich wie den Jackpot zu knacken.
0: Ach so, okay, wenn ich mir trotzdem jetzt den Spaß gönne und sage, einmal tippe ich heute dann doch. Wie sollte ich da am besten vorgehen?
1: Ich sollte laut Experten vermeiden, Geburtstage zu tippen. Das machen nämlich viele. Also Zahlen nehmen bis 31. Das heißt, Zahlen über 31 führen im Gewinnfall zu höheren Quoten. Das gleiche gilt für geometrische Muster auf dem Tippschein wie Linien oder Kreuze. Lotto.de selbst schreibt, ein Zufallsgenerator kann helfen, unbewusste psychologische Muster zu vermeiden. So würden die getippten Zahlen gleichmäßiger über alle 49 Zahlen verteilt. Mhm. So einen Generator gibt's auf Lotto.de.
0: Sehr schön, weiß ich ja, was ich jetzt mal machen kann, während die nächste Musik läuft. 3:52 Zeit.

0: gut wach werden mit The Jam an diesem Mittwoch, 9 vor 7.
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0: Musik von Anna Sun, Walk the Moon. Im Domradio am Mittwoch, wir haben es kurz vor sieben, gleich nach den Nachrichten. Kato, turn the lights off.
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2: Ich bin Diana Kramer. Die deutsche Industrie klagt weiter über zu hohe Strompreise. Bundeswirtschaftsministerin Katharina Reiche rechnet aber erst mittelfristig mit Entlastungen. Diese werde man spürbar erst in den 2030er Jahren sehen, sagte Reiche der dpa.
3: Energiewende ja, aber die Kosten sollen gesenkt werden, weil steigende Energiepreise den Wirtschaftsstandort Deutschland belasten, sagt Ministerin Reiche. Das Kabinett hatte dazu eine Reform des erneuerbaren Energiengesetzes sowie ein Netzpaket auf den Weg gebracht. Ihr Ziel sei mehr Markt und weniger Dauerförderung, so Reiche. Die Grünen, Verbände der erneuerbaren Energien sowie Umweltverbände werfen Reiche vor, die Energiewende auszubremsen. Tine Klimach, Berlin.
2: Der Widerstand der Ostministerpräsidenten gegen die geplante Abschaffung der Frührente mit 63 sorgte auf der Arbeitgeberseite für Entsetzen. Dass zentrale Elemente des Rentenpakets schon wieder in Frage gestellt würden, bevor sie überhaupt umgesetzt sind, mache ihn fassungslos, sagte der Hauptgeschäftsführer der Bundesvereinigung der Deutschen Arbeitgeberverbände Kampeter der Bild-Zeitung. Wer an der Rente mit 63 festhalte, ignoriere den Fachkräftemangel, den demografischen Wandel und die wirtschaftliche Lage, sagte er. Im Prozess gegen 7 mutmaßliche Mitglieder der rechtsextremen Terrorgruppe Letzte Verteidigungswelle wird vor dem hanseatischen Oberlandesgericht in Hamburg heute das Urteil gesprochen. Den Angeklagten wird versuchter Mord, Verabredung zum Mord, Brandstiftung und gefährliche Körperverletzung vorgeworfen.
4: Sie sind extrem jung, radikal und gewaltbereit. Die Angeklagten sollen Brand- und Sprengstoffanschläge auf Asylbewerberheime und linke Einrichtungen verübt und geplant haben. Außerdem machten sie wohl Jagd auf Menschen, die sie für Pädophile hielten. Zur Tatzeit waren einige von ihnen gerade mal 14. Organisiert haben sie sich nach Erkenntnis der Ermittler über Chatgruppen. Experten zufolge zeigen Beispiele wie dieses eine neue Qualität der Radikalisierung. Die Rede ist von einer Rückkehr der Baseballschlägerjahre. Tanja Wagner, Nachrichtenredaktion.
2: FIFA-Boss Gianni Infantino hat englischen Medienberichten zufolge für heute zu einer Krisensitzung des Fußballweltverbands nach Marokko geladen. Was er genau besprechen will, ist aber unklar. Zuletzt musste Infantino auch nach heftigem Widerstand aus Europa seine Pläne zum Verkauf der WM an Investoren wieder begraben.
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2: Zum Wetter, die Vorhersage des Deutschen Wetterdienstes. Der Tag startet vor allem über der Mitte des Landes und im Südosten sonnig, ansonsten wolkig. Im Laufe des Tages von den Mittelgebirgen bis in den Nordosten Schauer und teilskräftige Gewitter. Gegen Abend auch in der Südosthälfte regnerisch. Dazu weiter sehr warm, bei Höchstwerten heute zwischen 30 bis 38 Grad, im Nordwesten 25 bis 30 Grad, an der See etwas kühler.
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0: Euch einen guten Start in den Mittwoch. Guten Morgen.

8:07. Guten Morgen, Domradio am Mittwoch. Bei uns lernt er immer wieder neue Musik kennen. Ich übrigens auch. Jetzt haben wir Heimatsound aus Bayern quasi. Bruckner, das sind die Brüder Jakob und Matti Bruckner aus Regensburg, machen richtig schönen Indie-Pop bei uns in der Playlist. Gute Dinge, Bruckner.

0: Guten Morgen, euer Domradio am Mittwoch, genau 7:15, Sommer 2026, eine Hitzewelle jagt die nächste, dazu dann ein schöner Sommerabend, die Sonne geht unter und wir sitzen mit unseren Freunden am See, im Garten oder in einer Bar. Schreit ja förmlich nach einem sommerlichen Kaltgetränk, mit oder ohne Alkohol. Die letzten Jahre war Aperol Spritz das Trendgetränk. Und jetzt?
1: Kräutertee. Ich trinke am liebsten keine kalten Sachen, außer man trinkt mal ein Weinchen oder sowas.
2: Wasser, weil es gesund ist.
3: Sprite, weil es einen guten Geschmack hat und weil es Energie gibt.
4: Aperol Spritz passt sehr gut in den Sommer.
5: Sprudelwasser, weil ich Wasser mag und sprudel noch mehr.
6: Cola Zero. Eine kalte Cola Zero.
7: Meistens Bubble Tea. Ich weiß nicht, es ist erfrischend und kalt.
8: Oasis Tropical, französisches Getränk, ein Banger.
9: Bier, möchte ich gerne trinken, schon immer gemacht.
10: Wasser mit Zitrone und Minze mixe ich mir dann selber zusammen. Ist gesund und schmeckt gut, oder?
0: Ja, und wir nehmen jetzt mal einen Pina Colada. Hubert Holmes hat da eine ziemlich gute Idee und das schon seit Jahren.
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Malte Lars, Domradio am Mittwoch mit Carsten Döpp, 7.23 Uhr. Verspätete Bereitstellung des Zuges. Ärgert euch nicht. Steht ihr doch drüber, ne? So wie ich jeden Morgen.

0: halb acht.
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0: Kommt jetzt von Neil Armstrong. Der amerikanische Astronaut wurde heute vor 96 Jahren geboren, der erste Mensch auf dem Mond. Damals, 21. Juli 69, da betrat er als erster Mensch den Mond und hatte uns das hier mitzuteilen.
2: It's one small step for man,
0: ja, die Leitung war damals noch nicht ganz so optimal. Ein kleiner Schritt für einen Menschen, ein großer Sprung für die Menschheit. Das ist euer Mittwoch im Domradio mit Carsten Döpp. Schön, dass ihr weiter dabei seid. Morgen!

Britney Spears. Und der Mann am Klavier natürlich, Elton John, Hold Me Closer im Domradio am Mittwoch. 7:30, mal Sonne, mal ein paar lockere Wolken. So geht's los hier bei uns in NRW. Später durchaus mal ein Schauer oder auch ein kleines Gewitter. Heute noch mal schwül, so um 31 Grad. In den Höhen des Sauerlandes so um 25 Grad. Was bringt der Tag noch? Gleich hier

0: Blondie Denise um 16 vor 8. Guten Morgen.
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0: Es ist Mittwoch, der 5. August 2026. Wir gratulieren einer Schauspielerin, die in Essen geboren wurde. Bekannt wurde sie 1984 mit der Hauptrolle im ZDF-Mehrteiler Die schöne Wilhelmine. Dafür gab es dann für sie auch die Goldene Kamera als bester Nachwuchsstar. Heute steht Anja Kruse noch immer auf ganz, ganz vielen Theaterbühnen. Heute wird sie 70. Und wie schön, wir feiern den Schlager.

0: Aha. Helene Fischer hat heute Geburtstag. Wird 42 und wir machen den Schlagerboom perfekt, denn auch ihr Ex-Partner Florian Silbereisen hat Geburtstag heute, wird 45 Jahre. Was waren das wohl früher für große Geburtstagspartys an diesem 5. August bei Fischers und Silbereisens? Man mag sich das gar nicht ausdenken. Und FIFA-Boss Infantino hat für heute zu einer Krisensitzung des Weltverbandes nach Marokko geladen. Ist allerdings unklar, was der Schweizer dann genau besprechen möchte. Ursula Winkler.
1: Das hochrangige Treffen ist in Rabat geplant, wo im März auch die nächste FIFA-Präsidentenwahl ansteht. Infantino würde sich gerne für eine weitere Amtszeit wählen lassen, aber die Luft für ihn wird nach dem gescheiterten Investorendeal immer dünner. Schwere Vorwürfe kommen auch vom Chef des jordanischen Fußballverbands, Prinz Ali bin al-Hussein. Der Druck auf die Verbände, Infantino bei der Wiederwahl zu unterstützen, komme Erpressung gleich, schreibt er bei X. Auf einen freiwilligen Rücktritt deutet nichts hin. Noch am Abend schweckte Infantino bei Instagram in WM-Erinnerungen und postete Unterstützerschreiben einzelner Verbände.
0: Habt ihr mich den Kopf schütteln sehen? Ja, ne? 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

0: John Legend, Safe Room an diesem Mittwoch, kurz vor 8. Was ist wichtig heute Morgen in Deutschland und der Welt? Das gibt's jetzt und danach Coldplay und Viva La Vida.
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2: Ich bin Diana Kramer. Einige CDU- und SPD-Ministerpräsidenten sträuben sich gegen die Abschaffung der abschlagsfreien Rente mit 63. Die Arbeitgeber sind fassungslos, dass ein Kernpunkt der Rentenreform schon vor der Umsetzung in Frage gestellt wird. Das sagte der Hauptgeschäftsführer des Bundesverbands BDA, Kampeter, der Bild-Zeitung.
3: Eine zukunftsfeste Rente brauche mehr Beschäftigung, mehr Beitragszahler und eine solide Finanzierung. Nicht immer neue Versprechen auf Kosten der jüngeren Generation, so BDA-Chef Kampeter. Auch die Bundesregierung will das Rentenpaket nicht wieder aufschnüren. Allen voran die 5 ostdeutschen Regierungschefs, die teilweise vor Landtagswahlen stehen, wollen an der abschlagsfreien Frührente aber festhalten. Katrin Müller, Nachrichtenredaktion.
2: Bundeswirtschaftsministerin Katharina Reiche rechnet frühestens in den 2030er Jahren mit sinkenden Strompreisen in Deutschland. Das sagte Reiche der dpa und wies gleichzeitig Kritik zurück. Mit den Reformplänen werde die Energiewende ausgebremst. Sie spricht von Kosteneffizienz. Ohne Reform würde die Belastung im Bundeshaushalt weiter wachsen. FIFA-Boss Gianni Infantino hat für heute zu einer Krisensitzung des Fußballweltverbands nach Marokko geladen. Das berichten britische Medien. Es sei allerdings unklar, was der Schweizer genau besprechen wolle.
4: Das hochrangige Treffen ist in Rabat geplant, wo im März auch die nächste FIFA-Präsidentenwahl ansteht. Infantino würde sich gerne für eine weitere Amtszeit wählen lassen, aber die Luft für ihn wird nach dem gescheiterten Investorendeal immer dünner. Schwere Vorwürfe kommen auch vom Chef des jordanischen Fußballverbands, Prinz Ali bin al-Hussein. Der Druck auf die Verbände, Infantino bei der Wiederwahl zu unterstützen, komme Erpressung gleich, schreibt er bei X. Auf einen freiwilligen Rücktritt deutet nichts hin. Noch am Abend schweckte Infantino bei Instagram in WM-Erinnerungen und postete Unterstützerschreiben einzelner Verbände. Ursula Winkler, Nachrichtenredaktion.
2: Die USA, der Iran und der Oman stehen Berichten zufolge kurz vor einer Übergangslösung zur Öffnung der Straße von Hormuz. Wie das US-Portal Axios unter Berufung auf US-Regierungsbeamte und Quellen aus der Golfregion berichtet, streben die USA bereits für heute eine Einigung an. Ähnlich äußerte sich auch US-Präsident Donald Trump vor Reportern. Laut Axios erfülle die Übergangslösung einige Forderungen des Iran und gebe ihm mehr Kontrolle über die strategisch wichtige Meerenge.
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2: Zum Wetter, die Vorhersage des Deutschen Wetterdienstes. Der Tag startet vor allem über der Mitte des Landes und im Südosten sonnig, ansonsten wolkig. Im Laufe des Tages von den Mittelgebirgen bis in den Nordosten Schauer und teils kräftige Gewitter. Gegen Abend auch in der Südosthälfte regnerisch. Dazu weiter sehr warm, bei Höchstwerten heute zwischen 30 bis 38 Grad, im Nordwesten 25 bis 30 Grad, an der See etwas kühler.
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0: So ist es so mit Coldplay um 3 nach 8. Guten Morgen.

Black Amber, Closer to Me im Domradio am Mittwoch, 10 Minuten nach 8. Und da habe ich gerade wirklich gestutzt. Wie alt ist dieser Song? Wie alt? Kann doch gar nicht sein. 25 Jahre. War das nicht gestern erst? Na, vielleicht nicht ganz. Die No Angels, Daylight in Your Eyes.

0: Viertel nach acht, Domradio am Mittwoch. Guten Morgen, heute im Tagesevangelium. Da wird es ein bisschen sperriger. Es geht um eine Frau, deren Tochter schwer krank ist. Sie fleht Jesus an, ihre Tochter zu heilen. Doch seine Jünger und er selbst weisen sie zunächst ab. Jesus habe Wichtigeres zu tun, heißt es. Doch die Frau, die lässt sich nicht abweisen. Sie bedrängt Jesus und fällt vor ihm auf die Knie. Unsere Bibelexpertin Monika Kleine sagt dazu.
1: Also ich fand da den Herrn Jesus relativ unsympathisch und fand dann diesen Prozess, den man in diesem Evangelium mitverfolgen kann, diese Beschämung und dann die Öffnung zu sagen, ja nee, also dein Glaube hat dir geholfen und ich nehme mich trotzdem dieser Sache an. Das hat mich sehr angesprochen und auch ermutigt.
0: Und nachdem die Frau ihn so bedrängt hat, ihre Tochter doch zu heilen, tut Jesus das auch. Dein Glaube ist groß, deshalb hilft er ihr. Monika Kleine sieht in dieser Frau durchaus ein Vorbild, eben weil sie so selbstbewusst ist.
1: Und ich fand auch sehr, dass sie ein klares Gefühl dafür hatte, dass sie von diesem Mann diese Hilfe will und dass sie das für ihr Kind will und dass sie da überhaupt nicht locker lässt. Es gibt immer gute Gründe, etwas nicht zu machen oder es dann dem die Verantwortung zuzuschieben, warum man etwas nicht tut und sich davon nicht beirren zu lassen und sagen, auf der Linie zu bleiben, die ich brauche. Und ich brauche diesen Mann, weil er mein Kind heilen soll.
0: Das sagt Monika Kleine, die frühere Geschäftsführerin des SKF hier in Köln. Im Domradio, sie blickt in dieser Woche mit uns auf das jeweilige Tagesevangelium. 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
1: Du Maria, Mittwoch, euch einen schönen guten Morgen. Manchmal muss man einen Song nur antippen und man weiß sofort, wer dahinter steckt. Hier ist es ganz besonders einfach, oder? The Cure, Boys Don't Cry, jetzt um 8:22 Uhr.

0: kurz vor halb neun.
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2: Ich bin Heike Sikoni und ich bin ein großer Fan von den Sportfreunden Stiller, die Indie-Rockband aus München, die ja vor allem bekannt ist durch ihren Fußballsong 54, 74, 90, 2010, der Song, mit dem sie den vierten Sieg der deutschen Fußballnationalmannschaft bei der Weltmeisterschaft herbeisingen wollte. Geklappt hat's allerdings erst 4 Jahre später, aber das Tolle dabei ist, die Jungs haben nicht nur ein Herz für den Fußball, sondern auch für die Liebe. Auch sowas hier singen die Jungs. Ich wollte dir nur mal eben sagen, dass du das Größte für mich bist und sicher gehen, ob du denn dasselbe für mich fühlst.
0: Schön, dass ihr weiter bei uns seid. Es ist der Mittwoch mit Carsten Döpp. Hallo zusammen.

0: Strong, Robbie Williams im Domradio am Mittwoch, 20 Minuten von 9. Heute spricht man meist von Singer-Songwritern. Früher nannte man sie Liedermacher. Ihre Musik erinnert oft an den Folksound der 60er und 70er, also so ehrlich handgemacht und voller Geschichten. Genau in dieser Tradition steht auch David Lübcke aus Hannover, 26 Jahre jung. Mein Kollege Rufus Elz hat sich die Musik mal ein bisschen genauer angehört und da ein Lied entdeckt, das eine der bekanntesten Geschichten der Bibel ganz neu erzählt.
1: Auch schon mal im Kopf verrannt oder Chancen links liegen gelassen, sich geärgert und sich dann fremd gefühlt. Das kennen wir alle, oder? Und dann bekommt man einen Satz zu hören und vielleicht auch in der Kirche. Einen Satz, der nicht erklärt, nicht bewertet, sondern einfach bleibt. Bei dem Lied Der verlorene Sohn von David Lübcke ist das dieser Satz. Du bist immer willkommen zu Hause.

Wer die biblische Geschichte kennt, hört sofort eine vertraute Melodie. Da ist der Sohn, der aufbricht, der alles hinter sich lässt, der scheitert und der irgendwann den Mut findet, umzukehren. Nicht, weil er sich sicher ist, dass alles wieder gut wird, sondern weil er hofft, dass die Tür vielleicht noch offen steht. David Lübcke erzählt in seinem Lied diese Geschichte neu. Nicht als Nacherzählung des Evangeliums, sondern als Zuspruch für Menschen von heute. Für alle, die sich verirrt haben, die Fehler gemacht haben, die glauben, zu weit gegangen zu sein. Immer wieder kehrt das Lied zu einem Gedanken zurück. Egal wie weit der Weg geführt hat, willkommen zu Hause bist du trotzdem. Genau das ist auch der Kern des Gleichnisses Jesu. Der Vater wartet nicht mit verschränkten Armen, er hält keine Abrechnung bereit. Er läuft seinem Sohn entgegen, noch bevor der seine Entschuldigung zu Ende sprechen kann. Gottes Liebe beginnt nicht erst dann, wenn Menschen alles richtig gemacht haben, sie ist längst da. Vielleicht ist das die größte Herausforderung dieser Geschichte. Zu glauben, dass Gottes Blick auf uns oft freundlicher ist als unser eigener. Dass wir uns manches nicht verzeihen können, Gott aber längst den ersten Schritt gemacht hat. Und vielleicht braucht es genau deshalb Lieder wie diese, weil sie erinnern. Heimat ist manchmal kein Ort, sondern eine Beziehung. Und Gnade beginnt dort, wo jemand sagt, die Tür steht offen,

David Lübcke mit Der verlorene Sohn, Folk mit einem Hauch Nostalgie und einer Botschaft, die auch nach 2000 Jahren nichts von ihrer Kraft verloren hat. Hören wir sehr, sehr gerne, jetzt mal in voller Länge, Der verlorene Sohn, David Lübcke im Domradio am Mittwoch.

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Guten Morgen, Domradio am Mittwoch, 10 Minuten vor 9. Jetzt springen wir mal zurück in die 80er, Anfang der 80er. Vielleicht könnt ihr euch noch erinnern, da gab es ein Musikprojekt aus den Niederlanden. Und ich freue mich schon den ganzen Morgen, als ich gesehen habe, dass ich das hier in der Playlist habe. Ihr werdet euch erinnern, wenn wir es jetzt spielen, die Stars on 45.

0: Jack Buck Zombieland. 3 vor 9.
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0: die Version von Atomic Kitten, The Tide Is High, im Original von Blondie. Das alles am Mittwoch im Domradio, kurz vor 9, gleich nach 9 starten wir mit James Blunt, Heart to Heart.
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2: Ich bin Diana Kramer. Die deutsche Industrie klagt weiter über zu hohe Strompreise. Bundeswirtschaftsministerin Katharina Reiche rechnet aber erst mittelfristig mit Entlastungen. Diese werde man spürbar erst in den 2030er Jahren sehen, sagte Reiche der dpa.
3: Energiewende ja, aber die Kosten sollen gesenkt werden, weil steigende Energiepreise den Wirtschaftsstandort Deutschland belasten. Das Kabinett hatte dazu eine Reform des erneuerbaren Energiengesetzes sowie ein Netzpaket auf den Weg gebracht. Ihr Ziel sei mehr Markt und weniger Dauerförderung, so Reiche. Verbraucher profitierten mittelfristig, aber eben nicht kurzfristig. Die Grünen, Verbände der erneuerbaren Energien sowie Umweltverbände werfen Reiche vor, die Energiewende auszubremsen. Tine Klimach, Berlin.
2: Der Widerstand mehrerer Ostministerpräsidenten gegen die geplante Abschaffung der Frührente mit 63 sorgte auf der Arbeitgeberseite für Entsetzen. Dass zentrale Elemente des Rentenpakets schon wieder in Frage gestellt würden, bevor sie überhaupt umgesetzt sind, mache ihn fassungslos, sagte BDR-Hauptgeschäftsführer Kampeter der Bild-Zeitung. Wer an der Rente mit 63 festhalte, ignoriere den Fachkräftemangel, den demografischen Wandel und die wirtschaftliche Lage, sagte er. Im Prozess gegen 7 mutmaßliche Mitglieder der rechtsextremen Terrorgruppe Letzte Verteidigungswelle wird vor dem Hanseatischen Oberlandesgericht in Hamburg heute das Urteil gesprochen. Den Angeklagten wird versuchter Mord, Verabredung zum Mord, Brandstiftung und gefährliche Körperverletzung vorgeworfen.
4: Sie sind extrem jung, radikal und gewaltbereit. Die Angeklagten sollen Brand- und Sprengstoffanschläge auf Asylbewerberheime und linke Einrichtungen verübt und geplant haben. Außerdem machten sie wohl Jagd auf Menschen, die sie für Pädophile hielten. Zur Tatzeit waren einige von ihnen gerade mal 14. Experten zufolge zeigen Beispiele wie dieses eine neue Qualität der Radikalisierung. Die Rede ist von einer Rückkehr der Baseballschlägerjahre. Tanja Wagner, Nachrichtenredaktion.
2: Die Polizei hat auf dem Golfplatz von US-Präsident Donald Trump im Raum Los Angeles einen bewaffneten Mann festgenommen. Dieser habe die Sicherheitsvorkehrungen für einen Auftritt des Präsidenten beobachtet, heißt es. Sicherheitskräfte in Zivil bemerkten ihn dabei. Bei der Festnahme des Mannes fanden die Beamten eine geladene Pistole und Munition.
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2: Zum Wetter, die Vorhersage des Deutschen Wetterdienstes. Der Tag startet vor allem über der Mitte des Landes und im Südosten sonnig, ansonsten wolkig. Im Laufe des Tages von den Mittelgebirgen bis in den Nordosten Schauer und teilskräftige Gewitter. Gegen Abend auch in der Südosthälfte regnerisch. Dazu weiter sehr warm, bei Höchstwerten heute zwischen 30 bis 38 Grad, im Nordwesten 25 bis 30 Grad, an der See etwas kühler.
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0: Mit James Blunt, das ist Heart to Heart. Euch einen schönen Mittwoch, 4 nach 9. Guten Morgen.

Momentan erreiche ich noch niemanden beim Gute-Nacht-Bus in Düsseldorf. Da wollten wir sprechen über die Situation für die Obdachlosen, gerade bei der Hitze. Ich versuch's weiter. Vorher gibt's Musik von James Arthur. Das ist Celebrate im Domradio 11 nach 9.

0: Ready or not, das sind die Lightning Seats im Domradio an diesem Mittwoch mit Carsten Depp, 18 Minuten nach 9. Der Sommer 2026 gibt weiter Vollgas und was sich vielleicht erstmal gut anhört, also Sonne, schönes Wetter und so weiter, das ist für viele Menschen wirklich eine große Belastung bis hin zur Lebensgefahr. Ich rede von Obdach- und wohnungslosen Menschen, die der Hitze quasi ja schutzlos ausgesetzt sind. Hilfe in Düsseldorf gibt zum Beispiel vom Team des Gute-Nacht-Bus. Thomas Bierholz, guten Morgen.
1: Guten Morgen. Vielen Dank für den Anruf.
0: Ja, sehr gerne. Sie engagieren sich beim Gute-Nacht-Bus ehrenamtlich seit über 15 Jahren. Und wegen der Hitze ist dieser Gute-Nacht-Bus jetzt momentan auch tagsüber unterwegs. Was erleben Sie da momentan auf der Straße?
1: Ja, wir erleben viele bedürftige Menschen, die der Sonne schutzlos ausgesetzt sind, zu wenig trinken, weil einfach auch das Geld nicht da ist, um sich entsprechend viel Flüssigkeit zu kaufen. Darum gehen wir rum und versorgen dann jeden Mittag so rund 30 bis 40 Liter Wasser für die Bedürftigen.
0: Warum ist die Hitze gerade für Obdachlose eine, ja, dann doch so große Gefahr?
1: Weil ja der Hitze und der Sonne schutzlos ausgesetzt sind. Oft ist es so, dann setzen sie sich zwar in den Schatten rein, schlafen da dann ein, weil wir haben ja keinen geregelten Schlafrhythmus, dass jetzt nachts komplett durchschlafen, das ist ja eh ein Problem. Und dann schlafen die im Schatten ein, die Sonne wandert und dann liegen die auf einmal in einer prallen Sonne, der Asphalt heilt sich auf, es führt zu Verbrennungen an den Liegestellen. Das ist schon dramatisch. Dann versuchen wir diese Menschen eben zu wecken, in der Regel schaffen wir es auch und bringen dann in den Schatten rein.
0: Erreichen Sie wirklich alle obdachlosen Menschen oder gibt es auch mal so eine Haltung, nee, lass mich in Ruhe?
1: Selten. Die Leute sind eigentlich durch die Bank dankbar, dass wir sie erkennen, dass wir da sind, dass wir uns um sie kümmern, weil sie wissen schon um die Gefahr. Also nur Kälte, Kälte ist auch gefährlich, auf jeden Fall, dann fahren wir auch im Winter raus. Aber die Hitze ist wenigstens genauso gefährlich, auch mit Sonnenschutz versorgen wir die Leute, damit sie sich einreiben können. Aber diese Leute sind durch die Bank eigentlich doch dankbar, dass man ihnen Wasser bringt.
0: Wie ist das in Düsseldorf? Gibt es genügend Möglichkeiten für Obdachlose, sich irgendwo abzukühlen?
1: Ja, es sind einige Kirchen, die ihre Tore aufgemacht haben, wo die Menschen dann rein können, um Schatten zu suchen. Dann gibt es auch natürlich die ganz normalen Obdachlosenstellen, wie es Shelter oder Knackpunkt und wie es alles heißt, da kann man natürlich auch den Tag dann verbringen und auch raus aus der Sonne kommen.
0: Sie und Ihre Mitstreiter, die helfen ehrenamtlich und sind da sehr, sehr engagiert. Was können wir denn tun? Also wie können wir alle helfen, damit Obdachlose eben nicht in Gefahr geraten?
1: Ja, gut ist auf jeden Fall achtsam zu sein. Wenn man Menschen, das erleben wir auch, dann liegt ein Obdachloser manchmal in der prallen Sonne. Die Menschen gehen dran vorbei und sagen, ja, der liegt ja schon immer hier und da passiert nichts dran. Die verkennen dann oft die Situation, aber insgesamt ist eigentlich das Gespür dafür da, dass die Bevölkerung schon mitbekommt, hey, da ist jetzt Not angesagt, da müssen wir wenigstens das Ordnungsamt, die Polizei, Feuerwehr oder sogar uns vom Gute-Nacht-Bus anrufen, dass wir uns dann da kümmern können.
0: Auch heute wieder große Hitze natürlich auch in der Landeshauptstadt.
1: Heute das heißt, gehen wir auch wieder raus.
0: Genau, sind sie heute wieder aktiv. Ne?
1: Ja.
0: Wunderbar. Besten Dank für Ihren Einsatz, fürs Gespräch. Thomas Bierholz aus Düsseldorf vom dortigen Gute-Nacht-Bus. Danke.
1: Danke auch für Ihr Interesse.
0: Tschüss.
1: Tschüss.

0: halb zehn.
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2: Alles steht Kopf. Das ist ja ein Animationsfilm, vielleicht kennt ihr den. Da geht's um Riley und um deren fünf Basisemotionen. Freude, Kummer, Angst, Wut und Ekel. Und die eben führen dann, die Leitung obliegt da der Freude, die führen also Riley durch den Alltag mit Hilfe eines Schaltpultes. Und das Zitat, das mir, Uta vom Domradio, da besonders gefällt, ist, wie die Angst mal sagt: Okay, heute sind wir nicht gestorben. Ich nenne das einen uneingeschränkten Erfolg.
0: Hier ist euer Domradio, der Mittwoch, knappe halbe Stunde noch mit Carsten Döpp. Hallo.

0: Schön, dass ihr dabei seid. Euer Domradio hier am Mittwoch, 20 Minuten vor 10. Und da reden wir jetzt über Geld, über sehr viel Geld. Noch nie in der deutschen Lotto-Geschichte war so viel Geld im Jackpot wie jetzt. Ende Mai, da waren es ja schon 50 Millionen Euro. Danach gab es dann 20 weitere Ziehungen, ohne dass was passiert ist. Also niemand hat 6 richtige und die passende Superzahl getippt. Und selbst wenn er heute geknackt wird, dann sind im nächsten Jackpot wieder 50 Millionen drin, wegen einer Deckelung. Thomas Bremser, jetzt aber, lohnt es sich gerade heute noch mitzumachen?
1: Nicht wirklich, denn bei so einem hohen Jackpot machen normalerweise auch mehr Menschen mit und die Wahrscheinlichkeit, so einen hohen Jackpot für sich alleine zu gewinnen, verringert sich, wenn mehr Menschen mitmachen. Wir nehmen ja ohnehin die Wahrscheinlichkeiten beim Lotto sehr verzerrt wahr. Stellen wir uns mal vor, es gibt ein Fußballfeld mit 140 Millionen grünen Grashalmen und nur einer ist rot gefärbt. Würden wir mit verbundenen Augen den roten Halm picken, wäre das so wahrscheinlich, wie den Jackpot zu knacken.
0: Wenn ich mir trotzdem den Spaß gönne und sage, einmal tippe ich dann heute doch, wie sollte ich am besten vorgehen?
1: Ich sollte laut Experten vermeiden, Geburtstage zu tippen. Das machen nämlich viele, also Zahlen nehmen bis 31. Das heißt, Zahlen über 31 führen im Gewinnfall zu höheren Quoten. Das gleiche gilt für geometrische Muster auf dem Tippschein wie Linien oder Kreuze. Lotto.de selbst schreibt, ein Zufallsgenerator kann helfen, unbewusste psychologische Muster zu vermeiden. So würden die getippten Zahlen gleichmäßiger über alle 49 Zahlen verteilt. So einen Generator gibt's auf Lotto.de.
0: Genau, da gucke ich jetzt nach und nehme dann die 32, die 33 und die 34, habe ich es erfasst.

0: immer wieder überraschend, dieses schnelle Ende des Songs. Ne, Tobi?
1: Ja, das ist dieses sogenannte Cold End.
0: Ach, Cold End, ja,
1: genau. Früher, wenn den Leuten nichts einfiel beim Komponieren, haben sie ein Fade-Out gemacht, wo es immer leiser wird.
0: Genau.
1: Aber das ist ja immerhin sozusagen ein bisschen geistreicher, dass man da einen Schlusspunkt gefunden hat.
0: Genau, Fade-Out oder am Ende auch textlich kam da nicht mehr viel. Ne? Das, ja, das, sowas gibt es ja auch. Dann doch lieber sowas. Ne?
1: Es gibt ja auch Titel, die heißen die Du-Du-Du, die Da-Da-Da und viel mehr Text ist da auch nicht drin.
0: Richtig, genau, auch von hinten raus.
1: Police.
0: Ja, schön. Tobias Fricke macht weiter zwischen 10 und 15 Uhr in den kommenden 5 Stunden. Fenster ist zu, Klimaanlage wird gleich noch eingeschaltet.
1: Ja, ich mache die immer mal aus und mal an.
0: Ja, das...
1: Das ist im Prinzip deine Herangehensweise.
0: Genau.
1: Immer mal die Klimaanlage ausmachen, damit es die Stimme nicht so angreift.
0: Ja, deshalb ist ja wichtig. Thematisch?
1: Thematisch gibt es viel Musik.
0: Ja, das ist gut, genau. Und ich bin dann morgen wieder hier. Dann haben wir ja tatsächlich schon Donnerstag um kurz nach 6. Freue mich drauf. Tobi, viel Spaß.
1: Danke dir. Es

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1: Ich bin Diana Kramer. Wieder ein Fall, bei dem ein Test mit künstlicher Intelligenz aus dem Ruder gelaufen ist. Britische Sicherheitsforscher ertappten ein KI-Modell beim Versuch, eine Schwachstelle in öffentlich zugängliche Software einzuschleusen. Besonders brisant dabei, die KI wollte dafür auch einen zuständigen Menschen manipulieren.
2: KI-Modelle sollen selbstständig Aufgaben lösen. Problematisch wird's aber, wenn sie selbst zum Hacker werden. Um das zu testen, hatten britische Forscher den Modellen von Anthropic und des ChatGPT-Entwicklers OpenAI Zugang zum Internet gewährt. Statt sich aber nur Softwarewerkzeuge zu holen, um eine Aufgabe zu erfüllen, legte sich die Anthropic-KI einen Account zu, erschuf Fake-Identitäten und versuchte gezielt, einen Betreuer der Software zu manipulieren. Verschickt wurden auch Phishing-Mails zum Abgreifen sensibler Daten. Bemerkt hatten die Forscher das Ganze wohl auch erst bei einer späteren Auswertung. Katrin Müller, Nachrichtenredaktion.
1: Die Debatte um die Abschaffung der abschlagsfreien Frührente nach 45 Beitragsjahren tobt. Unionsfraktionschef Thorsten Frey hat jetzt nochmals betont, dass er eine Abkehr von dem Vorhaben für ausgeschlossen hält. Die Kosten der abschlagsfreien Frührente beliefen sich auf etwa 10 Milliarden Euro pro Jahr, sagte er im ZDF-Morgenmagazin. Deshalb sei sie auch Bestandteil eines größeren Konzeptes. FIFA-Boss Gianni Infantino hat für heute zu einer Krisensitzung des Fußball-Weltverbands nach Marokko geladen. Das berichten britische Medien. Es sei allerdings unklar, was der Schweizer genau besprechen wolle.
3: Das hochrangige Treffen ist in Rabat geplant, wo im März auch die nächste FIFA-Präsidentenwahl ansteht. Infantino würde sich gerne für eine weitere Amtszeit wählen lassen, aber die Luft für ihn wird nach dem gescheiterten Investorendeal immer dünner. Schwere Vorwürfe kommen auch vom Chef des jordanischen Fußballverbands, Prinz Ali bin al-Hussein. Der Druck auf die Verbände, Infantino bei der Wiederwahl zu unterstützen, komme Erpressung gleich, schreibt er bei X. Auf einen freiwilligen Rücktritt deutet nichts hin. Noch am Abend schweckte Infantino bei Instagram in WM-Erinnerungen und postete Unterstützerschreiben einzelner Verbände. Ursula Winkler, Nachrichtenredaktion.
1: Die USA, der Iran und der Oman stehen Berichten zufolge kurz vor einer Übergangslösung zur Öffnung der Straße von Hormuz. Wie das US-Portal Axios berichtet, streben die USA bereits für heute eine Einigung an. Ähnlich äußerte sich auch US-Präsident Donald Trump vor Reportern.
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1: Zum Wetter, die Vorhersage des Deutschen Wetterdienstes. Heute zunächst teils heiter, teils wolkig. Im Osten und Nordosten, später auch in der Südosthälfte, Schauer und Gewitter. Lokal besteht weiter Unwettergefahr. Die Höchstwerte 30 bis 37 Grad mit den höchsten Werten in Ostbayern. Im Nordwesten 25 bis 30 Grad. Morgen vor allem im Südosten und im Norden wechselhaft mit Schauern und Gewittern. Sonst meist trocken bei 21 bis 31 Grad.
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4: Am Mittwochmorgen, schön, dass ihr dabei seid. Guten Morgen.

Cardigans. My Favorite Game ist es. Hier für euch im Domradio. 12 nach 10 haben wir es. Und jetzt habe ich einen schönen, ruhigen Titel für euch aus dem Jahr 1972. Bill Withers hat ihn geschrieben, den Titel Lean on Me. Und zwar mit dem Gefühl seiner Kindheit im Kopf. Er ist aufgewachsen in einem kleinen Bergarbeiterort in West Virginia, wo jeder jedem geholfen hat. Und bevor er berühmt wurde, hat Bill Withers in einer Fabrik gearbeitet und Toilettensitze für Flugzeuge zusammengeschraubt. Hier ist sein größter Hit. Lehnt euch an, Lean on Me, Bill Withers.

große Nummer. Elektro-Swing aus Österreich. Von Parov Stela, alte Jazzplatte trifft neuen Beat. So, komm, dann reden wir mal über Pädagogik, so mitten in den Ferien. Und zwar loben statt meckern. Das klingt simpel, könnte aber richtig was bewirken. In Bochum läuft da gerade ein Projekt, das es so in Deutschland noch nicht gibt. Urban Mental Health. Also Schulen, Kitas, Jugendhilfe, Stadt und Ruhr-Uni ziehen da an einem Strang. Und zwar nicht erst, wenn Kinder Probleme haben, sondern schon lange vorher. Im Stadtteil Wattenscheid sind zum Beispiel Glückscoaches unterwegs. Psychologiestudierende, die mit den Lehrkräften in den Unterricht gehen, Bewegungsspiele machen und zeigen, wie man Kinder stark macht. Und der Tipp für zu Hause: ertappt euer Kind dreimal am Tag dabei, wie es was Gutes macht. Das ist Pädagogik von heute.

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1: Ich bin Tim und ich habe euch heute einen Text von Erich Fried mitgebracht, der mit seinen Liebesgedichten zu einem der meistgelesenen deutschsprachigen Lyriker gehört. Für die Welt bist du nur irgendjemand, aber für irgendjemand bist du die Welt.
2: Bin ich jedenfalls für euch die Stimme aus dem Radio, Tobias Fricke. Moin!

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Das Domradio ist hier am Mittwoch. So, ich glaube, ich war ein bisschen laut gerade. Kennt ihr das? Ihr wollt eigentlich arbeiten und schwupp liegt das Handy in der Hand. Gegen genau dieses Aufschieben haben 3 Schüler aus Hamburg jetzt einen Roboter gebaut. Der heißt Nova, ist rund 30 cm groß und steht neben eurem Laptop auf dem Schreibtisch. Und über eine Kamera werdet ihr, ein bisschen beobachtet, aber er merkt zumindest, wenn ihr abschweift. Und der schaut dann erstmal traurig und hilft das nicht, wird geredet. Und dann sagt er, hey, du wolltest doch heute deine Mathe-Hausaufgaben machen. Erkennen kann er das, weil ihn seine künstliche Intelligenz mit tausenden Bildern trainiert hat. Eine Wischbewegung mit dem Finger zum Beispiel heißt ziemlich sicher Social Media. Bei einem Nachwuchswettbewerb im Juni hat dieser Roboter Nova schon den 2. Platz geholt. In etwa einem Jahr soll er zu kaufen sein für rund 250 Euro. Eigentlich gar nicht so schlechte Idee. Ein Roboter, der traurig guckt, wenn man nichts tut. Das wäre was für die Redaktion, glaube ich. Hier ist euer Domradio, 10:44 Uhr. Ich bin Tobias Frickel.

0: Das ist euer Domradio am Mittwoch. So, was ist los da mit der künstlichen Intelligenz neuerdings? Eigentlich soll die uns ja unterstützen, klug Fragen beantworten, aber es häufen sich gerade Vorfälle, in denen sich die KI verselbstständigt. Thema jetzt auch bei Diana in den Nachrichten.
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2: Ich bin Diana Kramer. Im Streit über die sogenannte Rente mit 63 sieht Unionsfraktionschef Thorsten Frey weiterhin keinen Spielraum für eine Abkehr von dem Reformvorhaben. Im ZDF-Morgenmagazin verwies er vor allem auf die Kosten.
3: Die Kosten der abschlagsfreien Rente nach 45 Beitragsjahren mit 63, wie sie so heißt, die kostet etwa 10 Milliarden Euro jedes Jahr und für jeden Rentnerjahrgang. Und deshalb ist sie einfach Bestandteil eines größeren Konzeptes.
2: Zum Widerstand der ostdeutschen Ministerpräsidenten gegen eine Abschaffung der Frühverrentung äußerte Unionsfraktionschef Frey Unverständnis. Im Osten würden kaum mehr Menschen abschlagsfrei in Rente gehen als im Westen. Am Leipziger Flughafen ist in der Nacht eine Drohne nach Angaben eines NATO-Sprechers in der Nähe eines ukrainischen Flugzeugs gesichtet worden. Nach Informationen aus Sicherheitskreisen vom Morgen sollen an der Drohne auch Sprengstoff und ein Zünder befestigt gewesen sein. Die Ermittlungen laufen. Der Flughafen Leipzig-Halle hatte in der Nacht den Flugbetrieb eingestellt. Die krisengebeutelten deutschen Autobauer schauen wieder etwas optimistischer in die Zukunft. Der vom Münchner IFO-Institut erhobene Geschäftsklimaindex für die Branche stieg im Juli um 6 Punkte. Aus dem Krisenmodus kommt die Autoindustrie trotz der Aussicht auf bessere Geschäfte aber nicht heraus.
4: Verkaufseinbrüche, Exportprobleme und hohe Kosten zwingen die Autoindustrie hierzulande zum Sparen. Tausende Jobs sind in Gefahr. Auch wenn die Zeiten erstmal nicht rosiger werden, füllen sich die Auftragsbücher wieder etwas und auch die Exporterwartungen sind laut IFO-Institut gestiegen. Einige Firmen profitieren demnach auch vom europaweiten Rüstungsboom. Zum Beispiel Hersteller von Karosserien und Aufbauten, die Geräte und Komponenten bauen, die nicht nur für Autos verwendet werden können, sondern zum Beispiel auch in der Verteidigung. Katrin Müller, Nachrichtenredaktion.
2: Die Serie von Enthüllungen über alarmierende Hackerfähigkeiten führender KI-Modelle reißt nicht ab. Britische Sicherheitsforscher ertappten das KI-Modell der Entwicklerfirma Anthropic beim Versuch, eine Schwachstelle in öffentlich zugängliche Software einzuschleusen. Um menschliche Betreuer der Software zu überzeugen, habe die KI auch Fake-Identitäten erschaffen, über die sie mit ihnen kommunizierte. Dazu hätten auch sogenannte Phishing-Mails gehört, mit denen Angreifer versuchen, etwa Login-Daten abzugreifen.
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2: Zum Wetter, die Vorhersage des Deutschen Wetterdienstes. Heute zunächst teils heiter, teils wolkig. Im Osten und Nordosten, später auch in der Südosthälfte, Schauer und Gewitter. Lokal besteht weiter Unwettergefahr. Die Höchstwerte 30 bis 37 Grad mit den höchsten Werten in Ostbayern. Im Nordwesten 25 bis 30 Grad. Morgen vor allem im Südosten und im Norden wechselhaft mit Schauern und Gewittern. Sonst meist trocken bei 21 bis 31 Grad.
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0: Schön, dass ihr zuhört. Guten Vormittag.

am Mittwochvormittag, 11.13 Uhr haben wir es. Ständig gibt es Fälle, in denen Telefonbetrüger Erfolg haben mit ihrer Masche. Und so jetzt hat ein Ehepaar 100.000 Euro verloren. Gleich nochmal ein paar Tipps, wie ihr euch schützen könnt gegen sowas.

Elvis Ain't Dead. Scouting for Girls. Das Domradio ist hier am Mittwoch. Stellt euch vor, das Telefon klingelt und am anderen Ende sagt jemand, eure Tochter ist schwer krank, wir brauchen sofort ein teures Medikament und das müsst ihr vorab bezahlen. Genau das ist einem Ehepaar aus Kehl passiert im Ortenaukreis. Ein angeblicher Arzt hat die beiden am Telefon so unter Druck gesetzt, dass sie am Montag Goldmünzen und Bargeld übergeben haben im Wert von 100.000 Euro einfach an einen fremden Abholer gegeben. Und dass es Betrug war, haben sie erst gemerkt, als das Geld längst weg war. Die Polizei sagt, die beiden waren wie in einer Schockstarre und genau darauf zielen eben die Täter ab. Deswegen passt auf und schaut, wie ihr euch schützen könnt. Es gibt unterschiedliche Tipps, zum Beispiel einfach auflegen. Kein echter Arzt, keine echte Klinik, keine Polizei will Bargeld oder Gold von euch. Niemals. Und zweitens, ruft das mutmaßliche Opfer einfach an. In der Regel ist er sie quietschfidel und fragt, was denn los sei. Denn das ist alles nur ein Fake. Und drittens, redet drüber. Erzählt die Geschichte kurz jemand anderem, Nachbarn, Kindern, Freunden. Die merken wahrscheinlich direkt, dass alles ein Fake ist. Wer einmal kurz durchatmet und jemanden anruft, hat die Täter schon ausgebremst. Erzählt es weiter. Ein Anruf bei Oma und Opa kann 100.000 Euro wert sein, damit sie es nicht verlieren. 11.19 Uhr.

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1: Hallöchen, ich bin Uta vom Domradio und ich habe mit Fußball null am Hut. Am Fuß auch nicht. Aber was mir einleuchtet, ist, dass so ein Spiel, wo 11 Leute als Team hinter einem Ball herlaufen und versuchen, den ins gegnerische Tor zu kriegen, also dass die irgendwie besser gut zusammenarbeiten, anstatt gegeneinander zu sein, das leuchtet mir ein. Und da gibt es so einen Schweizer Theologen namens Stefan Sick, der hat ein Buch geschrieben, das heißt Startklar, sportliche Jugendgebete für Teamplayer und Einzelkämpfer. Und darin ist ein Text, der mir als Fußballmuffel dann dennoch ganz gut gefiel. Das Zitat geht so: Wenn Jesus ein Fußballteam trainiert hätte, hätte er Klartext gesprochen. Wie groß ist euer Zusammenhalt? Liebt ihr den nächsten Spieler wie euch selbst? Verzeiht ihr jedes Foul? Versucht ihr es dann auch noch einmal, wenn ihr auf dem allerletzten Platz gelandet seid? Und welche Antworten hätten wir ihm gegeben?
2: 11 Leute laufen hinter einem Ball her. Das können auch nur Fußballmuffel sagen. Natürlich tun sie es nicht. Sie spielen ihn zu, passen ihn, dribbeln und versenken ihn dann im Tor.

Travis mit Walking in the Sun. Das könnt ihr gerne draußen machen, ich nicht. Dafür habe ich ein klimatisiertes Studium hier. Es geht jetzt kurz ums Beten. Das mag ja für viele nach verlorener Zeit klingen. Papst Leo XIV. Sieht das aber ganz anders. Nach einem Monat Sommerpause hat er heute wieder seine Generalaudienz gehalten. Immer ja mittwochs. Außerhalb des Sommermonats, wo er sich zurückzieht. Ja, und er hat die Christen ermutigt, öfter zu beten. In einer Welt, in der alles effizient sein muss, halte man das schnell für unnütz oder sogar lächerlich. Auch in vielen christlichen Familien werde nicht mehr gebetet. Dabei gehöre es zum Menschsein dazu. Das hat der Papst gesagt. Und sein Tipp lautet morgens, mittags, abends zur Nacht. So wie es die Kirche im Stundengebet seit jeher macht. Übrigens, wegen der Hitze in Rom fand die Audienz ausnahmsweise nicht auf dem Petersplatz statt, sondern im kühleren Petersdom.

Hooters zusammen mit Cyndi Lauper. Boys will be boys. Hier ist euer Domradio und wir machen weiter mit Little Hollywood. Das ist eine Geschichte über Sommer, Kindheit, alte Freunde. Also es geht ums Aufwachsen in der eigenen Nachbarschaft, wo man auch ohne dicke Autos alles hat, was man braucht. Hier ist Musik von Franz Zimmer.

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1: Ich bin Diana Kramer. Am Leipziger Flughafen ist nach Angaben eines NATO-Sprechers eine Drohne in der Nähe eines ukrainischen Flugzeugs gesichtet worden. Die Polizei habe das Fluggerät abgefangen. Nach Informationen aus Sicherheitskreisen sollen an der Drohne auch Sprengstoff und ein Zünder befestigt gewesen sein.
2: Kurz vor Mitternacht wurde die Drohne in der Nähe einer ukrainischen Transportmaschine entdeckt. Die Bundespolizei holte sie vom Himmel und untersuchte sie dann mit einem Röntgengerät. Auch ein Sprengstoffroboter kam laut Polizei Sachsen zum Einsatz. Gleichzeitig wurde am Leipziger Flughafen auch ein verdächtiger Gegenstand gefunden. Deswegen wurde der Flugbetrieb in der Nacht eingestellt. Ob diese beiden Vorfälle zusammenhängen, kann die Polizei im Moment noch nicht sagen. Die Ermittlungen laufen noch. Dafür ist ein Teil des Flughafens auch immer noch gesperrt. Fiona Reinhardt, Nachrichten. Redaktion.
1: Die Debatte um die Abschaffung der abschlagsfreien Frührente nach 45 Beitragsjahren tobt. Unionsfraktionschef Thorsten Frei hat nochmals betont, dass er eine Abkehr von dem Vorhaben für ausgeschlossen hält. Die Kosten der abschlagsfreien Frührente beliefen sich auf etwa 10 Milliarden Euro pro Jahr, sagte Frei im ZDF-Morgenmagazin. Deshalb sei sie Bestandteil eines größeren Konzeptes. Durch einen russischen Raketenangriff auf die ukrainische Hauptstadt Kiew und deren Umland sind nach Behördenangaben mindestens 15 Menschen getötet worden. Das teilte der Katastrophenschutz mit. Außerdem habe es Dutzende Verletzte gegeben.
3: Die ukrainische Flugabwehr konnte bei dem massiven russischen Angriff nicht eine der 2 Dutzend ballistischen Raketen abschießen. Dem Land fehlt es an Flugabwehrraketen. Das Verteidigungsministerium hier in Moskau bestätigte, dass vor allem auch Logistik- und Lagerzentren angegriffen worden seien als Antwort. Die Ukraine greift seit Wochen solche Zentren hier in Russland an. Moskau setzt in seinem Krieg inzwischen immer mehr Raketen ein, statt wie bisher Drohnen, und erhöht so weiter den Druck auf Kiew. Aus Moskau, Ulf Mauder.
1: Zum Sport. Florian Wellbrock hat bei den Europameisterschaften in Paris seine 2. Goldmedaille im Freiwasserschwimmen geholt. Der 28-jährige gebürtige Bremer gewann nach seinem Sieg über die olympischen 10 Kilometer auch das Rennen über die halbe Distanz in der Seine. Für Wellbrock war es die 5. Medaille bei Europameisterschaften im Freiwasser.
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1: Zum Wetter, die Vorhersage des Deutschen Wetterdienstes. Heute zunächst teils heiter, teils wolkig. Im Osten und Nordosten, später auch in der Südosthälfte, Schauer und Gewitter. Lokal besteht weiter Unwettergefahr. Die Höchstwerte 30 bis 37 Grad mit den höchsten Werten in Ostbayern. Im Nordwesten 25 bis 30 Grad. Morgen vor allem im Südosten und im Norden wechselhaft mit Schauern und Gewittern. Sonst meist trocken bei 21 bis 31 Grad.
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4: Schön, dass ihr zuhört, und crazy geht's hier weiter mit Gnarls Barkley.

Hier ist euer Domradio am Mittwoch. Wenn ich an Hexen denke, was kommt mir in den Kopf? Bibi Blocksberg, eine andere Kinderhexe in der DDR, war die Hexe Baba Yaga. Irgendwie was Niedliches, Lustiges. Und die Hexenverfolgung ist ja auch ein ganz düsteres Kapitel des Mittelalters, was lange, lange zurückliegt. Von wegen. Das gibt's heute noch und das ist gleich hier mal Thema in ein paar Minuten. Hexenverfolgung im 21. Jahrhundert.

12 vor 12 am Mittwoch. Ja, Hexenverfolgung, das klingt nach Mittelalter, ist aber bittere Gegenwart. Das katholische Hilfswerk Missio Aachen dokumentiert Fälle inzwischen in 47 Ländern. Neu dazugekommen ist in diesem Jahr der Jemen. Frauen werden als angebliche Hexen beschuldigt, misshandelt, vergewaltigt oder getötet. Und immer öfter werden diese Überfälle gefilmt und dann auch noch über soziale Medien verbreitet. Nach Angaben von Missio hat die moderne Hexenverfolgung sogar mehr Todesopfer gefordert als die in Europa in der frühen Neuzeit. Tja, und Missio-Präsident Dirk Bingener hat deswegen jetzt Annalena Baerbock geschrieben als Präsidentin der UN-Vollversammlung. Der 10. August soll ein offizieller UN-Gedenktag gegen Hexenwahn werden. Für mehr Sichtbarkeit, mehr verlässliche Zahlen und besseren Schutz der Betroffenen. Und das Datum ist übrigens nicht zufällig gewählt. Am 10. August 2012 ist einer Frau aus Papua-Neuguinea die Flucht vor ihren Peinigern gelungen, mit Hilfe einer Missio-Partnerin. 14 Minuten nach 12. Guten Mittag.

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Jan Delay mit Sie kann nicht tanzen. Das ist der Song, mit dem der Hamburger vor ein paar Jahren alle überrascht hat. Statt Reggae und Funk plötzlich fette Rockgitarren. 12:27 Uhr.

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1: Hier ist Tim aus der Redaktion und ich habe euch einen kurzen Text von Jan Frerichs mitgebracht, der mich inspirierte, Vertrauen zu haben, natürlich auch in mich selbst. Selbstvertrauen heißt nicht, dass du dich für besser hältst als alle anderen, sondern zu erkennen, dass du keinen Grund hast, dich mit anderen zu vergleichen.
2: Tiefsinnige Gedanken von Jan Frerichs, vorgetragen von Tim Helsen. Ich bin Tobias Fricke. Schön, dass ihr zuhört.

Das Domradio am Mittwoch. Wenn ihr in den nächsten Wochen nach Italien fahrt, haltet Ausschau nach dem Wort Sagra. Denn gerade ist Hochsaison für die italienischen Dorffeste, bei denen sich alles dreht um eine einzige lokale Spezialität. Und die können ganz unterschiedlich sein. Trüffel, Kastanien, Artischocken, Schnecken, Kürbis, Knödel. Es gibt kaum Lebensmittel in Italien, das nicht sein eigenes Fest hat. Und über 1700 solcher Feiern sind in einer Datenbank gelistet. Meist gehen die Feste so ein Wochenende lang mit Musik, langen Tischen und richtig günstigem Essen. Und manchmal gibt's sogar was gratis. Beim Weinfest in Marino, südlich von Rom, sprudelt für kurze Zeit Weißwein aus dem Dorfbrunnen. Und wer sich durchs Gedränge kämpft, darf sich was abfüllen. Wein aus dem Dorfbrunnen. Da fragt man sich, warum unsere Brunnen nur Wasser können.

Sabrina Carpenter mit Manchild. Und den folgenden Song hier im Domradio verdanken wir eigentlich Elton John. Tom Odell hat Here I Am nämlich zusammengeschrieben mit Andy Burrows, dem früheren Schlagzeuger von Razorlight. Und die beiden sind überhaupt nur Freunde geworden, weil sie sich mal auf ein Bier getroffen haben und dann eine Stunde lang gequatscht haben, nur über Elton John Platten. Herausgekommen ist das hier, eine Nummer über jemanden, der sich fest vorgenommen hat, endlich über die alte Liebe hinweg zu sein und dann doch wieder vor ihrer Tür steht. Tja, kommt vor in den besten Familien. Hier ist er, Tom Odell mit Here I Am.

0: Picture This mit Call It Love, euer Domradio. Ja, was macht denn da die Drohne am Flughafen Halle-Leipzig mitten in der Urlaubszeit? Thema jetzt in den Meldungen mit Diana.
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2: Ich bin Diana Kramer. Russland hat die Ukraine einmal mehr mit einer massiven Angriffswelle überzogen. Dabei wurden

0: nach Angaben der ukrainischen Behörden in der Hauptstadt Kiew und dem Umland mindestens 15 Menschen getötet.
1: Die ukrainische Flugabwehr konnte bei dem massiven russischen Angriff nicht eine der 2 Dutzend ballistischen Raketen abschießen. Dem Land fehlt es an Flugabwehrraketen. Das Verteidigungsministerium hier in Moskau bestätigte, dass vor allem auch Logistik- und Lagerzentren angegriffen worden seien als Antwort. Die Ukraine greift seit Wochen solche Zentren hier in Russland an. Aus Moskau, Ulf Mauder.
0: Bedrohlicher Zwischenfall am Leipziger Flughafen. Dort ist in der Nacht nach Angaben eines NATO-Sprechers eine Drohne in der Nähe eines ukrainischen Transportflugzeugs abgefangen worden. Nach Informationen aus Sicherheitskreisen soll an der Drohne Sprengstoff mit einem Zünder befestigt gewesen sein. Der Flughafen Leipzig-Halle hatte in der Nacht den Flugbetrieb eingestellt. Wieder ein Fall, bei dem ein Test mit künstlicher Intelligenz aus dem Ruder gelaufen ist. Britische Sicherheitsforscher ertappten ein KI-Modell beim Versuch, eine Schwachstelle in öffentlich zugängliche Software einzuschleusen. Besonders brisant, die KI wollte dafür auch einen zuständigen Menschen manipulieren.
2: KI-Modelle sollen selbstständig Aufgaben lösen. Problematisch wird's aber, wenn sie selbst zum Hacker werden. Um das zu testen, hatten britische Forscher den Modellen von Anthropic und des ChatGPT-Entwicklers OpenAI Zugang zum Internet gewährt. Statt sich aber nur Softwarewerkzeuge zu holen, um eine Aufgabe zu erfüllen, legte sich die Anthropic-KI einen Account zu, erschuf Fake-Identitäten und versuchte gezielt, einen Betreuer der Software zu manipulieren. Verschickt wurden auch Phishing-Mails zum Abgreifen sensibler Daten. Bemerkt hatten die Forscher das Ganze wohl auch erst bei einer späteren Auswertung. Katrin Müller, Nachrichtenredaktion.
0: Weit mehr als 100.000 Personen haben seit dem 19. Mai schon einen Antrag auf Förderung eines E-Autos gestellt. Laut dem Bundesamt für Wirtschaft und Ausfuhrkontrolle beziehen sich mehr als 90% der Anträge auf reine E-Autos, die übrigen auf Hybride oder Autos mit sogenannten Reichweitenverlängerern. Voraussetzung für die Förderung ist eine Zulassung des Fahrzeugs seit dem 1. Januar dieses Jahres. Für das Förderprogramm stehen bis 2029 3 Milliarden Euro zur Verfügung. Das soll für 800.000 Fahrzeuge ausreichen.
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0: Zum Wetter. Die Vorhersage des Deutschen Wetterdienstes. Heute zunächst teils heiter, teils wolkig. Im Osten und Nordosten, später auch in der Südosthälfte Schauer und Gewitter. Lokal besteht weiter Unwettergefahr. Die Höchstwerte 30 bis 37 Grad mit den höchsten Werten in Ostbayern. Im Nordwesten 25 bis 30 Grad. Morgen vor allem im Südosten und im Norden wechselhaft mit Schauern und Gewittern. Sonst meist trocken bei 21 bis 31 Grad.
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4: Und ein bisschen Niederschlag kann ja auch nicht schaden. Ich bin zwar immer froh, wenn der Sommer auch ein richtiger Sommer ist, aber ein bisschen Regen ist in dem Fall gar nicht so schlecht. So wie gestern beispielsweise. Schön, dass ihr zuhört. Guten, ja jetzt 13 Uhr, Nachmittag oder noch Mittag. Das dürft ihr entscheiden. Hallo.

Teddy Swims war das mit Mr. Know-It-All, seinem Neustart aus diesem April. Und wer ihn live sehen will im März kommenden Jahres, da ist er für 2 Abende hier in der Lanxess Arena in Köln. Und das hier ist Love Hurts. Ihr hört das Domradio.

Radio am Mittwoch, 16 nach 1. Ich habe nie die Berliner Mauer gesehen, als sie noch eine Funktion hatte. Schon die DDR-Grenzanlagen, aber eben nicht die Betonmauer in Berlin. Nach der Wende dann schon. So, und wer nächste Woche in Berlin ist, sollte mal am Brandenburger Tor vorbeischauen. Dort steht vom 13. bis 16. August eine 30 Meter lange und fast 3 Meter hohe Installation, die aussieht wie die Berliner Mauer. Eine Rekonstruktion soll das ausdrücklich nicht sein, aber ein Erinnerungsort 65 Jahre nach dem Mauerbau. Direkt daneben gibt es eine Open-Air-Ausstellung mit historischen Fotos aus der geteilten Stadt, darunter auch Bilder, die auf der Ostseite heimlich aufgenommen wurden. Und wer mit der S-Bahn unterwegs ist, findet an einigen Stationen jetzt schon Plakate und Infotexte über die alten Grenz- und Geisterbahnhöfe. Dazu kommen Führungen, Konzerte und Lesungen und das komplette Programm wird dann am 12. August vorgestellt. Ich finde, das klingt richtig spannend, also nutzt es, wenn ihr die Möglichkeit habt, nach Berlin zu reisen. 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

Justin Timberlake, Can't Stop the Feeling. Hier ist euer Domradio 1321. Dieser Titel heißt jetzt Wozu und Interpret ist Rosmarin. Alles jeweils klein geschrieben.

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1: Hallo, Hilde hier aus der Domradio-Redaktion. Ich merke immer wieder, dass ich mir viel zu viel vornehme. Das und das und das und das auch noch und das dann am besten auch noch für immer und ewig. Klar, da ist Frust vorprogrammiert und eigentlich weiß ich ja sogar, was hilft. Klein anfangen und nicht gleich für die nächsten Jahre, sondern, wie die Autorin Lena Raubaum sagt, erstmal nur für heute. Nur für heute tue ich Gutes, helfe anderen frohen Mutes, denke nicht an meine Sorgen. Vielleicht mache ich das auch morgen.
2: Dann sage ich mal nur für heute Tag zusammen. Schön, dass ihr dabei seid. Ich bin Tobias Fricke.
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Hier ist euer Domradio am Mittwoch, 13:39 Uhr. Es ist ein Restaurantbesuch, den eine Frau aus Hessen so schnell nicht wieder vergisst. Ihr Dackel lag unter der Sitzbank im Restaurant, während sie da was gegessen und getrunken hat. Und der Hund fraß unter der Bank Mäusegift aus einer Köderbox. Die war da zur Schädlingsbekämpfung aufgestellt. Der Hund hat sich dadurch vergiftet, musste in die Tierklinik und noch am selben Tag hat die Besitzerin ihrem Ärger auf Instagram Luft gemacht und von einem massiven Sicherheits- und Hygieneversagen geschrieben. So, der Wirt wollte ihr das gerichtlich verbieten lassen, ohne Erfolg. Das Oberlandesgericht Frankfurt sagt jetzt klar, es ist eine Meinungsäußerung. Emotional überzeichnet, aber durchaus erlaubt. Und das ist daran die gute Nachricht, weit über diesen Fall hinaus. Denn es heißt, ihr dürft sagen, was euch passiert ist. Und übrigens, dem Dackel geht's wieder gut.

0: Das ist Musik aus Nordirland von Ash, Starcrossed, die große Ballade auf einem sonst richtig lauten Album. 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Und ich kann schon mal spoilern, ein aktueller Ministerpräsident hat sich angesagt für eine der nächsten Sendungen, ein Bundespräsident AD. Und im Sommer müsst ihr jetzt leider auf diese Sendung verzichten. Ab dem 4. September aber geht es dann weiter, jeweils samstags und Sonntag dann in der Wiederholung.
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0: Und auf jeden Fall steht schon fest, am 4. September ist es Jenke von Wilmsdorf, der Gast ist von Bernd Knopp in der Sendung Meine Playlist.

0: Heaven 17 ist das mit Temptation. Hier ist euer Domradio. Gleich haben wir 2 Uhr. Bleibt dran, wir haben gleich Pink für euch mit diesem Titel. Ihre ziemlich ehrliche Bitte, please don't leave me. Genau das sage ich auch. Und das sind die Meldungen jetzt mit Thomas.
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2: Ich bin Thomas Brockt. 7 der 16 Ministerpräsidenten sind dagegen, die abschlagsfreie Rente mit 63 abzuschaffen. Unionsfraktionschef Frey sieht für die Frührente aber keinen Spielraum und verwies im ZDF-Morgenmagazin auf die Kosten.
3: Die Kosten für die abschlagsfreie Rente ab 63 belaufen sich auf 10 Milliarden Euro jedes Jahr und für jeden Rentnerjahrgang, rechnet Unionsfraktionschef Frey vor. Er verstehe auch den Widerstand der ostdeutschen Ministerpräsidenten nicht, denn im Osten würden kaum mehr Menschen abschlagsfrei in Rente gehen als im Westen. Und dann vor allem gesündere und wohlhabendere, die noch arbeiten könnten, sagt Frey. Ein Blick in die Statistik zeigt, jeder oder jede Siebte zwischen 65 und 74 Jahren arbeitet neben der Rente noch. Katrin Müller, Nachrichtenredaktion.
2: Am Leipziger Flughafen ist eine Drohne nach Angaben eines NATO-Sprechers in der Nähe eines ukrainischen Flugzeugs gesichtet worden.

0: worden. Die Polizei habe das Fluggerät in der Nacht gesichert. Nach Informationen aus Sicherheitskreisen sollen an der Drohne Sprengstoff und Entzünder befestigt gewesen sein. Der Flughafen Leipzig-Halle hatte in der Nacht den Flugbetrieb eingestellt. FIFA-Boss Infantino hat für heute zu einer Krisensitzung des Weltverbandes nach Marokko geladen. Das melden britische Medien und auch die deutsche Presseagentur hat entsprechende Informationen. Inhalt und Ausgang der Gespräche sind aber noch offen.
1: Offenbar will Infantino checken, wie es in seiner engeren Umgebung um seinen Rückhalt bestellt ist. Denn laut BBC nehmen unter anderem Generalsekretär Graafström und Finanzchef Payer an der Sitzung teil. Allerdings hatte auch der Generalsekretär in einer internen Mail mindestens die Abläufe rund um Infantinos gescheiterten Investorendeal beklagt. Aktuell kommen jetzt noch Erpressungsvorwürfe vom Chef des jordanischen Fußballverbandes dazu. Zwar deutet zurzeit nichts auf einen Rücktritt Infantinos hin, aber die Luft für den FIFA-Chef wird immer dünner. Thomas Thonfeld, Sportredaktion.
0: Florian Wellbrock hat bei den Europameisterschaften in Paris seine zweite Goldmedaille im Freiwasserschwimmen geholt. Er gewann nach seinem Sieg über die olympischen 10 Kilometer auch das Rennen über die halbe Distanz in der Seine. Für Wellbrock war es bereits die 5. Medaille bei Europameisterschaften im Freiwasser.
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0: Zum Wetter, die aktuelle Vorhersage des Deutschen Wetterdienstes. Heute im Südosten Schauer und Gewitter, die später weiter über die Mitte in den Nordosten ziehen. Lokal besteht Unwettergefahr. Dazu im ganzen Land schwül warm bis heiß bei bis zu 37 Grad, im Nordwesten 25 bis 30 Grad. Morgen vor allem im Südosten und an den Küsten regnerisch mit einzelnen Gewittern, ansonsten heiter und meist trocken bei bis zu 26 Grad im Nordwesten, ansonsten 25 bis 31 Grad.
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3: Am Mittwoch, kurz nach zwei. Schön, dass ihr dabei seid. Hallo zusammen.

Wallis trifft Köln, Pop trifft Reggae. Stefanie Heinzmann und Gentleman waren das. So, in mehreren Bundesländern ist es schon wieder vorbei, so langsam mit den Ferien. Nächste Woche und diese ist dann Schluss mit Lustig. Die Schule steht an und damit stehen morgens auch wieder die Autos vor den Grundschulen, Stoßstange an Stoßstange. Rund 38% der Kinder werden mit dem Auto gebracht. Fachleute vom Deutschen Kinderhilfswerk, vom Verband Bildung und Erziehung und vom Verkehrsclub Deutschland appellieren deswegen an euch Eltern, lasst das Auto stehen, denn je mehr Kinder zu Fuß, mit dem Rad oder mit Bus und Bahn kommen, desto übersichtlicher und sicherer wird's vor den Schulen. Und für die Kinder selbst lohnt es sich doppelt. Sie werden selbstständiger, bewegen sich mehr und treffen unterwegs ihre Freunde. Übrigens, die Verbände nehmen auch die Städte und Gemeinden in die Pflicht, mit Tempo 30, längeren Grünphasen und Elternhaltestellen abseits vom Schultor. Hier ist euer Domradio, 13 Minuten nach 2. Schön, dass ihr zuhört.

tolle Hymne von Giant Rooks, For You heißt dieser Titel. Ja, und habt ihr es gewusst, der erfolgreichste Song des vergangenen Jahres kommt aus einem Netflix-Zeichentrickfilm und wird von einer Band gesungen, die es nicht wirklich gibt. Dafür gab es Grammy, Golden Globe und Oscar. Hier ist Golden aus K-Pop Demon Hunters.

EJ. Eine Frau, die 10 Jahre lang vergeblich versucht hat, K-Pop-Star zu werden, weil ihre Stimme angeblich nicht gut genug war. Heute hat sie damit einen Oscar. So, das hier ist Clüso mit Mitnehmen. Ihr hört euer Domradio am Mittwochnachmittag.

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2: Hi, ich bin's, Anni von domradio.de und ich habe euch einen Spruch von Mutter Teresa mitgebracht. Sie wird als Heilige verehrt und steht für Hilfsbereitschaft und Nächstenliebe. Und sie hat mal gesagt, nicht alle von uns können große Dinge tun, aber wir können kleine Dinge mit großer Liebe tun.
0: Jawohl, das möchte ich nur unterstreichen. Ich moderiere hier nämlich mit viel Liebe und in einer halben Stunde übernimmt Dagmar Peters ebenso ganz liebevoll. Ich bin Tobias Fricke, herzlich willkommen.

0: 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Hier ist euer Domradio am Mittwoch. Für jeden Montag bis Samstag produzieren wir für euch den Bibelpodcast hier im Domradio, immer mit wechselnden Gesprächspartnern. Blick in die Bibel heißt er. Und diese Woche ist Monika Kleine zu Gast bei Johannes Schröer. Monika Kleine war jahrelang Geschäftsführerin beim Sozialdienst katholischer Frauen, SKF. Und die beiden hatten es heute nicht leicht. Die sind nämlich auf ein sehr sperriges Tagesevangelium gestoßen. Und zwar ist da eine Frau, deren Tochter schwer krank ist. Sie fleht Jesus an, ihre Tochter zu heilen, aber seine Jünger und er selbst weisen sie erstmal ab. Jesus habe etwas Wichtigeres zu tun, heißt es da. Nur die Frau lässt sich nicht abweisen. Sie bedrängt Jesus und fällt vor ihm vor die Knie. Was sagt Monika Kleine dazu?
1: Also ich fand da den Herrn Jesus relativ unsympathisch und fand dann, diesen Prozess, den man in diesem Evangelium mitverfolgen kann, diese Beschämung und dann die Öffnung zu sagen, ja, nee, also dein Glaube hat dir geholfen und ich nehme mich trotzdem dieser Sache an. Das hat mich sehr angesprochen und auch ermutigt.
0: Nachdem die Frau ihn so bedrängt hat, ihre Tochter zu heilen, tut Jesus das auch. Dein Glaube ist groß, deshalb hilft er ihr. Monika Kleine sieht in dieser Frau durchaus ein Vorbild, eben weil sie so selbstbewusst ist.
1: Und ich fand auch sehr, dass sie ein klares Gefühl dafür hatte, dass sie von diesem Mann diese Hilfe will und dass sie das für ihr Kind will und dass sie da überhaupt nicht locker lässt. Es gibt immer gute Gründe, etwas nicht zu machen oder es dann dem die Verantwortung zuzuschieben, warum man etwas nicht tut und sich davon nicht beirren zu lassen und sagen, auf der Linie zu bleiben, die ich brauche. Und ich brauche diesen Mann, weil er mein Kind heilen soll.
0: Also manchmal lohnt es sich, nicht locker zu lassen. Monika Kleine, die ehemalige Geschäftsführerin des SKF, des Sozialdienstes katholischer Frauen in Köln, ist in dieser Woche zu Gast beim Host Johannes Schröer beim Blick in die Bibel. Und das ausführliche Gespräch mit ihr könnt ihr nochmal auf der Internetseite nachhören, in der Domradio-App, überall, wo ihr gerne Podcasts hört und heute Abend hier im Radio.
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0: Das mit Imagine, hier ist euer Domradio am Mittwoch. Gleich haben wir es 3 Uhr, da übernimmt dann Dagmar. Hallo, liebe Dagmar.
1: Hi.
0: Ich sorge mich ja jetzt Tag für Tag, dass wir unsere Pflanzen nicht mehr draußen gießen können, nicht mehr Gemüse und so, weil wir dann ein Wassergießverbot bekommen, so wie es teilweise auch in anderen Städten und teilweise Bundesländern ist. Du hast heute bei dir im Programm, wie man wassersparend gießt.
1: Genau, Schwester Christa ist ja im Kloster, hat einen Klostergarten und sagt, da ist es ähnlich, so wie bei vielen von uns, dass nicht alles überlebt, auch wenn man versucht gut zu gießen. Aber sie hat ein paar gute Tipps, wie man das wassersparend hinbekommen kann und wie man jetzt vielleicht auch schon seinen Garten versorgen kann, wenn man sagt, man fährt in Urlaub und braucht irgendeine Form der Möglichkeiten zu bewässern.
0: Diese und andere Themen gleich bei Dagmar Peters hier im Domradio. Ich wünsche euch schon mal ein schönes Wochenende. Mich hört ihr erstmal nämlich nicht mehr diese Woche. Bis dahin, macht's gut. Ciao, ich bin Tobias.

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1: Ich bin Thomas Bock. Im Prozess gegen die rechtsextreme Terrorgruppe Letzte Verteidigungswelle sind heute die Urteile gefallen. Das hanseatische Oberlandesgericht hat 8 Angeklagte unter anderem wegen versuchten Mordes und Brandstiftung zu Haftstrafen zwischen 1,5 und 5 Jahren verurteilt.
2: Das Gericht ist überzeugt, dass die Gruppe Brand- und Sprengstoffanschläge auf Asylbewerberheime und linke Einrichtungen verübt und geplant hat. Dabei hinterließen die Mitglieder an den Fassaden unter anderem auch Hakenkreuze und rassistische Parolen. Außerdem soll die Gruppe sogenanntes Pedo-Hunting gemacht haben, also Jagd auf Menschen, die sie für Pädophile hielten. Weil die Angeklagten zur Tatzeit zwischen 14 und 21 Jahre alt waren, wurden sie nach Jugendstrafrecht verurteilt. Gegen weitere Mitglieder der Gruppe sollen noch Ermittlungen laufen. Fiona Reinhardt, Nachrichtenredaktion.
1: 7 der 16 Ministerpräsidenten sind dagegen, die abschlagsfreie Rente mit 63 abzuschaffen. Unionsfraktionschef Frei sieht für die Frührente aber keinen Spielraum und verwies im ZDF-Morgenmagazin auf die Kosten.
3: Die Kosten für die Abschlagsfreie

0: steuerfreier Rente ab 63 belaufen sich auf 10 Milliarden Euro jedes Jahr und für jeden Rentnerjahrgang, rechnet Unionsfraktionschef Frei vor. Er verstehe auch den Widerstand der ostdeutschen Ministerpräsidenten nicht, denn im Osten würden kaum mehr Menschen abschlagsfrei in Rente gehen als im Westen. Und dann vor allem gesündere und wohlhabendere, die noch arbeiten könnten, sagt Frei. Ein Blick in die Statistik zeigt, jeder oder jede siebte zwischen 65 und 74 Jahren arbeitet neben der Rente noch. Katrin Müller, Nachrichtenredaktion.
1: Am Leipziger Flughafen ist eine Drohne nach Angaben eines NATO-Sprechers in der Nähe eines ukrainischen Flugzeugs gesichtet worden. Die Polizei habe das Fluggerät in der Nacht gesichert. Nach Informationen aus Sicherheitskreisen sollen an der Drohne Sprengstoff und Entzünder befestigt gewesen sein. Der Flughafen Leipzig-Halle hatte in der Nacht den Flugbetrieb eingestellt. Florian Wellbrock hat bei den Europameisterschaften in Paris seine zweite Goldmedaille im Freiwasserschwimmen geholt. Er gewann nach seinem Sieg über die olympischen 10 Kilometer auch das Rennen über die halbe Distanz in der Seine. Für Wellbrock war es bereits die fünfte Medaille bei Europameisterschaften im Freiwasser.
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1: Zum Wetter, die aktuelle Vorhersage des Deutschen Wetterdienstes. Heute im Südosten Schauer und Gewitter, die später weiter über die Mitte in den Nordosten ziehen. Lokal besteht Unwettergefahr. Dazu im ganzen Land schwül warm bis heiß bei bis zu 37 Grad, im Nordwesten 25 bis 30 Grad. Morgen vor allem im Südosten und an den Küsten regnerisch mit einzelnen Gewittern, ansonsten heiter und meist trocken bei bis zu 26 Grad im Nordwesten, ansonsten 25 bis 31 Grad.
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3: Einen schönen guten Mittwoch wünsche ich euch. Schön, dass ihr dabei seid. Und hier ist Bruno Mars mit On My Soul.

0: Euer Domradio ist hier am Mittwoch. Seit mehr als 30 Jahren bieten Ehrenamtliche der Arbeitsgemeinschaft christlicher Kirchen einen Reisesegen für die Sommerferien an, und zwar immer samstags zwischen 8 und 14 Uhr. Da stehen jeweils zwei von ihnen vor der Kapelle, begrüßen Besucherinnen und Besucher und laden dann ein, reinzukommen. Eine von ihnen ist Andrea Schulze, und wichtig ist ihr dabei, dass niemandem etwas aufgedrängt wird, wenn er an der Autobahnkapelle steht.
1: Wenn die Leute hier zu der Kapelle kommen, dann lassen wir natürlich erstmal die Leute passieren, dass sie in die Kapelle reingehen, also sie sich selber ein Bild machen. Viele kennen die Kapelle auch schon, so einige. Man muss dann halt wirklich ein Gespür haben oder entwickeln dafür, ob ein Gespräch gewünscht ist oder ob nur eine stille Meditation gewünscht ist und eine stille Einkehr.
0: Für Reinhold Leidecker sind die Überraschungen, wenn aus zufälligen Begegnungen, dann richtig gute Gespräche werden. Das ist der Grund, weshalb er sich bei den Autobahnkapellen engagiert. Dabei geht es ihm weniger um Worte als um die Haltung vielmehr.
2: Also es ist mir eine Haltung, dass ich davon ausgehe, dass alle Menschen Kinder Gottes sind. Muss ich denen nicht immer gleich auch sagen, aber es ist einfach schön von der Haltung her, weil ich glaube, dass Christen und eben auch durch Jesus motiviert, wirklich auch seine Botschaft weitergeben, dass alle Menschen von Gott gewollt, geliebt und geschaffen sind und dass das Wesentliche bleibt.
0: Wie viele Besucher an einem Samstag kommen, das weiß niemand vorher. Manchmal sind es 2, manchmal 20, manchmal auch mehr. Und falls ihr mal samstags über die A1 an Münster vorbeifahrt, da könnt ihr zum Beispiel an der Autobahnkapelle in Roxel auch mal Halt machen.

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1: Ein kleiner Cut, ein kleiner Gedanke. Einmal tief durchatmen. Mein Kollege kommt.
2: Mit Tim für euch aus der Redaktion. Und ich habe ein Zitat zum Thema Freundschaft mitgebracht, wobei es ist eigentlich eher eine vorsichtige Empfehlung des ersten Präsidenten der USA, George Washington. Er hat gesagt, sei höflich zu allen, aber freundschaftlich mit wenigen. Und diese wenigen sollen sich bewähren, ehe du ihnen Vertrauen schenkst.

Der Mittwoch in eurem Domradio. Undercover Martin heißt das Stück von Two Door Cinema Club. Lange wurde spekuliert, jetzt steht's fest. Papst Leo XIV. Reist im Herbst nach Lateinamerika. Da stehen drei Länder auf dem Reiseplan: Uruguay, Argentinien und Peru. Das Ganze in der Zeit vom 6. bis zum 17. November. Das Reiseprogramm ist noch nicht bekannt, aber ein paar Städte, in die er reisen wird, die sind schon klar. Das sind zum Beispiel die Hauptstädte Montevideo, Buenos Aires und Lima. Und auch nach Chiclayo im Norden Perus wird er reisen, denn dort war ja Papst Leo von 2015 bis 2023 Bischof. So, und hier geht's jetzt weiter mit Dua Lipa und Pierre Mer mit These Walls.

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1: Ich bin Thomas Brockt. Nach dem nächtlichen Drohnenvorfall am Flughafen Leipzig haben Spezialisten der Bundespolizei eine Drohne mit einer Sprengvorrichtung entschärft. Laut Landeskriminalamt wurde der Zünder einer noch unbekannten Sprengvorrichtung entfernt. In dem Fall haben jetzt auch Terrorismus- und Extremismus-Ermittler übernommen. Eine politische Motivation wird nicht ausgeschlossen. Die Drohne war auf einer Start- und Landebahn gefunden worden. Ein mutmaßlich zweites unbekanntes Flugobjekt war mit einem Frachtflugzeug zusammengestoßen, das leicht beschädigt wurde. Im Prozess gegen die rechtsextreme Terrorgruppe Letzte Verteidigungswelle sind heute die Urteile gefallen. Das hanseatische Oberlandesgericht hat 8 Angeklagte zu Haftstrafen zwischen 1,5 und 5 Jahren verurteilt.
2: Das Gericht ist überzeugt, dass die Gruppe Brand- und Sprengstoffanschläge auf Asylbewerberheime und linke Einrichtungen verübt und geplant hat. Dabei hinterließen die Mitglieder an den Fassaden unter anderem auch Hakenkreuze und rassistische Parolen. Außerdem soll die Gruppe sogenanntes Pedo-Hunting gemacht haben, also Jagd auf Menschen, die sie für Pädophile hielten. Weil die Angeklagten zur Tatzeit zwischen 14 und 21 Jahre alt waren, wurden sie nach Jugendstrafrecht verurteilt. Fiona Reinhardt, Nachrichtenredaktion.
1: Wieder ein Fall, bei dem ein Test mit künstlicher Intelligenz aus dem Ruder gelaufen ist. Diesmal hat ein KI-Modell der Entwicklerfirma Anthropic versucht, eine Schwachstelle in frei zugängliche Software einzuschleusen. Laut britischen Forschern wollte die KI dafür sogar einen Menschen manipulieren.
3: Die Forscher waren verblüfft, denn das KI-Modell nutzte seinen Zugang zum Internet nicht nur für Programmierhilfen, sondern legte eigenständig gefälschte Identitäten an und verschickte Phishing-Mails, um die Softwarebetreuer

0: auszutricksen. Als der manipulierte Programmcode entdeckt wurde, gab die künstliche Intelligenz einen Fehler zu. Anschließend versuchte sie allerdings, die Sicherheitslücke in angeblichen Korrekturen noch einmal einzubauen. Aus London, Philipp Detlefs.
1: Die niedrigen Wasserstände der deutschen Flüsse haben bislang keine negativen Auswirkungen auf die Energieversorgung. Laut Bundeswirtschaftsministerium sind derzeit keine Engpässe bei Öl und Kraftstoffen zu beobachten. Auch Kraftwerke mussten bislang nicht gedrosselt werden. Wegen des Niedrigwassers an der Donau mussten zuletzt mehrere Wasserkraftwerke in Österreich ihre Produktion drosseln. In Ungarn und in Rumänien wurden Kernkraftwerke heruntergefahren, weil es dort an Kühlwasser fehlte.
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1: Zum Wetter, die aktuelle Vorhersage des Deutschen Wetterdienstes. Heute im Südosten Schauer und Gewitter, die später weiter über die Mitte in den Nordosten ziehen. Lokal besteht Unwettergefahr. Dazu im ganzen Land schwülwarm bis heiß bei bis zu 37 Grad, im Nordwesten 25 bis 30 Grad. Morgen vor allem im Südosten und an den Küsten regnerisch mit einzelnen Gewittern, ansonsten heiter und meist trocken bei bis zu 26 Grad im Nordwesten, ansonsten 25 bis 31 Grad.
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3: Tja, den guten Draht haben wir gerade vielleicht nicht gerade, was das Wasser von oben angeht, denn nicht nur bei den Waldbränden ist das Problem, auch unsere eigenen Gärten oder Terrassenblumen, die sind ziemlich trocken und wenn man mal in die öffentlichen Parks geht, also das sieht es ja aus wie in der Savanne. Ähnlich sieht es auch bei Christa Weinrich aus im Klostergarten, der Ordensfrau, der in der Benediktinerabtei zur Heiligen Maria in Fulda, ist es auch nicht mehr so schön wie sonst.
4: Oh, sehr, sehr trocken. Das Gras ist natürlich braun. Dann hatten wir eine wunderschöne Bienenparadieswiese, die ist auch ganz verdorrt. Einige Stellen, also das Gemüse, die Bäume, die sind noch da. Und Blumen, die in der Nähe der Gemüsepflanzen stehen oder der bewässerten Baldrianpflanzen, die sind auch noch da.
3: Aber damit das Letzte, was noch da ist, nicht auch noch eingeht und wir jetzt vielleicht demnächst auch noch Wasser sparen müssen, will sie heute mal Tipps geben dazu, wie man wassersparend gießen kann. Gleich mehr dazu in dieser halben Stunde. Und Dagmar Peters wünscht euch viel Spaß jetzt mit Murder on the Dance Floor.

0: Es ist Mittwoch und das heißt, es ist wieder Zeit für Natur und Garten. Und da bin ich heute mal wieder verabredet mit Schwester Christa Weinrich, Ordensfrau in der Benediktinerabtei zur Heiligen Maria in Fulda und studierte Gartenbauingenieurin. Also mein Garten, der sieht gerade ganz braun aus, wie viele Gärten gerade. Ich habe es irgendwann tatsächlich aufgegeben mit dem Gießen, weil man dann ja auch ziemlich viel Wasser verbraucht. Und übers Gießen spreche ich heute mit Schwester Christa. Hallo.
1: Hallo, Frau Peters.
0: Also die Regentonnen, die sind ja leer bei den meisten Menschen und da müssen wir mit Leitungswasser gießen. Wie kriegt man denn das einigermaßen wassersparend hin?
1: Ja, leider sind bei uns auch die Regenwasserzisternen leer. Und zwar ist da ganz wichtig der Zeitpunkt des Gießens. Tagsüber ist es ja so heiß, deshalb muss man vor 8 Uhr morgens schon gegossen haben oder halt abends nach 18 Uhr. Aber ich habe festgestellt, da ist es immer noch sehr, sehr heiß. Besser ist es nach 20 Uhr.
0: Den Rasen, den lassen wir jetzt mal außen vor, der kommt ja auch irgendwann wieder. Aber was ist zum Beispiel mit Gemüse wie Tomaten oder Gurken, die man ja auch wirklich gerne essen möchte? Wie schafft man es, die über das heiße Wetter zu retten?
1: Ja, die werden bei uns auch gegossen. Und zwar ist es da wichtig, möglichst durchdringend zu gießen, viel zu gießen bei einem Gießvorgang. Also man rechnet so 10 bis 12 Liter auf einen Quadratmeter. Und dann haben wir sehr viel gehäckseltes Multimaterial, das wir dann sofort auf diese feuchten Stellen wieder aufbringen. Wenn jemand kein pflanzliches Material zum Abdecken hat, dann ist es gut, von den benachbarten Stellen aus trockene Erde über die feuchte Erde drüber zu rächen. Das ist auch ein Verdunstungsschutz noch.
0: Das ist im Moment sowieso auch sehr, sehr schwierig, Zeiten zu finden, in denen man im Garten arbeiten möchte, weil es wirklich auch so heiß ist. Außerdem ist gerade ja dann auch noch Urlaubszeit und Gießen kann man ja gerade kaum dem Nachbarn zumuten. Welche Möglichkeiten gibt es da?
1: Ja, es gibt für jung gepflanzte Bäume, die man gerne über die Zeit retten möchte, da gibt es Bewässerungssäcke, sieht man oft auch bei Stadtbäumen jetzt schon. Da braucht man nicht gießen, sondern füllt halt immer den Sack mit Wasser auf, wenn er leer ist. Das kann man vielleicht einem Nachbarn dann eher überlassen. Ja, und dann gibt es auch noch die Tropfbewässerung. Das sind halt Schläuche mit kleinen Löchern, gibt es in verschiedenen Gartencentern günstig teilweise auch zu kaufen. Lohnt sich bei kleinen Gärten vielleicht nicht unbedingt, aber wer längere Reihen hat, der kann damit schon wassersparend gießen. Und die braucht man dann auch immer nur anstellen und sich den Wecker stellen und dann wieder abstellen.
0: Schwester Christa, Ordensfrau. In der Benediktinerabtei zur Heiligen Maria in Fulda mit Tipps zum wassersparenden Gießen bei dieser Hitze. Vielen Dank und kommen Sie gut durch dieses Wetter.
1: Ja, das wünsche ich Ihnen auch.

0: Euer Domradio, schon wieder ein Stündchen um. Es ist jetzt 16:30 und wieder Zeit für einen kurzen Einschnitt. Gedanken zuhören jetzt.
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2: Hi, ich bin Hilda aus der Domradio-Redaktion und ich war als Teenie mal totaler Hermann Hesse-Fan. Ich habe damals wirklich alles von ihm verschlungen, vor allem auch die Romane, Siddhartha zum Beispiel oder den Steppenwolf. Heute mag ich vor allem Hermann Hesses Gedichte, auch das berühmte Stufen, wo er ja sagt, dass jedem Anfang ein Zauber innewohnt. Und zauberhaft poetisch geht's dann auch weiter, wenn es nämlich heißt: Wir sollen heiter Raum um Raum durchschreiten, an keinem wie an einer Heimat hängen. Der Weltgeist will nicht fesseln uns und engen, er will uns Stuf um Stufe heben, weiten. Kaum sind wir heimisch einem Lebenskreise und traulich eingewohnt, so droht erschlaffen. Nur wer bereit zu Aufbruch ist und Reise, mag lähmender Gewöhnung sich entraffen.
0: Dagmar Peters ist hier und hier sind alle Farben mit Flowers.

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Euer Domrat ist hier. Wer in den vergangenen Tagen mal am Rhein oder an einem anderen Fluss spazieren war, hat es schon gesehen. Da kommt im Moment verdammt viel Sand und ziemlich wenig Wasser zum Vorschein. Die anhaltende Trockenheit, die macht unseren Flüssen gerade richtig zu schaffen. Und das ist nicht nur optisch traurig, sondern wird auch zum Problem für die Wirtschaft. Vor allem auf dem Rhein wird es für die großen Frachtschiffe extrem eng. Jochen Flassbart ist Staatssekretär im Bundesentwicklungsministerium. Er hat von einem fetten Weckruf für uns alle gesprochen und fordert, dass wir beim Klimaschutz dringend wieder mehr Ehrgeiz an den Tag legen. Ja, die Wirtschaft müsse sich anpassen, zum Beispiel mit flacheren Schiffen oder besseren Konzepten für die Schiene sowieso. Aber Flassbart nimmt auch uns in die Pflicht und sagt, die Politik bewegt sich am Ende erst dann, wenn wir als Gesellschaft den Umbruch auch wirklich einfordern.

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1: Ich bin Thomas Brock. Die Polizei in Sachsen schließt nach dem Drohnenfund am Flughafen Leipzig ein politisches Motiv nicht aus. Deswegen ermittelt sie jetzt gemeinsam mit dem Sächsischen Landeskriminalamt. Inzwischen ist auch Bundesinnenminister Dobrindt auf dem Weg nach Leipzig. Er will an einer Lagebesprechung mit den Sicherheitsbehörden teilnehmen.
2: Die Drohne, die in der Nähe eines ukrainischen Frachtflugzeugs gefunden wurde, war tatsächlich mit einer Sprengvorrichtung ausgestattet. Das konnte das LKA jetzt bestätigen. Parallel zu diesem Vorfall war in der Nacht am Leipziger Flughafen mutmaßlich noch ein zweites unbekanntes Flugobjekt unterwegs. Es soll mit einem Frachtflugzeug zusammengestoßen sein. Ob es zwischen den beiden Vorfällen einen Zusammenhang gibt, können die Ermittler noch nicht sagen. Fiona Reinhardt, Nachrichtenredaktion.
1: Bundesverkehrsminister Bilger hat sich besorgt über die niedrigen Pegelstände im Rhein und anderen Flüssen gezeigt und eine schnelle Reaktion in Aussicht gestellt. Das Niedrigwasser stelle die Binnenschifffahrt, die Industrie und damit die gesamte Logistikkette vor große Herausforderungen, sagte Bilger dem Kölner Stadtanzeiger vor einem für morgen geplanten Spitzentreffen mit Wirtschaftsvertretern in Bonn. Bei dem Treffen wolle man die aktuelle Lage bewerten und kurzfristig dort handeln, wo Bedarf bestehe, so Bilger. Wieder ein Fall, bei dem ein Test mit künstlicher Intelligenz aus dem Ruder gelaufen ist. Diesmal hat ein KI-Modell der Entwicklerfirma Anthropic versucht, eine Schwachstelle in frei zugängliche Software einzuschleusen. Laut britischen Forschern wollte die KI dafür sogar einen Menschen manipulieren.
3: Die Forscher waren verblüfft, denn das KI-Modell nutzte seinen Zugang zum Internet nicht nur für Programmierhilfen, sondern legte eigenständig gefälschte Identitäten an und verschickte Phishing-Mails, um die Softwarebetreuer auszutricksen. Als der manipulierte Programmcode entdeckt wurde, gab die künstliche Intelligenz einen Fehler zu. Anschließend versuchte sie allerdings, die Sicherheitslücke in angeblichen Korrekturen noch einmal einzubauen. Aus London, Philipp Detlefs.
1: Im Prozess gegen 7 Mitglieder und einen Unterstützer der rechtsextremen Terrorgruppe Letzte Verteidigungswelle hat das hanseatische Oberlandesgericht Haftstrafen zwischen 1,5 und 5 Jahren verhängt. Die Schuldsprüche gegen die Angeklagten, die zur Tatzeit zwischen 14 und 21 Jahre alt waren, wurden unter anderem wegen versuchten Mordes, Brandstiftung und gefährlicher Körperverletzung gefällt. Nach Überzeugung des Gerichts in Hamburg verübte und plante die Gruppe Brand- und Sprengstoffanschläge auf Asylbewerberheime und linke Einrichtungen.
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0: Zum Wetter. Die aktuelle Vorhersage des Deutschen Wetterdienstes. Heute im Südosten Schauer und Gewitter, die später weiter über die Mitte in den Nordosten ziehen. Lokal besteht Unwettergefahr. Dazu im ganzen Land schwülwarm bis heiß bei bis zu 37 Grad. Im Nordwesten 25 bis 30 Grad. Morgen vor allem im Südosten und an den Küsten regnerisch mit einzelnen Gewittern. Ansonsten heiter und meist trocken bei bis zu 26 Grad im Nordwesten. Ansonsten 25 bis 31 Grad.
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2: Dagmar Peters hier. Ich freue mich, dass ihr dabei seid heute Nachmittag. 30 Jahre ist er alt, der Song, den wir jetzt gleich hören, Wannabe von den Spice Girls. Und er hat ja diese britische Girlgroup weltweit berühmt gemacht. Wannabe ist Englisch, heißt want to be, sein möchten. Und im Song ist damit ein Möchtegern-Liebhaber gemeint, der sich erst bei den Freundinnen beweisen muss. Und dieses Wort Wannabe gibt es tatsächlich inzwischen auch im English Dictionary, im englischen Wörterbuch. Ja, und das ist auch das Lied, in dem dieses komische Wort Sigge Sigge A vorkommt, von dem bis heute immer noch niemand so richtig weiß, was das eigentlich heißen soll.

0: Euer Domradio am Mittwoch, das waren die Crash-Test-Dummies. Der Sommer 2026 gibt weiter Vollgas und was sich vielleicht erstmal gut anhört, Sonne, weiter schönes Wetter, weiter Hitze, ist für viele Menschen unter uns eine große Belastung bis hin zur Lebensgefahr. Dabei denke ich jetzt an obdachlose und wohnungslose Menschen. In Düsseldorf hilft das Team vom Gute-Nacht-Bus jetzt auch tagsüber und Thomas Bierholz engagiert sich dort schon seit 15 Jahren ehrenamtlich. Er hat uns erzählt, was er und seine Kolleginnen und Kollegen auf der Straße gerade erleben.
1: Ja, wir erleben viele bedürftige Menschen, die der Sonne schutzlos ausgesetzt sind, zu wenig trinken, weil einfach auch das Geld nicht da ist, um sich entsprechend viel Flüssigkeit zu kaufen. Darum gehen wir rum und versorgen dann jeden Mittag so rund 30 bis 40 Liter Wasser für die Bedürftigen.
0: Ja, und oft denken wir im Winter eher an die obdachlos und wohnungslosen Menschen, wenn Erfrierungen drohen oder die Nächte kalt sind. Aber die Nächte sind jetzt warm. Das ist im Sommer weniger das Problem. Aber warum ist die Hitze mindestens genauso gefährlich?
1: Weil ja der Hitze und der Sonne schutzlos ausgesetzt sind. Oft ist es so, dann setzen sie sich zwar in den Schatten rein, schlafen da dann ein, weil wir haben ja keinen geregelten Schlafrhythmus, dass jetzt nachts komplett durchschlafen, das ist ja eh ein Problem. Und dann schlafen die im Schatten ein, die Sonne wandert und dann liegen die auf einmal in einer prallen Sonne, der Asphalt heizt sich auf, es führt zu Verbrennungen an den Liegestellen. Das ist schon dramatisch. Dann versuchen wir, diese Menschen eben zu wecken. In der Regel schaffen wir es auch und bringen dann in den Schatten rein.
0: Das sagt Thomas Bierholz von der Obdachlosenhilfe Gute Nachtbus in Düsseldorf. Durch sein Ehrenamt hat er in all den Jahren, die er das schon macht, einen guten Blick dafür bekommen, für die Menschen. Und er ist der Meinung, dass wir alle etwas dazu beitragen können, damit Menschen, die auf der Straße leben, in dieser Sommerhitze nicht in Gefahr geraten.
1: Ja, gut ist auf jeden Fall achtsam zu sein. Wenn man Menschen, das erleben wir auch, dann liegt ein Obdachloser meinetwegen in der prallen Sonne. Die Menschen gehen dran vorbei und sagen, ja, der liegt ja schon immer hier und da passiert nichts dran. Wir verkennen dann oft die Situation. Aber insgesamt ist eigentlich das Gespür dafür da, dass die Bevölkerung schon mitbekommt, hey, da ist jetzt Not angesagt, da müssen wir wenigstens das Ordnungsamt, die Polizei, Feuerwehr oder sogar uns vom Gute-Nacht-Bus anrufen, dass wir uns dann da kümmern können.
0: Sagt Thomas Bierholz vom Gute-Nacht-Bus-Team. Er kümmert sich das Jahr überwiegend nachts um Menschen, die auf der Straße leben. Wegen der Hitze ist das Team aktuell auch tagsüber verstärkt unterwegs.

0: Gaëtan Roussel mit Dis-moi encore que tu m'aimes. Sag mir noch einmal, dass du mich liebst. Nach was sind noch so viele Leute hier im Radio dazugekommen, die ich höre, Französisch zu singen, und es sind wirklich coole Lieder dabei. So, und es ist jetzt wieder Zeit für einen kleinen Cut.
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2: Hallo, hier ist Tim für euch und ich habe ein Zitat zum Thema Freundlichkeit von Mark Twain mitgebracht. Denn ich finde, Freundlichkeit, das ist etwas, das wir Menschen an jedem Tag brauchen. Freundlichkeit ist eine Sprache, die Taube hören und Blinde lesen können.

schwarzäugige Erbsen. Habe ich mir noch nie vorher Gedanken drüber gemacht. Worauf man nicht kommt, wenn man von der Hitze genervt ist. So, es ist 13 Minuten vor 6 und wenn ihr beim Lieblingssong im Radio euch schon mal gefragt habt, warum ist er jetzt vorbei? Ist doch mein Lieblingssong. Der könnte jetzt 3 oder 4 Mal hintereinander laufen. Schade, dass der vorbei ist. Dann kann ich mal gerade daran erinnern, dass in Sachsen-Anhalt es gerade eine Orgel komplett auf die Spitze treibt. Da läuft nämlich aktuell das längste Musikstück der Welt. Gesamtlänge, Achtung, ihr verhört euch jetzt nicht, 639 Jahre. Die Aufführung des Stücks hat angefangen vor 25 Jahren am 5. September 2001. Der 89. Geburtstag des Komponisten und Künstlers John Cage. Und die Idee von ihm war, dass das Stück so langsam wie möglich gespielt werden soll. Ja, erst im Jahr 2640 wird das Stück dann zu Ende gespielt sein. Überprüfen kann das niemand von uns. Ja, aber warum erzähle ich das eigentlich? Heute ist ein besonderer Tag, denn nach über einem Jahr gibt es heute einen Klangwechsel mit einem ganz neuen Ton. Also eine neue Orgelpfeife kommt dazu, sodass ab jetzt 8 Klänge gleichzeitig gespielt werden. Der nächste Tonwechsel kommt dann erst wieder in 14 Monaten. Wenn ihr eine Reise plant nach Osten, nach Halberstadt, dann könnt ihr in 14 Monaten vielleicht das dann miterleben. Und falls ihr heute Abend beim Kinder ins Bett bringen oder Essen machen oder was auch immer so ein bisschen Geduld gebrauchen könnt, denkt doch einfach mal an die Orgel in Halberstadt. Da geht alles ganz langsam. So. Wir machen hier im Programm jetzt aber doch ein bisschen schneller weiter. Zeit für ein bisschen Sommergefühl im Ohr. Hier kommt Lost Frequencies und die haben sich für den Song Reality den Sänger Janiek Davy mit an Bord geholt. Viel Spaß mit diesem Ohrwurm.

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1: Ich bin Thomas Brockt. Das extreme Niedrigwasser auf Rhein, Donau und anderen Flüssen beschäftigt jetzt auch die Politik. Die Verkehrsminister der Länder wollen den Bund nach Informationen der Rheinischen Post zu neuen Maßnahmen drängen. Ziel ist es, den Güterverkehr trotz der niedrigen Pegelstände am Laufen zu halten.
2: Viele Frachtschiffe können im Moment längst nicht so viel laden wie normalerweise. Das bringt Lieferketten durcheinander und verteuert Transporte. Die Länder fordern deshalb unter anderem mehr Schiffe, die auch bei wenig Wasser fahren können, und einen schnelleren Ausbau der Wasserstraßen. Immerhin gibt es bei der Energieversorgung bislang Entwarnung. Kraftwerke laufen laut dem Bundeswirtschaftsministerium weiter normal. Auch bei Öl und Kraftstoffen gibt es aktuell keine Engpässe. Zoe Tassovali, Redaktion.
1: Nach dem nächtlichen Drohnenvorfall am Flughafen Leipzig-Halle haben Spezialisten der Bundespolizei eine Drohne mit einer Sprengvorrichtung entschärft. Laut Landeskriminalamt wurde der Zünder einer noch unbekannten Sprengvorrichtung entfernt. In dem Fall haben jetzt auch Terrorismus- und Extremismus-Ermittler übernommen. Eine politische Motivation wird nicht ausgeschlossen. Die Drohne war auf einer Start- und Landebahn gefunden worden. Im Prozess gegen die rechtsextreme Terrorgruppe Letzte Verteidigungswelle sind heute die Urteile gefallen. Das hanseatische Oberlandesgericht hat 8 Angeklagte zu Haftstrafen zwischen 1,5 und 5 Jahren verurteilt.
3: Das Gericht ist überzeugt, dass die Gruppe Brand- und Sprengstoffanschläge auf Asylbewerberheime und linke Einrichtungen verübt und geplant hat. Dabei hinterließen die Mitglieder an den Fassaden unter anderem auch Hakenkreuze und rassistische Parolen. Außerdem soll die Gruppe sogenanntes Pedo-Hunting gemacht haben, also Jagd auf Menschen, die sie für Pädophile hielten. Weil die Angeklagten zur Tatzeit zwischen 14 und 21 Jahre alt waren, wurden sie nach Jugendstrafrecht verurteilt. Fiona Reinhardt, Nachrichtenredaktion.
1: Nach mehr als 2 Tagen ist der Großbrand im Osten der Niederlande nach Angaben der Behörden nun unter Kontrolle. Das Feuer sei aber noch nicht vollständig erloschen. Es gebe noch einzelne Brandherde, teilte die Region Limburg-Nord mit. Die Feuerwehr ist weiter in dem Naturgebiet im Einsatz, um ein eventuelles Wiederaufflammen schnell zu unterbinden. Das Feuer war am Montag nahe der Grenze zu Nordrhein-Westfalen ausgebrochen. Die Ursache ist
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1: Zum Wetter, die aktuelle Vorhersage des Deutschen Wetterdienstes. In der Nacht im Südosten und Osten noch einzelne Schauer und Gewitter, sonst meist trocken und nur wenige Wolken bei Tiefstwerten von 21 bis 16 Grad im Südosten, sonst 17 bis 13 Grad. Morgen tagsüber vor allem im Südosten und an den Küsten regnerisch mit einzelnen Gewittern, sonst heiter und meist trocken bei bis zu 26 Grad im Nordwesten, sonst 25 bis 31 Grad.
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4: Schmeckt doch nach Sommerzeit. Dagmar Peters ist hier. Tag zusammen.

0: Sabrina Carpenter mit Please, Please, Please, Bitte, Bitte, Bitte. Euer Mittwoch im Domradio. Und beim Blick in die Bibel geht es bei uns heute um eine Frau, deren Tochter schwer krank ist. Die Frau flieht Jesus an, die Tochter zu heilen, doch seine Jünger und er selbst weisen sie erstmal ab. Die Frau ist aber hartnäckig und bedrängt Jesus und fällt vor ihm auf die Knie. Und mit Monika Kleine sprechen wir in dieser Woche über die Bibeltexte des Tages und sie sagt Folgendes dazu.
1: Ich nehme das tatsächlich auch gerne als so ein Stück wirklich sehr lebendiger Poesie, also angefangen davon, dass das Kind im Leib hüpft, also so eine sehr körperliche,
0: nee. Ich glaube, das ist aber nicht
1: Begegnung
0: der richtige Ton, den wollen wir mal gerade nicht hören und dann machen wir einfach jetzt erstmal weiter mit R.A.M., mit Green Grow the Rushes und kommen zu unserer Bibelgeschichte gleich nochmal.

0: Green Grows a Russia's Gold. I am 20 nach 6 ist es. Der Blick in die Bibel. Ich habe gerade die Geschichte schon mal beschrieben. Eine Tochter einer Frau ist sehr krank. Die Frau möchte, dass die Tochter geheilt wird von Jesus. Aber die Jünger und Jesus sind erstmal abweisend. Die Frau aber hartnäckig, bedrängt Jesus, fällt vor ihm auf die Knie. Ja, und über den Blick in der Bibel sprechen wir in dieser Woche mit Monika Kleine. Und das hat sie dazu gesagt, zu diesem Text.
1: Also ich fand da den Herrn Jesus relativ unsympathisch und fand dann diesen Prozess, den man in diesem Evangelium mitverfolgen kann, diese Beschämung und dann die Öffnung zu sagen, ja, nee, also dein Glaube hat dir geholfen und ich nehme mich trotzdem dieser Sache an. Das hat mich sehr angesprochen und auch ermutigt.
0: Monika Kleine sieht in dieser Frau durchaus ein Vorbild, weil sie nämlich so selbstbewusst ist.
1: Und ich fand auch sehr, dass sie ein klares Gefühl dafür hatte, dass sie von diesem Mann diese Hilfe will und dass sie das für ihr Kind will und dass sie da überhaupt nicht locker lässt. Es gibt immer gute Gründe, etwas nicht zu machen oder es dann dem die Verantwortung zuzuschieben, warum man etwas nicht tut und sich davon nicht beirren zu lassen und sagen, auf der Linie zu bleiben, die ich brauche und ich brauche diesen Mann, weil er mein Kind heilen soll.
0: Ein Aspekt, den man rausgreifen kann aus dem Bibeltext des Tages. Unseren Blick in die Bibel gibt's jeden Tag bei uns in der Mediathek oder aber auch abends in der Podcaststrecke. Somit auch mit diesem Podcast soweit. Heute Abend nach 19 Uhr gibt's unter anderem auch den Blick in die Bibel.
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0: euer Domradio ist hier. 18 Uhr und 29 Minuten ist es Mittwochabend und das scheint wieder ein schöner, lauer Sommerabend zu werden. Da freut man sich auf ein bisschen Abkühlung und auch die kommende Woche soll es noch warm und heiß bleiben. Hoffentlich nicht mehr ganz so schlimm. Ich freue mich gleich schon auf den Grillen heute Abend. Ich bin eingeladen, aber jetzt haben wir noch ein halbes Stündchen zusammen und die letzte halbe Stunde von meiner Sendung heute beginnt mit einer Inspiration.
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2: Und die Inspiration kommt jetzt von mir. Ich bin Heike aus der Domradio-Redaktion und ich habe einen Satz mitgebracht, der mir immer wieder in den Sinn kommt, wenn ich mich nicht traue, dieses oder jenes zu tun oder zu sagen. Der Satz stammt von William Shakespeare und hat mir schon sehr oft über so manche Klippe geholfen. Und so lautet er: Der Ängstliche stirbt tausend Tode, der Mutige nur einen.

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Euer Domradius 20 vor 7. Vergesst einfach mal den Apfel in unseren Obstkörben. Zieht gerade nämlich ein echter Klassiker am Apfel vorbei. Die Birne feiert in Deutschland nämlich ein riesiges Comeback. Frische Zahlen zeigen, wir haben im vergangenen Jahr im Schnitt fast 3 Kilo Birnen pro Kopf weggenascht. Der höchste Stand seit 9 Jahren. Und das hat auch einen verdammt guten Grund. Die Birne ist quasi die süßere, entspanntere Schwester des Apfels. Weil sie weniger Fruchtsäure hat, schmeckt sie schön süß und sie liegt nicht so schwer im Magen. Ja, und falls ihr euch jetzt für den Feierabendsnack eine Birne besorgt, kleiner Tipp, schält sie nicht. Die ganzen Vitamine und Ballaststoffe, ist wie beim Apfel, sitzen direkt unter der Schale. Also einfach gründlich abwaschen oder abrubbeln und komplett reinbeißen. Und während ihr euch die gesunden Vitamine holt, gibt es von uns den nächsten Hit auf die Ohren. Das ist Katy Perry mit Raw.

Das war Robbie Williams, Old Before I Die, so heißt der Titel. Noch 9 Minuten bis 7 Uhr und jetzt geht's weiter mit Blur. Girls and Boys mit Tom Gregory, Dance With Me, die nächsten Songs hier, um den Abend schön ausklingen zu lassen bei dieser tollen Abendsonne am Kölner Dom. Sieht es richtig fantastisch aus, ich hoffe bei euch auch. Und in meinem inneren Auge sehe ich schon den Grill vor mir und das Essen, denn ich bin gleich eingeladen, freue mich sehr darauf und freue mich aber auch genauso sehr darauf, dass wir uns morgen wieder hören von 15 bis 19 Uhr hier im Domradio. Dagmar Peters ist raus für heute. Ciao, ciao.

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2: Ich bin Thomas Brock. Die Polizei in Sachsen schließt nach dem Drohnenfund am Flughafen Leipzig ein politisches Motiv nicht aus. Deswegen ermittelt sie jetzt gemeinsam mit dem Sächsischen Landeskriminalamt. Bundesinnenminister Dobrindt ist nach Leipzig gereist, um an einer Lagebesprechung mit den Sicherheitsbehörden teilzunehmen.
3: Die Drohne, die in der Nähe eines ukrainischen Frachtflugzeugs gefunden wurde, war tatsächlich mit einer Sprengvorrichtung ausgestattet. Das konnte das LKA jetzt bestätigen. Parallel zu diesem Vorfall war in der Nacht am Leipziger Flughafen mutmaßlich noch ein zweites unbekanntes Flugobjekt unterwegs. Es soll mit einem Frachtflugzeug zusammengestoßen sein. Ob es zwischen den beiden Vorfällen einen Zusammenhang gibt, können die Ermittler noch nicht sagen. Fiona Reinhardt, Nachrichtenredaktion.
2: Die Diskussion um die Rente mit 63 geht weiter. 7 Ministerpräsidenten sprechen sich gegen eine Abschaffung der abschlagsfreien Frührente nach 45 Beitragsjahren aus. Gleichzeitig zeigt das Statistische Bundesamt, immer mehr Menschen arbeiten auch nach dem Renteneintritt weiter.
4: Die SPD will das Rentenpaket jetzt an einer Stelle nachschärfen. Wer jahrzehntelang im Schichtdienst gearbeitet hat oder körperlich besonders hart belastet war, soll früher ohne Abschläge in Rente gehen können. So läuft das zum Beispiel in Österreich. Aus der Union kommt dagegen weiter Widerstand. Der neue Unionsfraktionschef Frei macht klar, an der geplanten Abschaffung der abschlagsfreien Rente nach 45 Beitragsjahren soll sich gar nichts ändern. Zoe Tassovali, Redaktion.
2: Bundesverkehrsminister Bilger hat sich besorgt über die niedrigen Pegelstände im Rhein und anderen Flüssen gezeigt und eine schnelle Reaktion in Aussicht gestellt. Das Niedrigwasser stelle die Binnenschifffahrt, die Industrie und damit die gesamte Logistikkette vor große Herausforderungen, sagte Bilger dem Kölner Stadtanzeiger vor einem für morgen geplanten Spitzentreffen mit Wirtschaftsvertretern in Bonn. Bei dem Treffen wolle man die aktuelle Lage bewerten und kurzfristig dort handeln, wo Bedarf bestehe, so Bilger. In den Dünen an der niederländischen Küste ist ein Großbrand ausgebrochen. Ein Hotel wurde vorsorglich evakuiert. Das Feuer brach beim Villenort Wassenaar nahe Den Haag aus. Auf Videobildern im Internet sind hohe Flammen und Rauchwolken zu sehen. Strandbesucher wurden aufgefordert, das Gebiet zu verlassen. Das Gebiet an der Nordsee ist ein beliebtes Ziel auch für deutsche Urlauber.
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2: Zum Wetter, die aktuelle Vorhersage des Deutschen Wetterdienstes. In der Nacht im Südosten und Osten noch einzelne Schauer und Gewitter, sonst meist trocken und nur wenige Wolken bei Tiefstwerten von 21 bis 16 Grad im Südosten, sonst 17 bis 13 Grad. Morgen tagsüber vor allem im Südosten und an den Küsten regnerisch mit einzelnen Gewittern, sonst heiter und meist trocken bei bis zu 26 Grad im Nordwesten, sonst 25 bis 31 Grad.
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6: Herzlich willkommen, ich bin Tobias Fricke. Verschiedene Podcasts haben wir für euch rausgesucht. Starten gleich mit der Frage, ist es Sünde? Und der konkreten Fragestellung, ist es Sünde, nicht zu beichten? Die drei Hosts, Christoph, Urs und Alexander, tauchen tief ein in die Welt der Schuld, des Gewissens und der Vergebung.
7: Ist es Sünde?
8: Ja, also.

0: Hier ist das Podcast Dreigestirn. Hier sind Urs.
1: Hallo.
0: Alex.
2: Hallo.
0: Und Christoph. Wir haben tolle Post von euch bekommen. Herzlichen Dank für die vielen Kommentare, die uns erreichen. Zum Beispiel bei Spotify. Da gibt es ja auch so eine Kommentarfunktion. Hat Urs erst jetzt in dieser Woche entdeckt. Oder auch
1: Dankeschön.
0: Über...
1: Dankeschön.
0: Gerne.
1: Danke, Christoph, für diese...
0: Ja, das dürfen doch alle wissen, dass hier der Social Media Experte das nicht gewusst hat.
1: Man darf andere Leute nicht outen, habe ich irgendwann mal gehört.
0: Gut, machen wir eine eigene Folge drüber. Man kann aber auch die gute alte Homepage beim Bistum Osnabrück nutzen. Da kann man unseren Podcast auch hören und unten drunter, unter den ganzen Folgen, da gibt es auch die Möglichkeit, Kommentare zu lesen und natürlich auch welche zu hinterlassen. Davon hat auch Andreas Gebrauch gemacht und der hat uns wirklich eine tolle Nachricht geschrieben und zwar eine sehr kritische. Er schreibt unter anderem: Ich finde das Konzept des Podcasts etwas witzlos, da hier zwei Diakone miteinander reden, die sich in ihrer linksliberalen Ausrichtung höchstens graduell unterscheiden. Es wäre doch viel interessanter, einen halbwegs konservativen Gegenpart einzubauen. Das ist natürlich auch nur meine Meinung. Es grüßt euch herzlich, Andreas. Den ganzen Kommentar findet ihr, wie schon gesagt, auf der Homepage vom Bistum Osnabrück. Guckt euch den gerne mal an, denn Andreas schreibt noch weitere wichtige Punkte. Und Andreas, du hast völlig recht. Alex, Urs und ich, wir haben diesen Podcast ja als Freunde angefangen. Das ist inzwischen nicht mehr so.
2: Richtig.
1: Ja, wird nicht so beendet. Ja, ja.
0: Das war ein Scherz. Was aber kein Scherz ist, ist, dass wir uns tatsächlich hier viel zu oft einig sind. Da fehlt ganz oft die konservative Perspektive. Ich kann die als Moderator manchmal vermuten und dann versuchen, so mal ein paar Kontrapunkte einzubringen. Aber es ist natürlich auch schwierig, die wirklich gut zu vertreten, wenn ich die selbst gar nicht teile. Aber ich gebe mir Mühe. Wir sitzen hier in einer Blase, die kann man völlig richtig linksliberal nennen. Das ist ein Label, das passt. Und deshalb ist es gut, dass der Andreas uns daran nochmal erinnert. Auch wenn er schreibt: Weltkirchlich gesehen vertretet ihr bei so manchem Thema eine krasse Außenseitermeinung. Und das ist auch völlig richtig. Und das ist jetzt eine Info für die Hörer, die vielleicht nicht ganz so viel mit Kirchenpolitik ständig am Hut haben. In anderen Ländern ist die Kirche, oder sagen wir Vertreter der Kirche in anderen Ländern, sind in der Regel etwas konservativer als in Deutschland. Stimmt das?
2: Ja, ich bin mir da nie so sicher. Ich vermute das, ich kann es aber nicht belegen oder beweisen.
0: Denn traditioneller?
2: Selbst das weiß ich nicht.
1: Es gibt definitiv Teile der Welt, was man von da hört, ist sehr viel mehr an dem, was man die Lehre der Kirche nennt, also sehr viel konservativer, ja. Ob die Leute, die da alle zur Kirche gehen oder sich zur Kirche zugehörig fühlen, da wirklich dahinter stehen, das müsste man mal untersuchen.
0: Okay. Entschuldigung, dass die Anmoderation etwas länger ausfällt, aber das ist eine wichtige Rückmeldung gewesen. Ich finde es gut, dass man uns kritisch schreibt, dann aber im Ton so freundlich ist. Denn wo wir gerade erleben, wie sehr die Radikalen an Boden gewinnen, ist es doch gut, dass die Nicht-Radikalen, dass die vernünftig miteinander diskutieren. Das nicht zu tun, das wäre nämlich definitiv Sünde.
2: Danke, Andreas, für den Kommentar.
1: Ja. Herzlichen Dank.
0: Jordan Peterson, kanadischer Psychologe und so eine Prominenz im aktuellen Diskurs, wenn es um Cancel Culture geht und so. Du kennst den, Urs?
2: Ich kenne ihn nicht.
1: Ja, ja, ich kenne den gut.
0: Wie sage ich das jetzt neutral? Der Jordan Peterson ist ein Mensch, der kann auch dem traditionellen Familienbild etwas abgewinnen.
1: Ja. Also, tut man ihm kein Unrecht.
0: Nein, der wird von einigen sehr konservativ gelesen, von einigen sogar als reaktionär bezeichnet. Den hat man mal gefragt: Braucht man eigentlich die Linke? Also nicht unsere deutsche Partei, sondern so, ne? Die Linke. Und seine Antwort, die fand ich richtig gut. Er sagt: Na klar, man braucht rechts und links, man braucht Leute, die eher meinen, man muss etwas bewahren und es muss Leute geben, die meinen, man muss Dinge ändern. Und die beiden Seiten, die müssen miteinander ausdiskutieren, ob man in der jeweiligen Sache eher bewahren oder die ganze Sache umstürzen muss. Das wäre so ein Idealbild von Demokratie, passt leider nicht immer. Also deshalb bitte fleißig eure Meinung schreiben, gerade dann, wenn ihr anderer Meinung seid als wir, denn wir sagen hier auch nur unsere Meinung. Heute tun wir das bei diesem Thema.
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0: So, endlich ist die Anmoderation vorbei. Jetzt beichtet ihr erstmal bitte, wer beim letzten Mal die meisten pastoralen Hupen sich eingefangen hat.
2: Ich kann mir das überhaupt nicht vorstellen.
1: Alexander, bekenne.
0: Du, Gut, dann welches Wort wird Alex im Verlauf des Podcasts einbauen? Urs?
1: Feuerlöscher.
0: Danke, ich bin sehr gespannt. Ich kenne euch beiden ja zum Glück ein wenig, daher kann ich euch ja jetzt direkt fragen, wieso geht ihr beiden nicht beichten?
4: Was? Moment mal!
2: So. Wir sind doch Diakone.
1: Ja, wir haben sogar...
0: So, beide eine. Das ist gut, es gibt jetzt auch so eine pastorale Kurzhupe, wie ihr gerade gehört habt. Die sorgt dafür, dass der Gesprächsfluss nicht so unterbrochen wird und ich euch viel mehr reinballern kann. Also, warum geht ihr nicht beichten, Alex?
1: Kurzhupe.
2: Also, ich habe oder bin an das Sakrament der Versöhnung, an die Beichte herangeführt worden von meiner Erstkommunion. Ja, genau.
0: Ich dachte, du wolltest sagen, von meiner ersten Freundin.
1: Ja, die hatte viel Grund. Hab gesagt, Alex, pass mal auf, ich wohne mit dir zusammen. Wie wär's, wenn du mal beichten gehst? Das ist genug Gründe.
0: Entschuldigung. Nee. Also,
2: schön.
0: Da lernt man das oder da macht man das zum ersten Mal vor der Erstkommunion.
2: Genau, vor der Erstkommunion, dann nochmal wieder vor der Firmung und eigentlich immer zu Hochfesten und so weiter. Ich habe keine schlechten, schlimmen Erfahrungen gemacht mit der Beichte und trotzdem hat es mich nicht überzeugt, hat mich diese Form nicht angesprochen und ich gehe deshalb nicht zur Beichte.
0: Urs.
1: Ich habe das tatsächlich nie besonders intensiv getan. Es gab eine Beichte in meinem Leben, die war extrem wichtig. An die erinnere ich mich auch noch ganz genau. Hat aber trotzdem nicht dazu geführt, dass ich gesagt habe, ich mache das jetzt regelmäßig. Ich habe das, glaube ich, deswegen so nie gemacht, weil ich nie, man sagt, nee, sage ich jetzt nicht, dann kriege ich eine Hupe. Also man braucht ja, man macht das ja immer bei jemandem und die meisten Leute sagen, es ist ja egal, wo man beichtet. Völlig egal, gehe ich irgendwo hin. Ich glaube, ich hätte jemanden gebraucht, mit dem ich gut ins Gespräch kommen kann, weil man ja einfach nur seine Sünden erzählen kann oder ein Beichtgespräch führen kann, also sich austauschen über das, was man so zu sagen hat. Und wenn ich da intensiv noch gesucht hätte und jemanden gefunden hätte, der da zu mir passt, dann hätte ich das sicherlich gemacht.
2: Habe ich gefunden, habe ich gehabt, habe solche Gespräche geführt und die waren gut, aber ich brauchte, also mich hat diese Form nicht angesprochen, also das Gespräch war immer gut, aber diese Absolution, diese Freisprechung, erklären wir gleich noch, ist klar, ich brauchte es nicht.
1: Aber was ja interessant ist, weil du bist ja liturgisch durchaus zugänglich, also du bist ja jemand, der auf so Rituale und so weiter sehr gut anspricht. No, ja. Also du kannst ja viel mit anfangen, aber mit dem hier nicht.
2: Nee.
0: Wie oft soll man das denn eigentlich machen? Laut katholischer Lehre, bitte jetzt mal hier Textbook.
2: Vor Ostern, mindestens.
1: Genau, also Pflicht ist einmal und dann am besten vor Ostern. Einmal, also einmal im Jahr und das am besten dann vor Ostern.
2: Also vor dem größten Hochfest. Mhm. So.
0: Und zieht ihr euch damit jetzt nicht eine schwere Sünde zu?
2: Nein.
0: Wenn man es machen muss oder soll, ist das also ein Serviervorschlag oder was?
1: Oh, nee. Also ich glaube, es gäbe schon Leute, die würden sagen, ja, wir ziehen uns damit eine schwere Sünde zu. Zumal wir Diakone sind, also Kleriker und damit natürlich für uns solche Regeln noch mehr gelten als für die anderen.
0: Okay, schauen wir bitte mal auf die Geschichte. Seit wann gibt es eigentlich die Beichte? Haben wir das aus dem Judentum übernommen? Hat dann das Christentum das eingeführt? Und wenn ja, von Anfang an oder erst später? Habt ihr dazu was gefunden oder mal nachgeguckt?
2: Also mir fällt jetzt das Jesuswort ein, wem ihr die Sünden vergebt, dem sind sie vergeben, wem ihr sie nicht vergebt, dem sind sie nicht vergeben. So, also es wird natürlich die Aufforderung an Menschen, Beichte zu hören, die wird natürlich biblisch fundiert auf Jesus zurückgeführt. Seit wann es aber die Form der Beichte, der Ohrenbeichte, Urs, das musst du jetzt erklären.
1: Also man beichtet nicht darüber, dass man anderen Leuten ins Ohr gekniffen hat, sondern die Ohrenbeichte heißt, dass man einem das erzählt. Ne? Also man erzählt einem...
2: Heißt doch so, ne?
1: Ja, die Ohrenbeichte.
0: Was ist denn die andere Form der Beichte dann?
1: Also privat sozusagen.
2: Das Beichtgespräch.
1: Das Beichtgespräch, ja. Oder aber auch, dass du viel deine Sachen selber mit Gott ausmachst. Und ich glaube,
0: Also so eine Herzensbeichte.
1: Ja, ja, genau,
0: oder so.
1: Herzensbeichte, okay. Ganz genau. Und dass man das, und es gibt ja auch noch diese Formen, dass man im Gottesdienst, gibt es ja auch noch das Schuldbekenntnis, wo man dann selber sagt, ne, durch meine Schuld und so weiter, dass man da, ohne dass man jetzt konkret gesagt hat, ich habe das gemacht, das gemacht, das gemacht, dass man da so im Innerlichen das mitmacht, das ist dann auch, das ist dann keine Beichte im reinen Sinne, aber da geht es ja auch um Schuld und um Vergebung von Schuld. Also da gibt es schon unterschiedliche Formen. Und der Ursprung der Ohrenbeichte kommt erst im 6. Jahrhundert, also erst ist gut, aber es geht ja immer darum...
0: Ja, das finde ich ja erst, 500 Jahre, nachdem der ganze Laden angefangen hat.
2: In der ganz frühen Kirche mussten Christinnen und Christen ja öffentlich noch Buße tun.
1: Genau.
2: So, und das war im Grunde genommen schon eine Weiterentwicklung.
0: Das heißt, die mussten vor der gesamten Gemeindeversammlung sagen, genau, ich habe das falsch gemacht und das und das.
1: Genau, also das ist ja eine interessante Entwicklung, finde ich. Also die iroschottischen Mönche, sagt man. Mhm. Also... Teile Europas sind ja
0: von... Die hatten
1: von,
0: so Frisuren wie du.
1: Ja, nein, die kamen aus Irland oder aus Schottland. Also die kamen dahin,
2: die hatten solche
1: haben
2: Frisuren
1: da,
2: wie
1: haben,
2: du.
1: Also die waren ja früher da Christen als teilweise auf Festland Europa und sind dann hier rübergekommen und haben dann hier ebenfalls wieder Mission gemacht. Und die haben die Ohrenbeichte nach Festland Europa gebracht im 6. Jahrhundert. Ein anderer wichtiger historischer Zeitpunkt war dann 12.015, das vierte Laterankonzil, da ist die Pflicht eingeführt worden, dass man das einmal im Jahr mindestens machen muss. Also das heißt, mehr ist immer schön.
0: Die Pflicht, der ihr nicht nachkommt. Ich sag's nur noch mal fürs Protokoll.
1: Ja, genau.
2: Ja. Ja. Ich würde noch eine weitere Entwicklung dazulegen. Und zwar entwickelte sich im 19. Jahrhundert die sogenannte Andachtsbeichte. Also Urs hat ja gerade von der, man könnte sagen, auch also Ohrenbeichte oder Privatbeichte gesprochen. Die Andachtsbeichte ist insofern wichtig, war ganz eng angelehnt an die Feier der Eucharistie.
5: Die Eucharistie ist ein zentrales Sakrament im Christentum, bei dem Brot und Wein als Leib und Blut Christi gefeiert und an die Gläubigen verteilt wird.
2: Denn man glaubte, dass jemand nur dann würdig sei, zur Kommunion zu gehen, wenn er vorher gebeichtet hatte. Das heißt, das eine ging nicht ohne das andere und dann entstanden natürlich auch so Traditionen, dass die Beichte sehr, sehr viel regelmäßiger und häufiger durchgeführt werden musste, als eben nur einmal mindestens im Jahr.
1: Da gibt es genug Leute, die das heute noch so sagen.
2: Alle vier
1: das,
2: Wochen.
0: Ja,
2: ne?
0: Das so, hat meine Mutter mir auch erzählt. Ja. Und da sind wir vielleicht wieder bei Weltkirche und so. Meine Mutter ist ja im Südosten Europas aufgewachsen. Und da war hier keine Beichte, keine Kekse, ne? Wenn ich das so salopp sagen darf. Also da hat der Priester gefragt, wenn du nicht bei der Beichte gewesen bist, keine Eucharistie.
1: Ja, absolut. Und da muss man sagen, da haben sich ja völlig absurde, perverse, wie ich finde, wirklich perverse Traditionen entwickelt.
0: Ja, dazu kommen wir gleich. Ich wollte jetzt noch einmal wissen, für alle die Beichte nur aus dem Hollywood-Film kennen, wo ja die Beichte ja eine sehr, sehr beliebte Szene ist. Ja, ist das so? Man kommt in den Beichtstuhl, man sieht sich nur so schemenhaft durch so ein Gitter und so weiter. Ist das so?
2: Also wenn man die Beichte im Beichtstuhl, also diese Form wählt, ja, dann ist das so.
0: Mhm. Die kann aber auch anders sein.
2: Ja, du kannst dich natürlich auch mit einem Priester verabreden für ein Beichtgespräch und dann ist der Ort, also es soll natürlich schon die Privatsphäre gewahrt bleiben, das ist klar, aber dann ist der Ort letztlich sekundär. Also an welchem Ort dieses Gespräch geführt wird.
0: Und Urs, was erzähle ich dem, es sind ja nur Männer, die Beichte abnehmen. Es dürfen also eine Ordensfrau kann mir nicht die Beichte abnehmen.
1: Also wir als Diakone dürfen auch nicht die Beichte abnehmen.
0: Oh, interessant.
1: Sondern nur, in Anführungsstrichen nur, Priester.
0: Ah, ja. Also das ist nochmal eine Stufe über diesen Sakramenten, die ihr spenden dürft.
2: Ja,
1: genau.
0: Also ganz hoch oben aufgehängt. Und was erzähle ich dem dann und was sagt mir der? Ist wahrscheinlich sehr von der Person abhängig, aber so, was ist die generelle Idee?
1: Die generelle Idee ist, und die glaube ich, ist auch aus dieser Bibelstelle, die du da angesprochen hast, warum macht Jesus das? Was wollte der damit? Der wollte erstmal klar machen, egal mit wie viel Schuld du dich belastet fühlst, was für eine Scheiße du gebaut hast, es ist möglich, das loszuwerden. Das ist, und ich finde, das ist biblisch ganz eindeutig, als Befreiung gedacht.
2: So.
1: Es ist als Befreiung gedacht, Sachen loswerden zu können. und das kennen wir vielleicht alle, dass wir mal Scheiße gebaut haben, für die wir uns so schlecht fühlen, so schuldig, wo man sagt, das werde ich nie wieder los, das wird mir ewig auf der Seele lasten und ich werde nicht mehr froh. Und dafür ist die Beichte da, dafür ist diese Sündenvergebung durch Jesus da, zu sagen, nein, du kannst wieder froh werden, auch im Hier und Jetzt, auch ohne jetzt Jenseits und so, sondern im Hier und Jetzt, dafür ist das da. Und du sollst da Dinge sagen können und loswerden können, die dich eben auf diese Art und Weise belasten.
2: Mir hat ein befreundeter Priester, ich war ganz neugierig, hab mal gefragt, also natürlich gilt das Beichtgeheimnis, das ist ganz wichtig, entscheidend wichtig. Aber ich habe mal gefragt, was wird denn, also wie gehst du denn mit welcher Haltung in ein solches Beichtgespräch? Oder was sind denn da so Fälle? Und er sagt, das kann was ganz Alltägliches sein. Zum Beispiel hat ihm ein Mann gebeichtet, er habe bei seinem Arbeitgeber Werkzeug gestohlen. Mhm. So, und das über mehrere Jahre. Aber ihm sei klar geworden, nee, das ist nicht gut. Also er litt regelrecht daran. Ne? Das ist eben die von Urs schon benannte Schuld. Und er wollte das loswerden, diese Schuld, verständlicherweise. Und er sagte, ja, aber wenn ich das jetzt meinem Arbeitgeber sagen würde, also ich bin jetzt wieder bei dem Gespräch, dann wäre das ein Entlassungsgrund.
0: Natürlich.
2: So, dann würde der klar sagen, du, ja, ist vielleicht nett, dass du mir das gesagt hast, aber da bin ich konsequent, du darfst gehen. Und dann hat er zusammen mit seinem Beichtvater, ist noch so eine andere Begrifflichkeit, überlegt, wie er dieses in Schieflage geratene Verhältnis wieder ausgleichen kann. Und ich meine, sie haben dann gemeinsam überlegt, dass es ja möglich wäre, das gestohlene Werkzeug zu ersetzen und an Orten zu platzieren. Ach, guck mal, da liegt ja wieder so, ne, um einen Mittelweg zu finden. Und das hat er dann auch getan. Und für ihn war es an der Stelle, also nach der erfolgten Absolution, also Lossprechung, auch gut. Mhm. Und ihm ging es damit besser. Das, finde ich, ist einfach mal ein idealer Verlauf. Also wenn ich merke, Urs hat eben so schön gesagt, wenn es meine Seele so stark belastet, dass ich mich immer weiter daran vergifte, ja, dann überträgt sich diese Vergiftung ja auf alle anderen Beziehungen, auf mich selber und auf meine Mitmenschen und so weiter. Ja, also dann geht man so richtig mit, das ist eine schöne Begrifflichkeit, finde ich, in dem Kontext, so in Gram, ja, also so richtig verfüttert.
1: Aber was für Werkzeuge hast du denn geklaut?
2: Ich und Werkzeuge.
1: Ja, komm, vor allem du und schlechtes Gewissen, das ist eher mein Thema.
0: Die Beichte war also im Ursprung und ist es vielleicht ab und zu, wenn es gut läuft, auch nochmal etwas für den, der beichtet. Und dann wird versucht, eine Lösung zu finden, wie man mit dieser Schuld wieder klarkommt. Bei den meisten Leuten, würde ich vermuten, bedeutet Beichte, ich muss einem Priester sagen, was ich falsch gemacht habe und der gibt mir dann Aufgaben in Form von bete dieses Gebet ja, siebenmal und das.
2: Genau, ich muss das machen.
0: Genau. Und zwar für den, für die Kirche.
2: Ganz genau.
0: Ja. Wie ist es denn bitte schön dazu gekommen? Weil so wie ihr es beschrieben habt, ist die Beichte ja doch wieder so eine Sache, die eigentlich mal was total Gutes in der Grundidee ist, oder? Das ist für den Menschen da, der kommt. Und jetzt ist das Bild so, ja, ich mache das für die Kirche.
2: Wie so oft, wenn sich etwas in der Form verselbstständigt, ohne dass der Grund, der Boden noch bekannt ist.
1: Also, was man dabei, finde ich, dringend bedenken muss, ist, viele Leute verteufeln das ja und sagen, die Leute gehen nicht mehr zur Beichte und die werden schon sehen, was sie davon haben. Am Ende der Tage werden sie im Fegefeuer, die werden sich alle noch wundern und so weiter. Sagen wir mal, das ist so. Sagen wir mal, das ist so. Dann möchte ich aber bitte auch von der Mitschuld der Kirche davon hören, der Mitschuld der Kirche, was sie aus der Beichte gemacht hat. Ich kann unendlich viele Beispiele aufzählen. Zum Beispiel Karl Borromäus, so ein Heiliger, immer ganz wichtig bei Priestern und so, ne? Der Alex war ja mal im Borromeo.
2: Darf ich singen? Karl Borromäus, Hirt der Herde Christi. Mussten wir immer am Patronatsfest singen. Ich kann's noch auswendig. Strophe 2 kommt gleich.
1: So, der führte im Jahr 1576 den Beichtstuhl ein, also diese Kisten, ne, wo man dann reinging. So, um dann zu beichten. Früher war das wohl davor offensichtlich nicht der Fall. Da hat man sich irgendwo hingesetzt, keine Ahnung.
2: Heute so, lagern ja in diesen Beichtstühlen nur noch Feuerlöscher.
1: So, was ist dann mit Einführung der Beichtstühle, könnt ihr mal raten, was ist dann passiert? was der Beichte, wo es mal direkt bergab ging.
0: Es ist weniger gebeichtet worden?
1: Nee, sexuelle Belästigung. Sexuelle Belästigung,
0: ja, im Beichtstuhl.
1: Im Beichtstuhl durch die Priester an den Leuten, die da gebeichtet haben. Weil Priester auch ständig unter Beobachtung standen, in ihrer Keuschheit, in dass die eben nicht da sexuell aktiv werden konnten, dann ist das da passiert. Rasanter Anstieg, es war ein privater Raum, aus dem nichts erzählt werden durfte. Dann haben die da
0: das
1: angefangen.
0: Das ist gesichert?
1: Das ist gesichert. Puh. Das hat damit angefangen. Dann gibt es ganz, ganz viele Leute, die sagen, der Skandal und das massive, unentschuldbare Verbrechen des sexuellen Missbrauchs ist nicht unbedingt ein Resultat der Beichte, aber die Beichte hat diesen sexuellen Missbrauch auf jeden Fall mit befördert über die Jahre, weil es ein Machtverhältnis darstellte. Mhm. Ein Machtverhältnis darstellte.
2: Was da sehr nahes, intimes.
1: Was sehr nahes, intimes. Und gleichzeitig war dieser Priester in der Lage, dir ja auch, was er ja eigentlich da ist, ich finde, das ist strittig, darf der die Absolution verweigern? Es gibt Leute, natürlich sagen, die dürfen das. Papst Franziskus hat immer gesagt, vergebt alles zu den Priestern, vergebt alles. Und so auf jeden Fall, der kann ja theoretisch, wenn dir das in Fleisch und Blut übergegangen ist, dann kann er sagen, du kriegst von mir keine Erlösung, oder nicht von mir sowieso nicht, sondern ich verweigere dir die Absolution. Das heißt, du kommst, darfst nicht zur Kommunion gehen, du kommst nicht in den Himmel und so weiter. Und das ist natürlich ein massives Machtmittel.
0: Gerade ist ein Stichwort gefallen, das wir vielleicht ein klein bisschen erklären müssen. Die Absolution, was da am Ende passiert. Denn das ist ja eigentlich auch was ganz, ganz Positives, was zur Beichte dazugehört. Was ist am Ende der Beichte?
2: Es ist die Lossprechung. Der Priester spricht die Formel, ich kann die gerne einmal zitieren. Gott, der barmherzige Vater, hat durch den Tod und die Auferstehung seines Sohnes die Welt mit sich versöhnt und den Heiligen Geist gesandt zur Vergebung der Sünden. Durch den Dienst der Kirche schenke er dir Verzeihung und Frieden. Und jetzt kommt's, so spreche ich dich los von deinen Sünden im Namen des Vaters und des Sohnes und des Heiligen Geistes. Das berühmte Ego te absolvo.
0: Und das heißt, und damit ist auch gut jetzt gewesen, ne?
2: Und damit
0: was diese Sache betrifft, mit der du bekommen bist. Ne?
2: Es ist vergessen. Es ist nicht mehr relevant.
0: Eigentlich eine ganz, ganz große
2: Absolut.
0: Befreiung. Es muss der Kirche doch klar gewesen sein, dass sie da eine ganz, ganz große Verantwortung mit übernimmt, dass Leute dann regelmäßig zu ihren Priestern kommen, die ganzen Sünden, die ja ganz oft Geheimnisse sind, anvertraut bekommen und dass sie diese Macht haben, dann zu sagen, hopp oder top, das ist vergeben oder nicht. Was gibt's denn da für Vorsichtsmaßnahmen gegen den Missbrauch?
1: Naja, jetzt gibt es natürlich eine ganze Menge. Ne? Also es gibt ja diese ganzen Präventionsschulungen. Ne? Also es gibt ja auch, das muss man ja auch sagen, ich weiß nicht, das kannst du besser sagen, es wird ja auch in der Ausbildung zum Priesteramt gerade da wahnsinnig viel ausgebildet und vorbereitet. Und wie kann man damit umgehen? Die Leute kriegen natürlich auch psychologische Schulungen, wo die darauf vorbereitet sind, auch sensibilisiert werden dafür, was das alles ist und kann. Trotzdem bleibt es so, dass Harald Dressing, das ist ein Autor der MHG-Studie, MHG-Studie ist eine große Studie, die den sexuellen Missbrauch, die sexuellen Verbrechen in der Kirche aufgearbeitet hat. Und der hat gesagt, gerade die Erstbeichte bei Kindern war ein Ort von Planung und Vorbereitung von schweren Verbrechen. Ja? Mhm. Und wenn das so ist, da komme ich wieder an den Punkt, wenn das so ist, wer will sich da wundern, dass die Beichte nicht mehr als das wahrgenommen wird, wie sie einmal gedacht war? Wer will mit so etwas zu tun haben? Viele Leute sagen, die Krise der Beichte ist eigentlich synonym zur Krise der Kirche.
2: Mhm. Ja, es ist geistlicher Missbrauch.
1: Geistlicher Missbrauch, der dann zu sexuellem Missbrauch führt und so weiter und so weiter. Und dass Leute dann sagen, ja, mit sowas will ich nichts zu tun haben, ist eigentlich synonym zu dem, warum die Leute sagen, ich will mit Kirche nichts zu tun haben.
2: Es musste ja erstmal so ein Verständnis von Schuld und schwerer Schuld und eingepflanzt werden in das kleine Menschlein, ja, damit es überhaupt Sinn machte, zur Beichte zu gehen.
1: Ja, und hier zur Ehrenrettung. Ich glaube, das ist bei vielen Leuten daraus erwachsen, weil die gesagt haben, ich muss die Leute retten. Die Leute wissen gar nicht, in welcher Lage sie sind. Also so die Vorstellung, die sitzen in einem brennenden Haus, merken aber nicht, dass
0: der
1: es
0: Sünder
1: brennt.
0: Der Sünder jetzt.
1: Ja, ja, der Sünder. Der sitzt in einem brennenden Haus, um ihn herum brennt alles, alles fällt ineinander. Der weiß es gar nicht, der merkt es gar nicht. Und ich muss ihm zeigen, wie sehr es brennt und ich muss ihm zeigen, wo der Feuerlöscher ist und so weiter. Mhm. Ich muss ihm das zeigen. Und deswegen hole ich den nach Hause und deswegen muss ich ihn darauf aufmerksam machen, was er alles Böses getan hat.
0: Dieses Prinzip, das dahinter steckt, Urs hat das auch gerade kurz angesprochen, eigentlich machen wir das ja. Also es gibt ja dann andere Formen der Beichte außerhalb des Hauses der Mutterkirche. Welche Formen sucht ihr da?
1: Also da gibt es natürlich zahlreiche Möglichkeiten.
0: Also ihr wisst, was ich meine,
2: ja,
0: ne? dass man seine... Pardon, ganze Scheiße mal bei einem lässt, auch ein bisschen mit der Intention, dass es dadurch, ja, ein bisschen besser wird.
1: Also ich führe ganz viele Beichtgespräche mit ganz, ganz vielen unterschiedlichen Leuten. Ich bin jemand, der sich schnell und viel schuldig fühlt für alles Mögliche.
0: Oh, jetzt nicht als Beichtvater?
1: Nee, überhaupt nicht. Als Sünder. Sünder und ich kann...
0: Erzähl mal, das. Ich glaube, ich weiß genau, was du meinst, aber ich glaube, die Menschen und Menschen draußen wissen nicht genau, was du meinst.
1: Also ich bin ja ein totaler Choleriker und krieg ständig irgendwelche Wutanfälle. Und wenn ich so Wutanfälle habe, schreie ich irgendwelche Leute an oder streite mit denen. Und das kann ich... genauso lange aufrechterhalten, wie die Wut noch gerade da ist. Und wenn die Wut abgeklungen ist, habe ich so ein schlechtes Gewissen, weil ich so nicht sein will. Wenn ich das könnte, ich bin ja auch in Therapie, da bespreche ich das auch immer. Wenn ich das aus mir rausschneiden könnte, diesen Zorn, ich sage immer, der Hulk ist mein Wappentier, wenn ich das aus mir rausschneiden könnte, würde ich sofort tun, kriege ich aber nicht hin. Und dann renne ich sofort zu den Leuten und bitte um Verzeihung.
0: Mhm. Und also man du kann mir wirklich, weicht es bei den Leuten, die es konkret
1: genau,
0: auch angeht.
1: Genau, ich bitte die um Verzeihung. Das gehört ja übrigens zur herkömmlichen Beichte auch dazu. Ich glaube, bei den paar Beichten, wo ich war, da haben die ihm gesagt, kannst du dich entschuldigen, kannst du es wieder irgendwie gut machen? Kannst du irgendwas tun? Mhm. Dann tu das.
0: Ja.
1: So, und das... diesen Teil, den nehme ich quasi schon vorweg, das mache ich eigentlich immer. Oder wenn ich mir bei Sachen nicht sicher bin, war das falsch? Hätte ich das anders machen müssen? Dann rede ich mit Alex, dann rede ich mit dir, dann rede ich mit meiner Frau oder mit anderen Menschen, die mir nahestehen und suche das Gespräch mit denen und kläre mit denen, hätte ich das anders machen müssen? War das falsch? Manchmal weiß man es ja auch nicht. Vielleicht war es ja gar nicht falsch.
2: Vielleicht war es auch gar nicht falsch.
0: Ja. Hast du eine Form, in der du dann das tust, was sonst die Beichte leisten sollte?
2: Ja, ich finde mich genau da wieder. Also ich mache es genau so, wie du, Urs, es gerade beschrieben hast. Oder du hast auch sehr intensiv genickt, Christoph. Und vielleicht noch ein zusätzlicher Gedanke. Gelingt mir nicht immer, aber... auch da im Zwiegespräch mit Gott im Gebet zu wissen, ja, das ist ein Teil von dir, für den du dich gerade fürchterlich schämst oder da ist wieder mal eine Seite von dir gerade zum Vorschein gekommen, auf die du überhaupt nicht stolz bist, die du dir wirklich, wie Urs sagt, auch am liebsten rausschneiden möchtest und trotzdem, die gehört dazu und du bist nicht in den Augen, jetzt wird es sehr pastoral, aber ich bin fest davon überzeugt, du bist auch mit dieser Seite in den Augen Gottes nicht weniger wertvoll.
0: Ich bin ja evangelisch aufgewachsen, deshalb...
2: ist tatsächlich...
0: Ja, sag es, was möchtest du sagen?
2: Nein, nein.
0: Gut, dann schweige. Und deshalb habe ich natürlich nie diese Beichterfahrung gemacht. Als ich aber gecheckt hatte, was das eigentlich Gutes sein sollte, da dachte ich, das ist wirklich schade, dass da so viel Schindluder mitgetrieben worden ist und dass es das deshalb in dieser Form gar nicht mal mehr so gibt. Und habe aber festgestellt, dass ich das auch ganz, ganz stark habe. Ich habe einen Beichtvater, also wenn ich was mit euch klären kann, also ich rede auch ganz viel mit euch über die Sachen, die ich irgendwie blöd gemacht habe und meistens aber dann auch, wie Männer nun mal so sind, dann lösungsorientiert, was können wir da machen und so. Es gibt aber, also die Sachen, die mir peinlich sind, also selbst euch gegenüber, da gehe ich zu meinem Freund Sebi. Also was mir richtig peinlich ist, was ich keinem sonst erzählen will, das erzähle ich dem. Und das ist dann ja so ein bisschen so eine Beichtvaterfigur vielleicht. Also dass man auch eine Stelle hat, da kann ich wirklich auch die Sachen, wo ich mich richtig schäme, aus welchem Grund nun immer, die kann ich da lassen. Der gibt mir keine Absolution, aber darum geht's ja auch vielleicht nicht in dieser Form. Würdet ihr sagen, dass Therapie ein Ersatz ist für das, was früher die Beichte wollte? Leistet das was Ähnliches? Gibt es da Überschneidungen?
2: Ja. Immer dort, wo etwas in Unordnung geraten ist. Ob das eine Beziehung ist, also die Beziehung zu einem anderen Menschen oder auch die Beziehung zu sich selber. Immer dort, wo diese Unordnung beseitigt wird, das kann ja auch in einer therapeutischen Sitzung geschehen, hat es aus meiner Sicht den Charakter der Beichte, so wie sie gemeint ist.
6: Du findest nicht, Urs?
1: Ja, also ich glaube teilweise natürlich so, wie du sagst, aber ich glaube, die Beichte macht etwas anders. Ob das besser ist oder schlechter, weiß ich nicht, aber sie macht etwas anders. Die sagt tatsächlich, hier ist jetzt Schluss. Und die verkündet, und da musst du es so groß sagen, die verkündet quasi mit der Autorität Gottes, es ist jetzt gut, es ist vorbei. Und darauf legt das ja, das ist ja sozusagen auch so ein wichtiger Effekt. Also ich habe mal, ich erzähle das hier ständig, ne, Mutter, Alkohol, krank, bla bla. Und in diesem, und ich habe, da gab es auch Gewalt in dieser Zeit. Und ich habe auch mal Gewalt gegen meine Mutter verübt, in der Hoffnung, die aus ihrem Alkoholwahnsinn aufzurütteln. Und als meine Mutter dann verstorben war und die ganze Katastrophe vollends ausgebrochen ist, beziehungsweise die Katastrophe vorbei war, habe ich dann auch gebeichtet bei unserem alten Pfarrer, bei meinem alten Pfarrer. Und das war eine, bei dem im chaotischen Arbeitszimmer auf dem Sofa, weiß ich noch, habe ich dann alles gebeichtet. Und der hat mir dann auferlegt, dass ich als Buße zu so einem Wallfahrtsort in der Nähe, das war nicht weit, sollte ich hinwandern, läuft man, glaube ich, so einen halben Tag hin. Habe ich nie gemacht. Also die, ja genau, Alex macht große Augen, also die Absolution ist nicht erteilt. Darüber habe ich mit meinem Therapeuten gesprochen. Und weil ich mich immer noch schuldig dafür fühle, was damals passiert ist. Und mein Therapeut war der Meinung, in der einen Sitzung sagte er, ja, dann mach das doch nochmal und schließ das ab. Bei der nächsten Sitzung hatte ich das noch nicht umgesetzt, dann sagte der, nee, weißt du was? Ich glaube, mach das nicht, weil das war eigentlich Notwehr, was du da gemacht hast. Du hast dich als Jugendlicher gegen deine alkoholkranke Mutter, du hast eigentlich Notwehr begangen. Und vielleicht ist das wichtiger, dass du eben nicht jetzt hier noch büßt, sondern dass du mal einsiehst, das war vielleicht nicht die Art und Weise, wie du mit deiner Mutter, wie du mit Menschen generell umgehen willst, aber vielleicht muss man hier mal die sozusagen die Sache auf die Füße stellen und sagen, wer hat dem hier wem übel getan und wie ist es denn dazu gekommen? Und deswegen lass das mal, sondern mach es anders. Und ich glaube, da gehen Therapien ganz andere Wege. Und Therapien sagen, glaube ich, immer, du wirst immer weiter an dir arbeiten müssen. Du wirst zu keinem Endpunkt kommen. Du wirst gute Zwischenziele erreichen. Aber zu sagen, diese Sache ist endgültig vorbei, das gibt es nicht, sondern du kannst lernen, damit zu leben.
6: Aber dein alter Dechant, der war ja ein kluger Mann, der ist
1: sehr
6: das,
1: kluger,
6: ne?
1: Mann, ja.
6: Der hat vielleicht aber auch gewollt, dass du diesen Gang für dich tust und in der Ruhe über Dinge nachdenken kannst und so. Das hatte doch bei dem auch eine therapeutische Intention.
1: Absolut, absolut. Der war keiner, der gesagt hat, hier zehn Vater unser gut ist. Ne, das hat er natürlich nicht. Das hat er natürlich nicht gemacht. Ich bin da auch immer noch dabei. Ich überlege auch noch immer, ob ich das mal machen soll. Ich habe auch eine Chance. Ich wollte das mit einem guten Freund zusammen von früher machen. Und da merke ich schon, ja, der kann das jetzt gesundheitlich nicht mehr. Ne, ich habe auch viele Jahrzehnte gewartet, aber der kann das jetzt gesundheitlich nicht mehr. Wo ich auch denke, ja, krass, es gibt auch einfach zu lange warten. Das gibt es definitiv im Leben.
6: Die Zeit ist um, meine Herren. Jetzt wird abgestimmt. Ich frage euch, ist es Sünde, nicht zur Beichte zu gehen? Alex?
2: Nein.
6: Urs?
1: Ein ganz schweres Nein.
2: Wie ist bei dir?
6: Absolut. Nach dem, was ihr mir erzählt habt, absolut ist es eine Sünde, nicht zur Beichte zu gehen. Allerdings ist die Beichte, so wie sie gerade aussieht und wie sie missbraucht worden ist, auch nicht der Ort, um diese Beichte zu machen. Aber man muss sich andere Beichtorte schaffen. Ja, so sage ich es nach dem, was ihr mir jetzt alles erzählt habt. Wie seht ihr das? Geht ihr noch beichten oder seid ihr so wie unsere beiden Diakone oder findet ihr andere Formen, um das zu erreichen, was die Beichte eigentlich leisten soll? Schreibt uns eure Meinung, wie ihr uns findet. Das steht in den Shownotes. Und die Themenvorschläge bitte für die nächsten Sendungen auch unbedingt dort in unserem elektronischen Briefkasten lassen. Zum Schluss schauen wir noch auf die pastoralen Hupen. Es ist sehr schön, dass ich diese kurze Hupe jetzt hier habe, die Kurzhupe, das Gladius des kleinen Mannes. Wir haben 4 pastorale Hupen bei Urs und ganze 6 bei Alex, auch wenn du den Feuerlöscher fulminant untergebracht hast. Stimmt nämlich, dass die Beichtstühle von heute zu so Rumpelkammern verkommen in den meisten
1: Kirchen,
6: Besenschränke und so weiter. Wir werden hören, wie rhetorisch geschickt Alexander beim nächsten Mal vorgeht bei diesem Thema.
3: Ist es Sünde, Serien auf Speed zu gucken?
6: Bis dahin, alles Gute, tschüss.
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10: 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Und wir machen gleich weiter mit einer Filmbesprechung, nämlich Apokalypse Now, in ein paar Minuten.

0: Ihr hört das Domradio am Mittwochabend. Das ist unsere Podcast-Strecke und ich gebe jetzt gleich ab an die Popcorn-Pilger. Uwe Reck, C. Stein und Fabian Apel, sie begeben sich auf einen düsteren Trip in die tiefsten Abgründe des Vietnamkrieges. Und auf dem Programm steht Francis Ford Coppolas bildgewaltiges Meisterwerk Apokalypse Now.
1: Popcorn-Pilger. Hallo Uwe.
2: Hallo Fabian.
1: Liebe Hörerinnen und Hörer, herzlich willkommen zurück zu unserer kleinen Reihe, Teil 2 zu Kriegsfilmen. Heute mit, man kann sagen, mit dem Meisterwerk von Francis Ford Coppola, Apocalypse Now von 1979.
2: Ich hatte mich schon gewundert, es gibt ein fast gleichnamiges Bühnenprogramm von Helge Schneider, aber darüber reden wir heute nicht.
1: Nein. Aber seitdem das ist, habe ich Probleme, den Filmtitel richtig auszusprechen.
2: Apokalypse, ach.
1: Ja, genau.
2: Ja, dabei so wegweisend. Ich könnte jetzt natürlich einiges aufzählen, wo der Film zitiert wurde. Das wird er nämlich gerne und häufig. Allerdings auch gerne persiflierend. Aber ich glaube, das müsste auf jede Liste der zu sehenden Filme, die es gibt, privat.
1: Der Film ist ja auch auf mehreren Must-See-Listen.
2: Völlig zu Recht.
1: Worum es geht, Captain Willard, gespielt von Martin Sheen, der Mitglied ist von einer Spezialeinheit, wird beauftragt, den mutmaßlich geisteskranken Colonel Kurtz zu beseitigen.
2: Kurtz.
1: Der Film basiert im Groben auf einer Vorlage, einer Novelle,
2: Heart of Darkness.
1: The Heart of Darkness, also das Herz der Finsternis, das interessanterweise im belgisch kolonialisierten Kongo spielt.
2: Ja.
1: Aber auch da geht es um einen jungen Mann, der auf einem Boot eben in den Dschungel reist, um diesen Menschen, einen Elfenbeinhändler namens Kurtz, ausfindig zu machen. Und hier ist es eben Colonel Kurtz in dem Film, auch ein Mitglied der Special Forces und Fallschirmjäger, der irgendwo in Kambodscha im Urwald sich wie eine Gottheit verehren lässt und für die Kontrolle des US-Militärs nicht mehr erreichbar außer Kontrolle geraten zu sein scheint. Und dieser Film ist eine Reise eben auf diesem Boot von einer kleinen Gruppe. Das ist mir aufgefallen, ist so eine Parallele zu dem Film, den wir das letzte Mal besprochen haben. Da geht es auch um eine kleine Gruppe, die im Feindesland unterwegs ist und so episodenhaft verschiedene Stationen absolviert, bis sie am Ende an ihr Ziel kommt und dann die Mission erfolgreich endet. Und hier ist es so, es gibt eine kleine Gruppe, die auf einem Boot auf dem Fluss reist und so episodenhaft verschiedene Stationen absolviert und am Ende das Ende einer Mission steht, die aber eben nicht damit enden kann, so wie in Der Soldat James Ryan, dass jemand nach Hause kann, sondern hier steht am Ende dieser Reise, die, so wird es vielfach gedeutet, auch eine Reise in die menschliche Seele und ihre Abgründe ist, an deren Ende nur das Grauen steht. Das sind die letzten Worte von Colonel Kurtz, sind Grauen, Grauen. Also es ist am Ende dieser Reise im tiefsten Abgrund der Seele angekommen oder, um bei der Romanvorlage zu bleiben, im Herz der Finsternis angekommen, ist dort nur Grauen zu finden.
2: Die Parallele mit dem Soldat James Ryan und der Gruppe, die ist natürlich gegeben, viel stärker hier als im Film vom letzten Mal, symbolisiert aber auch die Gruppe schon etwas. Das ist völlig richtig zu interpretieren, es ist eine Reise der Seele in die Finsternis. Gleichzeitig ist es aber auch eine Reise der Zivilisation, sozusagen der Seele der Zivilisation in die Finsternis. Denn ich bin mir natürlich nicht ganz sicher über die Autorintention, aber ich halte es nicht für einen Zufall, dass das Ganze gesetzt ist in das Setting eines Krieges, und zwar des Krieges, der in der amerikanischen Geschichte so kontrovers betrachtet wird wie dieser Vietnamkrieg. Der Vietnamkrieg konnte sich in seiner Rückschau nicht wie die Beteiligung der Amerikaner am Ersten und Zweiten Weltkrieg, auch nicht mal wie die Beteiligung am Koreakrieg, im Nachhinein nicht so leicht rechtfertigen. Und bis heute, wenn man dann zurückschaut, gleichzeitig die Friedensbewegungen, den Summer of 69, die Hippies. Also im Grunde genommen das ganze Aufbäumen einer Generation gegen das Phänomen Krieg und auch gegen das Phänomen Imperialismus und dergleichen hat bis heute dafür gesorgt, dass der Vietnamkrieg vor allem als ein besonders sinnvoller in Erinnerung geblieben ist. Die Beteiligten, von denen ja viele Veteranen, anders als jetzt beim Zweiten Weltkrieg, wo die Veteranen nach und nach jetzt ja aussterben, sind beim Vietnamkrieg, aus dem Vietnamkrieg noch viele Veteranen da, also Zeitzeugen. Und auch dieser Konflikt ist immer noch da. Wie verhält sich die Gesellschaft zu ihren Veteranen, die dort waren und so weiter. Mit der Geschichte und 1979 ist der Vietnamkrieg noch nicht sehr lange vorbei, stellt sich die Gesellschaft sozusagen die Frage nach sich selbst im Angesicht eines grundsätzlichen Widerspruchs von Gesellschaft, demokratischer Gesellschaft zu Krieg. Eine Gesellschaft, die grundsätzlich demokratisch und rechtsstaatlich und freiheitlich organisiert ist, ist immer im Dilemma, wenn sie Krieg führt. Und das Individuum, das hier durch Martin Sheen, Willard dargestellt wird und dann die Gesellschaft ergänzt durch die Leute an Bord auch noch. Da ist so der ganz Einfache, der eigentlich nach Hause will. Dann ist der Stumpfe, der sozusagen eine gewisse Gesellschaftsgruppierung auch symbolisiert und so weiter. Die müssen mit der Situation klarkommen, dass sie als westliche Menschen konfrontiert sind mit einer Situation, die eigentlich völlig zuwiderläuft ihrer Erfahrung von Zivilisation, von Ordnung, von Disziplin und von dem, was sie grundsätzlich als Menschen auszeichnet oder so bezeichnen würden. Der Begriff der Menschlichkeit wird ja hier ständig und immer wieder und in ganz unterschiedlichen Situationen in Frage gestellt.
1: Das ist interessant, dass du das so ansprichst. Das ist mir aufgefallen, zuerst in der Szene, an dem Willard und sein kleines Kommando zum ersten Mal auf Colonel Kilgore treffen, der mit seiner fliegenden Kavallerie den Zugang zu dem besagten Fluss freikämpfen soll. Und Colonel Kilgore ist gerade dabei, mit seiner Einheit ein Dorf, in dem vereinzelter Widerstand noch geleistet wird vom Vietcong, zu säubern. Also man sieht Flammenwerfer, die Häuser niederbrennen, und ein Hubschrauber fliegt eine Kuh weg.
2: Ja.
1: Ja, und unter dieser fliegenden Kuh wird eine heilige Messe gefeiert.
2: Ja.
1: Und man sieht noch zwei GIs, die als Ministranten fungieren, die den Kelch und das Altarkreuz festhalten, damit die in dem Hubschrauberabwind nicht weggeblasen werden. Ja. Und es ist so diese Absurdität. Es ist wie in einem surrealistischen Gemälde. Da ist eine fliegende Kuh, die an einem Helikopter hängt. Und darunter wird die heilige Messe gefeiert. Und so gibt es in dem Film immer wieder Situationen, in denen zivilisatorische Elemente mit der Absurdität des Krieges konfrontiert werden. Da sind die GIs, die mit dem Inbegriff amerikanischer Kultur, nämlich den Playmates aus dem Playboy, amüsiert werden sollen. Diese Veranstaltung läuft total aus dem Ruder. Ja. Oder etwas später im Film die Situation, diese wirklich ganz unrealistisch oder fast jenseitig wirkende Szene, in dem sie zu Gast sind bei den ehemaligen Kolonialherren Indochinas, bei den Franzosen, wo nochmal das alte Europa und mit seiner Kolonialgeschichte heraufbeschworen sind. Und das ist wie so ein Zeitfenster. Man fühlt sich auf einmal 50, 70 oder 100 Jahre in die Vergangenheit versetzt. Und da sitzen die an einem reichlich gedeckten Tisch und alle sind fein angezogen und halten ein opulentes französisches Abendessen. Und um sie herum ist der Dschungel voll mit Chaos und Gewalt und Tod.
2: Also wer sich schon mal gefragt hat, warum unser Wort für Kriegen und das Wort Krieg sich so ähnlich anhören, der darf stolz auf sich sein, denn tatsächlich ist das eine etymologische Verwandtschaft. da unser Wort von Krieg eben daherkommt, man geht los, um etwas zu kriegen, jemandem etwas abzunehmen, was mir zuerst nicht gehörte und jemand anderem gehörte. Und die Perspektive des Kriegführenden ist spätestens mit dem Feudalismus, aber eigentlich schon mit dem antiken, ja, den frühen antiken Reichen, dann aber auf jeden Fall und in jeder Hinsicht mit dem Nationalismus hat Krieg immer etwas damit zu tun, dass gewisse hegemoniale Mächte, Machthaber oder was Anspruch auf etwas erheben. Die Absurdität in diesen Szenen, die ja wirklich gegensätzlich sind, wie du es beschrieben hast, ist ja eben, dass du hier den Anschein von Zivilisation hast. Das ist so ein richtiges Gastmahl. Und diese Herrschaften verstehen auch überhaupt nicht, warum die Amerikaner meinen, naja, man müsste ja hier weg und das ist ja nicht unser, sondern es wird wirklich begriffen als, das ist doch unser Zuhause, unsere Heimat. Wir haben das mit uns schon immer assoziiert. Also eine Perspektive, die ausblendet, dass man sich das erstritten hat, genommen gegen andere. Und dann die Individualperspektive der einzelnen Soldaten, siehe diese Schlachtszene an der Brücke, die ja wirklich, also man muss zum Teil an ein Picasso denken bei diesem Wahnwitz des Übereinandergehens, Liegens und Schießens und Erschießens, wo jegliche Ordnung aufgehoben wird. Wo ist Ihr kommandierender Offizier? Oh, ich dachte, das wären Sie, Sir. Also diese Szene zum Beispiel, der MG-Schütze, der einfach nur noch feuert und weiß nicht, wer ist jetzt hier, ist zuständig oder nicht zuständig, oder der Vietnamese, der dann auch noch seine letzten Atemzüge sozusagen darauf verschwendet, ein anderes ihm unbekanntes Individuum zu verfluchen und dann mit einer Schrotflinte oder was das für eine Waffe war, dann auch noch erschossen wird in einer merkwürdigen Mischung aus Ignoranz, Gleichgültigkeit und Zorn. Da sieht man, dass die Perspektive des Kriegens, der von einer Machtebene ausgeht, einen Wahnwitz erzeugt in der Persönlichkeit und Seele und dem zwischenmenschlichen Gefüge von Individuen. Und ich glaube, das muss sozusagen entsprechend auf diese Abschlussszenen hinauslaufen. Denn es ist ja eine große Menge, die an diesem Tempel dann steht und der Kurz ist drin und dieser Reporter, der Fotograf, den ja noch, ja, und man muss das ja verstehen und das ist ein ganz großer Geist. Und alle erwarten sozusagen eine gewisse Führung. Alle sind sozusagen bar in der Seele jetzt noch von Hoffnungen und Sinn und so weiter und haben dort einen zutiefst hoffnungslosen Nihilisten, der genau weiß, es kommt nichts mehr. Das, was übrig bleibt nach dem, was ich erlebt habe, sozusagen als Offenbarung des Nihilismus, ist nichts. Ich habe ihnen nichts zu bieten. Und er wird getötet und der Willard bleibt übrig und diese Gruppe wendet sich sofort an ihn und er soll ihnen jetzt Führung und Ordnung geben, die er aber ebenso wenig hat. Der Film muss sozusagen so enden. Es kann nicht erzählt werden, wie er vielleicht nach Hause geht, vielleicht ein kleiner König wird oder was auch immer macht.
1: Ja, da ist dieser Willard, der Hauptdarsteller, von dem wir es ja gewohnt sind, dass man sich mit der Hauptfigur eines Filmes auch identifiziert. Und zumindest geht es mir so, das passiert nicht. Was auch an der filmerischen Umsetzung liegt. Also Willard ist sehr häufig nur, sind Ausschnitte seines Gesichts oder seines Körpers zu sehen. Er ist irgendwie nie als, ganz selten als Person auch im Bild erkennbar. Das ist nur mal ein Auge oder nur das Gesicht im Profil. Und dieser Willard, der diese Reise anführt und so, man hat so den Eindruck, auch auf der Reise zu sich selber ist, sich intensiv mit dem Dossier über Colonel Kurtz auseinandersetzt und feststellt mit der Zeit, dass er auch immer mehr auch Bewunderung für diesen Soldaten entwickelt. Und dann vermutlich, so würde ich es jetzt interpretieren, am Ende in dieser Tempelanlage sich selber trifft.
2: Ja.
1: Willard dann Kurtz tötet und man dann tatsächlich den Eindruck haben könnte, er tritt jetzt an dessen Stelle. Aber was ist dann die Perspektive? Also wir haben beim letzten Mal über einen Kriegsfilm gesprochen, in dem klar ist, da sind auf der einen Seite sind die Guten, auf der anderen Seite sind die Bösen. So und in diesem Film gibt es keine Guten.
2: Es gibt eine totale Diffusion von Gut und Böse, weil dieser Film, der, von dem ich behaupte, dass er in Wahrheit ein Antikriegsfilm ist, sagt nämlich aus der Perspektive des aufgeklärten Humanismus, wenn du hinter diese Fassade von Gut und Böse, von Nationen und von Ansprüchen und behaupteten Gerechtigkeiten schaust, dann hast du Individuen, die mit tödlicher Gewalt aufeinander losgelassen werden, eben weil ihnen Geschichten von richtig und falsch, Gerechtigkeit, Ungerechtigkeit, Eigentum, Land, Heimat und so weiter erzählt wurden. Oder Ideologien. Und am Ende es aber Individuen sind, die einmalig sind, aber hier mit wie viel Megajoule ein Geschoss beschleunigt, wird sich die Organe gegenseitig raushauen. Und sobald diese Erkenntnis einsetzt, dass dieses Leben so flüchtig ist, für etwas Virtuelles letztlich, für etwas nicht Greifbares und völlig Diskutables, dann glaube ich, könnte man zumindest erahnen, in welche Sinnlosigkeit man fällt. Und dieser Weg, wenn der vermutet wird als Weg nach sich selbst und der am Ende in dieser sinnlosen Dunkelheit endet, fast enden muss, wird mir zumindest ein bisschen deutlich, das ist meine Vermutung, dass sobald man dieses Selbst dann mit diesem Nichts, dieser Philosophie des Nihilismus identifizieren würde, das Grauen das letzte Wort sein muss. Und dass dann eine große Masse, die irgendwie noch etwas sucht und sich noch nicht bereit war, mit diesem Grauen zu identifizieren, mit jemandem, der sagt, ich habe eine Antwort, nämlich Grauen, nichts, zumindest einen Führer wünscht, der irgendwie doch eine Metaphysik dahinter behauptet, irgendwie eine Ordnung in der Unordnung behauptet, ist mir klar, warum diese Masse diesem Anführer des Wahnsinns folgt.
1: Und am Ende steht die Auflösung von allem,
2: ja,
1: die Auflösung von aller Ordnung und die Auflösung des Individuums.
2: Ja.
1: Wir sehen, dass das beginnt so auf diesem Boot mit dem Surfer, mit Lance Johnson,
2: ja,
1: der anfängt, sein Gesicht zu tarnen mit dieser Tarnschminke. Willard macht das dann auch. Und wir sehen das bei Walter Kurtz, dessen Gesicht

0: so darstellt, nämlich sein Platoon, der Zug, seine Kameraden, nach und nach weg und übrig bleibt die Düsternis, das Böse, das Grausame, also böse in Anführungsstrichen, aber das Grausame, das Sinnlose und so weiter. Auch mit Sheen übrigens, ja, dem Sohn. Und wenn das die Zielrichtung ist, das ist, was der entlarvte Krieg dem Mensch zu bieten hat, sind diese beiden Filme und Apocalypse Now in ganz besonderer Weise echte Antikriegsfilme.
1: In diesem Sinne, am Ende des Sinns angekommen, verabschieden wir unsere Hörerinnen und Hörer mit einem unguten Gefühl in der Magengegend. Trotzdem empfehlen wir diesen Film, sich anzuschauen. Und wir freuen uns über euer Feedback zu dieser Serie, zu unserer kleinen Reihe über Kriegsfilme und Antikriegsfilme. Und wir freuen uns, wenn ihr das nächste Mal wieder mit dabei seid.
0: Wiederschauen.
2: Die Popcorn-Pilger waren das Uwe Rexestein und Fabian Apel mit der Filmbesprechung von Apokalypse Now. Und gleich in den Podcasts über das Ende. Ein Gespräch mit Schriftstellerin Maike Wetzel über den Tod ihres Mannes.

0: 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Im Podcast über das Ende spricht Konstantin Sacher mit der Schriftstellerin und Drehbuchautorin Maike Wetzel. Maike Wetzel hat einen vielgelobten Roman geschrieben über den Unfalltod ihres Mannes. Und im Podcast erzählt sie, was der plötzliche Tod fremder Menschen mit Trost zu tun hat. Und sie sagt, was ihr Hoffnung gibt. Das Gespräch wurde im Sommer 2023 aufgenommen.
1: Mein Mann ist eben mit seinem Bruder auf den See hinaus und niemand hätte damit gerechnet, dass er nicht mehr zurückkehrt. Also ich sag immer, man kann auch auf die Straße gehen und über den Bordstein stolpern und so blöd auf die Stirn fallen, dass man eben stirbt. Beides, sterben und geboren werden, ist aber auch ein gewaltvoller Vorgang. Natürlich hatte ich schon ganz, ganz viele Momente oder eigentlich das permanente Gefühl der Überforderung. Ich glaube zum Beispiel, dass man keine Bücher schreiben kann, wenn man nicht in irgendeiner Form an etwas glaubt.
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3: Maike Wetzel ist Drehbuchautorin, Theaterautorin und Schriftstellerin. Man könnte sagen, sie schreibt für ihr Leben oder auch über ihr Leben.

0: Und das schon sehr lange. Ich habe gelesen in der Vorbereitung für heute eine lange Liste von Auszeichnungen, dass Sie die erste schon 1995 bekommen haben. Und wenn ich richtig gerechnet habe, waren Sie da erst 21. Das hat mich sehr beeindruckt. Also seitdem Sie schon relativ jung sind oder waren, schreiben Sie schon. Und Ihr Debütroman ist allerdings erst 2018 erschienen, Ellie. Ein Buch, in dem es auch schon so ein bisschen am Rande um das Thema Tod zumindest geht. Man weiß nicht genau, ob es wirklich tot ist. Es geht um ein Mädchen, was verschwindet. Und ich zumindest habe das Buch so gelesen, dass man nicht weiß am Ende, ob sie wirklich gestorben ist. Und jetzt gerade ist Ihr neuer Roman erschienen. Morgen ist, glaube ich, die Buchpremiere, Schwebende Brücken im Schöffling Verlag. Und dort steht auch der Tod im Mittelpunkt. Es ist ein Roman, das steht auf dem Buch drauf, aber gleichzeitig geht es doch um was, was auch in Ihrem Leben präsent ist und war oder ist. Da können wir ja gleich noch drüber reden, wie präsent es noch ist. Nämlich die Erzählstimme hat ihren Mann verloren, plötzlich bei einem Unfall. Und das ist Ihnen auch passiert. Ihr Mann ist auch beim Unfall plötzlich verstorben. Vielleicht können Sie den Hörern und Hörern erzählen, was genau passiert ist, wie Sie dazu gekommen sind, dieses Buch so zu schreiben.
1: Ja, zuallererst ist natürlich dieser Unfalltod passiert und hat ein schreckliches Loch in mein Leben und auch in das Leben unserer beiden kleinen Kinder gerissen. Und
0: wann genau war das denn?
1: Das war im Sommer 2018, also vor 5 Jahren. Und eben schon ziemlich genau von den Umständen her, so wie im Buch beschrieben. Dennoch ist das Buch auf jeden Fall eine literarische Verarbeitung und steht eben Roman drauf, weil es eben zum einen von der ganzen Form her kein Tatsachenbericht, keine Reportage, kein Tagebuch ist, sondern das Geschehene auch noch in anderen Schicksalen und in Literatur spiegelt. Aber natürlich ist das Buch auch eine Verarbeitung für mich als Schriftstellerin von dem, was ich tatsächlich erlebt habe. Ja.
0: Also die Handlung des Buchs ist so, korrigieren Sie mich, wenn ich es nicht richtig wiedergebe, dass beim Camping an einem See in der Uckermark der Mann der Erzählerin mit einem kleinen Faltboot, das auch ein Segel hat, aufs Wasser fährt und dann kommt Wind auf. Er ist nicht alleine, sondern mit seinem Bruder. Und das Boot kentert und er kommt nicht mehr an, er kommt nicht mehr zurück, sondern er geht unter. Und das ist auch so, wie es wirklich passiert ist.
1: Genau, das ist genau so. Also es war ein Tag wie ja, viele eher kühlere Sommertage und es war aber auf keinen Fall Unwetter am Heraufziehen oder erkennbar windiger Tag, sondern einfach ein etwas kühlerer Tag und mein Mann ist eben mit seinem Bruder auf den See hinaus und niemand hätte damit gerechnet, dass er nicht mehr zurückkehrt. Und wir waren eben am Ufer, also die Kinder und ich und auch die Eltern der beiden Brüder und haben insofern zwar nicht das Kentern gesehen, aber die Rettungsaktion aus nächster Nähe erlebt. Die Rettungsaktion, die leider nicht zur Rettung geführt hat.
0: Aber der Bruder ist gerettet worden.
1: Ja, das war aber nicht von den Rettungskräften, weil die wären in jedem Fall, also auch wenn beim ersten Verdacht sozusagen sofort der erste Notruf abgesetzt worden wäre, wären die zu spät gekommen, weil sein Bruder war ja unmittelbar bei ihm und selbst der konnte ihn nicht retten. Das sind einfach Unglücke, die passieren. Also ich sag immer, man kann auch auf die Straße gehen und über den Bordstein stolpern und so blöd auf die Stirn fallen, dass man eben stirbt. Das ist nichts, womit jemand rechnet. Aber jetzt mit meinem von diesem Unglück geschärften Blick sozusagen sehe ich an jeder Ecke und leider in jeder Schulklasse unter anderem meiner Kinder, dass es ständig passiert.
0: Das kommt ja auch im Buch vor, ist mir aufgefallen, dass sozusagen andere Schicksalsfälle geschildert werden. Also eine Sache ist zum Beispiel, dass Sie mal auf Joe Biden hinweisen, den amerikanischen Präsidenten, der schon in den 70er Jahren seine erste Frau und seine Tochter bei einem Autounfall verloren hat. Dann habe ich mich, als ich das gelesen habe, ich gedacht, ob es einen dann eher noch mehr schockiert oder ob es einem auch in einer gewissen Weise Trost gibt, zu erkennen, dass es eigentlich gar nicht so speziell ist, vielleicht, wie es zum ersten Moment scheint oder das war nur so ein Gedanke, den ich hatte, als ich dachte, warum kommt das jetzt auch vor in Ihrem Buch?
1: Also mich tröstet es tatsächlich zu wissen, nicht allein zu sein mit diesem Schicksal. Und ich will das auch gar nicht als Warnung verstanden wissen, dieser Hinweis, dass man an jedem Bordstein sterben kann, sondern mich persönlich tröstet es zu bemerken, dass es viele, viele, viele andere Menschen gibt, die von plötzlichen Todesfällen betroffen sind.
0: Und wenn man jetzt mal an Joe Biden noch mal kurz bleibt, dann ist er zumindest auch ein Beispiel, man sieht, dass es ihn nicht gebrochen hat. Weil man könnte ja denken, also das ist schon eine krasse Geschichte. Und ihre ist nicht weniger krass, wenn man das nicht erlebt hat, sondern es nur liest oder hört, dann hat es ja schon so ein Potenzial, dass man sich denkt, ja, kann das Leben danach überhaupt weitergehen?
1: Also, keine Ahnung. Ich persönlich habe ehrlich gesagt noch niemand kennengelernt, der an der Verarbeitung eines Todes wirklich komplett gescheitert ist. Also ich erlebe in der Regel, dass die Leute da hindurchgehen durch diesen, was man so schön Trauerprozess nennt, der ja im Grunde nie abgeschlossen ist und der auch nicht diesen Kübler-Rosschen Stufen unbedingt folgt und ein sehr individueller Weg ist. Aber ich habe den Eindruck, bei den allermeisten, gerade auch mit Kindern, Verwitweten, die ich kennenlerne, dass sie eher gestärkt als also zumindest menschlich gestärkt da vorgehen.
0: Vielleicht nur kurz für unsere Hörerinnen und Hörer. Elisabeth Kübler-Ross ist sozusagen eine Sterbeforscherin, wird sie meistens genannt, auch schon in den 70er Jahren, glaube ich, ist auch sehr bekannt geworden ist durch die Sterbephasen und dann auch Trauerphasen, die sie beschrieben hat und später dann auch viel von Nahtoderfahrungen geschrieben hat. Das ist dann nochmal ein anderes Thema. Genau, gestärkt. Ist es aber so, weil man ja vor allem, wenn man Kinder hat, hat man ja auch vielleicht gar keine Wahl. Also hatten Sie irgendwann das Gefühl, dass Sie überhaupt eine Wahl haben? Oder war das einfach so ein Zwang zu funktionieren?
1: Naja, ich meine, natürlich hatte ich schon ganz, ganz viele Momente oder eigentlich das permanente Gefühl der Überforderung. Also, und das ist aber eins, was einen wahrscheinlich mit Kindern auch ohne Todesfall relativ häufig begleitet. Aber dieses komplett allein eben verantwortlich zu sein für zwei junge Menschen, die eben sich alleine nicht weiterhelfen können, das war schon wirklich sehr erschlagend. Und gleichzeitig selber den Tod auch noch zu verarbeiten, da bleibt eigentlich wenig Raum für mit Kindern. Also ich war danach auch in einer Mutter-Kind-Kur und da war eigentlich die hilfreichste Begegnung, die mit dem eigentlich nur für das körperliche zuständigen Kurarzt, bei dem sich aber herausstellte, dass er vor Jahren seine Frau auch verloren hat mit zwei kleinen Jungs alleine war danach. Und der sagte, Sie brauchen jetzt hier keine Massagen oder sowas, Sie brauchen Zeit für sich. Nehmen Sie sich so viel Zeit, Sie können, für sich selbst.
0: Ja, Zeit für sich, dann könnte man sich ja auch wiederum, wenn man es nicht erlebt hat, vorstellen, dass man dann noch mehr anfängt nachzudenken und der Tod ja eigentlich was ist, womit man nicht so richtig durch Nachdenken eigentlich klarkommt. Weil wenn man drüber nachdenkt, dann wird es ja eigentlich eher fast, würde ich jetzt denken, noch schlimmer, weil man merkt, es ist eine Wand, die ist einfach da, man kommt nicht dahinter. Aber offensichtlich war es bei ihm doch gut, das Nachdenken.
1: Ja, in gewissermaßen ist das Schreiben natürlich so ein Nachdenken auf Papier. Insofern ist das literarisch mit dem Tod umgehen sicherlich was gewesen, was für mich persönlich hilfreich ist, weil das meine Art als Schriftstellerin ist, mit etwas umzugehen. Ansonsten ist es in der Tat so, nach so einem plötzlichen Todesfall, dass da eine ganz große Diskrepanz herrscht zwischen eben emotionalen Empfinden und rationalen Wissen. Diese Diskrepanz, die löst man nicht wirklich durch Nachdenken, die löst sich nur durch Zeit. Ja.
0: Schreiben, würde ich jetzt denken, ist insofern natürlich so eine Art schriftstellerisches, öffentliches Nachdenken, aber es ist ja schon auch eine Handlung. Ne? Und wenn man so die Ohnmächtigkeit des Todes, wenn man dort davor steht und gar nichts machen kann, dann kann ich mir gut vorstellen, dass es hilft, wenigstens schreiben zu können darüber. Ich wollte nochmal zurückkommen auf die Unterscheidung zwischen Roman und, man könnte vielleicht sagen, Memoir oder sowas, was ja heutzutage auch eine sehr häufig vorkommende literarische Form ist. also Memoir als auch letztendlich autobiografisches Schreiben über das, was einem sozusagen bewegt hat im Leben, was man erlebt hat, wo aber dann eben auch klar ist, es ist eben ein Memoir, es ist autobiografisch, und weil man ja mit einem Roman eben doch irgendwie einen Cut macht und es ein bisschen vom Leib hält. Deswegen wollte ich nochmal fragen, es war Ihnen ja wahrscheinlich wichtig, dass Roman draufsteht, deswegen steht es drauf. Warum und wie es dazu kam, also was war der Grundgedanke?
1: Ja, das ist nicht nur ein Label, was ich sozusagen als Achtung, das ist kein Tagebuch, draufgesetzt habe, sondern ich glaube, es steht auch zu Recht auf dem Buch Roman, weil es eben es gibt zum Beispiel Passagen und auch Figuren in dem Buch, die existieren so nicht in der Wirklichkeit. Und es war mir ein Bedürfnis, in einem anderen Verfahren als jetzt Joan Didion in ihrem Jahr des magischen Denkens, das analytisch tut nach dem Tod ihres Mannes, der buchstäblich am Abendbrottisch aus den Latschen kippt, wie man so lax sagt, und sie das dann eben sehr analytisch, psychologisch verarbeitet hat in das Jahr des magischen Denkens. Und das, was sie da beschreibt, dieses Neben sich stehen und dieses einerseits die Wahrheit wissen, er ist nicht mehr da, aber gleichzeitig so stark mit einer Person verbunden zu sein, dass man die Anwesenheit weiter spürt, das wollte ich auf eine poetische Art und Weise ausdrücken. Und deswegen gibt es da einen poetischen Realismus in dem Buch, der nicht journalistisch ist.
0: Also als ich das Buch gelesen habe, ist mir aufgefallen, dass am Anfang des Buches kommt Religion vor als Erzählung, dass der Mann der Erzähler quasi katholisch war und so deswegen die Religion auch in der Familie ein bisschen vorhanden war. Und dann im Laufe des Buches weiter hinten kommt es nicht explizit, jetzt zwar vor, aber da habe ich dann schon so Passagen gefunden, wo ich das Gefühl hatte, da kommen dann schon so eine Art Hoffnungsbilder vor. Also eine besondere Stelle, die mir aufgefallen ist, war, dass die Erzählerin sagt, sie schaut mit ihren Kindern, glaube ich, zusammen dann die schwarze Sonne an. Und die schwarze Sonne ist sozusagen, sind Stare, die durch die Luft fliegen und wohl die Formation einer Sonne oder so bilden, so habe ich mir es ungefähr vorgestellt. Und dann gibt es da den Satz, dass die sich zusammenbilden wie ein neuer Morgen. Dieses neue Morgen ist ja eigentlich ein religiöses Hoffnungsbild. Das, was könnte dieser neue Morgen sein? Das ist dann, die sind nicht allein, sondern die fügen sich zusammen zu einem neuen Morgen. Aber vielleicht habe ich das nur aus meiner Perspektive so gelesen. Oder ist Ihnen das auch irgendwie bewusst oder so, dass da am Ende irgendwie mehr doch wieder ein bisschen Hoffnung drin vorkommt?
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1: Ah, ich dachte jetzt, es ginge in der Frage sozusagen um meine Religiosität oder...
0: Sie können es auch gerne so beantworten, dann frage ich dann
1: natürlich. Oh je, das wäre wahrscheinlich ein ganzes Buch. Also ich habe das Empfinden und das haben mir verschiedene LeserInnen auch gespiegelt, dass natürlich zum einen durch die Kirchennähe und Verbundenheit meines verstorbenen Mannes, dass einerseits die Religion eine große Rolle spielt, aber natürlich, dass ein urreligiöses Thema ist und wo auch ich natürlich nicht verhehlen kann, dass ich in der christlichen Tradition aufgewachsen bin, wenn jetzt auch nicht so kirchennah wie eben mein verstorbener Mann.
0: Ja, aber wenn man klassischerweise religiös, man kann ja auch unterschiedlich religiös sein, wenn man so klassischerweise, wenn man sich so Religion vorstellt, geht man mit dem Tod dann so um, dass man sagt, okay, das Leben ist nicht ganz zu Ende mit dem Tod, sondern es gibt noch irgendwie einen danach, und dann gibt es so Sätze wie, ich werde mit meinem Leben wieder vereint sein oder sowas in der Religion. Und ich hatte das Gefühl, dass so eine Hoffnung, auf was für eine immer auch danach, in dem Buch eigentlich nicht vorkommt, aber am Ende eben doch so ein bisschen. Und das war das zum Beispiel so eine Stelle, die ich meinte mit dem neuen Morgen der Stare, die sich zusammenfügen zu seinem gemeinsamen. Aber vielleicht ist es auch nur meine persönliche Beobachtung gewesen.
1: Ich habe schon sehr lange an der Montage unter anderem gearbeitet und das stimmt, das habe ich unter anderem, gibt es ja auch eine Passage, die auch am Ende steht und noch sehr viel direkter tatsächlich Kirchennähe bezeugt, die im Paderborner Dom nämlich spielt, wo die Erzählerin dann eben eine Kerze entzündet und so ein vorgegebenes Gebet auch spricht. Da geht es aber in dem Gebet vor allen Dingen darum, sozusagen die Last und die Schwere bei Gott abzuladen. Und ja, aber in der Tat, also es gibt nicht so ein klares ins Licht gehen und auch keine klare Aussage natürlich zum Danach im Buch. Aber ich habe natürlich sehr bewusst die Passage mit der schwarzen Sonne, die für mich tatsächlich ein Hoffnungsbild ist, auf jeden Fall. Und Trost verheißt, allerdings vor allen Dingen in dem Bild der Gemeinschaft, den diese Stare ja auch ganz stark da darstellen. Also und da meine ich dann eher die Gemeinschaft der Lebenden, nämlich auch die Gemeinschaft mit den Kindern. Aber ja, also ich habe schon das Gefühl, dass am Ende geht es ja unter anderem auch mit dem Aufzug nach oben und nicht nach unten.
0: Ja, das wäre jetzt nochmal meine Frage. Sie haben es jetzt schon ein bisschen angedeutet mit dem Gemeinschaft der Lebenden, die Trost gibt. Was hat Ihnen denn so konkret Trost gegeben? Wir hatten einmal schon die Sache mit dem, es geht auch anderen so, es ist zwar schrecklich, aber es ist irgendwie tatsächlich Teil dieser Welt, dass sowas passiert, das hatten Sie schon gesagt. Dann sozusagen die Gemeinschaft mit den Lebenden, mit ihren Kindern. Vielleicht können Sie, wenn es noch was anderes gibt, noch was erzählen, was Ihnen Trost gegeben hat oder immer noch gibt.
1: Naja, also enorm wichtig ist natürlich das sogenannte soziale Netz in so einem Fall. Und natürlich war auch ich super, super empfindlich für und empfindsam gegenüber zum Beispiel ausbleibenden Kondolenzbezeugungen. Also ich habe zwar, es gibt eine Passage in dem Buch, die tatsächlich auch, also die ist wirklich sehr autobiografisch, in einer Bankfiliale, eigentlich ein profaner Vorgang von vielen, dem man dann halt ausgesetzt ist nach so einem Todesfall, das Schließen des gemeinsamen Kontos. Und die Angestellte hat mit keinem Wort und auch mit keinem Gesichtsausdruck in irgendeiner Weise zu erkennen gegeben, dass sie meinen Verlust, der da zu dem Zeitpunkt nur ein paar Wochen her war, auch nur zur Kenntnis nimmt. Und das war unglaublich verletzend. Gleichzeitig kann ein richtiges Wort auch von Fremden zur richtigen Zeit und sei es in irgendeiner Supermarktschlange oder so unheimlich helfen.
0: Der Tod ist ja was viele Leute sprachlos macht. Und das zeigt sich dann vielleicht in so einer Geschichte, wie Sie sie da gerade erzählt haben. Dann fällt mir jetzt ein, was Erik Frede, dieser Bestatter hier aus Berlin, mit dem ich einen Podcast gemacht habe, gesagt hat, als ich ihn gefragt habe, ja, aber muss man denn wirklich auch immer über den Tod reden? Du hast das jetzt ja zu deinem Lebensthema gemacht. Ist es denn nicht irgendwie, der Tod ist ja sowieso schon so groß, im Prinzip, dass er über uns allen lastet. Und wenn man jetzt immer noch ständig darüber redet, dann macht man ihn ja vielleicht noch größer. Und die vielfach kritisierte Verdrängung des Todes ist ja vielleicht auch was Gutes. Weil wie würden wir denn umgehen, wenn wir ihn nicht die ganze Zeit verdrängen würden? Und dann meint er, ja, er findet, dass der Tod, dass man nicht über ihn redet, macht man ihn noch größer. Ja, und dadurch, dass man über ihn redet, macht man ihn eigentlich ein bisschen kleiner. Ich weiß nicht, ob Sie ihm auch zustimmen würden. Weil dann würde ja hätte diese Frau vielleicht auch sich getraut, was zu sagen. Ich stelle mir das jetzt so vor, dass sie vielleicht sogar etwas sagen wollte, aber ist jetzt sehr positiv, wer weiß, vielleicht war sie auch einfach ein Stoffel oder so, ja, aber dass sie vielleicht was sagen wollte, aber sich gedacht hat, ich sage bestimmt was Falsches oder so, was Menschen ja in manchen Situationen vielleicht so geht.
1: Kann sein, also klar, ich habe natürlich auch schon, ich erinnere mich jetzt mit Schaudern daran, dass als ich zur Schule ging, auch Angehörige meiner Klassenkameraden gestorben sind und ich nichts gesagt habe zum Beispiel. Also weil ich eben nicht wusste, was ich sagen soll.
0: Eine andere Sache, die mir im Buch noch aufgefallen ist, die so ein bisschen zu diesem Trostthema passt, ist, dass ja gegen Ende des Buches das Thema Geburt irgendwie eine Rolle spielt auf einmal. Ja? Oder Kinder und so spielen auch vorher eine Rolle, aber Geburt kommt irgendwie am Ende des Buches, also so ist es mir zumindest aufgefallen, nochmal besonders vor. Dann kann man ja sagen, Geburt und Tod sind so die beiden Enden des Lebens. Das ist das eine Ende am Anfang, das ist der Anfang des Lebens, aber es ist ja in gewisser Weise auch ein Ende dann, weil davor war man nicht da. Dann ist man, oh Wunder, in dieser Welt und danach ist, nach dem Tod sind die Menschen nicht mehr da und oh Grauen oder auch oh Wunder, sind sie einfach wieder weg. Deswegen meine Frage an Sie, ist das auch so absichtlich gebaut, dass das Thema Geburt am Ende nochmal irgendwie so eine Art positiven Ausblick auf das Leben gibt?
1: Ja, das sind für mich zwei tatsächlich miteinander verbundene Pole, Geburt und Tod. Und beides, Sterben und geboren werden, ist aber auch ein gewaltvoller Vorgang. Auch wenn es, was wir uns alle als Ideal des Versterbens vorstellen, friedlich im Bett hoffentlich irgendwann passiert, ist Geburt auch immer mit Todesnähe verbunden. Würde ich aus eigener Erfahrung sagen, existenzielle Erfahrungen auch als Mutter. Und insofern ist das für mich ja einerseits natürlich ein Öffnen des Buches zum Ende hin, auf ja, den Anfang des Lebens hin, aber auch ein Hinweis darauf, dass beides halt existenzielle Erfahrungen sind.
0: Es gibt ein Buch von einem auch mittlerweile verstorbenen amerikanischen Neurochirurgen, der heißt Paul Kalaniti. Mhm. Der ist relativ jung, ich weiß nicht mehr, ich glaube Ende 30, schwer erkrankt an Krebs und hat dann eben, da, während er am Sterben war, darüber geschrieben. Und das heißt, bevor ich jetzt gehe, und die hat sich dann mit seiner Frau dafür entschieden, noch ein Kind zu bekommen am Ende seines Lebens. Und als ich das gelesen habe damals, schon ein paar Jahre her, fand ich das erst total krass und dachte, weiß nicht, ob man das denn. Ich habe aus der Perspektive gelesen, dass man dem Kind irgendwie was antut, ja, dass man jetzt ein Kind in die Welt hat, was quasi als erstes erlebt, dass der Vater stirbt. Aber man kann es natürlich auch andersrum lesen, dass eben ja der Mensch, der schon wusste, dass er stirbt, noch irgendwie ein Leben in diese Welt geben wollte. Ich weiß nicht, ob Sie irgendwie eine Meinung dazu haben, wie sich das so ein Impuls des Menschen, dass man so mit seinen Nachkommen auch so ein bisschen gegen den Tod anarbeiten möchte.
1: Also ich glaube, gerade in Bezug auf Kinder und Sterben maße ich mir gar keine Meinung bei anderen mehr an, hoffentlich. Natürlich erscheint es mir auch erstmal grausam, ein Kind in die Welt zu setzen, das seinen Vater nicht mehr erleben wird. Und vor allen Dingen auch aus der Perspektive der Mutter eben eine aber geplante Überforderung auf jeden Fall. Aber ich glaube andererseits, jeglicher Impuls, den man gerade in Bezug auf Kinderkriegen hat, dem ist sozusagen zu folgen. Und wenn der halt klar ist, nein, keine Kinder kriegen, dann ist das auch total okay. Und wenn zum Ende eines Lebens er dann noch heißt, ja, ich will was hinterlassen, so würde ich das verstehen, dann ist das auch eine total opportune Entscheidung.
0: Kinder und Tod haben Sie jetzt gerade schon angesprochen, kam jetzt gerade auch schon irgendwie vor. Und ich habe auch drei Kinder und die sind noch relativ jung, 5, 8 und 9. Und die haben mich schon alle in den verschiedensten Altern auf den Tod angesprochen. Vielleicht auch, weil es eben jetzt jahrelang meine Beschäftigung war, weil ich, wie gesagt, meine Doktorarbeit darüber geschrieben habe und Universitätsseminare darüber, jemanden Vorträge, was weiß ich. Aber es kommt ja auch bei Kindern einfach so vor, dieses Thema. Und obwohl ich jetzt Theologe bin, tue ich mich gerade mit diesem Teil der Religion immer sehr schwer, dieses Hoffnung haben auf ein Danach, sondern ich verstehe Religion eigentlich eher als Sinngeber für das Jetzt, ja, also sozusagen als Kraft und Leitquelle, wie ich in diesem Leben bestehe und nicht so sehr als ja, Versuch, auf ein Jenseits oder sowas zu glauben. Aber gerade wenn ich mit meinen Kindern spreche, komme ich nicht drum herum, dann mit ihnen doch irgendwie so Hoffnungsbilder zu benutzen. Da kann ich nicht sagen, nee, der Tod ist das absolute Ende, auch wenn ich das eigentlich denke. Wenn die jetzt den Podcast hören, dann denken sie, Papa, du hast uns angeschummelt. Da sage ich, nein, die religiösen Bilder sind ja, die meinen ja vielleicht, dass das, daran glaube ich ja auch, aber was meint das eigentlich? Nur meine Frage an Sie, wie war das, als Sie mit Ihren Kindern darüber gesprochen haben, war das so ein, ja, Papa ist für immer weg, es gibt keinen, oder hat man da auch irgendwie Hoffnung gehabt in den Gesprächen? Brauchte man das?
1: Das finde ich auch sehr, sehr schwierig, auch bis heute. Also ich weiß, dass es wichtig ist, dass Kinder gerade, wenn sie das so unmittelbar miterlebt haben, wie zumindest mein damals 7-jähriger Sohn, dass ihnen die Gewissheit vermittelt wird, der Papa ist an einem guten, sicheren Ort und geborgen. Und ich habe das natürlich auch getan, soweit ich das konnte, wobei und habe dann auf die sprichwörtliche Wolke im Grunde hin verwiesen. Und das war auch das, was er anfangs zum Beispiel gemalt hat. Ich weiß gar nicht genau, was er heute, wo er seinen Vater verorten würde. Ich glaube auf jeden Fall, dass das so Bilder zum Beispiel wie die Hölle, in die ja angeblich zum Beispiel Selbstmörder kommen sollen, das sind eigentlich eher Bilder, habe ich das Gefühl, für die Qualen der Hinterbliebenen, die auch einen Märtyrium quasi ausdrücken, was dann die Angehörigen eben erleben und durchleben müssen, um dann hoffentlich irgendwann mal zu einem friedlicheren, tatsächlich würde ich in dem Fall sagen, Glauben zu kommen, weil eben niemand weiß, was ist.
0: Ja, das ist sozusagen die Religion als der Versuch der Menschen auf dieser Welt mit all den Schrecklichkeiten umzugehen, wo eben zu der Tod dazugehört, würde ich auch immer als Theologe zustimmen. Irgendwie Religion ist sowas. Gleichzeitig gibt es ja auch genug Leute, die keine Religion brauchen und haben wollen und auch in solchen Situationen nicht. Und da bekommt der Tod vielleicht doch irgendwie noch eine größere Bedeutung. Wobei ich heute erst ein Interview in der Zeit gelesen habe mit dem Theologen Fulbert Stefanski, der gesagt hat über den Tod seiner Frau, also er glaubt, die Religion kann über den Tod überhaupt nichts aussagen, weil sie kann ja den Schmerz nicht nehmen. Der Mensch ist trotzdem weg. Aber Sie haben es, so wie höre ich es jetzt zumindest auch, eher doch ein bisschen anders erlebt, dass irgendwie, dass man in solchen Grenzsituationen vielleicht doch Religion braucht, auch wenn man sie sonst nicht braucht.
1: Das würde ich gar nicht sagen, dass man Religion nicht braucht. Also ich glaube, dass auch ganz, ganz viele Leute, die heute nicht mehr in der Kirche sind oder sich nicht als religiös bezeichnen, trotzdem auf jeden Fall von der christlichen Ethik geprägt sind und dass Religion was ist, was versucht, Aussagen über das, ja, zum Beispiel über das Bürokratische hinaus zu treffen. Mir fällt jetzt gerade keine treffendere Beschreibung ein, aber ich glaube zum Beispiel, dass man keine Bücher schreiben kann, wenn man nicht in irgendeiner Form an etwas glaubt. Also und ich würde sagen, Glaube hilft insofern bei so einer Erfahrung, weil man ja sich bewusst ist, es gibt eben Mächte, die über unsere menschliche Kontrolle hinaus wirken. Und wir haben nicht alles in der Hand und in gewisser Weise diese Bescheidenheit hilft letzten Endes auch, mit sowas klarzukommen.
0: Das finde ich eine interessante These, dass Sie sagen, man kann keine Bücher schreiben, wenn man nicht an irgendetwas glaubt. Da frage ich jetzt einfach nochmal nach, warum nicht? Man kann ja auch sozusagen Bücher ohne Botschaft oder ohne Glauben schreiben.
1: Naja, also in meiner Idee von Literatur zumindest verweist der Inhalt von Büchern auch immer noch auf irgendetwas Höheres sozusagen über die Handlung des Krimis hinaus zum Beispiel. Zum Beispiel Marguerite Duras, auf der ich mich in dem Buch schon ziemlich, also eigentlich verwandter fühle als Joan Didion zum Beispiel, würde ich mal vermuten, dass die sich nicht als Christin bezeichnet hat. Und er hatte auch sicherlich ganz viele seelische Ungleichgewichte und Abhängigkeiten von Alkohol zum Beispiel. Aber trotzdem glaube ich, dass sich in ihren Schreiben, in ihrer Sprache in gewisser Weise Glauben ausdrückt, weil es eben über etwas hinaus ist, was über den eigentlichen Inhalt der Worte hinaus verweist.
0: Da wollte ich jetzt noch mal nachfragen, was Sie genau meinen mit dem Wort Glauben, weil es gibt ja sozusagen ganz viele unterschiedliche Verwendungsweise des Begriffs Glauben. Man könnte ja sagen, also so ganz herkömmlich, Glauben ist was anderes als Wissen. Also ich weiß, keine Ahnung, wir sind jetzt in diesem Raum, aber ich glaube, nachher, wenn ich rausgehe, regnet es oder so. Also ist das eine andere Art von Glauben als das Glauben, was Sie jetzt verwenden. Ist es aber ein Glaube als Lebensstimmung oder wie würden Sie das versuchen zu beschreiben? Weil das trifft den Kern meines Interesses, deswegen frage ich so genau nach.
1: Ich glaube, ich kann es nicht besser zusammenfassen oder als diese wirklich sehr generelle Beschreibung, eben dass, wenn man lebt in dem Bewusstsein, dass man nicht alles selbst in der Hand hat, dann ist das für mich Glauben schon. Also dann ist das vielleicht nicht ein konfessionell fassbarer Glauben, aber zumindest der Ansatz von Spiritualität.
0: Man könnte es ja auch Verzweifeln nennen, ne? Wenn man sagt, mir fällt auf, ich lebe so, dass ich gar nicht alles an meiner Hand habe, daran verzweifle ich jetzt.
1: Dann klar, man hat immer diese zwei Möglichkeiten, mit Dingen umzugehen. Aber ich würde sagen, es ist, ja, natürlich ist das schrecklich und geschehen ganz viele schlimme Sachen auch, weil wir sie eben nicht in der Hand haben. Aber gleichzeitig heißt das auch, wir sind nicht so wichtig.
0: Genau, und daran kann man dann, das ist so wie der religiöse Impuls, ich schaue an den gestirnten Himmel über uns, wie Kant mal gesagt hat. Ja, und daran kann man dann entweder verzweifeln und sagt so, oh Gott, ich bin so klein und unwichtig, oder man kann daran und seine Lebensenergie finden, okay, so wichtig bin ich gar nicht, es ist alles gar nicht so bedeutend, was ich tue, und dann kriegt man daraus Freiheit. Warum ist es bei den einen so, warum ist es bei den anderen so, ist auch eine große Frage. Das hängt dann mit ganz vielen Prägungen zusammen, vielleicht wie man erzogen ist oder so, oder weiß nicht, haben Sie eine andere Idee?
1: Klar, also für mich ist tatsächlich dieser Freiheitsgewinn, den ich daraus empfinde, also eine gewisse Entlastung, eine Schwere, die einem von den Schultern genommen wird, die gerade, wenn man im protestantischen Sinne erzogen worden ist, finde ich das schon manchmal erdrückend. Die Gewissenslast, die auf einem lastet, wenn man katholisch ist, dann kann man wunderbar zur Beichte gehen und alles wird einem abgenommen wieder an Verfehlungen. Das ist ja so die Grundunterscheidung zwischen den beiden Konfessionen. Und ich bin sicherlich weitaus mehr komme aus dem protestantischen Haushalt und auch wenn nicht kirchennah mehr, zumindest auf der einen Seite. Aber ich empfinde es als eine Befreiung, wenn mir diese Last genommen wird.
0: Das stimmt, das ist, also wie Sie es beschreiben, wird es ganz oft beschrieben, dass das die Unterscheidung von katholisch und evangelisch ist. Und das ist wahrscheinlich auch einfach so kulturell implementiert worden. Aber lustigerweise ist ja eigentlich Luther am Anfang als jemand aufgetreten, der quasi die Menschen ja auch befreien wollte. Ja. Natürlich hat er gesagt, ihr seid Sünder. In der Tradition hat er gleichzeitig gesagt, ihr seid aber auch Gerechte. Ihr müsst nur glauben, mehr nicht. Ihr müsst nicht zu dieser Kirche rennen und immer beichten und müsst euch irgendwie klein machen und dem Papst huldigen und was weiß ich, sondern ihr seid einfach nur als Individuum, das glaubt, so seid ihr gut. Das ist ja die eigentliche Botschaft am Anfang gewesen. Könnte man sagen, eigentlich ist es ja auch entlastend, aber es ist irgendwie in der Geschichte dann andersrum angekommen. So, ja, so kann eben auch die Religion so und so gehen. Und die Frage, warum ist es eigentlich bei manchen so, dass sie den gestirnten Himmel als Befreiung empfinden und bei den anderen als Last, hat die Tradition in der Religion immer mit dem Heiligen Geist versucht zu erklären. Der Heilige Geist gibt den Glauben, aber wo und warum er es gibt, das wissen wir auch nicht, weil der Heilige Geist wird, wie er will. So hat man sich so ein bisschen versucht rauszureden, weil man die Frage auch nicht klären konnte, warum denn auch Leute, denen noch so viel davon erzählt wurde, damit eigentlich nichts anfangen konnten. Das hat uns jetzt ein bisschen auf Abwege geführt, aber jetzt nochmal zurück zu Ihrer Geschichte und zur Geschichte des Buches. Ist dieses Schreiben und jetzt auch das Veröffentlichen des Buches für Sie jetzt nochmal irgendwie so eine Art Abschluss? Sie haben vorhin schon gesagt, Trauerprozesse enden ja auch nie, aber vielleicht so eine Art Abschluss oder Einschnitt, oder dass Sie nochmal was loslassen können, oder glauben Sie eher, dass es nicht so eine Funktion hat?
1: Nee, es hat auf jeden Fall eine befreiende Funktion. Es ist natürlich eben meine Geschichte sozusagen da gestellt zu haben. Eine Form von Selbstermächtigung, wie man heute so gerne sagt. Und natürlich auch befreiend, damit an die Öffentlichkeit zu gehen. Also auch wenn das jetzt kein Geheimnis für unsere Umgebung war und ist, wie eben der Vater meiner Kinder gestorben ist, ist es trotzdem noch mal was anderes, davon erzählt zu haben, was das im Einzelnen unter anderem bedeutet hat und weiter bedeutet. Was im Buch nicht so stark vorkommt wie in der Wirklichkeit, eben ist tatsächlich das, was ich vorhin gesagt habe, was wahnsinnig wichtig war, eben dieses Sicherheitsnetz aus Familie und Freunde, die uns wirklich umfangen haben und gestützt und geholfen haben, die waren und sind immer noch da und sind natürlich auch mit uns dann durchgegangen. Trotzdem ist das jetzt für mich persönlich nochmal auf jeden Fall ein Befreiungsschlag.
0: Jetzt frage ich nach, warum kommen die im Buch nicht so vor? Dann könnte man ja sich als schönen Aspekt in dieser ganzen Dramatik auch so vorstellen.
1: Naja, zum einen ist es wirklich ein sehr innerliches Buch. Dreht sich wirklich um die Erzählerin und den Verstorbenen. Und zum anderen sind auch sozusagen wirklich konkrete Personen aus Gründen eben der Nachvollziehbarkeit eigentlich rausgehalten worden.
0: Aber Ihre Kinder kommen schon ja auch sehr stark vor. Haben Sie mit Ihnen darüber vorher gesprochen, ob Sie damit einverstanden sind? Oder haben Sie das sozusagen jetzt, weil Sie es literarisch irgendwie verfremdet ist, das einfach so gemacht?
1: Nee, ich habe mit Ihnen darüber gesprochen und wir haben aber beide, also der Jüngere ist auch zu jung dafür, aber sie haben es beide nicht gelesen, das Buch. Werden das wahrscheinlich auch noch ein paar Jahre nicht tun. Ich verlasse mich da auf sozusagen die Kolleginnen, die es zuerst gelesen haben und die selbst eben Schriftsteller und Schriftstellerinnen sind und aber auch Eltern und deren Rückmeldung war, dass das schönes Zeugnis auch für die Kinder.
0: Frau Wetzel, ich danke Ihnen, dass Sie die Zeit haben und sich genommen haben, mit mir über dieses ja auch nicht ganz einfache Thema zu reden. Aber Sie haben es ja auch, wie wir jetzt mehrmals angedeutet haben, auch literarisch schon bearbeitet. Ich kann allen das Buch sehr empfehlen. Es nimmt einen mit, im zweifachen Sinne, sozusagen die Geschichte, aber auch emotional, weil es an die eigene Situation, mich zumindest hat es an die eigene Situation erinnert. Das kann auch zu allen passieren. Vielen Dank, Frau Wetzel.
1: Vielen Dank für die Einladung.
2: Das war über das Ende Folge 4. Ich hoffe, es hat Ihnen wieder gefallen. 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Ist Ihnen ein Satz besonders hängen geblieben? Wollen Sie einen Gast vorschlagen? Dann schreiben Sie uns an podcast@chrismon.de und folgen Sie mir und Chrismon auf Instagram, um immer up to date zu bleiben. Bis zum nächsten Mal. Bleiben Sie mutig, Ihr Konstantin Sacher.
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2: Herzlich willkommen zu unserem Podcast Blick in die Bibel. Jeden Tag nehmen wir uns das aktuelle Tagesevangelium vor und sprechen darüber mit einem prominenten Gast. In dieser Woche ist das Monika Kleine, bekannt in Köln, weil sie über viele Jahrzehnte als Geschäftsführerin den SKF, den Sozialdienst katholischer Frauen, geleitet hat. Guten Tag, Monika Kleine.
3: Guten Tag.
2: Von wegen Ruhestand. Sie sind nicht nur im Vorstand der Karl-Rahner-Akademie, sondern auch im Vorstand des Katholikenausschusses der Stadt Köln. Ohne geht's nicht, oder?
3: Nein, ohne geht's auf gar keinen Fall. Und ich fand das eine sehr spannende Erfahrung, nach dem Ausscheiden aus dem Hauptamt so eine Phase der Neuerfindung zu haben und zu schauen, wo kann man denn die Lebenserfahrung einbringen.
2: Sie engagieren sich also weiterhin in Leitungsgremien, die für die katholische Kirche tätig sind. Bei den aktuellen Entwicklungen in der Kirche, gerade was Reformen betrifft, Segensfeiern für gleichgeschlechtliche Paare, sage ich mal, oder Weiheämter für Frauen, da könnte man auch verstehen, wenn Sie sagen, ich bin müde, ich ruhe mich aus, ich lege mich auf die Wiese und lese, denn da geht ja doch nichts voran.
3: Ich glaube, das wäre ein großer Fehler, wenn die Menschen, die ein bisschen zornig sind und stachelig sind, sozusagen aus dieser Kirche verschwinden würden. Und für mich heißt katholisch immer noch weit und weltweit und vor allem weit. Und ich finde, da gibt es Platz für so viele verschiedene Formen des Glaubens. Und deswegen finde ich gut, wenn diese Menschen alle drin bleiben.
2: Wie beobachten Sie denn das Wirken des neuen Papstes, Papst Leo?
3: Ehrlicherweise habe ich da noch gar keine abschließende Meinung dazu. Ich bekomme kein ganz klares Gefühl. Ich finde, es gibt Aussagen, die mich sehr ansprechen, wo er sehr politisch sehr zeitnah und sehr aktuell ist. Ich kann seine Ausstrahlung noch nicht richtig erfassen. Ehrlicherweise muss ich da so ein bisschen passen.
2: Aber frustrierend für Frauen ist es schon, wenn da aus Rom wieder ein Papier kommt, das sagt, Frauen, weil sie eben doch Laien sind, dürfen in der Messe am Sonntag nicht predigen.
3: Ja, das finde ich ganz grauselig, aber es erschüttert mich auch nicht, weil ich finde, wir müssen uns da einfach drüber hinwegsetzen. Da bin ich sehr rigoros, weil bekomme nicht die Autorisierung durch einen Papst an dieser Stelle. Das mag jetzt ketzerisch sein, aber ich glaube, wir müssen uns auch gerade als Frauen, da dürfen wir uns den Schneid nicht abkaufen lassen.
2: Es ist in Köln ja nicht ganz unüblich, dass man einerseits sich anhört, was von oben kommt und brav nickt, und dann doch macht, was man für richtig hält.
3: Zumindest, wenn es der Überzeugung entspricht, dann halte ich es für richtig.
2: Aber Sie haben noch nie mit dem Gedanken gespielt, jetzt reicht's, jetzt trete ich aus der Kirche aus, da tut sich nichts für Frauen?
3: Also ich habe diese Diskussion schon unglaublich vielfach mit Freunden geführt und kenne auch wirklich von mir sehr wertgeschätzte Menschen, die diesen Weg und diesen Schritt gegangen sind. Ich für mich habe bisher immer bei den inneren Diskussionen dazu gefunden, zu bleiben. Und das auch aus tiefer Überzeugung und auch deswegen, weil die Kirche sich für mich neben den Inhalten, den Botschaften auch aus Menschen zusammensetzt. Und in meinem ganz persönlichen Leben, ich nur fast ausschließlich Menschen getroffen habe auf meinem Weg, die sich wirklich in einer Weise mich stärkend und positiv gestaltend für mich eingesetzt haben, dass ich das irgendwie so als Auftrag auch verstehe, drin zu bleiben und auch ein bisschen dieses Gesicht weiterzutragen.
2: Trennen Sie das, so Institution Kirche und eigene Spiritualität?
3: Ja, durchaus. Also ich glaube schon, man muss immer wieder sich darauf besinnen, seine ganz eigene Form sich nicht nehmen zu lassen. Also immer da, wo es sehr stark an Vorschriften und normative Dinge geht, bin ich sehr schnell raus. Aber ich glaube, dass jeder, der für sich sagt, ich bin emanzipiert katholisch, dazu einen Weg gehen musste. Und das, glaube ich, habe ich gemacht.
2: Ist der Glaube an Gott auch eine Entscheidung, ganz bewusst? Oder ist es ein Geschenk? Oder ist es eine Erfahrung? Was ist es?
3: Es ist dummerweise von allen drei Sachen etwas. Es ist erstmal, es war irgendwann eine Entscheidung, weil ich mich auch viele Jahre sehr weit weg bewegt habe und nochmal wirklich ganz mühsam mich zurückgerobbt habe zu der Frage des Glaubens. Es ist ein Geschenk, weil ich auch sehr früh kennengelernt habe und darin groß geworden bin. Und das ist auch, ja, doch, ich glaube, es ist von allem was.
2: Vielen Dank, Monika Kleine. Sie ist im Vorstand des Katholikenausschusses Köln und gemeinsam mit ihr hören wir uns jetzt das Tagesevangelium an.
4: Aus dem Matthäusevangelium. In jener Zeit zog sich Jesus in das Gebiet von Tyros und Sidon zurück. Und siehe, eine kanaanäische Frau aus jener Gegend kam zu ihm und rief: Hab Erbarmen mit mir, Herr, du Sohn Davids. Meine Tochter wird von einem Dämon gequält. Jesus aber gab ihr keine Antwort. Da traten seine Jünger zu ihm und baten: Schick sie fort, denn sie schreit hinter uns her. Er antwortete: Ich bin nur zu den verlorenen Schafen des Hauses Israel gesandt. Doch sie kam, fiel vor ihm nieder und sagte: Herr, hilf mir! Er erwiderte: Es ist nicht recht, das Brot den Kindern wegzunehmen und den kleinen Hunden vorzuwerfen. Da entgegnete sie: Ja, Herr, aber selbst die kleinen Hunde essen von den Brotkrumen, die vom Tisch ihrer Herren fallen. Darauf antwortete ihr Jesus: Frau, dein Glaube ist groß, es soll dir geschehen, wie du willst. Und von dieser Stunde an war ihre Tochter geheilt.

0: Soweit das Tagesevangelium von heute. Was kann man darunter verstehen? Was kann das denn für ein Dämon sein, der das Mädchen quält?
1: Ich antworte mal nicht sofort auf Ihre Frage, sondern ich beschreibe mal meinen Prozess mit diesem Evangelium. Ich fand das das Schwierigste. Zunächst fand ich das Schwierigste dieser Woche. Also, dass man vom Dämon besessen sein kann, da kann ich viele, auch aktuelle Bilder formulieren und finden, weil es gibt viele psychische Erkrankungen, die Menschen quälen und umtreiben. Also da fällt mir viel dazu ein. Aber ich fand diese Stelle, wo Jesus sagte, ich bin nur zu den verlorenen Schafen des Haus Israel unterwegs, da merkte ich einen sehr heiligen Zorn, dass ich dachte, was ist das für eine Ausschluss oder ja, für so eine Überheblichkeit zu sagen, ich gehe nur zu bestimmten Menschen, die können meine Hilfe erwarten. Also ich fand da den Herrn Jesus relativ unsympathisch und fand dann diesen Prozess, den man in diesem Evangelium mitverfolgen kann, diese Beschämung und dann die Öffnung zu sagen, ja, nee, also dein Glaube hat dir geholfen und ich nehme mich trotzdem dieser Sache an. Das hat mich sehr angesprochen und auch ermutigt. Und insofern ist das nachher fast das wichtigste Evangelium dieser Woche geworden, weil ich so dachte, das ist ja etwas, was uns ganz häufig begegnet, wo wir dann gerade mit Scham ganz schwer umgehen können und das irgendwie gerne gar nicht haben oder wegmachen oder gar nicht zur Sprache bringen wollen. Und ich finde, das so einzugestehen und sich auch anrühren zu lassen von dieser Frau, auch wo die Jünger sagen, sie schreit hinter dir her, also mach dich aus dem Staube. Das fand ich schon eine sehr lebensnahe Beschreibung von etwas, was gar nicht so lebenseinfach ist.
0: Ist doch eine selbstbewusste Frau, oder?
1: Absolut. Und ich fand auch sehr, dass sie ein klares Gefühl dafür hatte, dass sie von diesem Mann diese Hilfe will und dass sie das für ihr Kind will und dass sie da überhaupt nicht locker lässt.
0: Und da sind noch diese Hunde, nicht? Diese Brotkrumen, die vom Tisch fallen. Das ist auch etwas merkwürdig. Nachher ist aber dann doch für alle genug da.
1: Ja, ich glaube, das ist so das, was ja ganz häufig so als Ablenkung oder als, es gibt immer gute Gründe, etwas nicht zu machen oder es dann, dem die Verantwortung zuzuschieben, warum man etwas nicht tut und sich davon nicht beirren zu lassen und sagen, auf der Linie zu bleiben, die ich brauche und ich brauche diesen Mann, weil er mein Kind heilen soll.
0: Vielen Dank, Monika Kleine. Viele Jahre hat sie die Geschicke des SKF Köln, des Sozialdienstes katholischer Frauen, als Geschäftsführerin geleitet. In dieser Woche ist sie unsere Gesprächspartnerin für den Blick in die Bibel. Und morgen, dann reden wir über Gott, der aus einer Wolke herausspricht.
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0: 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Olli Kelch, unser Diakon in Ausbildung, freut sich über den Regen heute und hat dabei einen kleinen Versprecher eingebaut. Er sagt Dienstag, meint aber Mittwoch.
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2: Dienstag, ihr seid bei Kelch und Amen. Schön, dass ihr dabei seid. Hier treffen sich ja immer gute Gedanken, eine Tasse Kaffee oder Tee und ein Blick auf das Leben durch meine katholische Brille. Ganz ohne komplizierte Worte, dafür mit offenen Augen für das, was Gott uns jeden Tag schenken möchte. Ja, und heute geht es um etwas, auf das wir lange gewartet haben, nämlich den Regen. In den letzten Wochen bin ich viel durch die Gegend gefahren. Durch die Städte, über die Autobahnen, durch Dörfer, an Feldern vorbei, überall dasselbe Bild. Braune Wiesen, trockene Bäume, Blätter, die fast schon nach Herbst aussehen. Wochenlang Hitze, kaum ein Tropfen Regen. Und die Flüsse, die haben auch kaum noch Wasser. Und dann kommt das, worauf wir alle seit Wochen warten, der Regen. Nicht nur ein paar vereinzelte Tropfen, sondern ein richtiger Regenschauer. Einer, der die Straßen dunkel färbt, die Luft abkühlt, den trockenen Boden wieder aufatmen lässt. Da habe ich sofort gemerkt, wie sehr ich mich darüber freue. Über etwas, das ja eigentlich selbstverständlich erscheint. Vielleicht macht uns genau das nachdenklich. Wie oft nehmen wir Dinge als gegeben hin, bis sie fehlen? Wasser, Schatten, frische Luft, Gesundheit, Frieden, Gemeinschaft. Während wir also hier lange auf den Regen gewartet haben, gibt es gleichzeitig auch viele Regionen dieser Welt, in denen Menschen noch sehnsüchtiger auf das nasse Gut von oben hoffen. Wo Trockenheit nicht nur lästig ist, sondern die Ernte bedroht, Tiere verenden lässt, die Lebensgrundlage vieler Menschen entzieht. Und andere Orte erleben genau das Gegenteil. Zu viel Regen, Überschwemmungen, Zerstörungen. Mich erinnert der Regen daran, wie sehr wir voneinander und von Gottes Schöpfung abhängig sind. Wir haben nicht alles in der Hand. Das kann uns demütig machen, aber es kann uns auch dankbar machen. Und ich glaube, dieser Regen ist heute ein kleiner Weckruf. Dankbar zu sein für das, was endlich wieder da ist und gleichzeitig die Menschen nicht zu vergessen, die auf das warten, was für uns oft selbstverständlich ist.
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2: Guter Gott, wir bitten dich für alle Menschen in Regionen, die unter Dürre leiden. Schenke ihnen Wasser, Hoffnung und Unterstützung durch andere Menschen. Wir bitten dich für alle, deren Lebensgrundlage durch die Folgen des Klimawandels bedroht ist. Stärke sie und schenke Verantwortlichen Weisheit für gute Entscheidungen. Wir bitten dich für uns selbst. Öffne unsere Augen für die kleinen Geschenke des Alltags und lehre uns Dankbarkeit. Und wir bitten dich für deine ganze Schöpfung. Bewahre die Erde und hilf uns, verantwortungsvoll mit ihr umzugehen. Und so legen wir all das und das Unausgesprochene in das Gebet, das der Herr uns zu beten gelehrt hat. Vater unser im Himmel, geheiligt werde dein Name. Dein Reich komme, dein Wille geschehe. Wie im Himmel, so auf Erden. Unser tägliches Brot gib uns heute und vergib uns unsere Schuld, wie auch wir vergeben unserem Schuldigern. Und führe uns nicht in Versuchung, sondern erlöse uns von dem Bösen. Denn dein ist das Reich und die Kraft und die Herrlichkeit in Ewigkeit. Amen. Der Herr segne uns alle mit dem Regen, den wir brauchen, aber auch mit der Sonne, die uns wärmt. Er schenke uns Dankbarkeit für das, was wir haben und mit

0: Nach dem nächtlichen Drohnenvorfall am Flughafen Leipzig haben Spezialisten der Bundespolizei eine Drohne mit einer Sprengvorrichtung entschärft. Laut Landeskriminalamt wurde der Zünder einer noch unbekannten Sprengvorrichtung entfernt. In dem Fall haben jetzt auch Terrorismus und Extremismus Ermittler übernommen. Eine politische Motivation wird nicht ausgeschlossen. Die Drohne war auf einer Start- und Landebahn in der Nähe einer ukrainischen Maschine gefunden worden. Die Diskussion um die Rente mit 63 geht weiter. 7 Ministerpräsidenten sprechen sich gegen eine Abschaffung der abschlagsfreien Frührente nach 45 Beitragsjahren aus. Gleichzeitig zeigt das Statistische Bundesamt, immer mehr Menschen arbeiten auch nach dem Renteneintritt weiter.
1: Die SPD will das Rentenpaket jetzt an einer Stelle nachschärfen. Wer jahrzehntelang im Schichtdienst gearbeitet hat oder körperlich besonders hart belastet war, soll früher ohne Abschläge in Rente gehen können. So läuft das zum Beispiel in Österreich. Aus der Union kommt dagegen weiter Widerstand. Der neue Unionsfraktionschef Frei macht klar, an der geplanten Abschaffung der abschlagsfreien Rente nach 45 Beitragsjahren soll sich gar nichts ändern. Zoe Tassovali, Redaktion.
0: Wieder ein Fall, bei dem ein Test mit künstlicher Intelligenz aus dem Ruder gelaufen ist. Diesmal hat ein KI-Modell der Entwicklerfirma Anthropic versucht, eine Schwachstelle in frei zugängliche Software einzuschleusen. Laut britischen Forschern wollte die KI dafür sogar einen Menschen manipulieren.
2: Die Forscher waren verblüfft, denn das KI-Modell nutzte seinen Zugang zum Internet nicht nur für Programmierhilfen, sondern legte eigenständig gefälschte Identitäten an und verschickte Phishing-Mails, um die Softwarebetreuer auszutricksen. Als der manipulierte Programmcode entdeckt wurde, gab die künstliche Intelligenz einen Fehler zu. Anschließend versuchte sie allerdings, die Sicherheitslücke in angeblichen Korrekturen noch einmal einzubauen. Aus London, Philipp Detlefs.
0: Das Großfeuer in den Dünen an der niederländischen Küste ist nach Angaben der Behörden unter Kontrolle. Die Feuerwehr müsse noch kleinere Brandherde löschen, um ein erneutes Aufflammen zu verhindern. Gäste eines nahegelegenen Hotels, das vorsorglich evakuiert worden war, konnten zurückkehren. Das Feuer war am Nachmittag in den Dünen beim Villenort Wassenaar nahe Den Haag ausgebrochen. Eine Ursache ist nicht bekannt.
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0: Zum Wetter, die aktuelle Vorhersage des Deutschen Wetterdienstes. In der Nacht im Südosten und Osten noch einzelne Schauer und Gewitter, sonst meist trocken und nur wenige Wolken bei Tiefstwerten von 21 bis 16 Grad im Südosten, sonst 17 bis 13 Grad. Morgen tagsüber, vor allem im Südosten und an den Küsten regnerisch mit einzelnen Gewittern, sonst heiter und meist trocken bei bis zu 26 Grad im Nordwesten, sonst 25 bis 31 Grad.
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Das ist das dritte Mal, dass ich zu euch komme. Durch die Aussage von zwei oder drei Zeugen wird jede Sache entschieden. Denen, die sich früher verfehlt haben, und allen übrigen sage ich jetzt aus der Ferne dasselbe, was ich schon bei meinem zweiten Aufenthalt angekündigt habe. Wenn ich komme, werde ich keine Nachsicht mehr üben. Denn ihr verlangt einen Beweis dafür, dass durch mich Christus spricht, der nicht in seiner Schwachheit, sondern in seiner Kraft unter euch wirkt. Zwar wurde er in seiner Schwachheit gekreuzigt, aber er lebt aus Gottes Kraft. Auch wir sind schwach in ihm, aber wir werden zusammen mit ihm vor euren Augen aus Gottes Kraft leben. Fragt euch selbst, ob ihr im Glauben seid. Prüft euch selbst. Erfahrt ihr nicht an euch selbst, dass Jesus Christus in euch ist? Sonst hättet ihr ja schon versagt. Ich hoffe aber, ihr werdet erkennen, dass wir nicht versagt haben. Doch flehen wir zu Gott, dass ihr nichts Böses tut, nicht, damit wir bewährt erscheinen, sondern nur, damit ihr das Gute tut, wir aber wie Versager dastehen. Denn wir vermögen nichts gegen die Wahrheit, nur für die Wahrheit. So ist es uns eine Freude, wenn wir schwach dastehen, ihr aber euch als stark erweist. Das ist es, was wir erflehen, eure vollständige Erneuerung. Deswegen schreibe ich das alles aus der Ferne, um nicht, wenn ich zu euch komme, Strenge gebrauchen zu müssen, Kraft der Vollmacht, die der Herr mir zum Aufbauen, nicht zum Niederreißen gegeben hat. Im Übrigen, Brüder und Schwestern, freut euch, kehrt zur Ordnung zurück. Lasst euch ermahnen, seid eines Sinnes, haltet Frieden. Dann wird der Gott der Liebe und des Friedens mit euch sein. Grüßt einander mit dem heiligen Kuss. Es grüßen euch alle Heiligen. Die Gnade des Herrn Jesus Christus und die Liebe Gottes und die Gemeinschaft des Heiligen Geistes sei mit euch allen.

0: Aus dem Brief an die Gemeinde in Galatien.
1: Der Brief an die Galater. Paulus, zum Apostel berufen, nicht von Menschen oder durch einen Menschen, sondern durch Jesus Christus und durch Gott, den Vater, der ihn von den Toten auferweckt hat, und alle Brüder, die bei mir sind, an die Gemeinden in Galatien. Gnade sei mit euch und Friede von Gott, unserem Vater, und dem Herrn Jesus Christus, der sich für unsere Sünden hingegeben hat, um uns aus der gegenwärtigen bösen Welt zu befreien, nach dem Willen unseres Gottes und Vaters. Ihm sei Ehre in alle Ewigkeit. Amen. Ich bin erstaunt, dass ihr euch so schnell von dem abwendet, der euch durch die Gnade Christi berufen hat, und dass ihr euch einem anderen Evangelium zuwendet. Es gibt kein anderes Evangelium. Es gibt nur einige Leute, die euch verwirren und die das Evangelium Christi verfälschen wollen. Jedoch, auch wenn wir selbst oder ein Engel vom Himmel euch ein anderes Evangelium verkündeten als das, was wir verkündet haben, er sei verflucht. Was ich gesagt habe, das sage ich noch einmal. Wer euch ein anderes Evangelium verkündet im Widerspruch zu dem, was wir verkündet haben, er sei verflucht. Geht es mir denn um die Zustimmung der Menschen oder geht es mir um Gott? Suche ich etwa Menschen zu gefallen? Wollte ich noch den Menschen gefallen, dann wäre ich kein Knecht Christi. Ich erkläre euch, Brüder und Schwestern, das Evangelium, das ich verkündet habe, stammt nicht von Menschen. Ich habe es ja nicht von einem Menschen übernommen oder gelernt, sondern durch eine Offenbarung Jesu Christi empfangen. Ihr habt doch von meinem früheren Lebenswandel im Judentum gehört und wisst, wie maßlos ich die Kirche Gottes verfolgte und zu vernichten suchte. Im Judentum machte ich größere Fortschritte als die meisten Altersgenossen in meinem Volk und mit dem größten Eifer setzte ich mich für die Überlieferungen meiner Väter ein. Als es aber Gott gefiel, der mich schon im Mutterleib auserwählt und durch seine Gnade berufen hat, in mir seinen Sohn zu offenbaren, damit ich ihn unter den Völkern verkünde, da zog ich nicht Fleisch und Blut zu Rate. Ich ging auch nicht sogleich nach Jerusalem hinauf zu denen, die vor mir Apostel waren, sondern zog nach Arabien und kehrte dann wieder nach Damaskus zurück. 3 Jahre später ging ich nach Jerusalem hinauf, um Kephas kennenzulernen, und blieb 15 Tage bei ihm. Von den anderen Aposteln sah ich keinen, nur Jakobus, den Bruder des Herrn. Was ich euch hier schreibe, siehe, bei Gott, ich lüge nicht. Danach ging ich in das Gebiet von Syrien und Kilikien. Den Gemeinden Christi in Judäa aber blieb ich persönlich unbekannt. Sie hörten nur, er, der uns einst verfolgte, verkündet jetzt den Glauben, den er früher vernichten wollte. Und sie lobten Gott um meinetwillen.

14 Jahre später ging ich wieder nach Jerusalem hinauf, zusammen mit Barnabas. Ich nahm auch Titus mit. Ich ging hinauf aufgrund einer Offenbarung, legte der Gemeinde und im Besonderen den Angesehenen das Evangelium vor, das ich unter den Völkern verkünde. Ich wollte sicher sein, dass ich nicht ins Leere laufe oder gelaufen bin. Doch nicht einmal mein Begleiter Titus, der Grieche ist, wurde gezwungen, sich beschneiden zu lassen. Denn was die falschen Brüder betrifft, jene Eindringlinge, die sich eingeschlichen hatten, um die Freiheit, die wir in Christus Jesus haben, auszuspähen und uns zu versklaven, so haben wir uns ihnen keinen Augenblick unterworfen und ihnen nicht nachgegeben, damit euch die Wahrheit des Evangeliums erhalten bleibe. Aber auch von denen, die Ansehen genießen, was sie früher waren, kümmert mich nicht, Gott schaut nicht auf die Person, auch von den Angesehenen wurde mir nichts auferlegt. Im Gegenteil. Sie sahen, dass mir das Evangelium für die Unbeschnittenen anvertraut ist, wie dem Petrus für die Beschnittenen. Denn Gott, der Petrus die Kraft zum Aposteldienst unter den Beschnittenen gegeben hat, gab sie mir zum Dienst unter den Völkern. Und sie erkannten die Gnade, die mir verliehen ist. Deshalb gaben Jakobus, Kephas und Johannes, die als die Säulen Ansehen genießen, mir und Barnabas die Hand zum Zeichen der Gemeinschaft. Wir sollten zu den Heiden gehen, sie zu den Beschnittenen. Nur sollten wir an die Armen denken, und das zu tun, habe ich mich eifrig bemüht. Als Kephas aber nach Antiochia gekommen war, habe ich ihm ins Angesicht widerstanden, weil er sich ins Unrecht gesetzt hatte. Bevor nämlich einige von Jakobus eintrafen, hatte er mit den Heiden zusammen gegessen. Nach ihrer Ankunft aber zog er sich zurück und sonderte sich ab, weil er die aus der Beschneidung fürchtete. Und mit ihm heuchelten die anderen Juden, so dass auch Barnabas durch ihre Heuchelei mitgerissen wurde. Als ich aber sah, dass sie nicht geradlinig auf die Wahrheit des Evangeliums zugingen, sagte ich zu Kephas in Gegenwart aller, wenn du als Jude nach Art der Heiden und nicht nach Art der Juden lebst, wie kannst du dann die Heiden zwingen, wie Juden zu leben? Wir, die wir von Geburt Juden sind und nicht Sünder aus den Heiden, wissen, dass der Mensch nicht aus Werken des Gesetzes gerecht wird, sondern aus dem Glauben an Jesus Christus. So sind auch wir zum Glauben an Christus Jesus gelangt, damit wir gerecht werden durch den Glauben an Christus und nicht durch Werke des Gesetzes. Denn durch Werke des Gesetzes wird kein Fleisch gerecht. Wenn nun auch wir, die wir in Christus gerecht zu werden suchen, als Sünder erfunden werden, ist dann Christus etwa Diener der Sünde? Keineswegs. Denn wenn ich das, was ich niedergerissen habe, wieder aufbaue, dann stelle ich mich selbst als Übertreter hin. Denn ich bin durch das Gesetz dem Gesetz gestorben, damit ich für Gott lebe. Ich bin mit Christus gekreuzigt worden. Nicht mehr ich lebe, sondern Christus lebt in mir. Was ich nun im Fleische lebe, lebe ich im Glauben an den Sohn Gottes, der mich geliebt und sich für mich hingegeben hat. Ich missachte die Gnade Gottes in keiner Weise, denn käme die Gerechtigkeit durch das Gesetz, so wäre Christus vergeblich gestorben.

Ihr unvernünftigen Galater, wer hat euch verblendet? Ist euch Jesus Christus nicht deutlich als der Gekreuzigte vor Augen gestellt worden? Dies eine möchte ich von euch erfahren. Habt ihr den Geist durch die Werke des Gesetzes oder durch das Hören der Glaubensbotschaft empfangen? Seid ihr so unvernünftig? Im Geist habt ihr angefangen und jetzt wollt ihr im Fleisch enden? Habt ihr denn so Großes vergeblich erfahren? Wenn es denn vergeblich war. Warum gibt euch denn Gott den Geist und bewirkt Machttaten unter euch, aus Werken des Gesetzes oder aus dem Hören der Glaubensbotschaft? So auch bei Abraham. Er glaubte Gott, und das wurde ihm als Gerechtigkeit angerechnet. Erkennt also, die aus dem Glauben leben, sind Söhne Abrahams. Und da die Schrift vorhersah, dass Gott die Völker aufgrund des Glaubens gerecht macht, hat sie dem Abraham im Voraus verkündet, in dir sollen alle Völker gesegnet werden. Also werden sie, die glauben, gesegnet mit dem glaubenden Abraham. Diejenigen aber, die aus den Werken des Gesetzes leben, stehen unter einem Fluch. Denn geschrieben steht, verflucht ist jeder, der sich nicht an alles hält, was das Buch des Gesetzes zu tun vorschreibt. Dass aber durch das Gesetz niemand vor Gott gerecht gemacht wird, ist offenkundig, denn der aus Glauben Gerechte wird leben. Für das Gesetz aber gilt nicht aus Glauben, sondern es gilt, wer die Gebote erfüllt, wird durch sie leben. Christus hat uns vom Fluch des Gesetzes freigekauft, indem er für uns zum Fluch geworden ist, denn es steht geschrieben, verflucht ist jeder, der am Holz hängt. Jesus Christus hat uns freigekauft, damit den Völkern durch ihn der Segen Abrahams zuteil wird und wir so durch den Glauben den verheißenen Geist empfangen. Brüder und Schwestern, ich nehme einen Vergleich aus dem menschlichen Leben. Niemand setzt das rechtsgültig festgelegte Testament eines Menschen außer Kraft oder versieht es mit einem Zusatz. Abraham wurden die Verheißungen zugesprochen und seinem Nachkommen. Es heißt nicht, und den Nachkommen, als wären viele gemeint, sondern es wird nur von einem gesprochen, und deinem Nachkommen. Das aber ist Christus. Damit sage ich, das Testament, dem Gott zuvor Gültigkeit verliehen hat, wird durch das 430 Jahre später erlassene Gesetz nicht ungültig, sodass die Verheißung aufgehoben wäre. Würde sich das Erbe nämlich aus dem Gesetz herleiten, dann eben nicht mehr aus der Verheißung. Gott hat aber durch die Verheißung Abraham Gnade erwiesen. Warum gibt es dann das Gesetz? Wegen der Übertretungen wurde es hinzugefügt, bis der Nachkomme käme, dem die Verheißung gilt. Es wurde durch Engel erlassen und durch einen Mittler bekannt gegeben. Der Mittler jedoch ist nicht der Mittler eines Einzigen, Gott aber ist der eine. Steht also das Gesetz gegen die Verheißungen Gottes? Keineswegs. Wäre ein Gesetz gegeben worden, das die Kraft hat, lebendig zu machen, dann käme in der Tat die Gerechtigkeit aus dem Gesetz. Aber die Schrift hat alles unter der Sünde eingeschlossen, damit die Verheißung aus dem Glauben an Jesus Christus denen gegeben wird, die glauben. Ehe der Glaube kam, waren wir vom Gesetz behütet, verwahrt, bis der Glaube offenbar werden sollte. So ist das Gesetz unser Erzieher auf Christus hin geworden, damit wir aus dem Glauben gerecht gemacht werden. Nachdem aber der Glaube gekommen ist, stehen wir nicht mehr unter dem Erzieher. Denn alle seid ihr durch den Glauben Söhne Gottes in Christus Jesus. Denn ihr alle, die ihr auf Christus getauft seid, habt Christus angezogen. Es gibt nicht mehr Juden und Griechen, nicht Sklaven und Freie, nicht männlich und weiblich, denn ihr alle seid einer in Christus Jesus. Wenn ihr aber Christus gehört, dann seid ihr Abrahams Nachkommen, Erben gemäß der Verheißung.

Ich sage aber, solange der Erbe unmündig ist, unterscheidet er sich in keiner Hinsicht von einem Sklaven, obwohl er Herr ist über alles. Er steht unter Vormundschaft und sein Erbe wird verwaltet bis zu der Zeit, die sein Vater festgesetzt hat. So waren auch wir, solange wir unmündig waren, Sklaven der Elementarmächte dieser Welt. Als aber die Zeit erfüllt war, sandte Gott seinen Sohn, geboren von einer Frau und dem Gesetz unterstellt, damit er die freikaufe, die unter dem Gesetz stehen, und damit wir die Sohnschaft erlangen. Weil ihr aber Söhne seid, sandte Gott den Geist seines Sohnes in unsere Herzen, den Geist, der ruft, Abba, Vater. Daher bist du nicht mehr Sklave, sondern Sohn. Bist du aber Sohn, dann auch Erbe, Erbe durch Gott. Doch einst, als ihr Gott noch nicht kanntet, wart ihr Sklaven der Götter, die in Wirklichkeit keine sind. Wie aber könnt ihr jetzt, da ihr Gott erkannt habt, mehr noch von Gott erkannt worden seid, wieder zu den schwachen und armseligen Elementarmächten zurückkehren? Warum wollt ihr von Neuem ihre Sklaven werden? Warum achtet ihr so ängstlich auf Tage, Monate, bestimmte Zeiten und Jahre? Ich fürchte, ich habe mich vergeblich um euch bemüht. Werdet wie ich, denn auch ich bin wie ihr geworden. Ich bitte euch darum, Brüder und Schwestern, kein Unrecht habt ihr mir getan. Ihr wisst aber, dass ich euch in der Schwachheit des Fleisches das Evangelium damals verkündet habe. Ihr aber habt auf meine Schwäche, die für euch eine Versuchung war, nicht mit Verachtung und Abscheu geantwortet, sondern mich wie einen Engel Gottes aufgenommen, wie Christus Jesus. Wo also ist eure Seligpreisung? Ich bezeuge euch, wäre es möglich gewesen, ihr hättet euch die Augen ausgerissen, um sie mir zu geben. Bin ich also euer Feind geworden, weil ich euch die Wahrheit sage? Jene Leute eifern um euch nicht in guter Absicht. Sie wollen euch abtrünnig machen, damit ihr um sie eifert. Gut ist es, alle Zeit um das Gute zu eifern und nicht nur, wenn ich bei euch bin, meine Kinder, für die ich von neuem Geburtswehen erleide, bis Christus in euch Gestalt annimmt. Ich wollte, ich könnte jetzt bei euch sein und in anderem Ton mit euch reden, denn ihr macht mich ratlos. Sagt mir, die ihr euch dem Gesetz unterstellen wollt, habt ihr niemals das Gesetz gehört? Es steht doch geschrieben, dass Abraham zwei Söhne hatte, einen von der Sklavin, den anderen von der Freien. Der von der Sklavin wurde gemäß dem Fleisch gezeugt, der von der Freien aufgrund der Verheißung. Das ist bildlich gesprochen. Diese Frauen bedeuten zwei Bundesschlüsse. Der eine stammt vom Berg Sinai und gebiert zur Sklaverei. Das ist Hagar. Denn Hagar steht für den Berg Sinai in Arabien. Ihr entspricht jedoch das jetzige Jerusalem, denn es dient mit seinen Kindern als Sklaven. Aber das Jerusalem oben ist frei, und dieses ist unsere Mutter. Denn geschrieben steht, Freu dich, du Unfruchtbare, die nie geboren hat, brich in Jubel aus und jauchze, die du nie in Wehen lagst. Denn viele Kinder hat die Einsame, mehr als die den Mann hat. Ihr aber, Brüder und Schwestern, seid Kinder der Verheißung wie Isaak. Doch wie damals der Sohn, der gemäß dem Fleisch gezeugt war, den verfolgte, der gemäß dem Geist gezeugt war, so geschieht es auch jetzt. In der Schrift aber heißt es, stoß die Sklavin und ihren Sohn hinaus, denn der Sohn der Sklavin soll nicht Erbe sein zusammen mit dem Sohn der Freien. Daraus folgt also, meine Brüder und Schwestern, dass wir nicht Kinder der Sklavin sind, sondern Kinder der Freien.

Zur Freiheit hat uns Christus befreit. Steht daher fest und lasst euch nicht wieder ein Joch der Knechtschaft auflegen. Siehe, ich, Paulus, sage euch, wenn ihr euch beschneiden lasst, wird Christus euch nichts nützen. Ich bezeuge wiederum jedem Menschen, der sich beschneiden lässt, er ist verpflichtet, das ganze Gesetz zu halten. Ihr, die ihr durch das Gesetz gerecht werden wollt, seid von Christus getrennt. Ihr seid aus der Gnade herausgefallen. Denn wir erwarten im Geist aus dem Glauben die Hoffnung der Gerechtigkeit. Denn in Christus Jesus vermag weder die Beschneidung noch die Unbeschnittenheit etwas, sondern der Glaube, der durch die Liebe wirkt. Ihr liefet gut. Wer hat euch gehindert, weiter der Wahrheit zu folgen? Was man auch gesagt hat, um euch zu überreden, es kommt nicht von dem, der euch beruft. Ein wenig Sauerteig durchsäuert den ganzen Teig. Ich vertraue auf euch im Herrn, dass ihr nicht anders denken werdet. Wer euch verwirrt, wird das Urteil zu tragen haben, wer es auch sei. Ich aber, Brüder und Schwestern, wenn ich noch die Beschneidung verkündete, warum werde ich dann verfolgt? Damit wäre ja das Ärgernis des Kreuzes beseitigt. Diese Leute, die Unruhe bei euch stiften, sollen sich doch gleich entmannen lassen. Denn ihr seid zur Freiheit berufen, Brüder und Schwestern. Nur nehmt die Freiheit nicht zum Vorwand für das Fleisch, sondern dient einander in Liebe. Denn das ganze Gesetz ist in dem einen Wort erfüllt: Du sollst deinen Nächsten lieben wie dich selbst. Wenn ihr aber einander beißt und fresst, dann gebt Acht, dass ihr nicht einer vom anderen verschlungen werdet. Ich sage aber, wandelt im Geist, dann werdet ihr das Begehren des Fleisches nicht erfüllen. Denn das Fleisch begehrt gegen den Geist, der Geist gegen das Fleisch. Denn diese sind einander entgegengesetzt, damit ihr nicht tut, was ihr wollt. Wenn ihr euch aber vom Geist führen lasst, dann steht ihr nicht unter dem Gesetz. Die Werke des Fleisches sind deutlich erkennbar: Unzucht, Unreinheit, Ausschweifung, Götzendienst, Zauberei, Feindschaften, Streit, Eifersucht, Jähzorn, Eigennutz, Spaltungen, Parteiungen, Neid, maßloses Trinken und Essen und ähnliches mehr. Ich sage euch voraus, wie ich es früher vorausgesagt habe: Wer so etwas tut, wird das Reich Gottes nicht erben. Die Frucht des Geistes aber ist Liebe, Freude, Friede, Langmut, Freundlichkeit, Güte, Treue, Sanftmut und Enthaltsamkeit. Gegen all das ist das Gesetz nicht. Die zu Christus Jesus gehören, haben das Fleisch und damit ihre Leidenschaften und Begierden gekreuzigt. Wenn wir im Geist leben, lasst uns auch im Geist wandeln. Lasst uns nicht prahlen, nicht einander herausfordern und einander nicht beneiden.

Brüder und Schwestern, wenn ein Mensch sich zu einer Verfehlung hinreißen lässt, so sollt ihr, die ihr vom Geist erfüllt seid, ihn im Geist der Sanftmut zurechtweisen. Doch gib Acht, dass du nicht selbst in Versuchung gerätst. Einer trage des anderen Last. So werdet ihr das Gesetz Christi erfüllen. Denn wer sich einbildet, etwas zu sein, obwohl er nichts ist, betrügt sich selbst. Jeder prüfe sein eigenes Werk. Dann wird er sich nur im Blick auf sich selbst rühmen können, nicht aber im Vergleich mit anderen. Denn jeder wird seine eigene Bürde zu tragen haben. Wer im Wort des Evangeliums unterwiesen wird, lasse den, der ihn unterweist, an allen Gütern teilhaben. Täuscht euch nicht, Gott lässt seiner nicht spotten. Denn was der Mensch sät, wird er auch ernten. Denn wer auf sein eigenes Fleisch sät, wird vom Fleisch Verderben ernten. Wer aber auf den Geist sät, wird vom Geist ewiges Leben ernten. Lasst uns nicht müde werden, das Gute zu tun, denn wenn wir darin nicht nachlassen, werden wir ernten, sobald die Zeit dafür gekommen ist. Deshalb lasst uns, solange wir Zeit haben, allen Menschen Gutes tun, besonders aber den Glaubensgenossen. Seht, mit welch großen Buchstaben ich euch schreibe, mit eigener Hand. Jene Leute, die im Fleisch nach Anerkennung streben, nötigen euch nur deshalb zur Beschneidung, damit sie wegen des Kreuzes Christi nicht verfolgt werden. Denn obwohl sie beschnitten sind, halten sie selbst das Gesetz nicht. Dennoch dringen sie auf eure Beschneidung, damit sie sich eures Fleisches rühmen können. Ich aber will mich allein des Kreuzes Jesu Christi, unseres Herrn, rühmen, durch das mir die Welt gekreuzigt ist und ich der Welt. Denn es gilt weder die Beschneidung etwas, noch das Unbeschnittensein, sondern neue Schöpfung. Friede und Erbarmen komme über alle, die diesem Grundsatz folgen, und über das Israel Gottes. In Zukunft soll mir niemand mehr solche Schwierigkeiten bereiten, denn ich trage die Leidenszeichen Jesu an meinem Leib. Die Gnade Jesu Christi, unseres Herrn, sei mit eurem Geist, meine Brüder und Schwestern. Amen.

0: Aus dem Brief an die Gemeinde in Ephesus.
1: Der Brief an die Epheser. Paulus, Apostel Christi Jesu durch den Willen Gottes, an die Heiligen in Ephesus, die Gläubigen in Christus Jesus. Gnade sei mit euch und Friede von Gott, unserem Vater, und dem Herrn Jesus Christus. Gepriesen sei der Gott und Vater unseres Herrn Jesus Christus. Er hat uns mit allem Segen seines Geistes gesegnet durch unsere Gemeinschaft mit Christus im Himmel. Denn in ihm hat er uns erwählt vor der Grundlegung der Welt, damit wir heilig und untadelig leben vor ihm. Er hat uns aus Liebe im Voraus dazu bestimmt, seine Söhne zu werden durch Jesus Christus und zu ihm zu gelangen, nach seinem gnädigen Willen, zum Lob seiner herrlichen Gnade. Er hat sie uns geschenkt in seinem geliebten Sohn. In ihm haben wir die Erlösung durch sein Blut, die Vergebung der Sünden nach dem Reichtum seiner Gnade. Durch sie hat er uns reich beschenkt, in aller Weisheit und Einsicht. Er hat uns das Geheimnis seines Willens kundgetan, wie er es gnädig im Voraus bestimmt hat in ihm. Er hat beschlossen, die Fülle der Zeiten heraufzuführen, das All in Christus als dem Haupt zusammenzufassen, was im Himmel und auf Erden ist, in ihm. In ihm sind wir auch als Erben vorherbestimmt, nach dem Plan dessen, der alles so bewirkt, wie er es in seinem Willen beschließt. Wir sind zum Lob seiner Herrlichkeit bestimmt, die wir schon früher in Christus gehofft haben. In ihm habt auch ihr das Wort der Wahrheit gehört, das Evangelium von eurer Rettung. In ihm habt ihr das Siegel des verheißenen Heiligen Geistes empfangen, als ihr zum Glauben kamt. Der Geist ist der erste Anteil unseres Erbes hin zur Erlösung, durch die ihr Gottes Eigentum werdet, zum Lob seiner Herrlichkeit. Darum höre ich nicht auf, für euch zu danken, wenn ich in meinen Gebeten an euch denke. Denn ich habe von eurem Glauben an Jesus, den Herrn, und von eurer Liebe zu allen Heiligen gehört. Der Gott, Jesu Christi, unseres Herrn, der Vater der Herrlichkeit, gebe euch den Geist der Weisheit und Offenbarung, damit ihr ihn erkennt. Er erleuchte die Augen eures Herzens, damit ihr versteht, zu welcher Hoffnung ihr durch ihn berufen seid, welchen Reichtum die Herrlichkeit seines Erbes den Heiligen schenkt und wie überragend groß seine Macht sich an uns, den Gläubigen, erweist, durch das Wirken seiner Kraft und Stärke. Er ließ sie wirksam werden in Christus, den er von den Toten auferweckt und im Himmel auf dem Platz zu seiner Rechten erhoben hat, hoch über jegliche Hoheit und Gewalt, Macht und Herrschaft und über jeden Namen, der nicht nur in dieser Weltzeit, sondern auch in der künftigen genannt wird. Alles hat er ihm zu Füßen gelegt und ihn, der als Haupt alles überragt, über die Kirche gesetzt. Sie ist sein Leib, die Fülle dessen, der das All in allem erfüllt.

Ihr wart tot infolge eurer Verfehlungen und Sünden. Ihr wart einst darin gefangen, wie es der Art dieser Welt entspricht, unter der Herrschaft jenes Geistes, der im Bereich der Lüfte regiert und jetzt noch in den Ungehorsamen wirksam ist. Unter ihnen haben auch wir alle einmal unser Leben geführt, als wir noch von den Begierden unseres Fleisches beherrscht wurden. Wir folgten dem, was das Fleisch und der böse Sinn uns eingaben, und waren von Natur aus Kinder des Zorns, wie auch die anderen. Gott aber, der reich ist an Erbarmen, hat uns, die wir infolge unserer Sünden tot waren, in seiner großen Liebe, mit der er uns geliebt hat, zusammen mit Christus lebendig gemacht. Aus Gnade seid ihr gerettet. Er hat uns mit Christus Jesus auferweckt und uns zusammen mit ihm einen Platz in den himmlischen Bereichen gegeben, um in den kommenden Zeiten den überfließenden Reichtum seiner Gnade zu zeigen, in Güte an uns durch Christus Jesus. Denn aus Gnade seid ihr durch den Glauben gerettet, nicht aus eigener Kraft. Gott hat es geschenkt, nicht aus Werken, damit keiner sich rühmen kann. Denn seine Geschöpfe sind wir, in Christus Jesus zu guten Werken erschaffen, die Gott für uns im Voraus bestimmt hat, damit wir mit ihnen unser Leben gestalten. Erinnert euch also, dass ihr früher von Geburt Heiden wart und von denen, die äußerlich beschnitten sind, Unbeschnittene genannt wurdet. Zu jener Zeit wart ihr von Christus getrennt, der Gemeinde Israels fremd und von dem Bund der Verheißung ausgeschlossen. Ihr hattet keine Hoffnung und lebtet ohne Gott in der Welt. Jetzt aber seid ihr, die ihr einst in der Ferne wart, in Christus Jesus, nämlich durch sein Blut in die Nähe gekommen. Denn er ist unser Friede. Er vereinigte die beiden Teile und riss die trennende Wand der Feindschaft in seinem Fleisch nieder. Er hob das Gesetz mit seinen Geboten und Forderungen auf, um die zwei in sich zu einem neuen Menschen zu machen. Er stiftete Frieden und versöhnte die beiden durch das Kreuz mit Gott in einem einzigen Leib. Er hat in seiner Person die Feindschaft getötet. Er kam und verkündete den Frieden, euch den Fernen und Frieden den Nahen. Denn durch ihn haben wir beide in dem einen Geist Zugang zum Vater. Ihr seid also jetzt nicht mehr Fremde und ohne Bürgerrecht, sondern Mitbürger der Heiligen und Hausgenossen Gottes. Ihr seid auf das Fundament der Apostel und Propheten gebaut. Der Eckstein ist Christus Jesus selbst. In ihm wird der ganze Bau zusammengehalten und wächst zu einem heiligen Tempel im Herrn. Durch ihn werdet auch ihr zu einer Wohnung Gottes im Geist miterbaut.

Deshalb bin ich, Paulus, der Gefangene Christi Jesu für euch, die Heiden. Ihr habt doch gehört, welches Amt die Gnade Gottes mir für euch verliehen hat. Durch eine Offenbarung wurde mir das Geheimnis kundgetan, wie ich es soeben kurz beschrieben habe. Wenn ihr das lest, könnt ihr erkennen, welche Einsicht in das Geheimnis Christi mir gegeben ist. Den Menschen früherer Generationen wurde es nicht kundgetan, jetzt aber ist es seinen heiligen Aposteln und Propheten durch den Geist offenbart worden, dass nämlich die Heiden Miterben sind, zu demselben Leib gehören und mit Teilhaben an der Verheißung in Christus Jesus durch das Evangelium. Dessen Diener bin ich geworden dank des Geschenks der Gnade Gottes, der mir durch das Wirken seiner Macht verliehen wurde. Mir, dem Geringsten unter allen Heiligen, wurde diese Gnade zuteil. Ich soll den Heiden mit dem Evangelium den unergründlichen Reichtum Christi verkünden und enthüllen, was die Verwirklichung des geheimen Ratschlusses beinhaltet, der von Ewigkeit her in Gott, dem Schöpfer des Alls, verborgen war. So soll jetzt den Fürsten und Gewalten des himmlischen Bereichs durch die Kirche die vielfältige Weisheit Gottes kundgetan werden, nach seinem ewigen Plan, den er durch Christus Jesus, unseren Herrn, ausgeführt hat. In ihm haben wir den freien und vertrauensvollen Zugang, den der Glaube an ihn schenkt. Deshalb bitte ich, nicht wegen der Leiden zu verzagen, die ich für euch ertrage, denn sie sind euer Ruhm. Daher beuge ich meine Knie vor dem Vater, von dem jedes Geschlecht im Himmel und auf der Erde seinen Namen hat. Er gebe euch aufgrund des Reichtums seine Herrlichkeit, dass ihr in Bezug auf den inneren Menschen durch seinen Geist an Kraft und Stärke zunehmt. Durch den Glauben wohne Christus in euren Herzen, in der Liebe verwurzelt und auf sie gegründet. So sollt ihr mit allen Heiligen dazu fähig sein, die Länge und Breite, die Höhe und Tiefe zu ermessen und die Liebe Christi zu erkennen, die alle Erkenntnis übersteigt. So werdet ihr erfüllt werden in die ganze Fülle Gottes hinein. Dem aber, der gemäß der Macht, die in uns wirkt, unendlich viel mehr tun kann, als wir erbitten oder erdenken, ihm sei die Herrlichkeit in der Kirche und in Christus Jesus bis in alle Generationen für ewige Zeiten.

Deshalb bin ich, Paulus, der Gefangene Christi Jesu für euch, die Heiden. Ihr habt doch gehört, welches Amt die Gnade Gottes mir für euch verliehen hat. Durch eine Offenbarung wurde mir das Geheimnis kundgetan, wie ich es soeben kurz beschrieben habe. Wenn ihr das lest, könnt ihr erkennen, welche Einsicht in das Geheimnis Christi mir gegeben ist. Den Menschen früherer Generationen wurde es nicht kundgetan, jetzt aber ist es seinen heiligen Aposteln und Propheten durch den Geist offenbart worden, dass nämlich die Heiden Miterben sind, zu demselben Leib gehören und mit Teilhaben an der Verheißung in Christus Jesus durch das Evangelium. Dessen Diener bin ich geworden dank des Geschenks der Gnade Gottes, der mir durch das Wirken seiner Macht verliehen wurde. Mir, dem Geringsten unter allen Heiligen, wurde diese Gnade zuteil. Ich soll den Heiden mit dem Evangelium den unergründlichen Reichtum Christi verkünden und enthüllen, was die Verwirklichung des geheimen Ratschlusses beinhaltet, der von Ewigkeit her in Gott, dem Schöpfer des Alls, verborgen war. So soll jetzt den Fürsten und Gewalten des himmlischen Bereichs durch die Kirche die vielfältige Weisheit Gottes kundgetan werden, nach seinem ewigen Plan, den er durch Christus Jesus, unseren Herrn, ausgeführt hat. In ihm haben wir den freien und vertrauensvollen Zugang, den der Glaube an ihn schenkt. Deshalb bitte ich, nicht wegen der Leiden zu verzagen, die ich für euch ertrage, denn sie sind euer Ruhm. Daher beuge ich meine Knie vor dem Vater, von dem jedes Geschlecht im Himmel und auf der Erde seinen Namen hat. Er gebe euch aufgrund des Reichtums seine Herrlichkeit, dass ihr in Bezug auf den inneren Menschen durch seinen Geist an Kraft und Stärke zunehmt. Durch den Glauben wohne Christus in euren Herzen, in der Liebe verwurzelt und auf sie gegründet. So sollt ihr mit allen Heiligen dazu fähig sein, die Länge und Breite, die Höhe und Tiefe zu ermessen und die Liebe Christi zu erkennen, die alle Erkenntnis übersteigt. So werdet ihr erfüllt werden in die ganze Fülle Gottes hinein. Dem aber, der gemäß der Macht, die in uns wirkt, unendlich viel mehr tun kann, als wir erbitten oder erdenken, ihm sei die Herrlichkeit in der Kirche und in Christus Jesus bis in alle Generationen für ewige Zeiten.

ein Geist, wie ihr auch berufen seid zu einer Hoffnung in eurer Berufung. Ein Herr, ein Glaube, eine Taufe, ein Gott und Vater aller, der über allem und durch alles und in allem ist. Aber jeder von uns empfing die Gnade in dem Maß, wie Christus sie ihm geschenkt hat. Deshalb heißt es, er stieg hinauf zur Höhe und erbeutete Gefangene, er gab den Menschen Geschenke. Wenn es heißt, er stieg aber hinauf, was bedeutet dies anderes, als dass er auch zur Erde herabstieg? Derselbe, der herabstieg, ist auch hinaufgestiegen über alle Himmel, um das All zu erfüllen. Und er setzte die einen als Apostel ein, andere als Propheten, andere als Evangelisten, andere als Hirten und Lehrer, um die Heiligen für die Erfüllung ihres Dienstes zuzurüsten für den Aufbau des Leibes Christi, bis wir alle zur Einheit im Glauben und der Erkenntnis des Sohnes Gottes gelangen, zum vollkommenen Menschen, zur vollen Größe, die der Fülle Christi entspricht. Wir sollen nicht mehr unmündige Kinder sein, ein Spiel der Wellen, geschaukelt und getrieben von jedem Widerstreit der Lehrmeinungen, im Würfelspiel der Menschen, in Verschlagenheit, die in die Irre führt. Wir aber wollen von der Liebe geleitet die Wahrheit bezeugen und in allem auf ihn hinwachsen. Er, Christus, ist das Haupt. Von ihm her wird der ganze Leib zusammengefügt und gefestigt durch jedes Gelenk. Jedes versorgt ihn mit der Kraft, die ihm zugemessen ist. So wächst der Leib und baut sich selbst in Liebe auf. Das also sage ich und beschwöre euch im Herrn, lebt nicht mehr wie die Heiden in ihrem nichtigen Denken. Sie sind verfinstert in ihrem Sinn. Sie sind dem Leben Gottes entfremdet durch die Unwissenheit, in der sie befangen sind, durch die Verhärtung ihres Herzens. In ihrer Haltlosigkeit gaben sie sich der Ausschweifung hin, um jede Art von Unreinheit in Habgier zu vollführen. Ihr aber habt Christus nicht so kennengelernt. Ihr habt doch von ihm gehört und seid unterrichtet worden, wie es Wahrheit ist in Jesus. Legt den alten Menschen des früheren Lebenswandels ab, der sich in den Begierden des Trugs zugrunde richtet, und lasst euch erneuern durch den Geist in eurem Denken. Zieht den neuen Menschen an, der nach dem Bild Gottes geschaffen ist, in wahrer Gerechtigkeit und Heiligkeit. Legt deshalb die Lüge ab und redet die Wahrheit, jeder mit seinem Nächsten, denn wir sind als Glieder miteinander verbunden. Wenn ihr zürnt, sündigt nicht. Die Sonne soll über eurem Zorn nicht untergehen. Gebt dem Teufel keinen Raum. Der Dieb soll nicht mehr stehlen, vielmehr soll er sich abmühen und mit seinen Händen etwas verdienen, damit er den Notleidenden davon geben kann. Über eure Lippen komme kein böses Wort, sondern nur ein gutes, das den, der es braucht, auferbaut und denen, die es hören, Nutzen bringt. Betrübt nicht den Heiligen Geist Gottes, den ihr als Siegel empfangen habt für den Tag der Erlösung. Jede Art von Bitterkeit und Wut und Zorn und Geschrei und Lästerung mit allem Bösen verbannt aus eurer Mitte. Seid gütig zueinander, seid barmherzig, vergebt einander, wie auch Gott euch in Christus vergeben hat.

ahmt Gott nach als seine geliebten Kinder und führt euer Leben in Liebe, wie auch Christus uns geliebt und sich für uns hingegeben hat als Gabe und Opfer, das Gott gefällt. Von Unzucht aber und Unreinheit jeder Art oder von Habgier soll bei euch, wie es sich für Heilige gehört, nicht einmal die Rede sein. Auch Sittenlosigkeit und albernes oder zweideutiges Geschwätz schicken sich nicht für euch, sondern vielmehr Dankbarkeit. Denn das sollt ihr wissen, kein unzüchtiger, schamloser oder habgieriger Mensch, das heißt kein Götzendiener, erhält ein Erbteil im Reich Christi und Gottes. Niemand täusche euch mit leeren Worten. All das nämlich zieht auf die Ungehorsamen den Zorn Gottes herab. Habt darum mit ihnen nichts gemein. Denn einst wart ihr Finsternis, jetzt aber seid ihr Licht im Herrn. Lebt als Kinder des Lichts, denn das Licht bringt lauter Güte, Gerechtigkeit und Wahrheit hervor. Prüft, was dem Herrn gefällt, und habt nichts gemein mit den Werken der Finsternis, die keine Frucht bringen, deckt sie vielmehr auf. Denn von dem, was sie heimlich tun, auch nur zu reden, ist schändlich. Alles, was aufgedeckt ist, wird vom Licht erleuchtet, denn alles Erleuchtete ist Licht. Deshalb heißt es, wach auf, du Schläfer, und steh auf von den Toten, und Christus wird dein Licht sein. Achtet also sorgfältig darauf, wie ihr euer Leben führt, nicht wie Toren, sondern wie Kluge. Nutzt die Zeit, denn die Tage sind böse. Darum seid nicht unverständig, sondern begreift, was der Wille des Herrn ist. Berauscht euch nicht mit Wein, das macht zügellos, sondern lasst euch vom Geist erfüllen. Lasst in eurer Mitte Psalmen, Hymnen und geistliche Lieder erklingen. Singt und jubelt aus vollem Herzen dem Herrn. Sagt Gott dem Vater jederzeit Dank für alles im Namen unseres Herrn Jesus Christus. Einer ordne sich dem anderen unter in der gemeinsamen Furcht Christi. Ihr Frauen euren Männern wie dem Herrn. Denn der Mann ist das Haupt der Frau, wie auch Christus das Haupt der Kirche ist. Er selbst ist der Retter des Leibes. Wie aber die Kirche sich Christus unterordnet, so sollen sich auch die Frauen in allem den Männern unterordnen. Ihr Männer, liebt eure Frauen, wie auch Christus die Kirche geliebt und sich für sie hingegeben hat, um sie zu heiligen, da er sie gereinigt hat durch das Wasserbad im Wort. So will er die Kirche herrlich vor sich hinstellen, ohne Flecken oder Falten oder andere Fehler. Heilig soll sie sein und makellos. Darum sind die Männer verpflichtet, ihre Frauen so zu lieben wie ihren eigenen Leib. Wer seine Frau liebt, liebt sich selbst. Keiner hat je seinen eigenen Leib gehasst, sondern ernährt und pflegt ihn, wie auch Christus die Kirche. Denn wir sind Glieder seines Leibes. Darum wird der Mann Vater und Mutter verlassen und sich an seine Frau binden und die zwei werden ein Fleisch sein. Dies ist ein tiefes Geheimnis. Ich beziehe es auf Christus und die Kirche. Indessen sollt auch ihr, jeder Einzelne, seine Frau lieben wie sich selbst, die Frau aber ehre

Ihr Kinder, gehorcht euren Eltern im Herrn, denn das ist recht. Ehre deinen Vater und deine Mutter. Das ist ein Hauptgebot mit einer Verheißung, damit es dir wohl ergehe und du lange lebst auf der Erde. Und ihr Väter, reizt eure Kinder nicht zum Zorn, sondern erzieht sie in der Zucht und Weisung des Herrn. Ihr Sklaven, gehorcht den irdischen Herren mit Furcht und Zittern und mit aufrichtigem Herzen, als wäre es Christus, nicht in Augendienerei, als wolltet ihr Menschen gefallen, sondern erfüllt als Sklaven Christi von Herzen den Willen Gottes. Dient mit Hingabe, als dientet ihr dem Herrn und nicht den Menschen. Denn ihr wisst, dass jeder, der etwas Gutes tut, es vom Herrn zurückerhalten wird, ob er ein Sklave ist oder ein Freier. Und ihr Herren, handelt in gleicher Weise ihnen gegenüber, unterlasst das Drohen, denn ihr wisst, dass ihr im Himmel denselben Herrn habt und bei ihm gibt es kein Ansehen der Person. Schließlich werdet stark durch die Kraft und Macht des Herrn. Zieht an die Waffenrüstung Gottes, um den listigen Anschlägen des Teufels zu widerstehen. Denn wir haben nicht gegen Menschen aus Fleisch und Blut zu kämpfen, sondern gegen Mächte und Gewalten, gegen die Weltherrscher dieser Finsternis, gegen die bösen Geister in den himmlischen Bereichen. Darum legt die Waffenrüstung Gottes an, damit ihr am Tag des Unheils widerstehen, alles vollbringen und standhalten könnt. Steht also da, eure Hüften umgürtet mit Wahrheit, angetan mit dem Brustpanzer der Gerechtigkeit, die Füße beschuht mit der Bereitschaft für das Evangelium des Friedens. Vor allem greift zum Schild des Glaubens. Mit ihm könnt ihr alle feurigen Geschosse des Bösen auslöschen. Und nehmt den Helm des Heils und das Schwert des Geistes. Das ist das Wort Gottes. Hört nicht auf zu beten und zu flehen. Betet jederzeit im Geist. Seid wachsam, hart aus und bittet für alle Heiligen, auch für mich, dass mir das rechte Wort gegeben werde, so oft ich meinen Mund auftue, mit Freimut das Geheimnis des Evangeliums zu verkünden. Als dessen Gesandter bin ich in Ketten, damit ich in ihm freimütig zu reden vermag, wie es meine Pflicht ist. Damit auch ihr erfahrt, wie es mir geht und was ich tue, wird euch Tychikus, der geliebte Bruder und treue Diener im Herrn, alles berichten. Ihn habe ich eigens zu euch gesandt, damit ihr alles über uns erfahrt und er eure Herzen ermutige. Friede sei mit den Brüdern. Liebe und Glaube von Gott, dem Vater und dem Herrn Jesus Christus. Gnade mit allen, die unseren Herrn Jesus Christus lieben. In Unvergänglichkeit.

0: aus dem Brief an die Gemeinde in Philippi.
1: Der Brief an die Philipper. Paulus und Timotheus, Knechte Christi Jesu, an alle Heiligen in Christus Jesus, die in Philippi sind, mit ihren Vorstehern und Helfern. Gnade sei mit euch und Friede von Gott, unserem Vater, und dem Herrn Jesus Christus. Ich danke meinem Gott jedes Mal, so oft ich eurer gedenke. Immer wenn ich für euch alle bete, bete ich mit Freude. Ich danke für eure Gemeinschaft im Dienst am Evangelium vom ersten Tag an bis jetzt. Ich vertraue darauf, dass er, der bei euch das gute Werk begonnen hat, es auch vollenden wird, bis zum Tag Christi Jesu. Es ist nur recht, dass ich so über euch alle denke, weil ich euch ins Herz geschlossen habe. Denn ihr alle habt Anteil an der Gnade, die mir durch meine Gefangenschaft und die Verteidigung und Bekräftigung des Evangeliums gewährt ist. Denn Gott ist mein Zeuge, wie ich mich nach euch allen sehne im Erbarmen Christi Jesu. Und ich bete darum, dass eure Liebe immer noch reicher an Einsicht und jedem Verständnis wird, damit ihr beurteilen könnt, worauf es ankommt. Dann werdet ihr rein und ohne Tadel sein für den Tag Christi, erfüllt mit der Frucht der Gerechtigkeit, die durch Jesus Christus kommt, zur Ehre und zum Lob Gottes. Ich will aber, dass ihr wisst, Brüder und Schwestern, dass alles, was mir zugestoßen ist, die Verbreitung des Evangeliums gefördert hat. Denn im ganzen Prätorium und bei allen übrigen ist offenbar geworden, dass ich meine Fesseln um Christi Willen trage, und die meisten der Brüder sind durch meine Gefangenschaft zuversichtlich geworden im Glauben an den Herrn und wagen umso kühner, das Wort furchtlos zu sagen. Einige verkünden Christus zwar aus Neid und Streitsucht, andere aber in guter Absicht. Die einen verkünden Christus aus Liebe, weil sie wissen, dass ich zur Verteidigung des Evangeliums bestimmt bin, die anderen aus Streitsucht, nicht in redlicher Gesinnung, womit sie meinen Fesseln weitere Bedrängnis hinzufügen möchten. Aber was liegt daran? Auf jede Weise, ob vorgetäuscht oder in Wahrheit, wird Christus verkündet und darüber freue ich mich. Doch ich werde mich auch weiterhin freuen, denn ich weiß, das wird zu meiner Rettung führen, durch euer Gebet und durch eure Hilfe des Geistes Jesu Christi. Denn ich erwarte und hoffe, dass ich in keiner Hinsicht beschämt werde, dass vielmehr Christus in aller Öffentlichkeit, wie immer so auch jetzt, verherrlicht werden wird in meinem Leibe, ob ich lebe oder sterbe. Denn für mich ist Christus das Leben und Sterben Gewinn. Wenn ich aber weiterleben soll, bedeutet das für mich fruchtbares Wirken. Was soll ich wählen? Ich weiß es nicht. Bedrängt werde ich von beiden Seiten. Ich habe das Verlangen aufzubrechen und bei Christus zu sein. Um wie viel besser wäre das? Aber euretwegen ist es notwendiger, dass ich am Leben bleibe. Im Vertrauen darauf weiß ich, dass ich bleiben und bei euch allen verbleiben werde, um euch im Glauben zu fördern und zu erfreuen, damit ihr euch in Christus Jesus umso mehr meiner rühmen könnt, wenn ich wieder zu euch komme. Vor allem lebt als Gemeinde so, wie es dem Evangelium Christi entspricht. Ob ich komme und euch sehe oder ob ich fern bin, ich möchte hören, dass ihr in dem einen Geist feststeht, einmütig für den Glauben an das Evangelium kämpft und euch in keinem Fall von euren Gegnern einschüchtern lasst. Das wird für sie ein Zeichen dafür sein, dass sie verloren sind und ihr gerettet werdet, ein Zeichen, das von Gott kommt. Denn euch wurde die Gnade zuteil, für Christus da zu sein, also nicht nur an ihn zu glauben, sondern auch seinetwegen zu leiden. Denn ihr habt den gleichen Kampf zu bestehen, den ihr früher an mir gesehen habt und von dem ihr auch jetzt hört.

Wenn es also eine Ermahnung in Christus gibt, einen Zuspruch aus Liebe, eine Gemeinschaft des Geistes, ein Erbarmen und Mitgefühl, dann macht meine Freude vollkommen, dass ihr eines Sinnes seid, einander in Liebe verbunden, einmütig, einträchtig, dass ihr nichts aus Streitsucht und nichts aus Prahlerei tut, sondern in Demut schätze einer den anderen höher ein als sich selbst. Jeder achte nicht nur auf das eigene Wohl, sondern auch auf das der anderen. Seid untereinander so gesinnt, wie es dem Leben in Christus Jesus entspricht. Er war Gott gleich, hielt aber nicht daran fest, Gott gleich zu sein, sondern er entäußerte sich und wurde wie ein Sklave und den Menschen gleich. Sein Leben war das eines Menschen. Er erniedrigte sich und war gehorsam bis zum Tod am Kreuz. Darum hat ihn Gott über alle erhöht und ihm den Namen verliehen, der größer ist als alle Namen, damit alle im Himmel, auf der Erde und unter der Erde ihr Knie beugen vor dem Namen Jesu und jeder Mund bekennt, Jesus Christus ist der Herr, zur Ehre Gottes des Vaters. Darum, meine Geliebten, ihr wart ja immer gehorsam, nicht nur in meiner Gegenwart, sondern noch viel mehr jetzt in meiner Abwesenheit, wirkt mit Furcht und Zittern euer Heil. Denn Gott ist es, der in euch das Wollen und das Vollbringen bewirkt, zu seinem Wohlgefallen. Tut alles ohne Murren und Bedenken, damit ihr rein und ohne Tadel seid, Kinder Gottes ohne Makel, mitten in einer verkehrten und verwirrten Generation, unter der ihr als Lichter in der Welt leuchtet. Haltet fest am Wort des Lebens, mir zum Ruhm für den Tag Christi, damit ich nicht vergeblich gelaufen bin oder mich umsonst abgemüht habe. Doch wenn auch mein Leben dargebracht wird, zusammen mit dem Opfer und Gottesdienst eures Glaubens, freue ich mich und freue mich mit euch allen. Ebenso freut auch ihr euch und freut euch mit mir. Ich hoffe aber in Jesus, dem Herrn, Timotheus bald zu euch schicken zu können, damit auch ich ermutigt werde, wenn ich erfahre, wie es um euch steht. Denn ich habe keinen Gleichgesinnten, der so aufrichtig um eure Sache besorgt ist. Denn alle suchen ihren Vorteil, nicht was Jesu Christi ist. Ihr wisst ja, wie er sich bewährt hat, wie ein Kind dem Vater. So hat er mit mir zusammen dem Evangelium gedient. Diesen also hoffe ich schicken zu können, sobald ich meine Lage übersehe. Doch ich habe die Zuversicht im Herrn, dass auch ich bald kommen kann. Ich hielt es aber für notwendig, Epaphroditus, meinen Bruder, Mitarbeiter und Mitstreiter, euren Abgesandten und Helfer in meiner Not, zu euch zu schicken. Denn er sehnte sich nach euch allen und war beunruhigt, weil ihr hörtet, dass er krank geworden sei. Und er war tatsächlich so krank, dass er dem Tod nahe war. Aber Gott hatte Erbarmen mit ihm. Und nicht nur mit ihm, sondern auch mit mir, damit ich nicht vom Kummer überwältigt würde. Umso mehr beeile ich mich, ihn zu schicken, damit ihr euch wieder freut, wenn ihr ihn seht, und auch ich weniger Kummer habe. Nehmt ihn also im Herrn mit aller Freude auf und haltet Menschen wie ihn in Ehren, denn wegen des Werkes Christi kam er dem Tod nahe. Er hat sein Leben aufs Spiel gesetzt, um zu vollenden, was an eurem Dienst für mich noch gefehlt hat.

Im Übrigen, meine Brüder und Schwestern, freut euch im Herrn. Euch dasselbe zu schreiben wird mir nicht lästig, euch aber macht es sicher. Gebt Acht auf die Hunde, gebt Acht auf die üblen Arbeiter, gebt Acht auf die Verschnittenen. Denn die Beschnittenen sind wir, die wir im Geist Gottes dienen und uns in Christus Jesus rühmen und nicht auf irdische Vorzüge vertrauen, obwohl ich mein Vertrauen auch auf irdische Vorzüge setzen könnte. Wenn ein anderer meint, er könne auf irdische Vorzüge vertrauen, so könnte ich es noch mehr. Ich wurde am 8. Tag beschnitten, bin aus Israels Geschlecht, vom Stamm Benjamin, ein Hebräer von Hebräern, nach dem Gesetz ein Pharisäer. Ich verfolgte voll Eifer die Kirche und war untadelig gemessen an der Gerechtigkeit, die im Gesetz gefordert ist. Doch was mir ein Gewinn war, das habe ich um Christi willen für Verlust gehalten. Ja, noch mehr, ich halte dafür, dass alles Verlust ist, weil die Erkenntnis Christi Jesu, meines Herrn, alles überragt. Seinetwegen habe ich alles aufgegeben und halte es für Unrat, um Christus zu gewinnen und in ihm erfunden zu werden. Nicht meine Gerechtigkeit will ich haben, die aus dem Gesetz hervorgeht, sondern jene, die durch den Glauben an Christus kommt, die Gerechtigkeit, die Gott schenkt aufgrund des Glaubens. Christus will ich erkennen und die Macht seiner Auferstehung und die Gemeinschaft mit seinen Leiden, indem ich seinem Tod gleichgestaltet werde. So hoffe ich, auch zur Auferstehung von den Toten zu gelangen. Nicht, dass ich es schon erreicht hätte oder dass ich schon vollendet wäre, aber ich strebe danach, es zu ergreifen, weil auch ich von Christus Jesus ergriffen worden bin. Brüder und Schwestern, ich bilde mir nicht ein, dass ich es schon ergriffen hätte. Eines aber tue ich. Ich vergesse, was hinter mir liegt, und strecke mich nach dem aus, was vor mir ist. Das Ziel vor Augen jage ich nach dem Siegespreis, der himmlischen Berufung Gottes in Christus Jesus. Das also wollen wir bedenken, wir Vollkommenen. Und wenn ihr anders über etwas denkt, wird Gott euch auch das offenbaren. Nur müssen wir festhalten, was wir erreicht haben. Ahmt auch ihr mich nach, Brüder und Schwestern, und achtet auf jene, die nach dem Vorbild leben, das ihr an uns habt. Denn viele, von denen ich oft zu euch gesprochen habe, doch jetzt unter Tränen spreche, leben als Feinde des Kreuzes Christi. Ihr Ende ist Verderben, ihr Gott der Bauch, und ihre Ehre besteht in ihrer Schande. Irdisches haben sie im Sinn. Denn unsere Heimat ist im Himmel. Von dort her erwarten wir auch Jesus Christus, den Herrn, als Retter, der unseren armseligen Leib verwandeln wird in die Gestalt seines verherrlichten Leibes, in der Kraft, mit der er sich auch alles unterwerfen kann.

Darum, meine geliebten Brüder und Schwestern, nach denen ich mich sehne, meine Freude und mein Ehrenkranz, steht fest im Herrn, Geliebte. Ich ermahne Evodia und ermahne Syntyche, einmütig zu sein im Herrn. Ja, ich bitte auch dich, treuer Gefährte, nimm dich ihrer an. Sie haben mit mir für das Evangelium gekämpft, zusammen mit Clemens und meinen anderen Mitarbeitern. Ihre Namen stehen im Buch des Lebens. Freut euch im Herrn zu jeder Zeit. Noch einmal sage ich, freut euch. Eure Güte werde allen Menschen bekannt. Der Herr ist nahe. Sorgt euch um nichts, sondern bringt in jeder Lage betend und flehend eure Bitten mit Dank vor Gott. Und der Friede Gottes, der alles Verstehen übersteigt, wird eure Herzen und eure Gedanken in Christus Jesus bewahren. Im Übrigen, Brüder und Schwestern, was immer wahrhaft edel, recht, was lauter, liebenswert, ansprechend ist, was Tugend heißt und lobenswert ist, darauf seid bedacht. Und was ihr gelernt und angenommen, gehört und an mir gesehen habt, das tut. Und der Gott des Friedens wird mit euch sein. Ich habe mich im Herrn besonders gefreut, dass ihr eure Sorge für mich wieder einmal entfalten konntet. Ihr hattet schon daran gedacht, aber es fehlte euch die Gelegenheit dazu. Ich sage das nicht, weil ich Mangel leide, denn ich habe gelernt, mich in jeder Lage zurechtzufinden. Ich weiß Entbehrungen zu ertragen, ich kann im Überfluss leben. In jedes und alles bin ich eingeweiht, in Sattsein und Hungern, Überfluss und Entbehrung. Alles vermag ich durch den, der mich stärkt. Doch ihr habt recht daran getan, an meiner Bedrängnis Anteil zu nehmen. Ihr wisst selbst, ihr Philipper, dass ich beim Beginn der Verkündigung des Evangeliums, als ich aus Mazedonien aufbrach, mit keiner Gemeinde durch Geben und Nehmen verbunden war, außer mit euch, und dass ihr mir auch in Thessalonich und auch sonst durch das ein oder andere Mal etwas geschickt habt, um mir zu helfen. Es geht mir nicht um die Gabe, es geht mir um den Gewinn, der euch mit Zinsen gut geschrieben wird. Ich habe alles empfangen und habe Überfluss, ich lebe in Fülle. Mir fehlt nichts mehr, seit ich von Epaphroditus eure Gaben erhielt, einen Wohlgeruch, eine angenehme Opfergabe, die Gott gefällt. Mein Gott aber wird euch durch Christus Jesus alles, was ihr nötig habt, aus dem Reichtum seiner Herrlichkeit schenken. Unserem Gott und Vater aber sei die Ehre in alle Ewigkeit. Amen. Grüßt jeden Heiligen in Christus Jesus. Es grüßen euch die Brüder, die bei mir sind. Es grüßen euch alle Heiligen, besonders aber die aus dem Haus des Kaisers. Die Gnade Jesu Christi des Herrn sei mit

0: Aus dem Brief an die Gemeinde in Kolosse.
1: Der Brief an die Kolosser. Paulus, Apostel Christi Jesu durch den Willen Gottes und der Bruder Timotheus, an die heiligen und gläubigen Brüder in Christus, die in Kolosse sind. Gnade sei mit euch und Friede von Gott, unserem Vater. Wir danken Gott, dem Vater unseres Herrn Jesus Christus, alle Zeit, wenn wir für euch beten. Denn wir haben von eurem Glauben in Christus Jesus gehört und von der Liebe, die ihr zu allen Heiligen habt, wegen der Hoffnung, die für euch im Himmel bereit liegt. Schon früher habt ihr davon gehört durch das wahre Wort des Evangeliums, das bei euch anwesend ist. Wie in der ganzen Welt, so trägt es auch bei euch Frucht und wächst seit dem Tag, an dem ihr den Ruf der göttlichen Gnade vernommen und in Wahrheit erkannt habt. So habt ihr es von Epaphras, unserem geliebten Mitknecht, gelernt. Er ist an unserer Stelle ein treuer Diener Christi, und er hat uns auch von der Liebe berichtet, die der Geist in euch bewirkt hat. Daher hören wir seit dem Tag, an dem wir davon erfahren haben, nicht auf, für euch zu beten und zu bitten, dass ihr mit der Erkenntnis seines Willens in aller Weisheit und geistlichen Einsicht erfüllt werdet. Denn ihr sollt ein Leben führen, das des Herrn würdig ist und in allem sein Gefallen findet. Ihr sollt Frucht bringen in jeder Art von guten Werken und wachsen in der Erkenntnis Gottes. Er gebe euch in der Macht seiner Herrlichkeit viel Kraft, damit ihr in allem Geduld und Ausdauer habt. Dankt dem Vater mit Freude. Er hat euch fähig gemacht, Anteil zu haben am Los der Heiligen, die im Licht sind. Er hat uns der Macht der Finsternis entrissen und aufgenommen in das Reich seines geliebten Sohnes. Durch ihn haben wir die Erlösung, die Vergebung der Sünden. Er ist Bild des unsichtbaren Gottes, der Erstgeborene der ganzen Schöpfung. Denn in ihm wurde alles erschaffen, im Himmel und auf Erden. Das Sichtbare und das Unsichtbare, Throne und Herrschaften, Mächte und Gewalten. Alles ist durch ihn und auf ihn hin erschaffen. Er ist vor aller Schöpfung und in ihm hat alles Bestand. Er ist das Haupt, der Leib aber ist die Kirche. Er ist der Ursprung, der Erstgeborene der Toten. So hat er in allem den Vorrang. Denn Gott wollte mit seiner ganzen Fülle in ihm wohnen, um durch ihn alles auf ihn hin zu versöhnen. Alles im Himmel und auf Erden wollte er zu Christus führen, der Frieden gestiftet hat am Kreuz durch sein Blut. Auch ihr standet ihm einst fremd und feindlich gegenüber, denn euer Sinn trieb euch zu bösen Taten. Jetzt aber hat er euch durch den Tod seines sterblichen Leibes versöhnt, um euch heilig, untadelig und schuldlos vor sich hintreten zu lassen. Doch müsst ihr im Glauben bleiben, fest und in ihm verwurzelt, und ihr dürft euch nicht von der Hoffnung des Evangeliums, das ihr gehört habt, abbringen lassen. In der ganzen Schöpfung unter dem Himmel wurde es verkündet, und ich, Paulus, bin sein Diener geworden. Jetzt freue ich mich in den Leiden, die ich für euch ertrage. Ich ergänze in meinem irdischen Leben, was an den Bedrängnissen Christi noch fehlt an seinem Leib, der die Kirche ist. Ihr Diener bin ich geworden, gemäß dem Heilsplan Gottes, um an euch das Wort Gottes zu erfüllen. Er ist jenes Geheimnis, das seit ewigen Zeiten und Generationen verborgen war. Jetzt aber seinen Heiligen offenbart wurde. Ihnen wollte Gott kundtun, was der Reichtum der Herrlichkeit dieses Geheimnisses unter den Völkern ist. Christus ist unter euch, die Hoffnung auf Herrlichkeit. Ihn verkünden wir. Wir ermahnen jeden Menschen und belehren jeden Menschen in aller Weisheit, damit wir jeden Menschen vollkommen darstellen in Christus. Dafür mühe ich mich und kämpfe ich mit Hilfe seiner Kraft, die machtvoll in mir wirkt.

Ich will euch nämlich wissen lassen, was für einen schweren Kampf ich für euch und die Gläubigen in Laodicea zu bestehen habe, auch für alle anderen, die mich von Angesicht nie gesehen haben. Dadurch sollen sie getröstet werden, verbunden in der Liebe, um die tiefe und reiche Einsicht zu erlangen und das Geheimnis Gottes zu erkennen, das Christus ist. In ihm sind alle Schätze der Weisheit und Erkenntnis verborgen. Das sage ich, damit euch niemand durch Überredungskünste täuscht. Denn wenn ich auch leiblich fern von euch bin, im Geist bin ich doch bei euch. Mit Freude sehe ich, wie fest und geordnet euer Glaube an Christus ist. Ihr habt also Christus Jesus als Herrn angenommen. Darum führt auch, wie es ihm entspricht, euren Lebenswandel. Bleibt in ihm verwurzelt und auf ihn gegründet, gefestigt durch den Glauben, in dem ihr unterrichtet wurdet. Seid voller Dankbarkeit. Gebt Acht, dass euch niemand mit seiner Philosophie und leerem Trug einfängt, die sich nur auf menschliche Überlieferung stützen und sich auf die Elementarmächte der Welt berufen, nicht auf Christus. Denn in ihm wohnt die ganze Fülle der Gottheit leibhaftig. Durch ihn seid auch ihr davon erfüllt, denn er ist das Haupt aller Mächte und Gewalten. In ihm habt ihr eine Beschneidung empfangen, die man nicht mit Händen vornimmt, nämlich die Beschneidung, die Christus gegeben hat. Wer sie empfängt, sagt sich los von seinem vergänglichen Leib. Mit Christus wurdet ihr in der Taufe begraben, mit ihm auch auferweckt, durch den Glauben an die Kraft Gottes, der ihn von den Toten auferweckt hat. Ihr wart tot infolge eurer Sünden und euer Fleisch war unbeschnitten. Gott aber hat euch mit Christus zusammen lebendig gemacht und uns alle Sünden vergeben. Er hat den Schuldschein, der gegen uns sprach, durchgestrichen und seine Forderungen, die uns anklagten, aufgehoben. Er hat ihn dadurch getilgt, dass er ihn an das Kreuz geheftet hat. Die Fürsten und Gewalten hat er entwaffnet und öffentlich zur Schau gestellt. Durch Christus hat Gott über sie triumphiert. Darum soll euch niemand verurteilen wegen Speise und Trank oder wegen eines Festes, ob Neumond oder Sabbat. Das alles ist nur ein Schatten von dem, was kommen wird. Die Wirklichkeit aber ist Christus. Niemand soll euch den Kampfpreis absprechen, der sich gefällt in Unterwürfigkeit und Verehrung, die er den Engeln erweist, der als Eingeweihter mit Visionen prahlt und sich ohne Grund nach weltlicher Art wichtig macht. Er hält sich nicht an das Haupt, von dem aus der ganze Leib durch Gelenke und Bänder versorgt und zusammengehalten wird und durch Gottes Wirken wächst. Wenn ihr mit Christus, den Elementarmächten der Welt, gestorben seid, warum lasst ihr euch dann, als würdet ihr noch in der Welt leben, vorschreiben, berühre das nicht, iss das nicht, fass das nicht an? Das alles wird verbraucht und dadurch vernichtet. Menschliche Satzungen und Lehren sind es. Man sagt zwar, in ihnen liege Weisheit, es sei freiwillige Frömmigkeit und Unterwürfigkeit, den Leib nicht zu schonen. Doch das bringt keine Ehre ein, sondern dient nur zur Befriedigung irdischer Eitelkeit.

seid ihr nun mit Christus auferweckt, so strebt nach dem, was oben ist, wo Christus zur Rechten Gottes sitzt. Richtet euren Sinn auf das, was oben ist, nicht auf das Irdische. Denn ihr seid gestorben und euer Leben ist mit Christus verborgen in Gott. Wenn Christus, unser Leben, offenbar wird, dann werdet auch ihr mit ihm offenbar werden in Herrlichkeit. Darum tötet, was irdisch an euch ist: Unzucht, Unreinheit, Leidenschaft, böse Begierde und die Habsucht, die Götzendienst ist. All das zieht den Zorn Gottes nach sich. Einst war auch euer Lebenswandel von solchen Dingen bestimmt. Ihr habt darin gelebt. Jetzt aber sollt auch ihr das alles ablegen: Zorn, Wut, Bosheit, Lästerung und schmutzige Rede, die aus eurem Munde kommt. Belügt einander nicht. Denn ihr habt den alten Menschen mit seinen Taten abgelegt und habt den neuen Menschen angezogen, der nach dem Bild seines Schöpfers erneuert wird, um ihn zu erkennen. Da gibt es dann nicht mehr Griechen und Juden, Beschnittene und Unbeschnittene, Barbaren, Skythen, Sklaven, Freie, sondern Christus ist alles und in allen. Bekleidet euch also als Erwählte Gottes, Heilige und Geliebte, mit innigem Erbarmen, Güte, Demut, Milde, Geduld. Ertragt einander und vergebt einander, wenn einer dem anderen etwas vorzuwerfen hat. Wie der Herr euch vergeben hat, so vergebt auch ihr. Vor allem bekleidet euch mit der Liebe, die das Band der Vollkommenheit ist. Und der Friede Christi triumphiere in euren Herzen. Dazu seid ihr berufen als Glieder des einen Leibes. Seid dankbar. Das Wort Christi wohne mit seinem ganzen Reichtum bei euch, in aller Weisheit belehrt und ermahnt einander. Singt Gott Psalmen, Hymnen und geistliche Lieder in Dankbarkeit in euren Herzen. Alles, was ihr in Wort oder Werk tut, geschehe im Namen Jesu des Herrn. Dankt Gott dem Vater durch ihn. Ihr Frauen, ordnet euch den Männern unter, wie es sich im Herrn geziemt. Ihr Männer, liebt die Frauen und seid nicht erbittert gegen sie. Ihr Kinder, gehorcht euren Eltern in allem, denn das ist dem Herrn wohlgefällig. Ihr Väter, schüchtert eure Kinder nicht ein, damit sie nicht mutlos werden. Ihr Sklaven, gehorcht in allem euren irdischen Herren, nicht in einem augenfälligen Dienst, um Menschen zu gefallen, sondern in der Aufrichtigkeit des Herzens. Fürchtet den Herrn. Tut eure Arbeit gern, als wäre sie für den Herrn und nicht für Menschen. Ihr wisst, dass ihr vom Herrn das Erbe als Lohn empfangen werdet. Dient Christus dem Herrn. Denn wer Unrecht tut, wird zurückbekommen, was er an Unrecht getan hat, ohne Ansehen der Person.

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1: Ihr Herren, gebt den Sklaven, was recht und billig ist. Ihr wisst, dass auch ihr im Himmel einen Herrn habt. Lasst nicht nach im Beten. Seid dabei wachsam und dankbar. Betet auch für uns, damit Gott uns eine Tür öffnet für das Wort und wir vom Geheimnis Christi sprechen können, um dessen Willen ich im Gefängnis

berichten, was hier vor sich geht. Es grüßt euch Aristarch, mein Mitgefangener, und Markus, der Vetter des Barnabas. Was ihn betrifft, dazu habt ihr schon Anweisungen erhalten. Wenn er zu euch kommt, nehmt ihn auf. Auch Jesus, genannt Justus, grüßt euch. Von den Juden sind sie die einzigen, die mit mir für das Reich Gottes arbeiten. Durch sie bin ich getröstet worden. Es grüßt euch Epaphras, der Knecht Christi Jesu, einer von euch. Immer kämpft er für euch im Gebet, dass ihr vollkommen werdet und ganz durchdrungen seid vom Willen Gottes. Ich bezeuge ihm, dass er sich große Mühe gibt, um euch und um die Gläubigen in Laodicea und Hierapolis. Es grüßen euch Lukas, der geliebte Arzt, und Demas. Grüßt die Brüder in Laodicea, auch Nympha und die Gemeinde in ihrem Haus. Und wenn der Brief bei euch vorgelesen worden ist, sorgt dafür, dass er auch in der Gemeinde von Laodicea vorgelesen wird und dass ihr auch den aus Laodicea lest. Sagt dem Archippus: Achte auf den Dienst, den du im Herrn empfangen hast, damit du ihn erfüllst. Den Gruß schreibe ich, Paulus, eigenhändig. Denkt an meine Fesseln. Die Gnade sei mit euch.

0: Aus dem ersten Brief an die Gemeinde in Thessalonich.
1: Der erste Brief an die Thessalonicher. Paulus, Silvanus und Timotheus an die Kirche der Thessalonicher, die in Gott dem Vater und in Jesus Christus dem Herrn ist. Gnade sei mit euch und Friede. Wir danken Gott für euch alle, so oft wir in unseren Gebeten an euch denken. Unablässig erinnern wir uns vor Gott, unserem Vater, an das Werk eures Glaubens, an die Mühe eurer Liebe und an die Standhaftigkeit eurer Hoffnung auf Jesus Christus, unseren Herrn. Wir wissen, von Gott geliebte Brüder und Schwestern, dass ihr erwählt seid. Denn unser Evangelium kam zu euch nicht im Wort allein, sondern auch mit Kraft und mit dem Heiligen Geist und mit voller Gewissheit. Ihr wisst selbst, wie wir bei euch aufgetreten sind, um euch zu gewinnen. Und ihr seid unserem Beispiel gefolgt und dem des Herrn. Ihr habt das Wort trotz großer Bedrängnis mit der Freude aufgenommen, die der Heilige Geist gibt. So wurdet ihr ein Vorbild für alle Glaubenden in Mazedonien und in Achaia. Von euch aus ist das Wort des Herrn aber nicht nur nach Mazedonien und Achaia gedrungen, sondern überall ist euer Glaube an Gott bekannt geworden, so dass wir darüber nichts zu sagen brauchen. Denn man erzählt sich überall, welche Aufnahme wir bei euch gefunden haben und

wie ihr euch von den Götzen zu Gott bekehrt habt, um dem lebendigen und wahren Gott zu dienen und seinen Sohn vom Himmel her zu erwarten, Jesus, den er von den Toten auferweckt hat und der uns dem kommenden Zorn entreißt. Ihr wisst selbst, Brüder und Schwestern, dass wir nicht vergebens zu euch gekommen sind. Wir hatten vorher in Philippi viel zu leiden und wurden misshandelt, wie ihr wisst. Dennoch haben wir im Vertrauen auf unseren Gott das Evangelium Gottes trotz harter Kämpfe freimütig bei euch verkündet. Denn wir predigen nicht, um euch irre zu führen und nicht in unlauterer oder betrügerischer Absicht, sondern wir tun es, weil Gott uns geprüft und uns das Evangelium anvertraut hat, nicht also um den Menschen, sondern um Gott zu gefallen, der unsere Herzen prüft. Nie haben wir mit unseren Worten zu schmeicheln versucht, das wisst ihr. Und nie haben wir aus versteckter Habgier gehandelt, dafür ist Gott Zeuge. Wir haben auch keine Ehre bei den Menschen gesucht, weder bei euch noch bei anderen, obwohl wir als Apostel Christi unser Ansehen hätten geltend machen können. Im Gegenteil, wir sind euch freundlich begegnet. Wie eine Mutter für ihre Kinder sorgt, so waren wir euch zugetan und wollten euch nicht nur am Evangelium Gottes teilhaben lassen, sondern auch an unserem Leben, denn ihr wart uns sehr lieb geworden. Ihr erinnert euch, Brüder und Schwestern, wie wir uns gemüht und geplagt haben. Bei Tag und Nacht haben wir gearbeitet, um keinem von euch zur Last zu fallen, und haben euch so das Evangelium Gottes verkündet. Ihr seid Zeugen und auch Gottes Zeuge, wie gottgefällig, gerecht und untadelig wir uns euch, den Glaubenden, gegenüber verhalten haben. Ihr wisst auch, dass wir, wie ein Vater seine Kinder, jeden einzelnen von euch ermahnt, ermutigt und beschworen haben, zu leben, wie es Gottes würdig ist, der euch zu seinem Reich und zu seiner Herrlichkeit beruft. Darum danken wir Gott unablässig dafür, dass ihr das Wort Gottes, das ihr durch unsere Verkündigung empfangen habt, nicht als Menschenwort, sondern, was es in Wahrheit ist, als Gottes Wort angenommen habt. Und jetzt ist es in euch, den Glaubenden, wirksam. Denn, Brüder und Schwestern, ihr seid dem Beispiel der Gemeinden Gottes in Judäa gefolgt, die in Christus Jesus sind. Ihr habt von euren Mitbürgern das Gleiche erlitten wie jene von den Juden. Diese haben Jesus, den Herrn und die Propheten getötet. Auch uns haben sie verfolgt. Sie missfallen Gott und sind Feinde aller Menschen. Sie hindern uns daran, den Heiden das Evangelium zu verkünden und ihnen so das Heil zu bringen. Dadurch machen sie unablässig das Maß ihrer Sünden voll. Aber der ganze Zorn ist schon über sie gekommen. Für kurze Zeit, Brüder und Schwestern, sind wir verwaist, weil ihr uns fern seid, den Augen fern, nicht dem Herzen. Deshalb haben wir uns in großer Sehnsucht umso eifriger bemüht, euch wiederzusehen. Ja, wir hatten uns fest vorgenommen, zu euch zu kommen, und das wollte ich, Paulus, schon einige Male, aber der Satan hat uns daran gehindert. Denn wer ist unsere Hoffnung, unsere Freude, der Kranz unseres Ruhmes vor Jesus, unserem Herrn, bei seiner Ankunft? Nicht etwa auch ihr? Ja, ihr seid unsere Ehre und Freude. Darum hielten wir es nicht länger aus. Wir beschlossen, allein in Athen zurückzubleiben und schickten Timotheus, unseren Bruder und Gottes Mitarbeiter am Evangelium Christi, um euch zu stärken und in eurem Glauben aufzurichten, damit keiner wankt in diesen Bedrängnissen. Ihr wisst selbst, für sie sind wir bestimmt. Denn als wir noch bei euch waren, haben wir euch vorausgesagt, dass wir in Bedrängnis geraten werden. Und so ist es, wie ihr wisst, auch eingetroffen. Darum ertrug ich es auch nicht länger. Ich schickte Timotheus, um über euren Glauben Kenntnis zu erhalten, ob nicht der Versucher euch in Versuchung geführt hat und unsere Mühe vergeblich war. Inzwischen ist aber Timotheus von euch zu uns zurückgekommen und hat uns gute Nachricht von eurem Glauben und eurer Liebe gebracht, auch dass ihr uns stets in guter Erinnerung bewahrt und euch danach sehnt, uns zu sehen, wie auch wir euch sehen möchten. Darum, Brüder und Schwestern, wurden wir beim Gedenken an euch in all unserer Not und Bedrängnis durch euren Glauben getröstet. Jetzt leben wir auf, weil ihr fest in der Gemeinschaft mit dem Herrn steht. Wie können wir Gott euretwegen genug danken für all die Freude, die uns um euretwillen vor unserem Gott erfüllt? Bei Tag und Nacht bitten wir inständig darum, euch wiederzusehen und an eurem Glauben zu ergänzen, was ihm noch fehlt. Gott, unser Vater und Jesus, unser Herr, mögen unsere Schritte zu euch lenken. Euch aber lasse der Herr wachsen und reich werden in der Liebe zueinander und zu allen, wie auch wir euch lieben, damit eure Herzen gestärkt werden und ihr ohne Tadel seid, geheiligt vor Gott, unserem Vater, bei der Ankunft Jesu, unseres Herrn, mit allen seinen Heiligen. Amen.
Im Übrigen, Brüder und Schwestern, bitten und ermahnen wir euch im Namen Jesu des Herrn. Ihr habt von uns gelernt, wie ihr leben müsst, um Gott zu gefallen. Und ihr lebt auch so. Werdet darin noch vollkommener. Ihr wisst ja, welche Ermahnungen wir euch im Auftrag Jesu des Herrn gegeben haben. Das ist es, was Gott will, eure Heiligung. Dass ihr die Unzucht meidet, dass jeder von euch lernt, mit seiner Frau in heiliger und achtungsvoller Weise zu verkehren, nicht in leidenschaftlicher Begierde wie die Heiden, die Gott nicht kennen. Und dass keiner seinen Bruder bei Geschäften betrügt und übervorteilt. Denn all das rächt der Herr, wie wir euch schon früher gesagt und bezeugt haben. Denn Gott hat uns nicht dazu berufen, unrein zu leben, sondern heilig zu sein. Wer das verwirft, der verwirft also nicht Menschen, sondern Gott, der euch seinen Heiligen Geist schenkt. Über die Bruderliebe brauche ich euch nichts zu schreiben. Gott selbst hat euch schon gelehrt, einander zu lieben, und danach handelt ihr auch an allen, die zu uns gehören in ganz Mazedonien. Wir ermahnen euch aber, Brüder und Schwestern, darin noch vollkommener zu werden. Setzt eure Ehre da rein, ruhig zu leben, euch um die eigenen Aufgaben zu kümmern und mit euren Händen zu arbeiten, wie wir euch aufgetragen haben. So sollt ihr vor denen, die nicht zu euch gehören, ein rechtschaffendes Leben führen und auf niemanden angewiesen sein. Brüder und Schwestern, wir wollen euch über die Entschlafenen nicht in Unkenntnis lassen, damit ihr nicht trauert wie die anderen, die keine Hoffnung haben. Denn wenn wir glauben, dass Jesus gestorben und auferstanden ist, so wird Gott die Entschlafenen durch Jesus in die Gemeinschaft mit ihm führen. Denn dies sagen wir euch nach einem Wort des Herrn. Wir, die Lebenden, die noch übrig sind bei der Ankunft des Herrn, werden den Entschlafenen nichts voraushaben. Denn der Herr selbst wird vom Himmel herabkommen, wenn der Befehl ergeht, der Erzengel ruft und die Posaune Gottes erschallt. Zuerst werden die in Christus Verstorbenen auferstehen, dann werden wir, die Lebenden, die noch übrig sind, zugleich mit ihnen auf den Wolken in die Luft entrückt zur Begegnung mit dem Herrn. Dann werden wir immer beim Herrn sein. Tröstet also einander mit diesen Worten. Über Zeiten und Stunden, Brüder und Schwestern, brauche ich euch nichts zu schreiben. Ihr selbst wisst genau, dass der Tag des Herrn kommt wie ein Dieb in der Nacht. Während die Menschen sagen, Friede und Sicherheit, kommt plötzlich Verderben über sie wie die Wehen über eine schwangere Frau und es gibt kein Entrinnen. Ihr aber, Brüder und Schwestern, lebt nicht im Finstern, sodass euch der Tag nicht wie ein Dieb überraschen kann. Ihr alle seid Söhne des Lichts und Söhne des Tages. Wir gehören nicht der Nacht und nicht der Finsternis. Darum wollen wir nicht schlafen wie die anderen, sondern wach und nüchtern sein. Denn wer schläft, schläft bei Nacht, und wer sich betrinkt, betrinkt sich bei Nacht. Wir aber, die dem Tag gehören, wollen nüchtern sein und uns rüsten mit dem Panzer des Glaubens und der Liebe und mit dem Helm der Hoffnung auf Rettung. Denn Gott hat uns nicht für das Gericht seines Zorns bestimmt, sondern dafür, dass wir durch Jesus Christus, unseren Herrn, die Rettung erlangen. Er ist für uns gestorben, damit wir vereint mit ihm leben, ob wir nun wachen oder schlafen. Darum tröstet einander und einer baue den anderen auf, wie ihr es schon tut. Wir bitten euch, Brüder und Schwestern, erkennt die an, die sich unter euch mühen und euch vorstehen im Herrn und euch zurechtweisen. Achtet sie äußerst hoch in Liebe wegen ihres Wirkens. Haltet Frieden untereinander. Wir ermahnen euch, Brüder und Schwestern, weist die zurecht, die ein unordentliches Leben führen. Ermutigt die Ängstlichen, nehmt euch der Schwachen an, seid geduldig mit allen. Seht zu, dass keiner dem anderen Böses mit Bösem vergilt, sondern bemüht euch immer einander und allen Gutes zu tun. Freut euch zu jeder Zeit. Betet ohne Unterlass, dankt für alles, denn das ist der Wille Gottes für euch in Christus Jesus. Löscht den Geist nicht aus. Verachtet prophetisches Reden nicht, prüft alles und behaltet das Gute, meidet das Böse in jeder Gestalt. Er selbst, der Gott des Friedens, heilige euch ganz und gar und bewahre euren Geist, eure Seele und euren Leib unversehrt, damit ihr ohne Tadel seid bei der Ankunft unseres Herrn Jesus Christus. Gott, der euch beruft, ist treu. Er wird es tun. Brüder und Schwestern, betet auch für uns. Grüßt alle Brüder und Schwestern mit dem heiligen Kuss. Ich beschwöre euch beim Herrn, diesen Brief allen Brüdern und Schwestern in der Gemeinde vorzulesen. Die Gnade Jesu Christi, unseres Herrn, sei mit euch.

0: aus dem zweiten Brief an die Gemeinde in Thessalonich.
1: Der zweite Brief an die Thessalonicher. Paulus, Silvanus und Timotheus an die Kirche der Thessalonicher, die in Gott, unserem Vater und in Jesus Christus, dem Herrn, ist. Gnade sei mit euch und Friede von Gott, dem Vater und dem Herrn Jesus Christus. Wir müssen Gott euretwegen immer danken, Brüder und Schwestern, wie es recht ist, denn euer Glaube wächst kräftig und die gegenseitige Liebe nimmt bei einem jeden von euch allen zu. So können wir in den Gemeinden Gottes mit Stolz auf euch hinweisen, weil ihr Standhaftigkeit und Glauben zeigt in allen euren Verfolgungen und Bedrängnissen, die ihr aushaltet. Dies ist ein Anzeichen des gerechten Gerichtes Gottes. Ihr sollt ja des Reiches Gottes teilhaftig werden, für das ihr leidet. Denn es ist gerecht von Gott, denen mit Bedrängnis zu vergelten, die euch bedrängen, euch aber, den Bedrängten, zusammen mit uns Ruhe zu schenken, wenn Jesus der Herr sich vom Himmel her offenbart mit seinen mächtigen Engeln in loderndem Feuer. Dann übt er Vergeltung an denen, die Gott nicht kennen und dem Evangelium Jesu, unseres Herrn, nicht gehorchen. Sie werden mit ewigem Verderben bestraft. Sie sind fern vom Angesicht des Herrn und seiner Macht und Herrlichkeit. Wenn er an jenem Tag kommt, um inmitten seiner Heiligen verherrlicht und inmitten der Glaubenden bewundert zu werden. Auch bei euch hat ja unser Zeugnis Glauben gefunden. Darum beten wir auch immer für euch, dass unser Gott euch eurer Berufung würdig mache und in seiner Macht allen Willen zum Guten und das Werk des Glaubens vollende. So soll der Name Jesu, unseres Herrn, in euch verherrlicht werden und ihr in ihm durch die Gnade unseres Gottes und Jesu Christi, des Herrn. Brüder und Schwestern, wir bitten euch hinsichtlich der Ankunft Jesu Christi, unseres Herrn, und unserer Vereinigung mit ihm, lasst euch nicht so schnell aus der Fassung bringen und in Schrecken jagen, wenn in einem prophetischen Wort oder einer Rede oder in einem Brief, wie wir ihn geschrieben haben sollen, behauptet wird, der Tag des Herrn sei schon da. Lasst euch durch niemanden und auf keine Weise täuschen. Denn zuerst muss der Abfall von Gott kommen und der Mensch der Gesetzwidrigkeit offenbar werden, der Sohn des Verderbens, der Widersacher, der sich über alles, was Gott oder Heiligtum heißt, so sehr erhebt, dass er sich sogar in den Tempel Gottes setzt und sich als Gott ausgibt. Erinnert ihr euch nicht, dass ich euch dies schon gesagt habe, als ich bei euch war? Ihr wisst jetzt auch, was ihn zurückhält, damit er erst zu seiner Zeit offenbar wird. Denn das Geheimnis der Gesetzwidrigkeit ist schon am Werk. Nur muss erst der beseitigt werden, der es jetzt noch zurückhält. Dann wird der gesetzwidrige Mensch offenbar werden. Jesus, der Herr, wird ihn durch den Hauch seines Mundes töten und durch das Erscheinen seiner Ankunft vernichten. Der Gesetzwidrige aber wird bei seiner Ankunft die Kraft des Satans haben. Er wird mit großer Macht auftreten und trügerische Zeichen und Wunder tun. Er wird jene, die verloren gehen, mit allen Mitteln der Ungerechtigkeit täuschen. Denn sie haben sich der Liebe zur Wahrheit verschlossen, durch die sie gerettet werden sollten. Darum lässt Gott sie der Macht des Irrtums verfallen, sodass sie der Lüge glauben. Denn alle müssen gerichtet werden, die der Wahrheit nicht geglaubt, sondern an der Ungerechtigkeit gefallen hatten. Wir müssen Gott zu jeder Zeit euretwegen danken, vom Herrn, geliebte Brüder und Schwestern, weil Gott euch als Erstlingsgabe dazu auserwählt hat, aufgrund der Heiligung durch den Geist und aufgrund eures Glaubens an die Wahrheit gerettet zu werden. Dazu hat er euch durch unser Evangelium berufen. Ihr sollt nämlich die Herrlichkeit Jesu Christi, unseres Herrn, erlangen. Seid also standhaft, Brüder und Schwestern, und haltet an den Überlieferungen fest, in denen wir euch unterwiesen haben, sei es mündlich, sei es durch einen Brief. Jesus Christus selbst aber, unser Herr und Gott, unser Vater, der uns liebt und uns in seiner Gnade ewigen Trost und sichere Hoffnung schenkt, ermutige eure Herzen und gebe euch Kraft zu jedem guten Werk und Wort. Im Übrigen, Brüder und Schwestern, betet für uns, damit das Wort des Herrn sich ausbreitet und verherrlicht wird, ebenso wie bei euch. Betet auch darum, dass wir vor den bösen und schlechten Menschen gerettet werden, denn nicht alle nehmen den Glauben an. Aber der Herr ist treu. Er wird euch Kraft geben und euch vor dem Bösen bewahren. Wir vertrauen im Herrn auf euch, dass ihr jetzt und auch in Zukunft tut, was wir anordnen. Der Herr richte eure Herzen auf die Liebe Gottes aus und auf die Geduld Christi. Im Namen Jesu Christi, des Herrn, gebieten wir euch, Brüder und Schwestern, haltet euch von jenen fern, die ein unordentliches Leben führen und sich nicht an die Überlieferung halten, die sie von uns empfangen haben. Ihr selbst wisst, wie man uns nachahmen soll. Wir haben bei euch kein unordentliches Leben geführt und bei niemandem unser Brot umsonst gegessen. Wir haben uns gemüht und geplagt. Tag und Nacht haben wir gearbeitet, um keinem von euch zur Last zu fallen. Nicht, als hätten wir keinen Anspruch auf Unterhalt. Wir wollten euch aber ein Beispiel geben, damit ihr uns nachahmen könnt. Denn als wir bei euch waren, haben wir euch geboten, wer nicht arbeiten will, soll auch nicht essen. Wir hören aber, dass einige von euch ein unordentliches Leben führen und alles Mögliche treiben, nur nicht arbeiten. Diesen gebieten wir und wir ermahnen sie in Jesus Christus, dem Herrn, in Ruhe ihrer Arbeit nachzugehen und ihr eigenes Brot zu essen. Ihr aber, Brüder und Schwestern, werdet nicht müde, Gutes zu tun. Wenn jemand auf unsere Mahnung in diesem Brief nicht hört, dann merkt ihn euch und meidet den Umgang mit ihm, damit er sich schämt. Doch seht ihn nicht als Feind an, sondern weist ihn als euren Bruder zurecht. Der Herr des Friedens aber schenke euch den Frieden zu jeder Zeit und auf jede Weise. Der Herr sei mit euch allen. Den Gruß schreibe ich, Paulus, eigenhändig. Das ist mein Zeichen in jedem Brief. So schreibe ich. Die Gnade Jesu Christi, unseres Herrn, sei mit euch allen.

0: aus dem ersten Brief an Timotheus.
1: Der erste Brief an Timotheus. Paulus, Apostel Christi Jesu gemäß dem Auftrag Gottes, unseres Retters, und Christi Jesu, unserer Hoffnung, an Timotheus, sein rechtmäßiges Kind im Glauben. Gnade, Erbarmen und Friede von Gott, dem Vater, und Christus Jesus, unserem Herrn. Bei meiner Abreise nach Mazedonien habe ich dich ermahnt, in Ephesus zu bleiben, damit du bestimmten Leuten verbietest, falsche Lehren zu verbreiten und sich mit Fabeleien und endlosen Geschlechterreihen abzugeben, die nur Streitfragen mit sich bringen, statt dem Heilsplan Gottes zu dienen, der sich im Glauben verwirklicht. Das Ziel der Unterweisung ist Liebe aus reinem Herzen, gutem Gewissen und ungeheucheltem Glauben. Davon sind aber manche abgekommen und haben sich leerem Geschwätz zugewandt. Sie wollen Gesetzeslehrer sein, verstehen aber nichts von dem, was sie sagen und worüber sie so sicher urteilen. Wir wissen aber, das Gesetz ist gut, wenn es jemand im Sinn des Gesetzes anwendet und bedenkt, dass das Gesetz nicht für den Gerechten bestimmt ist, sondern für Gesetzlose und Ungehorsame, für Gottlose und Sünder, für Menschen ohne Glauben und Ehrfurcht, für solche, die Vater oder Mutter töten, für Mörder, Unzüchtige, Knabenschänder, Menschenhändler, für Leute, die lügen und Meineide schwören und all das tun, was gegen die gesunde Lehre verstößt, gemäß dem Evangelium von der Herrlichkeit des seligen Gottes, das mir anvertraut ist. Ich danke dem, der mir Kraft gegeben hat, Christus Jesus, unserem Herrn. Er hat mich für treu gehalten und in seinen Dienst genommen, obwohl ich früher ein Lästerer, Verfolger und Frevler war. Aber ich habe Erbarmen gefunden, denn ich wusste in meinem Unglauben nicht, was ich tat. Doch über alle Maßen groß war die Gnade unseres Herrn, die mir in Christus Jesus den Glauben und die Liebe schenkte. Das Wort ist glaubwürdig und wert, dass man es beherzigt. Christus Jesus ist in die Welt gekommen, um die Sünder zu retten. Von ihnen bin ich der Erste. Aber ich habe gerade darum Erbarmen gefunden, damit Christus Jesus an mir als Erstem seine ganze Langmut erweisen konnte, zum Vorbild für alle, die in Zukunft an ihn glauben, um das ewige Leben zu erlangen. Dem König der Ewigkeit, dem unvergänglichen, unsichtbaren, einzigen Gott sei Ehre und Herrlichkeit in alle Ewigkeit. Amen. Diese Ermahnung lege ich dir ans Herz, mein Kind Timotheus, gemäß den prophetischen Worten, die über dich gesprochen wurden. Durch diese Worte gestärkt, kämpfe den guten Kampf, gläubig und mit reinem Gewissen, dass manche missachtet und so im Glauben Schiffbruch erlitten haben. Zu ihnen gehören Hymenäus und Alexander, die ich dem Satan übergeben habe, damit sie in Zucht genommen werden und nicht mehr lästern.

Vor allem fordere ich zu Bitten und Gebeten, zu Fürbitte und Danksagung auf, und zwar für alle Menschen, für die Herrscher und für alle, die Macht ausüben, damit wir in aller Frömmigkeit und Rechtschaffenheit ungestört und ruhig leben können. Das ist recht und wohlgefällig vor Gott, unserem Retter. Er will, dass alle Menschen gerettet werden und zur Erkenntnis der Wahrheit gelangen. Denn einer ist Gott, einer auch Mittler zwischen Gott und den Menschen, der Mensch Christus Jesus, der sich als Lösegeld hingegeben hat für alle, ein Zeugnis zur vorherbestimmten Zeit, als dessen Verkünder und Apostel ich eingesetzt wurde. Ich sage die Wahrheit und lüge nicht, als Lehrer der Völker im Glauben und in der Wahrheit. Ich will, dass die Männer überall beim Gebet ihre Hände in Reinheit erheben, frei von Zorn und Streit. Auch sollen die Frauen sich anständig, bescheiden und zurückhaltend kleiden. Nicht Haartracht, Gold, Perlen oder kostbare Kleider seien ihr Schmuck, sondern gute Werke. So gehört es sich für Frauen, die gottesfürchtig sein wollen. Eine Frau soll sich still und in voller Unterordnung belehren lassen. Dass eine Frau lehrt, erlaube ich nicht. Auch nicht, dass sie über ihren Mann herrscht. Sie soll sich still verhalten. Denn zuerst wurde Adam erschaffen, danach Eva. Und nicht Adam wurde verführt, sondern die Frau ließ sich verführen und übertrat das Gebot. Sie wird aber dadurch gerettet werden, dass sie Kinder zur Welt bringt, wenn diese in Glaube, Liebe und Heiligkeit ein besonnenes Leben führen.

Das Wort ist glaubwürdig. Wer das Amt eines Bischofs anstrebt, der strebt nach einer großen Aufgabe. Deshalb soll der Bischof untadelig Mann einer einzigen Frau, nüchtern, besonnen sein, von würdiger Haltung, gastfreundlich, fähig zu lehren. Er sei kein Trinker und kein gewalttätiger Mensch, sondern rücksichtsvoll. Er sei nicht streitsüchtig und nicht geldgierig. Er muss seinem eigenen Haus gut vorstehen, seine Kinder in Gehorsam und allem Anstand erziehen. Wenn einer seinem eigenen Haus nicht vorstehen kann, wie soll der für die Kirche Gottes sorgen? Er darf kein Neubekehrter sein, damit er nicht hochmütig wird und dem Gericht des Teufels verfällt. Er muss aber auch bei den Außenstehenden einen guten Ruf haben, damit er nicht in üble Nachrede kommt und in die Falle des Teufels gerät. Ebenso müssen Diakone sein, achtbar, nicht doppelzüngig, nicht dem Wein ergeben und nicht gewinnsüchtig. Sie sollen mit reinem Gewissen am Geheimnis des Glaubens festhalten. Auch sie soll man vorher prüfen, und nur wenn sie unbescholten sind, sollen sie ihren Dienst ausüben. Ebenso müssen Frauen ehrbar sein, nicht verleumderisch, sondern nüchtern und in allem zuverlässig. Diakone sollen Männer einer einzigen Frau sein und ihren Kindern und ihrem eigenen Haus gut vorstehen. Denn wer seinen Dienst gut versieht, erlangt einen hohen Rang und große Zuversicht im Glauben an Christus Jesus. Ich schreibe dir das in der Hoffnung, schon bald zu dir zu kommen. Falls ich aber länger ausbleibe, sollst du wissen, wie man sich im Haus Gottes verhalten muss, welches die Kirche des lebendigen Gottes ist, Säule und Fundament der Wahrheit. Wahrhaftig, groß ist das Geheimnis unserer Frömmigkeit. Er wurde offenbart im Fleisch, gerechtfertigt durch den Geist, geschaut von den Engeln, verkündet unter den Völkern, geglaubt in der Welt, aufgenommen in die Herrlichkeit.

Der Geist aber sagt ausdrücklich, in späteren Zeiten werden manche vom Glauben abfallen. Sie werden sich betrügerischen Geistern und den Lehren von Dämonen zuwenden, getäuscht von heuchlerischen Lügnern, deren Gewissen gebrandmarkt ist. Sie verbieten die Heirat und fordern den Verzicht auf bestimmte Speisen, die Gott doch dazu geschaffen hat, dass die, die zum Glauben und zur Erkenntnis der Wahrheit gelangt sind, sie mit Danksagung zu sich nehmen. Denn alles, was Gott geschaffen hat, ist gut und nichts ist verwerflich, wenn es mit Dank genossen wird. Es wird geheiligt durch Gottes Wort und durch das Gebet. Dies trage den Brüdern vor. Dann wirst du ein guter Diener Christi Jesu sein, erzogen in den Worten des Glaubens und der guten Lehre, der du gefolgt bist. Gottlose Altweiberfabeln weise zurück, übe dich in der Frömmigkeit. Denn körperliche Übung nützt nur wenig, die Frömmigkeit aber ist nützlich zu allem. Ihr ist das gegenwärtige und das zukünftige Leben verheißen. Dieses Wort ist glaubwürdig und wert, dass man es beherzigt. Dafür arbeiten und kämpfen wir, denn wir haben unsere Hoffnung auf den lebendigen Gott gesetzt, den Retter aller Menschen, besonders der Gläubigen. Das sollst du anordnen und lehren. Niemand soll dich wegen deiner Jugend geringschätzen. Sei vielmehr den Gläubigen ein Vorbild in deinen Worten, in deinem Lebenswandel, in der Liebe, im Glauben, in der Lauterkeit. Lies ihnen eifrig aus der Schrift vor, ermahne und belehre sie, bis ich komme. Vernachlässige die Gnade nicht, die in dir ist und die dir verliehen wurde, als dir die Ältesten aufgrund prophetischer Worte gemeinsam die Hände auflegten. Dafür sollst du sorgen, darin sollst du leben, damit allen deine Fortschritte offenbar werden. Achte auf dich selbst und auf die Lehre, halte daran fest. Wenn du das tust, rettest du dich und alle, die auf dich hören.

Einen älteren Mann sollst du nicht grob behandeln, sondern ihm zureden wie einem Vater. Mit jüngeren Männern rede wie mit Brüdern, mit älteren Frauen wie mit Müttern, mit jüngeren wie mit Schwestern, in aller Zurückhaltung. Ehre die Witwen, wenn sie wirklich Witwen sind. Hat eine Witwe aber Kinder oder Enkel, dann sollen diese lernen, zuerst denen im eigenen Haus Ehrfurcht zu erweisen und dankbar für die älteren Generationen zu sorgen. Denn das ist wohlgefällig vor Gott. Eine Frau aber, die wirklich eine Witwe ist und allein steht, setzt ihre Hoffnung auf Gott und betet beharrlich und inständig bei Tag und Nacht. Wenn eine jedoch ein ausschweifendes Leben führt, ist sie schon bei Lebzeiten tot. Das sollst du ihnen einprägen. Dann wird man ihnen nichts vorwerfen können. Wenn aber jemand für seine Angehörigen, besonders für die eigenen Hausgenossen, nicht sorgt, der verleugnet damit den Glauben und ist schlimmer als ein Ungläubiger. Eine Frau soll nur dann in die Liste der Witwen aufgenommen werden, wenn sie mindestens 60 Jahre alt ist, nur einmal verheiratet war, wenn bekannt ist, dass sie Gutes getan hat, wenn sie Kinder aufgezogen hat, gastfreundlich gewesen ist und den Heiligen die Füße gewaschen hat, wenn sie denen, die in Not waren, geholfen hat und überhaupt bemüht war, Gutes zu tun. Jüngere Witwen weise ab, denn wenn die Leidenschaft sie Christus entfremdet, wollen sie heiraten und ziehen sich dem Vorwurf zu, ihrem ersten Versprechen, das sie Christus gegeben haben, untreu geworden zu sein. Zugleich lernen sie auch untätig zu sein, indem sie von Haus zu Haus laufen, dabei aber nicht nur untätig, sondern geschwätzig und neugierig sind und reden, was sich nicht gehört. Deshalb will ich, dass jüngere Witwen heiraten, Kinder zur Welt bringen, den Haushalt versorgen und dem Gegner keinen Anlass zu übler Nachrede geben. Einige haben sich schon abgewandt und sind dem Satan gefolgt. Wenn eine gläubige Frau Witwen in ihrem Haus hat, soll sie für sie sorgen. Die Gemeinde soll nicht belastet werden, damit sie sich um die kümmern kann, die wirklich Witwen sind. Älteste, die das Amt des Vorstehers gut versehen, verdienen doppelte Anerkennung, besonders solche, die sich mit ganzer Kraft dem Wort und der Lehre widmen. Denn die Schrift sagt, du sollst dem Ochsen zum Dreschen keinen Maulkorb anlegen und wer arbeitet, hat ein Recht auf seinen Lohn. Nimm gegen einen Ältesten keine Klage an, außer wenn zwei oder drei Zeugen sie bekräftigen. Diejenigen, die sich verfehlen, weise in Gegenwart aller zurecht, damit auch die anderen sich fürchten. Ich beschwöre dich bei Gott, bei Christus Jesus und bei den auserwählten Engeln. Befolge dies alles ohne Vorurteil und vermeide jede Bevorzugung. Lege keinem vorschnell die Hände auf und mach dich nicht mitschuldig an fremden Sünden. Bewahre dich rein. Trink nicht nur Wasser, sondern nimm auch etwas Wein, mit Rücksicht auf deinen Magen und deine häufigen Krankheiten. Die Sünden mancher Leute liegen offen zutage. Sie laufen ihnen gleichsam voraus zum Gericht, bei anderen kommen sie erst hinterher. Ebenso liegen die guten Werke offen zutage, und wenn sie noch nicht offenkundig sind, können sie doch nicht verborgen bleiben.

Alle, die das Joch der Sklaverei zu tragen haben, sollen ihren Herren alle Ehre erweisen, damit der Name Gottes und die Lehre nicht in Verruf kommen. Diejenigen aber, die gläubige Herren haben, sollen diese nicht gering achten, weil sie Brüder sind, sondern sollen noch eifriger ihren Dienst verrichten, weil sie Glaubende und Geliebte sind, die sich bemühen, Gutes zu tun. So sollst du lehren, dazu sollst du ermahnen. Wenn einer etwas anderes lehrt und sich nicht an die gesunden Worte Jesu Christi unseres Herrn hält und an die Lehre, die unserer Frömmigkeit entspricht, der ist verblendet, er versteht nichts, sondern ist krank vor lauter Auseinandersetzungen und Wortgefechten. Diese führen zu Neid, Streit, Verleumdungen, üblen Verdächtigungen und Gezänk unter den Menschen, deren Denken verdorben ist. Diese Leute sind von der Wahrheit abgekommen und meinen, die Frömmigkeit sei ein Mittel, um irdischen Gewinn zu erzielen. Die Frömmigkeit bringt in der Tat reichen Gewinn, wenn man genügsam ist. Denn wir haben nichts in die Welt mitgebracht und wir können auch nichts aus ihr mitnehmen. Wenn wir Nahrung und Kleidung haben, soll uns das genügen. Die aber reich sein wollen, geraten in Versuchung und Verstrickung und in viele sinnlose und schädliche Begierden, welche die Menschen ins Verderben und in den Untergang stürzen. Denn die Wurzel aller Übel ist die Habsucht. Nicht wenige, die ihr verfielen, sind vom Glauben abgeirrt und haben sich viele Qualen bereitet. Du aber, ein Mann Gottes, flieh vor all dem. Strebe vielmehr nach Gerechtigkeit, Frömmigkeit, Glauben, Liebe, Standhaftigkeit und Sanftmut. Kämpfe den guten Kampf des Glaubens. Ergreife das ewige Leben, zu dem du berufen worden bist und für das du vor vielen Zeugen das gute Bekenntnis abgelegt hast. Ich gebiete dir bei Gott, von dem alles Leben kommt, und bei Christus Jesus, der vor Pontius Pilatus das gute Bekenntnis abgelegt hat und als Zeuge dafür eingetreten ist. Erfülle deinen Auftrag rein und ohne Tadel bis zum Erscheinen Jesu Christi unseres Herrn, das zur vorherbestimmten Zeit herbeiführen wird. Der selige und einzige Herrscher, der König der Könige und Herr der Herren, der allein die Unsterblichkeit besitzt, der in unzugänglichem Licht wohnt, den kein Mensch gesehen hat, noch je zu sehen vermag, ihm gebührt Ehre und ewige Macht. Amen. Ermahne die, die in dieser Welt reich sind, nicht überheblich zu werden und ihre Hoffnung nicht auf den unsicheren Reichtum zu setzen, sondern auf Gott, der uns alles reichlich gibt, was wir brauchen. Sie sollen wohltätig sein, reich werden an guten Werken, freigebig sein und was sie haben mit anderen teilen. So sammeln sie sich einen Schatz als sichere Grundlage für die Zukunft, um das wahre Leben zu erlangen. Timotheus, bewahre, was dir anvertraut ist. Halte dich fern von dem gottlosen Geschwätz und den Widersprüchen der fälschlich sogenannten Erkenntnis. Einige, die sich darauf eingelassen haben, sind vom Weg des Glaubens abgekommen. Die Gnade sei mit euch.

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1: Aus dem zweiten Brief an Timotheus.
2: Der zweite Brief an Timotheus. Paulus, durch den Willen Gottes, Apostel Christi Jesu, gemäß der Verheißung des Lebens in Christus Jesus, an Timotheus, sein geliebtes Kind. Gnade, Erbarmen und Friede von Gott, dem Vater, und Christus Jesus, unserem Herrn. Ich danke Gott, dem ich wie schon meine Vorfahren mit reinem Gewissen diene. Unablässig denke ich an dich in meinen Gebeten bei Tag und bei Nacht. Wenn ich mich an deine Tränen erinnere, habe ich Sehnsucht, dich zu sehen, um mich wieder von Herzen freuen zu können. Denn ich denke an deinen aufrichtigen Glauben, der schon in deiner Großmutter Lois und in deiner Mutter Eunike lebendig war und der nun, wie ich weiß, auch in dir lebt. Darum rufe ich dir ins Gedächtnis, entfache die Gnade Gottes wieder, die dir durch die Auflegung meiner Hände zuteil geworden ist.

er hat den Tod vernichtet und uns das Licht des unvergänglichen Lebens gebracht durch das Evangelium, als dessen Verkünder, Apostel und Lehrer ich eingesetzt bin. Darum muss ich auch dies alles erdulden. Aber ich schäme mich nicht, denn ich weiß, wem ich Glauben geschenkt habe, und ich bin überzeugt, dass er die Macht hat, das mir anvertraute Gut bis zu jenem Tag zu bewahren. Als Vorbild gesunder Worte halte fest, was du von mir gehört hast in Glaube und Liebe in Christus Jesus. Bewahre das dir anvertraute kostbare Gut durch die Kraft des Heiligen Geistes, der in uns wohnt. Du weißt, dass sich alle in der Provinz Asien von mir abgewendet haben. Zu ihnen gehören Phygelus und Hermogenes, dem Haus des Onesiphorus, schenke der Herr sein Erbarmen, denn Onesiphorus hat mich oft getröstet und hat sich meiner Ketten nicht geschämt. Vielmehr hat er, als er nach Rom kam, unermüdlich nach mir gesucht, bis er mich fand. Der Herr gebe ihm, dass er beim Herrn Erbarmen findet an jenem Tag. Seine treuen Dienste in Ephesus kennst du selbst am besten.

Du also, mein Kind, sei stark in der Gnade, die dir in Christus Jesus geschenkt ist. Was du vor vielen Zeugen von mir gehört hast, das vertraue zuverlässigen Menschen an, die fähig sein werden, auch andere zu lehren. Leide mit mir als guter Soldat Christi Jesu. Keiner, der in den Krieg zieht, lässt sich in Alltagsgeschäfte verwickeln, denn er will, dass sein Heerführer mit ihm zufrieden ist. Und wer an einem Wettkampf teilnimmt, erhält den Siegeskranz nicht, wenn er nicht nach den Regeln kämpft. Der Bauer, der die ganze Arbeit tut, soll als Erster seinen Teil von der Ernte erhalten. Überlege dir, was ich sage, dann wird der Herr dir in allem das rechte Verständnis geben. Denke an Jesus Christus, auferweckt von den Toten, aus Davids Geschlecht, gemäß meinem Evangelium, um dessen Willen ich leide bis hin zu den Fesseln wie ein Verbrecher. Aber das Wort Gottes ist nicht gefesselt. Deshalb erdulde ich alles um der Auserwählten willen, damit auch sie das Heil in Christus Jesus erlangen mit ewiger Herrlichkeit. Das Wort ist glaubwürdig,

Wenn wir nämlich mit Christus gestorben sind, werden wir auch mit ihm leben. Wenn wir standhaft bleiben, werden wir auch mit ihm herrschen. Wenn wir ihn verleugnen, wird auch er uns verleugnen. Wenn wir untreu sind, bleibt er doch treu, denn er kann sich selbst nicht verleugnen. Rufe ihnen das ins Gedächtnis und beschwöre sie bei Gott, sich nicht um Worte zu streiten. Das ist unnütz und führt die Zuhörer nur ins Verderben. Bemühe dich darum, dich vor Gott zu bewähren als ein Arbeiter, der sich nicht zu schämen braucht, der das Wort der Wahrheit gerade heraus verkündet. Dem gottlosen Geschwätz aber geh aus dem Weg, denn solche Menschen geraten immer tiefer in die Gottlosigkeit und ihre Lehre wird um sich fressen wie ein Krebsgeschwür. Zu ihnen gehören Hymenäus und Philetus, die von der Wahrheit abgeirrt sind, indem sie sagen, die Auferstehung sei schon geschehen. So zerstören sie bei manchen den Glauben. Aber das feste Fundament, das Gott gelegt hat, hat Bestand. Es trägt als Siegel die Inschrift, der Herr kennt die Seinen und jeder, der den Namen des Herrn nennt, meide das Unrecht. In einem großen Haus gibt es nicht nur Gefäße aus Gold und Silber, sondern auch solche aus Holz und Ton, die einen für ehrenhaften, die anderen für unehrenhaften Gebrauch. Wer sich nun von all dem reinhält, gleicht einem Gefäß zu ehrenhaftem Gebrauch, geheiligt, brauchbar für den Hausherrn, zu jedem guten Werk tauglich. Fliehe vor den Begierden der Jugend, strebe vielmehr unermüdlich nach Gerechtigkeit, Glauben, Liebe und Frieden, zusammen mit denen, die den Herrn aus reinem Herzen anrufen. Lass dich nicht auf törichte und unsinnige Auseinandersetzungen ein. Du weißt, dass sie nur Streitereien hervorbringen. Ein Knecht des Herrn soll nicht streiten, sondern zu allen freundlich sein, ein geschickter und geduldiger Lehrer, der auch die mit Güte zurechtweist, die sich hartnäckig widersetzen, damit Gott ihnen vielleicht Umkehr zur Erkenntnis der Wahrheit schenkt und sie wieder zur Besinnung kommen und aus dem Netz des Teufels befreit werden, von dem sie gefangen gehalten werden, seinem Willen unterworfen.

Das aber sollst du wissen. In den letzten Tagen werden schwere Zeiten anbrechen. Die Menschen werden selbstsüchtig sein, habgierig, prahlerisch, überheblich, Lästerer, ungehorsam gegen die Eltern, undankbar, gottlos, lieblos, unversöhnlich, verleumderisch, unbeherrscht, rücksichtslos, dem Guten abgeneigt, heimtückisch, verwegen, hochmütig, mehr dem Vergnügen als Gott zugewandt. Den Schein der Frömmigkeit wahren sie, verleugnen aber deren Kraft. Wende dich von diesen Menschen ab. Zu ihnen gehören nämlich auch die Leute, die sich in die Häuser einschleichen und dort gewisse Frauen auf ihre Seite ziehen, die von Sünden beherrscht und von Begierden aller Art umgetrieben werden. Frauen, die ständig am Lernen sind und die doch nie zur Erkenntnis der Wahrheit gelangen können. Wie sich Jannes und Jambres dem Mose widersetzt haben, so widersetzen sich auch diese Leute der Wahrheit, Menschen, verdorben im Denken, nicht bewährt im Glauben. Doch sie werden wenig Erfolg haben, denn ihr Unverstand wird allen offenkundig werden, wie es auch bei jenen geschehen ist. Du aber bist mir gefolgt in der Lehre, im Leben und Streben, im Glauben, in der Langmut, der Liebe und der Ausdauer, in den Verfolgungen und Leiden, die ich in Antiochia, Ikonion und Lystra ausgesetzt war. Welche Verfolgungen habe ich erduldet? Und aus allen hat der Herr mich errettet. Aber auch alle, die in der Gemeinschaft mit Christus Jesus ein frommes Leben führen wollen, werden verfolgt werden. Böse Menschen und Schwindler dagegen werden immer mehr in das Böse hineingeraten. Sie sind betrogene Betrüger. Du aber bleibe bei dem, was du gelernt und wovon du dich überzeugt hast. Du weißt, von wem du es gelernt hast, denn du kennst von Kindheit an die heiligen Schriften, die dich weise machen können zum Heil durch den Glauben an Christus Jesus. Jede Schrift ist, als von Gott eingegeben, auch nützlich zur Belehrung, zur Widerlegung, zur Besserung, zur Erziehung in der Gerechtigkeit, damit der Mensch Gottes gerüstet ist, ausgerüstet zu jedem guten Werk.

Ich beschwöre dich bei Gott und bei Christus Jesus, dem kommenden Richter der Lebenden und der Toten, bei seinem Erscheinen und bei seinem Reich, verkünde das Wort, tritt auf, ob gelegen oder ungelegen, überführe, weise zurecht, ermahne in aller Geduld und Belehrung. Denn es wird eine Zeit kommen, in der man die gesunde Lehre nicht erträgt, sondern sich nach eigenen Begierden Lehrer sucht, um sich die Ohren zu kitzeln. Und man wird von der Wahrheit das Ohr abwenden, sich dagegen Fabeleien zuwenden. Du aber sei in allem nüchtern, ertrage das Leiden, verrichte dein Werk als Verkünder des Evangeliums, erfülle treu deinen Dienst, denn ich werde schon geopfert und die Zeit meines Aufbruchs ist nahe. Ich habe den guten Kampf gekämpft, den Lauf vollendet, die Treue bewahrt. Schon jetzt liegt für mich der Kranz der Gerechtigkeit bereit, den mir der Herr, der gerechte Richter, an jenem Tag geben wird. Aber nicht nur mir, sondern allen, die sein Erscheinen ersehnen. Beeil dich, bald zu mir zu kommen, denn Demas hat mich aus Liebe zu dieser Welt verlassen und ist nach Thessalonich gegangen, Crescens ging nach Galatien, Titus nach Dalmatien. Lukas ist als einziger bei mir. Nimm Markus und bring ihn mit, denn er ist für mich nützlich zum Dienst. Tychikus habe ich nach Ephesus geschickt. Wenn du kommst, bring den Mantel mit, den ich in Troas bei Karpus gelassen habe, auch die Bücher, vor allem die Pergamente. Alexander, der Schmied, hat mir viel Böses getan. Der Herr wird ihm vergelten, wie es seine Taten verdienen. Nimm auch du dich vor ihm in Acht, denn er hat sich unseren Worten heftig widersetzt. Bei meiner ersten Verteidigung ist niemand für mich eingetreten. Alle haben mich im Stich gelassen. Möge es ihnen nicht angerechnet werden, aber der Herr stand mir zur Seite und gab mir Kraft, damit durch mich die Verkündigung vollendet wird und alle Völker sie hören. Und so wurde ich dem Rachen des Löwen entrissen. Der Herr wird mich allem bösen Treiben entreißen und retten in sein himmlisches Reich. Ihm sei die Ehre in alle Ewigkeit. Amen. Grüße Priska und Aquila und das Haus des Onesiphorus. Erastus blieb in Korinth. Trophimus musste ich krank in Milet zurücklassen. Beeil dich, noch vor dem Winter zu kommen. Es grüßen dich Eubulus, Pudens, Linus, Claudia und alle Brüder. Der Herr sei mit deinem Geist. Die Gnade sei mit euch.

0: aus dem Brief an Titus.
1: Der Brief an Titus. Paulus, Knecht Gottes und Apostel Jesu Christi, gemäß dem Glauben der Auserwählten Gottes und der Erkenntnis der Wahrheit, die der Frömmigkeit entspricht, in der Hoffnung auf das ewige Leben, das Gott, der nicht lügt, schon vor ewigen Zeiten verheißen hat. Zur vorherbestimmten Zeit aber hat er sein Wort offenbart durch die Verkündigung, mit der ich durch den Auftrag Gottes, unseres Retters, betraut worden bin. An Titus, sein rechtmäßiges Kind, aufgrund des gemeinsamen Glaubens. Gnade und Friede von Gott, dem Vater, und Christus Jesus, unserem Retter. Ich habe dich in Kreta deswegen zurückgelassen, damit du das, was noch zu tun ist, zu Ende führst und in den einzelnen Städten Älteste einsetzt, wie ich dir aufgetragen habe, wenn einer unbescholten und Mann einer einzigen Frau ist mit gläubigen Kindern, die nicht unter dem Vorwurf der Liederlichkeit stehen oder ungehorsam sind. Denn der Bischof muss unbescholten sein als Haushalter Gottes, nicht überheblich und jähzornig, kein Trinker, nicht gewalttätig, nicht habgierig, sondern gastfreundlich, das Gute liebend. Besonnen, gerecht, fromm und beherrscht. Einer, der sich an das zuverlässige Wort hält, das der Lehre entspricht, damit er in der Lage ist, in der gesunden Lehre zu unterweisen und die Widersprechenden zu überführen. Denn es gibt viele Ungehorsame, Schwätzer und die sich nicht fügen wollen, besonders die aus der Beschneidung. Ihnen muss man den Mund stopfen, denn aus übler Gewinnsucht zerstören sie ganze Familien mit ihren falschen Lehren. Einer von ihnen hat als ihr eigener Prophet gesagt, Kreter sind immer Lügner, wilde Tiere, faule Bäuche. Unser Zeugnis ist wahr. Darum weise sie streng zurecht, damit sie im Glauben gesund werden und sich nicht mehr an jüdische Fabeleien halten und an Gebote von Menschen, die sich von der Wahrheit abwenden. Für die Reinen ist alles rein. Für die Unreinen und Ungläubigen aber ist nichts rein. Sogar ihr Denken und ihr Gewissen sind unrein. Sie beteuern, Gott zu kennen. Durch ihr Tun aber verleugnen sie ihn. Es sind abscheuliche und ungehorsame Menschen, zu jeder guten Tat unbrauchbar. Du aber verkünde, was der gesunden Lehre entspricht. Die älteren Männer sollen nüchtern sein, achtbar, besonnen, gesund im Glauben, in der Liebe, in der Ausdauer. Ebenso seien die älteren Frauen würdevoll in ihrem Verhalten, nicht verleumderisch und nicht trunksüchtig. Sie müssen fähig sein, das Gute zu lehren, damit sie die jungen Frauen dazu anhalten können, ihre Männer und Kinder zu lieben, besonnen zu sein, ehrbar, häuslich, tüchtig und ihren Männern gehorsam, damit das Wort Gottes nicht in Verruf kommt. Ebenso ermahne die jüngeren Männer, in allen Dingen besonnen zu sein. Gib selbst ein Beispiel durch gute Taten. Lehre die Wahrheit unverfälscht und mit Würde, mit gesunder, unanfechtbarer Rede, damit der Gegner beschämt werde und nichts Schlechtes über uns sagen kann. Die Sklaven sollen ihren Herren gehorchen, ihnen in allem gefällig sein, nicht widersprechen, nichts veruntreuen. Sie sollen zuverlässig und treu sein, damit sie in allem der Lehre Gottes, unseres Retters, Ehre machen. Denn die Gnade Gottes ist erschienen, um alle Menschen zu retten. Sie erzieht uns dazu, uns von der Gottlosigkeit und den irdischen Begierden loszusagen und besonnen, gerecht und fromm in dieser Welt zu leben, während wir auf die selige Erfüllung unserer Hoffnung warten, auf das Erscheinen der Herrlichkeit unseres großen Gottes und Retters Christus Jesus. Er hat sich für uns hingegeben, damit er uns von aller Ungerechtigkeit erlöse und für sich ein auserlesenes Volk schaffe, das voll Eifer danach strebt, das Gute zu tun. So sollst du mit allem Nachdruck lehren, ermahnen und zurechtweisen. Niemand soll dich gering achten. Erinnere sie daran, sich den Obrigkeiten und Machthabern unterzuordnen und ihnen zu gehorchen und zu jedem guten Werk bereit zu sein, niemanden zu schmähen, friedfertig zu sein, gütig und alle Freundlichkeit allen Menschen gegenüber zu zeigen. Denn auch wir waren früher unverständig und ungehorsam, dem Irrtum verfallen, Sklaven aller möglichen Begierden und Leidenschaften, lebten in Bosheit und Neid, waren verhasst und hassten einander. Als aber die Güte und Menschenfreundlichkeit Gottes, unseres Retters, erschien, hat er uns gerettet. Nicht aufgrund von Werken der Gerechtigkeit, die wir vollbracht haben, sondern nach seinem Erbarmen, durch das Bad der Wiedergeburt und die Erneuerung im Heiligen Geist. Ihn hat er in reichem Maß über uns ausgegossen durch Jesus Christus, unseren Retter, damit wir durch seine Gnade gerecht gemacht werden und das ewige Leben erben, das wir erhoffen. Dieses Wort ist glaubwürdig und ich will, dass du nachdrücklich dafür eintrittst, damit alle, die zum Glauben an Gott gekommen sind, darauf bedacht sind, sich in guten Werken hervorzutun. Das ist gut und für die Menschen nützlich. Lass dich nicht ein auf törichte Auseinandersetzungen und Erörterungen über Geschlechterreihen, auf Streit und Gezänk über das Gesetz. Sie sind nutzlos und vergeblich. Wenn du einen, der falsche Lehren vertritt, einmal und ein zweites Mal ermahnt hast, so meide ihn. Du weißt, ein solcher Mensch ist auf dem verkehrten Weg, er sündigt und spricht sich selbst das Urteil. Sobald ich Artemas oder Tychikus zu dir schicke, beeile dich, zu mir nach Nikopolis zu kommen, denn ich habe mich entschlossen, dort den Winter zu verbringen. Den gesetzeskundigen Zenas und den Apollos statte für die Weiterreise gut aus, damit ihnen nichts fehlt. Auch unsere Leute sollen lernen, sich in guten Werken hervorzutun, wo es nötig ist, damit ihr Leben nicht ohne Frucht bleibt. Es grüßen dich alle, die bei mir sind. Grüße alle, die uns durch den Glauben in Liebe verbunden sind. Die Gnade sei mit euch allen.

0: Aus dem Brief an Philemon.
1: Der Brief an Philemon. Paulus, Gefangener Christi Jesu und Timotheus, der Bruder, an Philemon, unseren Geliebten und Mitarbeiter, und Appia, die Schwester, und Archippus, unseren Mitstreiter, und die Gemeinde in deinem Haus. Gnade sei mit euch und Friede von Gott, unserem Vater und dem Herrn Jesus Christus. Ich danke meinem Gott jedes Mal, wenn ich bei meinen Gebeten deiner gedenke. Denn ich höre von deinem Glauben an Jesus, den Herrn, und von deiner Liebe zu ihm und zu allen Heiligen. Ich bete, dass unser gemeinsamer Glaube in dir wirkt und du all das Gute in uns erkennst, das auf Christus gerichtet ist. Denn viel Freude und Trost hatte ich an deiner Liebe, weil durch dich, Bruder, das Innerste der Heiligen erquickt worden ist. Obwohl ich durch Christus volle Freiheit habe, dir zu befehlen, was du tun sollst, ziehe ich es um der Liebe willen vor, dich zu bitten. Ich, Paulus, ein alter Mann, jetzt auch Gefangener Christi Jesu, ich bitte dich für mein Kind Onesimus, dem ich im Gefängnis zum Vater geworden bin. Einst war er dir unnütz, jetzt aber ist er dir und mir recht nützlich. Ich schicke ihn zu dir zurück, ihn, das bedeutet mein Innerstes. Ich wollte ihn bei mir behalten, damit er mir an deiner Stelle dient in den Fesseln des Evangeliums, aber ohne deine Zustimmung wollte ich nichts tun. Deine gute Tat soll nicht erzwungen, sondern freiwillig sein. Denn vielleicht wurde er deshalb eine Weile von dir getrennt, damit du ihn für ewig zurückerhältst, nicht mehr als Sklaven, sondern als weit mehr, als geliebten Bruder. Das ist er jedenfalls für mich, um wie viel mehr dann für dich, als Mensch und auch vor dem Herrn. Wenn du also mit mir Gemeinschaft hast, nimm ihn auf wie mich. Wenn er dich aber geschädigt hat oder dir etwas schuldet, setz das auf meine Rechnung. Ich, Paulus, schreibe mit eigener Hand. Ich werde es erstatten, ohne jetzt davon zu reden, dass auch du dich selbst mir schuldest. Ja, Bruder, um des Herrn willen möchte ich von dir einen Nutzen haben. Erquicke mein Innerstes in Christus. Im Vertrauen auf deinen Gehorsam habe ich dir geschrieben. Ich weiß, dass du noch mehr tun wirst, als ich gesagt habe. Bereite zugleich eine Unterkunft für mich vor, denn ich hoffe, dass ich euch durch eure Gebete wiedergeschenkt werde. Es grüßen dich Epaphras, mein Mitgefangener in Christus Jesus, Markus, Aristarch, Demas und Lukas, meine Mitarbeiter. Die Gnade Jesu Christi, des Herrn, sei mit eurem Geist.

0: Aus dem Brief an die Hebräer.
1: Der Brief an die Hebräer. Vielfältig und auf vielerlei Weise hat Gott einst zu den Vätern gesprochen durch die Propheten. Am Ende dieser Tage hat er zu uns gesprochen durch den Sohn, den er zum Erben von allem eingesetzt, durch den er auch die Welt erschaffen hat. Er ist der Abglanz seiner Herrlichkeit und das Abbild seines Wesens. Er trägt das All durch sein machtvolles Wort, hat die Reinigung von den Sünden bewirkt und sich dann zur Rechten der Majestät in der Höhe gesetzt. Er ist umso viel erhabener geworden als die Engel, wie der Name, den er geerbt hat, ihren Namen überragt. Denn zu welchem Engel hat er jemals gesagt: Mein Sohn bist du, ich habe dich heute gezeugt, und weiter: Ich will für ihn Vater sein, und er wird für mich Sohn sein. Wenn er aber den Erstgeborenen wieder in die Welt einführt, sagt er: Alle Engel Gottes sollen sich vor ihm niederwerfen. Und von den Engeln sagt er: Er macht seine Engel zu Winden und seine Diener zu Feuerflammen. Zum Sohn aber: Dein Thron, o Gott, steht für immer und ewig, und das Zepter deiner Herrschaft ist ein gerechtes Zepter. Du liebst das Recht und hasst das Unrecht. Darum, o Gott, hat dein Gott dich gesalbt mit dem Öl der Freude wie keinen deiner Gefährten. Und du, Herr, hast vor Zeiten der Erde Grund gelegt. Die Himmel sind das Werk deiner Hände. Sie werden vergehen, du aber bleibst. Sie alle veralten wie ein Gewand. Du rollst sie zusammen wie einen Mantel. Und wie ein Gewand werden sie gewechselt. Du aber bleibst, der du bist, und deine Jahre enden nie. Zu welchem Engel hat er jemals gesagt: Setze dich mir zur Rechten, und ich lege dir deine Feinde als Schemel unter die Füße? Sind sie nicht alle nur dienende Geister, ausgesandt, um denen zu helfen, die das Heil erben sollen?

Darum müssen wir umso aufmerksamer auf das achten, was wir gehört haben, damit wir nicht vom rechten Kurs abgetrieben werden. Denn wenn schon das durch Engel verkündete Wort verpflichtend war und jede Übertretung und jeder Ungehorsam die gerechte Vergeltung fand, wie sollen dann wir entrinnen, wenn wir uns um ein so erhabenes Heil nicht kümmern, das zuerst durch den Herrn verkündet und uns von denen, die es gehört hatten, bestätigt wurde? Auch Gott selbst hat dies bezeugt, durch Zeichen und Wunder, durch Machttaten aller Art und Gaben des Heiligen Geistes nach seinem Willen. Denn nicht Engeln hat er die zukünftige Welt unterworfen, von der wir reden, vielmehr bezeugt an einer Stelle jemand: Was ist der Mensch, dass du seiner gedenkst, oder des Menschen Sohn, dass du dich seiner annimmst? Du hast ihn nur ein wenig unter die Engel erniedrigt, mit Herrlichkeit und Ehre hast du ihn gekrönt, alles hast du ihm unter seine Füße gelegt. Denn indem er ihm alles unterwarf, hat er nichts ausgenommen, was ihm nicht unterworfen wäre. Jetzt aber sehen wir noch nicht, dass ihm alles unterworfen ist, aber den, der ein wenig unter die Engel erniedrigt war, Jesus, ihn sehen wir um seines Todesleidens willen mit Herrlichkeit und Ehre gekrönt. Es war nämlich Gottes gnädiger Wille, dass er für alle den Tod erlitt. Denn es war angemessen, dass Gott für den und durch den das All ist und der viele Söhne zur Herrlichkeit führen wollte, den Urheber ihres Heils durch Leiden vollendete. Denn er, der heiligt, und sie, die geheiligt werden, stammen alle aus einem. Darum schämt er sich nicht, sie Brüder zu nennen und zu sagen: Ich will deinen Namen meinen Brüdern verkünden, inmitten der Gemeinde dich preisen. Und ferner: Ich will auf ihn mein Vertrauen setzen. Und siehe, ich und die Kinder, die Gott mir geschenkt hat. Da nun die Kinder von Fleisch und Blut sind, hat auch er in gleicher Weise daran Anteil genommen, um durch den Tod den zu entmachten, der die Gewalt über den Tod hat, nämlich den Teufel, und um die zu befreien, die durch die Furcht vor dem Tod ihr Leben lang der Knechtschaft verfallen waren. Denn er nimmt sich keineswegs der Engel an, sondern der Nachkommen Abrahams nimmt er sich an. Darum musste er in allem seinen Brüdern gleich sein, um ein barmherziger und treuer Hohepriester vor Gott zu sein und die Sünden des Volkes zu sühnen. Denn da er gelitten hat und selbst in Versuchung geführt wurde, kann er denen helfen, die in Versuchung geführt wurden.

Darum, heilige Brüder und Schwestern, die ihr an himmlischer Berufung teilhabt, richtet euren Sinn auf den Apostel und Hohepriester unseres Bekenntnisses, Jesus, der wie auch Mose in Gottes Haus dem treu ist, der ihn eingesetzt hat. Denn er ist größerer Herrlichkeit gewürdigt worden als Mose, so wie der, der ein Haus erbaut, größere Ehre hat als das Haus selbst. Denn jedes Haus wird von jemand erbaut, der aber, der alles erbaut hat, ist Gott. Mose war zwar in Gottes ganzem Haus treu als ein Dienender zum Zeugnis für das, was künftig gesagt werden sollte. Christus aber ist treu als Sohn, der über das Haus Gottes gesetzt ist. Sein Haus sind wir, wenn wir an der Zuversicht und an der Hoffnung festhalten, derer wir uns rühmen. Darum beherzigt, was der Heilige Geist sagt. Heute, wenn ihr seine Stimme hört, verhärtet nicht eure Herzen wie beim Aufruhr am Tag der Versuchung in der Wüste. Dort haben eure Väter mich versucht, sie haben mich auf die Probe gestellt und hatten doch meine Taten gesehen. 40 Jahre lang. Darum war mir diese Generation zuwider, und ich sagte, immer geht ihr Herz in die Irre. Sie erkannten meine Wege nicht, darum habe ich in meinem Zorn geschworen, sie sollen nicht in das Land meiner Ruhe kommen. Gebt Acht, Brüder und Schwestern, dass keiner von euch ein böses, ungläubiges Herz hat, dass keiner vom lebendigen Gott abfällt, sondern ermahnt einander jeden Tag, solange es noch heißt, heute, damit niemand von euch durch den Betrug der Sünde verhärtet wird. Denn an Christus haben wir nur Anteil, wenn wir bis zum Ende an der Zuversicht festhalten, die wir am Anfang hatten. Wenn es heißt, heute, wenn ihr seine Stimme hört, verhärtet eure Herzen nicht wie beim Aufruhr. Wer waren denn jene, die hörten und sich auflehnten? Waren es nicht alle, die unter Mose aus Ägypten ausgezogen waren? Wer war Gott 40 Jahre lang zuwider? Waren es nicht die Sünder, deren Leichen in der Wüste liegen blieben? Wem aber hat er geschworen, dass sie nicht eingehen sollten in seine Ruhe, wenn nicht den Ungehorsamen? Und wir sehen, dass sie nicht hineinkommen konnten wegen ihres Unglaubens.

Darum lasst uns ernsthaft besorgt sein, dass keiner von euch zurückbleibt, solange die Verheißung, in seine Ruhe zu kommen, noch gilt. Denn auch uns ist das Evangelium verkündet worden wie jenen. Doch hat ihnen das Wort, das sie hörten, nichts genützt, weil es sich nicht durch den Glauben mit den Hörern verband. Denn wir, die wir gläubig geworden sind, kommen in seine Ruhe, wie er gesagt hat. Darum habe ich in meinem Zorn geschworen, sie sollen nicht in meine Ruhe kommen. Und doch waren die Werke seit Erschaffung der Welt getan, denn vom siebten Tag heißt es an einer Stelle, und Gott ruhte am siebten Tag von all seinen Werken. Hier aber heißt es, sie sollen nicht in meine Ruhe kommen. Da es nun dabei bleibt, dass einige hineinkommen, die aber, die früher das Evangelium empfangen haben, wegen ihres Ungehorsams nicht hineingekommen sind, setzt er aufs Neue einen Tag fest, heute, indem er durch David, wie schon gesagt, nach so langer Zeit spricht, heute, wenn ihr seine Stimme hört, verhärtet nicht eure Herzen. Denn hätte schon Josua sie in das Land der Ruhe geführt, so wäre nicht von einem anderen, späteren Tag die Rede. Also verbleibt dem Volk Gottes noch eine Sabbatruhe. Denn wer in seine Ruhe eingegangen ist, der ruht auch selbst von seinen Werken aus, wie Gott von den seinigen. Bemühen wir uns also, in jene Ruhe einzugehen, damit niemand aufgrund des gleichen Ungehorsams zu Fall kommt. Denn lebendig ist das Wort Gottes, wirksam und schärfer als jedes zweischneidige Schwert. Es dringt durch bis zur Scheidung von Seele und Geist, von Gelenken und Mark. Es richtet über die Regungen und Gedanken des Herzens. Vor ihm bleibt kein Geschöpf verborgen, sondern alles liegt nackt und bloß vor den Augen dessen, dem wir Rechenschaft schulden. Da wir nun einen erhabenen Hohepriester haben, der die Himmel durchschritten hat, Jesus, den Sohn Gottes, lasst uns an dem Bekenntnis festhalten. Wir haben ja nicht einen Hohepriester, der nicht mitfühlen könnte mit unseren Schwächen, sondern einen, der in allem, wie wir, versucht worden ist, aber nicht gesündigt hat. Lasst uns also voll Zuversicht hinzutreten zum Thron der Gnade, damit wir Erbarmen und Gnade finden und so Hilfe erlangen zur rechten Zeit.

Denn jeder hohe Priester wird aus den Menschen genommen und für die Menschen eingesetzt zum Dienst vor Gott, um Gaben und Opfer für die Sünden darzubringen. Er ist fähig, mit den Unwissenden und Irrenden mitzufühlen, da er auch selbst behaftet ist mit Schwachheit. Und dieser Schwachheit wegen muss er wie für das Volk so auch für sich selbst Sündopfer darbringen. Und keiner nimmt sich selbst diese Würde, sondern er wird von Gott berufen, so wie Aaron. So hat auch Christus sich nicht selbst die Würde verliehen, Hohepriester zu werden, sondern der zu ihm gesprochen hat: Mein Sohn bist du, ich habe dich heute gezeugt. Wie er auch an anderer Stelle sagt: Du bist Priester auf ewig, nach der Ordnung Melchisedeks. Er hat in den Tagen seines irdischen Lebens mit lautem Schreien und unter Tränen Gebete und Bitten vor den gebracht, der ihn aus dem Tod retten konnte, und er ist erhört worden aufgrund seiner Gottesfurcht. Obwohl er der Sohn war, hat er durch das, was er gelitten hat, den Gehorsam gelernt. Zur Vollendung gelangt, ist er für alle, die ihm gehorchen, der Urheber des ewigen Heils geworden und wurde von Gott angeredet als Hohepriester nach der Ordnung Melchisedeks. Darüber hätten wir viel zu sagen, es ist aber schwer verständlich zu machen, da ihr träge geworden seid im Hören. Denn obwohl ihr der Zeit nach schon Lehrer sein müsstet, braucht ihr von Neuem einen, der euch in den Anfangsgründen der Worte Gottes unterweist, und ihr seid solche geworden, die Milch nötig haben, nicht feste Speise. Denn jeder, der noch mit Milch genährt wird, ist unerfahren im richtigen Reden. Er ist ja ein unmündiges Kind. Feste Speise aber ist für Erwachsene, deren Sinne durch Gebrauch geübt sind, Gut und Böse zu unterscheiden.

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1: Darum wollen wir beiseite lassen, was man zuerst von Christus verkünden muss, und uns dem Vollkommeneren zuwenden. Wir wollen nicht noch einmal den Grund legen mit der Abkehr von toten Werken und dem Glauben an Gott, mit der Lehre über die Taufen und die Handauflegung, über die Auferstehung der Toten und das ewige Gericht. Das wollen wir dann tun, wenn Gott es zulässt. Denn es ist unmöglich, jene, die einmal erleuchtet worden sind, die von der himmlischen Gabe genossen und Anteil am Heiligen Geist empfangen haben, die das gute Wort Gottes und die Kräfte der kommenden Weltzeit gekostet haben, dann aber abgefallen sind, erneut zur Umkehr zu bringen, da sie den Sohn Gottes noch einmal für sich ans Kreuz schlagen und zum Gespött machen. Wenn ein Boden den häufig herabströmenden Regen trinkt und denen, für die er bebaut wird, nützliche Gewächse hervorbringt, empfängt er Segen von Gott. Trägt er aber Dornen und Disteln, so ist er nutzlos und vom Fluch bedroht. Am Ende wird er verbrannt. Bei euch aber, Geliebte, sind wir trotz des Gesagten vom Besseren überzeugt und davon, dass ihr am Heil teilhabt. Denn Gott ist nicht so ungerecht, euer Tun zu vergessen und die Liebe, die ihr seinem Namen bewiesen habt, indem ihr den Heiligen gedient habt und noch dient. Wir wünschen aber, dass jeder von euch im Blick auf den Reichtum unserer Hoffnung bis zum Ende den gleichen Eifer zeigt, damit ihr nicht träge werdet, sondern Nachahmer derer seid, die durch Glauben und Geduld Erben der Verheißungen sind. Denn als Gott dem Abraham die Verheißungen